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1: Allen Nachtschwärmern ein herzliches Willkommen. Am Mikrofon ist für Sie in dieser Nacht Michael Atzinger. Kammermusik aus Dänemark steht in der ersten halben Stunde an, komponiert von einem schillernden Außenseiter der Musik des 20. Jahrhunderts, wie Ruud Langgaard, Jahrgang 1893, gern bezeichnet wird. Wie aus der Zeit gefallen wirkt er, weil er bis zu seinem Tod 1952 nicht von der Spätromantik losgelassen hat. 400 Werke hat er geschrieben, die meisten sind zu seinen Lebzeiten nie aufgeführt worden. 16 Sinfonien wären von ihm wieder zu entdecken. Wir hören das fünfte seiner 7 Streichquartette. Das Nightingale String Quartet aus der dänischen Heimat des Komponisten hat es auf CD aufgenommen.

Wir hörten das Nightingale String Quartett mit dem 5. Streichquartett des Dänen Ruud Langgaard. Weiter geht's mit Musik von Alexander Glasunow. Hier ist die Suite aus dem Raimonda Ballett. Es spielt das Royal Scottish National Orchestra unter José Serebrière.

Die Suite aus dem Raimonda-Ballett von Alexander Glasunow mit dem Royal Scottish National Orchestra unter der Leitung von José Serebrière. Sie hören das ARD-Nachtkonzert, präsentiert von BR Klassik. Pastorale und Beethoven, dabei denken Sie vielleicht zuerst an die 6. Sinfonie. Steven Kovacevic denkt als Pianist vielleicht eher an die gleichnamige Sonate Opus 28. Hier ist sie.

Wir hörten Steven Kovacevic mit der Sonate D-Dur Opus 28 der Sonata Pastorale von Ludwig van Beethoven. Joseph Haydn konnte kein Englisch, das hatte Mozart mal süffisant hingerieben, als sich der Kollege anschickte, seinen Lebensmittelpunkt nach London zu verschieben. Haydn nahm die kleine Sottise gelassen und vertraute auf seine Tonsprache und auf seine Kompositionskunst. Und er hat recht behalten. Während seiner beiden London-Aufenthalte hat er seine größten Erfolge erlebt und so gut verdient wie noch nie in seinem Leben. Aber wenn London zu Haydns Zeit auch schon so teuer war wie heutzutage, wird Haydn das Geld auch gebraucht haben. Maris Jansons hat Joseph Haydns 12 Londoner Symphonien hoch geschätzt und sie im Repertoire des Symphonieorchesters des Bayerischen Rundfunks fest verankert. Denn mit Haydns Werken können, so sagte er, Klarheit, Durchsichtigkeit und Pianokultur eines Orchesters in höchstem Maße gefördert werden. Alles Tugenden, die ein weltweit beachtetes Orchester auszeichnen. Hier ist eine der Londoner Sinfonien, die Nummer 95 in C-Moll, mit dem Symphonieorchester des Bayerischen Rundfunks unter Maris Jansons.

Ein Mitschnitt aus dem Münchner Prinzregententheater vom April 2004. Das Symphonieorchester des Bayerischen Rundfunks unter Maris Jansons mit der Sinfonie Nummer 95 in C-Moll von Joseph Haydn. Das Ensemble L'Arpa Festante spielt jetzt noch eine Sinfonia in B-Dur eines unbekannten Meisters.

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1: Durch diese Nacht begleitet sie Michael Atzinger. In den kommenden 10 Minuten mit Musik von Sigismondo d'India. Der kam aus Sizilien und machte sein Glück in Neapel mit Motetten, Madrigalen und Liedern. Das ist lange her. 1629 ist Sigismondo d'India gestorben. Hier ist eine Aria für Sopran und Laute von ihm, interpretiert von Roberta Mameli und Luca Pianca. Lamento di Didone.

Dido weint, nachdem sie von Aeneas sitzen gelassen wurde. Lamento di Didone, eine Aria für Sopran und Laute von Sigismondo d'India mit Roberta Mameli und Luca Pianca. Emil Gilels spielt jetzt die symphonischen Etüden in Form von Variationen für Klavier Opus 13 von Robert Schumann.

Der 1973 in der Nähe von Tel Aviv geborene Pianist Amir Katz interpretierte die 6 Lieder ohne Worte Opus 53 von Felix Mendelssohn Bartholdy im ARD-Nachtkonzert. Und wir machen einen Ausflug in die Londoner Abbey Road Studios, die vor allem durch die Beatles weltberühmt wurden. Im September 1993 fand dort eine Aufnahme mit dem English Chamber Orchestra statt. Geoffrey Tate dirigierte die Sinfonie in C-Dur von Wolfgang Amadeus Mozart, Köchelverzeichnis 128.

Das English Chamber Orchestra unter der Leitung von Geoffrey Tate hörten wir mit der Sinfonie in C-Dur von Wolfgang Amadeus Mozart, Köchelverzeichnis 128. Die Zeit bis zu den 5 Uhr Nachrichten füllt die Cappella della Torre mit der Pavane The Fruit of Love von Anthony Hoban.

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1: Um 5 Uhr mit Juliette Groß. Angesichts massiv gestiegener Benzin- und Dieselpreise in Deutschland plädiert SPD-Generalsekretär Klüssendorf für eine Entlastung der Verbraucher. In der Neuen Osnabrücker Zeitung macht er sich für einen Spritpreisdeckel stark. Aus der Nachrichtenredaktion Markus Weber.
2: Klüssendorf verweist auf Nachbarländer wie Belgien und Luxemburg. Sie hätten schon vor vielen Jahren einen Spritpreisdeckel eingeführt und schauten teils mit Häme auf die Entwicklung bei uns. Deutschland gelte als Paradies für die Mineralölkonzerne. Insgesamt betrachtet sieht Klüssendorf viele Menschen längst am Limit angesichts der Kriege um uns herum und der angespannten Haushaltslage. Der SPD-Generalsekretär ist für eine Diskussion darüber, die Schuldenregel nochmal auszusetzen, wenn es, wie er sagt, an die Grundfeste unseres Sozialstaats gehe und wir sonst Gefahr liefen, dass es unsere Gesellschaft zerreißt.
1: Der ukrainische Präsident Selenskyj hat seinen Armeechef Syrskyj entlassen. Zuvor hatte es tagelange Demonstrationen gegen Syrskyj gegeben. Aus Kiew, Stefan Lag.
3: Mit diesem Schritt erfüllt der Präsident eine zentrale Forderung der Proteste, die seit der Entlassung von Verteidigungsminister Michailo Fedorow in Kiew und in anderen ukrainischen Städten stattfinden. Die Demonstrierenden verlangten neben der Rückkehr Fedorows auch die Ablösung Syrskyjs. Fedorow gilt bei seinen Unterstützern als moderner Reformer. Ihm werden wichtige Neuerungen im Drohnenkrieg sowie mehr Transparenz im Beschaffungswesen des Militärs zugeschrieben. Kritiker warfen Syrskyj vor, diese Reformen ausgebremst zu haben. Das hatte der General selbst stets zurückgewiesen.
1: Die US-Armee hat die 11. Nacht in Folge Ziele im Iran angegriffen. Die Schläge richteten sich nach Angaben des zuständigen Regionalkommandos wieder gegen militärische Einrichtungen. Medien berichteten zum ersten Mal seit Beginn der neuen Eskalation von Explosionen auch in Teheran. Die bislang letzten US-Angriffe auf die iranische Hauptstadt hatte es Anfang Juni gegeben. Sachsens Ministerpräsident Kretschmer fordert angesichts der politischen Mehrheitsverhältnisse im Osten Deutschlands eine Bereitschaft zu Gesprächen mit allen anderen Parteien. Wer noch über Brandmauern rede, habe die Zeichen der Zeit nicht erkannt, sagte der CDU-Politiker dem Handelsblatt. Wörtlich sagte Kretschmer, wir müssen mit jedem reden, der reden will. Bundeskanzler und CDU-Chef Merz hat wiederholt eine Zusammenarbeit seiner Partei mit der AfD und der Linken ausgeschlossen und auf Parteitagsbeschlüsse verwiesen. Das waren die Nachrichten. Das Wetter in Deutschland. Tagsüber vom Norden bis zur Mitte gebietsweise Regen, im Nordosten einzelne Gewitter, sonst oft trocken. Höchstwerte 18 Grad in Nordfriesland bis 28 Grad am Oberrhein. Am Donnerstag leicht wechselhaft. Es ist gleich 5.03 Uhr.
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4: Mit Sven Knappe am Mikrofon. Herzlich willkommen und einen guten Mittwochmorgen. Falls Sie das ARD-Nachtkonzert regelmäßig verfolgen, ist die Komponistin des ersten Stücks schon fast eine alte Bekannte. Cécile Chaminade aus Paris, die 1913 als erste Komponistin Mitglied der Ehrenlegion im Rang eines Chevaliers wurde und vor allem in England große Erfolge feiern konnte. Chaminades Walz Caprice Opus 33 spielt die Pianistin Hiroko Ishimoto.

Die japanische Pianistin Hiroko Ishimoto interpretierte die Walzkaprice Opus 33 von Cécile Chaminade. Nachtkonzert-Dauergast Antonio Vivaldi hat wieder eines seiner rund 240 Violinkonzerte mitgebracht. Heute eines in F-Dur, intoniert von der Geigerin Amandine Beyer und dem Ensemble Li Incognitie.

Antonio Vivaldis Violinkonzert in F-Dur, Riom-Verzeichnis 282, in einer Aufnahme mit der Geigerin Amandine Beyer und dem Ensemble Gli Incogniti. 28. April 1784. In Paris wird Joseph Haydns Klavierkonzert Nummer 4 in G-Dur mit der blinden Pianistin Maria Theresia Paradis uraufgeführt. Hier eine Bearbeitung für Harfe mit Xavier de Maistre und dem Radiosymphonieorchester Wien.

Das war der erste Satz aus Joseph Haydns Klavierkonzert Nummer 4 in G-Dur in einer Version mit dem Harfenisten Xavier de Maistre und dem Radiosymphonieorchester Wien. Hier ist das ARD-Nachtkonzert, präsentiert von BR Klassik, mit einem Satz aus Sergei Rachmaninows Sinfonie Nummer 2 in E-Moll, die 1906-1907 während eines längeren Aufenthalts des Komponisten in Dresden entstand. Yannick Nézet-Séguin dirigiert The Philadelphia Orchestra.

Allegro molto, der zweite Satz der zweiten Sinfonie von Sergei Rachmaninow, serviert vom Philadelphia Orchestra unter der Leitung von Yannick Nézet-Séguin. Die London Mozart Players schauen im ARD-Nachtkonzert vorbei und unterstützen den Pianisten Howard Shelley bei seiner Interpretation des Rondosatzes aus dem Klavierkonzert Nummer 5 von Johann Baptist Cramer.

Der 1771 in Mannheim geborene Komponist Johann Baptist Cramer schrieb diesen Rondosatz zu seinem Klavierkonzert Nummer 5 in C-Moll. Der Pianist Howard Shelley wurde von den London Mozart Players begleitet. Und die ebenfalls in London ansässige Academy of St. Martin in the Fields setzt heute den Schlusspunkt im ARD-Nachtkonzert mit einem Satz aus der Sinfonia Concertante in B-Dur von Peter von Winter.

Wir hörten den Rondosatz aus der Sinfonia Concertante in B-Dur von Peter von Winter mit der Academy of St. Martin in the Fields unter Iona Brown. Die Solisten waren Werner Grobholz, Violine, Dieter Klöcker, Klarinette, Nikolaus Grügerhorn und Karl Otto Hartmann, Fagott. 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Sven Knappe war für Sie am Mikrofon. Vielen Dank fürs Einschalten. Alles Gute und auf Wiederhören.

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1: Zum ersten Mal seit der neuen Eskalation im Iran-Krieg ist die Flugabwehr der Hauptstadt Teheran aktiviert worden. Ein dpa-Reporter berichtete von Detonationen in der Nacht. Auch in iranischen Staatsmedien wird über Flugabwehrfeuer berichtet. Einige Stunden zuvor hatte das US-Militär neue Angriffe angekündigt. Ziel sei es, dem Land weitere Möglichkeiten zu nehmen, Schiffe in der Straße von Hormus zu bedrohen. Es ist die 11. Nacht in Folge, in der die USA den Iran angreifen. Wegen der neuen Eskalation im Nahen Osten ist Öl deutlich teurer geworden. Damit sind auch die Preise für Benzin und Diesel in Deutschland wieder deutlich gestiegen. SPD-Generalsekretär Klüssendorf macht sich deshalb für einen Spritpreisdeckel stark, wie er der Neuen Osnabrücker Zeitung sagte. Markus Weber.
2: Klüssendorf verweist auf Nachbarländer wie Belgien und Luxemburg. Sie hätten schon vor vielen Jahren einen Spritpreisdeckel eingeführt und schauten teils mit Häme auf die Entwicklung bei uns. Deutschland gelte als Paradies für die Mineralölkonzerne. Insgesamt betrachtet sieht Klüssendorf viele Menschen längst am Limit, ähnlich wie den Staat, angesichts der Kriege um uns herum und der angespannten Haushaltslage. Der SPD-Generalsekretär ist für eine Diskussion darüber, die Schuldenregel nochmal auszusetzen, wenn es, wie er sagt, an die Grundfeste unseres Sozialstaats gehe und wir sonst Gefahr liefen, dass es unsere Gesellschaft zerreißt.
1: Der ukrainische Präsident Selenskyj hat den umstrittenen Armeechef Syrskyj entlassen. Tagelang hatte es Straßenproteste im Land gegeben, weil Selenskyj den beliebten Verteidigungsminister Fedorow abgesetzt hatte. Die Demonstranten hatten auch die Ablösung von Syrskyj gefordert. Aus Kiew Stefan Lag.
3: Neuer Armeechef wird Mykhailo Drapaty. Mit diesem Schritt erfüllt der Präsident eine zentrale Forderung der Proteste. Fedorow gilt bei seinen Unterstützern als moderner Reformer. Kritiker warfen Syrskyj vor, diese Reformen ausgebremst zu haben. Trotz der Kritik zählt Syrskyj zu den erfahrensten Militärs des Landes. Der neue Oberbefehlshaber Drapaty war zuletzt Kommandeur der Vereinten Streitkräfte der Ukraine. In den Streitkräften genießt er hohes Ansehen. Seine Ernennung gilt daher als Versuch, die angespannte Lage zu beruhigen und einen Kandidaten zu präsentieren, der in Politik, Armee und Gesellschaft auf breite Zustimmung stößt.
1: Frankreich hat als erstes EU-Land ein Social-Media-Verbot für Kinder unter 15 Jahren beschlossen. Nach dem Senat hat jetzt auch die Nationalversammlung für ein entsprechendes Gesetz gestimmt. Auf Wunsch von Präsident Macron soll es schon nach den Sommerferien in Kraft treten. In Australien gilt bereits ein Verbot sozialer Medien für unter 16-Jährige. Auch Spanien, Griechenland und Österreich wollen ein Verbot einführen. Für Deutschland hat Bundesfamilienministerin Prien eine entsprechende Regelung angekündigt. In Frankreich hat die rechtsnationale Politikerin Le Pen Revision gegen ihre Verurteilung wegen Veruntreuung von EU-Geldern eingereicht. Damit wird die einjährige Haftstrafe mit Fußfessel vorläufig nicht vollstreckt. Le Pen kann zunächst ungehindert den Wahlkampf für die Präsidentschaftswahl im kommenden Frühjahr beginnen. Das zuständige Gericht hat angekündigt, noch vor der ersten Runde der Wahl am 18. April eine Entscheidung zu fällen. Le Pen war verurteilt worden, weil ihre Partei EU-Gelder für Parteizwecke eingesetzt haben soll. Dabei geht es um mehr als 6 Millionen Euro. Le Pen hat eine Verantwortung dafür immer zurückgewiesen. In München wird heute an den Anschlag am Olympia-Einkaufszentrum vor 10 Jahren erinnert. Dort hatte ein 18-Jähriger aus rassistischen Motiven 9 Menschen ausländischer Herkunft erschossen. Danach tötete er sich selbst. Die Tat wurde zunächst als Amoklauf eingestuft. Erst nach langen Ermittlungen galt sie als rechtsextremistisch. In einer jüngst veröffentlichten Online-Petition fordern Angehörige der Opfer einen Untersuchungsausschuss im Bayerischen Landtag, um alle Hintergründe der Tat aufzuklären. In Berlin-Hellersdorf startet am Vormittag der Bau der berlinweit 4. Schule in sogenannter Holzmodulbauweise. In den kommenden Wochen entsteht am Auerbacher Ring eine integrierte Sekundarschule für mehr als 600 Schülerinnen und Schüler. Dazu gehören auch eine Sporthalle und Freiflächen. In Berlin sollen insgesamt 10 Grund- und Oberschulen in dieser Holzmodulbauweise entstehen. Soweit die Nachrichten. 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Das Wetter: heute viele Wolken und kaum Sonne. Von Nordwest nach Südost breiten sich Schauer aus, später vereinzelt auch Gewitter. Die Höchstwerte heute um 20 Grad. Aktuell haben wir in Berlin-Wannsee 15 und in Buch 12 Grad, in Koschen 9 und in Lenzen 14 Grad. Morgen ziehen bei einem Wechsel aus Sonne und Wolken ein paar Schauer und einzelne kurze Gewitter durch, höchste Werte um 21 Grad. Die Zeit 6.05 Uhr.
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4: Seien Sie willkommen, schönen Mittwochmorgen wünsche ich, zusammen jetzt mit der Indie-Rock-Band Waxahachie aus Alabama kommt die, hier mit dem Song Crowbar.

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0: 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Da können Sie sich auch anmelden für den Lesekreis heute in Cottbus. 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Können Sie einfach hinkommen, keine Vorbereitung nötig, keine Vorkenntnisse, nichts. Eine Stunde Zeit mitbringen und Freude daran, sich eine Geschichte anzuschauen und darüber zu reden. Also bis 16 Uhr in Cottbus.

Das sind der Trompeter Nils Wülker und der Gitarrist Arne Jansen mit ihrem Stück Ja, Ja, Ja. 6.14 Uhr haben wir es und ich habe jetzt einen sehr bewährten Gute-Laune-Song hier für Sie, Lovely Day von Bill Withers. 1977 hat er den aufgenommen mit einer speziellen Spitzenleistung in dem Song. Am Ende hält Withers einen Ton ganze 18 Sekunden lang. Sowas hat kaum jemand anders in einem Popsong dargeboten. Lovely Day.

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1: Als ich letztens den tollen britischen Film I Swear gesehen habe, da hat mich eine Szene sehr verwundert. Da wird ein Junge von seinem Schuldirektor verprügelt und das als ganz offizielle Strafe für den Jungen im Jahr 1983. Wie kann das sein, Prügelstrafe in der Schule in den 80er Jahren, habe ich mich gefragt und nachgesehen. Und tatsächlich hat Großbritannien als letzter europäischer Staat die Prügelstrafe an Schulen abgeschafft und das erst am 22. Juli 1986, heute vor 40 Jahren. Sophia Allenstein berichtet.
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3: Gewalt für Gehorsam, um den Charakter zu formen. Ein Prinzip, das in Schulen, Erziehungsheimen und Elternhäusern lange Verwendung fand.
4: Wer seine Rute schont, der hasst seinen Sohn. Wer ihn aber lieb hat, der züchtigt ihn bei Zeiten.
3: Heißt es schon im Alten Testament. Körperliche Züchtigung als Mittel der Erziehung ist in Großbritannien noch bis in die 70er und 80er Jahre Alltag in den Klassenzimmern.
5: Kinder wurden entweder mit dem Rohrstock geschlagen oder, besonders in Schottland und Nordengland, mit einem Lederriemen. Schläge gab es auf den Hosenboden oder die Hände. Das konnte durchaus gefährlich sein. Und natürlich war es sehr demütigend.
3: Peter Newell arbeitet eine Weile selbst als Lehrer und setzt sich dann für die Abschaffung der Prügelstrafe in Großbritannien ein.
5: Die Lehrer hatten lange Zeit behauptet, dass sie körperliche Züchtigung nur in letzter Instanz einsetzten, wenn nichts anderes half. Doch die Schulen waren per Gesetz verpflichtet, über Prügel Buch zu führen. Und wenn man sich diese Aufzeichnungen ansieht, stellt man fest, dass manche Schulen die Prügelstrafe sehr häufig einsetzen. Und man konnte auch sehen, dass immer wieder die gleichen Schüler bestraft wurden. Dass also die Prügel offensichtlich wirkungslos war.
3: Polen verbietet als erstes Land in Europa bereits 1783 die Prügelstrafe an Schulen. Noch Jahrhunderte später, bis zum Ende der Prügelstrafe in Großbritannien, sträuben sich konservative Politiker wie Chris Patten, damals Staatssekretär im britischen Erziehungsministerium, gegen eine Abschaffung.
6: Körperliche Strafen werden von vielen bekannten und verantwortungsvollen Erziehern als wertvolles disziplinarisches Instrument angesehen. Wir sollten sie nicht leichtfertig dieses Instruments berauben. Die Abschaffung der Prügelstrafe ist eine Schwächung der Position der Lehrer. Und das ist das Letzte, was wir wollen, in Zeiten, wo wir zunehmend mit dem Problem der mangelnden Disziplin an den Schulen zu kämpfen haben.
3: Am Ende ist es zwei schottischen Müttern zu verdanken, dass es in der Sache vorwärts geht. Anfang der 80er ziehen sie vor den Europäischen Gerichtshof, weil es in ihrem Bezirk keine staatliche Schule gibt, die ohne Gewalt unterrichtet. Das sei mit einer freien Wahl zur Ausbildung ihrer Kinder nicht zu vereinbaren, sagen die Mütter und bekommen Recht.
7: Lange und erbittert haben viele Briten den Rohrstock als unverzichtbares Mittel der Erziehung verteidigt. Ein paar Schläge auf den Hintern könnten einem jungen Briten nur guttun, hatte im Oberhaus eine Lady betont, das werde ihn lehren, dass am Ende immer der Stärkere siege. Nun als der Stärkere erwies sich jetzt der Europäische Gerichtshof in Straßburg.
3: Der verdonnert die britische Regierung dazu, das Gesetz zur Abschaffung der Prügelstrafe, zumindest an staatlichen Schulen, durch die beiden Häuser des Parlaments zu bringen. Es wird zwar eine knappe Entscheidung mit nur einer Stimme Mehrheit bei der Abstimmung. Aber dann ist klar, Großbritannien schafft als letzter europäischer Staat die Prügel für Schülerinnen und Schüler ab. Das passierte am 22. Juli 1986. Heute vor 40 Jahren.
1: Sophia Allenstein über die Prügelstrafe in Europa und in Großbritannien. 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

Das ist der Musiker Tiken Yafakoli aus Elfenbeinküste mit seinem Song Je dis non. 6.26 Uhr ist es gleich. Heute vor 30 Jahren ist in Berlin eine sehr beeindruckende Musikerin gestorben. Tamara Danz, die Frontfrau der Band Silly. Mit ihrer entschiedenen Haltung und ihrer Ausstrahlung und ihrer tollen Stimme hat sie viele beeindruckt. Und mit Silly hat sie tolle Alben veröffentlicht. Montclamotte zum Beispiel oder Bataillon d'Amour oder Februar. Das sind heute Klassiker der deutschen Rockmusik. Die Lieder von Silly, die waren vor 1989 oft auch Auseinandersetzungen mit den Verhältnissen in der DDR, mit der Gängelung durch den Staat und Anpassungsdruck und dem Verlangen nach Freiheit. Auch nach der Wiedervereinigung hat Tamara Danz mit Silly erfolgreich Musik gemacht. Am 22. Juli 1996 ist sie im Alter von 43 Jahren an einer Krebserkrankung gestorben. Und hier hören wir sie jetzt mit dem Silly-Song Bye Bye.

0: Tamara Danz und Silly mit dem Song Bye Bye. Wir hatten gestern übrigens ein sehr schönes Gespräch mit Katja Lange-Müller, mit der Schriftstellerin, hier im Programm über den Silly-Song Montklamott, also einen ihrer Klassiker. Das Gespräch mit Katja Lange-Müller, das finden Sie auf unserer Homepage radio3.de.
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0: Mit Paul Sonderegger. Guten Morgen, Paul.
2: Guten Morgen, Frank.
0: Wir sprechen über den Schriftsteller Friedrich Christian Delius. Der war schon zu Lebzeiten ein gewissenhafter Sammler und das Deutsche Literaturarchiv Marbach übernimmt jetzt seinen kompletten Nachlass.
2: Delius hat vorgearbeitet. Zu Lebzeiten hat er seinen Vorlass dem Deutschen Literaturarchiv bereits übergeben. Seine Witwe Ursula Bongertz hat jetzt den zweiten Teil der Papiere nachgereicht. Friedrich Christian Delius wurde bekannt mit zum Beispiel den Birnen von Ribbeck oder dem Spaziergang von Rostock nach Syrakus auf den Spuren von Theodor Fontane und Johann Gottfried Säume. Hier auf Radio 3 haben wir kurz nach seinem Tod vor 4 Jahren seine Autobiografie gesendet als Lesung Darling, it's Delius. Neben Gedichtsammlungen, Hörspielen, Theaterstücken enthält der Nachlass eine umfangreiche Korrespondenz. Dazu gehören auch Briefwechsel, etwa mit Heinrich Böll, Günter Grass, Hertha Müller, Ingo Schulze und vielen anderen. FC Delius hat, und das finde ich sehr beeindruckend, zu Lebzeiten selbst sogar seine E-Mail-Korrespondenz sortiert und angelegt für die Übernahme durch das Marbacher Literaturarchiv. Und ergänzt wird das Konvolut eben durch 135 Notizbücher und 8 Tagebücher.
0: Oh ja, möchtest du deine E-Mail-Korrespondenz sortieren und für die Nachwelt aufarbeiten?
2: Ich glaube, die hat es nicht wirklich verdient.
0: Ja, davon, das stimmt doch nicht, Paul. Ich möchte gern deine E-Mails lesen. Ja, aber die Arbeit, die würde ich doch wirklich scheuen. Ja, toll, dass das FC Delius gemacht hat. Wir schauen auf eine berühmte Melodie, die Titelmusik zu den Pink Panther Filmen. Kennen Sie bestimmt auch. Die hat Henry Mancini komponiert und mit seinem Saxophon hat sie Plus Johnson gespielt. Der ist jetzt mit 94 Jahren gestorben.
2: Tja, die weltberühmte Titelmelodie für den Film und die Zeichentrickserie Der rosarote Panther hat Henry Mancini bewusst mit Plus Johnson als Saxophonspieler im Kopf geschaffen. Sein unverwechselbares Solo ist eben unverwechselbar und hat das Musikstück zu einem Ohrwurm gemacht. Plus Johnson hat in seiner langen Karriere als Live- und Studiomusiker mit vielen Stars zusammengearbeitet. Unter anderem hat er mit Frank Sinatra, mit Nat King Cole, Ella Fitzgerald und Barbara Streisand gespielt. Jetzt erst wurde bekannt, dass Plus Johnson bereits vor einer Woche am 15. Juli in den USA gestorben ist.
0: In Brandenburg in der Klosterkirche Lenin, da wird es am kommenden Wochenende wieder ein stimmungsvolles Nachtkonzert geben. Träume im Sommer heißt das Programm dann, unter anderem mit englischer Barockmusik.
2: Das Ensemble Continuum unter Leitung von Elina Albach, der Cembalistin, hat sich seit seinem Debüt bei den Köthener Bachfesttagen 2015 einen Namen gemacht als Ensemble für alte Musik. In Lenin gibt's Arien und Duette von Henry Purcell und dazu moderne Musik, heißt es in der Ankündigung. Was, das wird noch nicht ganz verraten. Auf alle Fälle lohnt sich die Anreise nach Lenin, denn die Nachtkonzerte dort sind bekannt.

0: für ihre besondere Atmosphäre in der nächtlichen Klosterkirche. Um 21 Uhr beginnt das Konzert mit dem Ensemble Continuum am Samstag, am 25. Juli in der Klosterkirche Lenin im Landkreis Potsdam-Mittelmark. 20 Euro kosten die nummerierten Plätze, 15 alle anderen, Jugendliche zahlen 5, Kinder gar nichts. Eine telefonische Ticketreservierung wird empfohlen. Die Nummer ist ganz einfach zu finden auf der Seite klosterkirche-lenin.de.
1: Paul empfiehlt, treiben Sie sich nachts in Lenin herum am kommenden Wochenende. Vielen Dank.
0: Gerne.
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1: Und da habe ich jetzt Iso Fitzroy für Sie, eine englische Sängerin und Songschreiberin mit einer sehr kraftvollen, soulgetränkten Stimme. Ihre Stücke, die haben funkige Grooves und einen eher reduzierten Sound. Der Sound, der lässt dem Gesang und dem Songwriting den Vortritt. Und hier ist jetzt Iso Fitzroy mit ihrem Song Hope You Can Wait. 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

0: Es ist 6.39 Uhr und im dänischen Aarhus, da können Sie zu dieser frühen Stunde jetzt schon ins Museum gehen, am frühen Morgen, um da den Sonnenaufgang zu erleben, in einer speziellen Lichtkuppel. Im Aarhuser Aros Museum, da hat der weltberühmte Lichtkünstler James Turrell seinen 100. und größten Sky Space geschaffen. Das ist eine Lichtkuppel, die ist nach oben hin geöffnet und die Kuppel verändert in jeder Stunde ihre Farbe. Und um das natürliche Licht da bei Sonnenaufgängen und Untergängen zu sehen, dafür gibt es eigene Morning Sessions und Night Sessions. Unser Korrespondent Christian Stichler, der war beim Sonnenaufgang dabei.
1: 3:30 Uhr morgens in Aarhus. Der Tag ist noch nicht angebrochen. In der Dunkelheit zeichnet sich das Aros Kunstmuseum ab. Und gleich daneben das neue Lichtkunstwerk von James Turrell. Von außen ähnelt es einem Wikingergrab, die Kuppel von Gras bedeckt. Ein paar Dutzend Besucher sind frühmorgens schon unterwegs, unter ihnen Ulrika und Anna aus Kopenhagen.
2: Anstatt einfach nur tagsüber zu kommen, dachten wir, warum nicht mitten in der Nacht? Natürlich waren wir müde auf dem Weg hierher, aber wir hoffen, es lohnt sich.
1: Irgendwo im Foyer läuft schon eine Espressomaschine. Es ist 3:45 Uhr. Dann geht es über einen Betongang hinunter unter die Erde. Ein rotes Licht, zwei Schiebetüren. Dann wird alles ganz still. Wer hier noch spricht, beginnt zu flüstern. Noch wenige Schritte und man ist auf einmal mittendrin im mächtigen Kuppelsaal des amerikanischen Künstlers James Turrell. 40 Meter Durchmesser, nach oben hin geöffnet wie das Pantheon in Rom. Umlaufend am Rand eine einzige lange Bank, mehr nicht. Einige der Besucher haben sich in die Mitte des kreisrunden Raums gelegt und blicken gen Himmel. Ein paar Regentropfen fallen herab. Wenn jemand hustet, schallt es kurz durch den Raum, dann wieder Stille. Noch ist die Himmelsöffnung fast schwarz, aber dann verändert sich die Farbe des Doms von grün zu blau und mit der Farbe der Kuppel verändert sich auch die Farbe des Himmels draußen. Bis der Saal am Ende in sonnengelbes Morgenlicht getaucht ist.
2: Das war wirklich ein fantastisches Farbenspiel. Ich finde es toll, wie etwas so Einfaches und Schlichtes eine solche Kombination an Farben ergeben kann. Man hat fast das Gefühl, dass auch der Himmel bei diesem Wechsel seine Farbe verändert. Und diese Ruhe, die dort herrscht, diese Wahrnehmung, die die gesamte Kuppel erzeugt, ich fand es sehr, sehr faszinierend.
1: Der Andrang ist groß, denn das Aros spielt schon seit langem mit dem Licht. 2017, damals war Aarhus europäische Kulturhauptstadt, setzte der isländische Lichtkünstler Ólafur Eliasson dem Museum seine berühmte und begehbare Regenbogenkrone auf. Nun also James Turrell, der hier an der Ostsee seinen 100. Skyspace bauen ließ, den bisher größten überhaupt.
3: James Turrell, ich kenne von dir ein fantastisches Zitat, wo er sagt, I can paint the sky any color you'd like.
2: Turrell ist berühmt geworden für ein Zitat. Er könne den Himmel in jeder Farbe malen, die man sich wünscht. Und genau das passiert hier. Man blickt in den echten Himmel, aber plötzlich erscheint dieser grün, knallrosa oder schwarz. Turrell spielt einfach mit den Farben. Und man wird in dieses fantastische Farbuniversum hineingezogen.
1: So erklärt es Line Tandrup, Kunsthistorikerin am Aros Museum. Der Skyspace von Aarhus ist nicht nur eine Licht- sondern auch eine Zeitmaschine. Er lässt den Besucher innehalten, er lässt die Zeit dahinkriechen, ein Fiebertraum im Licht. Und wer am Ende morgens 4:55 Uhr das Museum verlässt, der sieht die Welt, zumindest für einen Moment, tatsächlich mit anderen Augen. Und je heller es wird, desto mehr wünscht man sich, dass einen dieser Traum bald wieder heimsuchen wird.
0: 4 Uhr morgens schon im Museum. Da stehe ich gerade mal auf für die Frühsendung hier. Im Aarhuser Aros Museum, da können Sie Sonnenaufgänge und Untergänge erleben. Im 100. Skyspace von James Turrell. Und bis Sie nach Aarhus kommen, können Sie sich eine Installation von James Turrell, eine Lichtinstallation, auch in Berlin anschauen, in der Kapelle auf dem Dorotheenstädtischen Friedhof. Die ist auch nicht schlecht. Jetzt hören Sie hier bei Radio 3 Eldbjørg Hemsing, eine norwegische Geigerin mit einer Bach-Partita-Variation nach Johann Sebastian Bach.

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1: Das war Salvador Sobral mit seinem Song Ovida. Der Salvador Sobral, der hat mit seinem sanften, melancholischen Gesang 2017 den Eurovision Song Contest für Portugal gewonnen. 6.50 Uhr ist es und Sie hören jetzt die Worte für den Tag mit Elena Griepentrog von der Katholischen Kirche.
2: Berlin gilt als Stadt der Vielfalt. Viele Kieze, viele Kulturen, unendlich viele menschliche Geschichten. Doch was Berlin nicht hat, ist eine Mitte. Das war vor einigen Jahrzehnten noch anders. Der alte, mittelalterliche Kern Berlins zwischen Gertraudenbrücke und Nikolaikirche hatte den Krieg überlebt. Doch in den 1960er Jahren entschied die DDR-Regierung, die ärmliche, eng bebaute Mitte muss weg. Zig kleine Häuser wurden gesprengt, stattdessen Hochhäuser gebaut, Aufmarschplätze, achtspurige Straßen, Parkplätze. Die alte Mitte Berlins brutal ausradiert. Was macht das mit einer Stadt? Städteplaner sagen, Orientierung geht verloren, soziale Gruppen driften auseinander, keine gemeinsame Identität. Ohne markantes Zentrum fällt es Menschen schwer, ein Gefühl für die Stadt als Ganzes aufzubauen, eine Bindung. Die Stadt lebt, aber alles existiert irgendwie nebeneinander, wenig gehört zusammen. Kurz, es fehlt das gemeinsame Herz. Theologen sprechen davon, dass ein Mensch ein inneres Zentrum braucht. Einen Ort, in dem er sich sammeln kann. Nicht umsonst geht es in der gesamten christlichen Mystik, von der Spätantike bis in die Neuzeit, immer wieder um die Frage, was ist dein Zentrum? Wo bist du verankert? Das gilt für jeden einzelnen Menschen, aber eben auch für Gemeinschaften, Gesellschaften. Könnte es nicht sein, dass manche Probleme Berlins auch hier ihre Ursache haben? Keine Mitte, gleich Vereinsamung, soziale Verwahrlosung, Parallelgesellschaften bis hin zur Vermüllung? Immerhin, Berlin versucht heute, seine städtebaulichen Wunden zu heilen. Seit 2025 gibt es endlich ein archäologisches Zentrum, genau da, wo die alte Mitte Berlins war. Besucher und Besucherinnen bekommen so ein Gefühl für die Wurzeln ihrer Stadt. Und der Verein Berliner Historische Mitte setzt sich schon seit Jahren für die Wiedergewinnung einer Stadtmitte ein. Was zerstreut ist, kann vielleicht auch wieder gesammelt werden. In einer Stadt und auch in jedem Menschen. Eine gemeinsame Mitte für Berlin. Ein Versuch wäre es wert.
1: Die Worte für den Tag mit Elena Griepentrog, das war eine Sendung der Katholischen Kirche. Und das hier ist Musik von Youth, einem Instrumentalquartett aus London. Ihre Musik, die bringt westafrikanische Rhythmen zusammen mit Psychedelia und Ambient und Folk zu einem ganz warmen, meditativen Sound. Und hier ist Youth mit dem Stück Elmer's Cove.

0: Es ist 6.56 Uhr, gleich 7 Uhr. Nach 7 Uhr werden wir hier über Leihmutterschaft reden, über die Erfahrung von Eltern, die auf diesem Weg Kinder bekommen haben. Wir werden auch fragen, wie erleben das Leihmütter selbst? Und wir sprechen über die nicht unkomplizierte rechtliche Lage bei dem Thema. Die werden wir dann mal so richtig erklären. Jetzt habe ich für Sie die Oracle Sisters, ein belgisch-finnisches Trio mit dem Stück Hail Mary.
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Wie riecht Wolle frisch vom Schaf? Sehr, sehr streng. Und diese Wolle fasst sich irgendwie fettig an. Zum Anfassen.

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2: Zum ersten Mal seit der neuen Eskalation im Iran-Krieg ist die Flugabwehr der Hauptstadt Teheran aktiviert worden. Ein dpa-Reporter berichtete von Detonationen in der Nacht. Auch in iranischen Staatsmedien wird über Flugabwehrfeuer berichtet. Einige Stunden zuvor hatte das US-Militär neue Angriffe angekündigt. Ziel sei es, dem Land weitere Möglichkeiten zu nehmen, Schiffe in der Straße von Hormuz zu bedrohen. Es ist die 11. Nacht in Folge, in der die USA den Iran angreifen. SPD-Generalsekretär Klüssendorf hat sich angesichts der hohen Preise für Benzin und Diesel für einen Spritpreisdeckel ausgesprochen. In der neuen Osnabrücker Zeitung verweist er auf Nachbarländer wie Belgien und Luxemburg. Sie hätten einen solchen schon vor Jahren eingeführt und schauten teils mit Häme auf die Entwicklung hierzulande. Deutschland gelte als Paradies für die Mineralölkonzerne. Klüssendorf sieht viele Menschen angesichts der angespannten Haushaltslage am Limit. Er fordert eine erneute Diskussion darüber, die Schuldenregel nochmal auszusetzen. Aus seiner Sicht besteht sonst die Gefahr, dass es die Gesellschaft zerreißt. Der ukrainische Präsident Zelensky hat den umstrittenen Armeechef Syrsky entlassen. Tagelang hatte es Straßenproteste im Land gegeben, weil Zelensky den beliebten Verteidigungsminister Fedorow abgesetzt hatte. Die Demonstranten hatten auch die Ablösung von Syrsky gefordert. Aus Kiew Stefan Lack.
3: Neuer Armeechef wird Mykhailo Drapaty. Mit diesem Schritt erfüllt der Präsident eine zentrale Forderung der Proteste. Fedorow gilt bei seinen Unterstützern als moderner Reformer. Kritiker warfen Syrsky vor, diese Reformen ausgebremst zu haben. Trotz der Kritik zählt Syrsky zu den erfahrensten Militärs des Landes. Der neue Oberbefehlshaber Drapaty war zuletzt Kommandeur der Vereinten Streitkräfte der Ukraine. In den Streitkräften genießt er hohes Ansehen. Seine Ernennung gilt daher als Versuch, die angespannte Lage zu beruhigen und einen Kandidaten zu präsentieren, der in Politik, Armee und Gesellschaft auf breite Zustimmung stößt.
2: Frankreich hat als erstes EU-Land ein Social-Media-Verbot für Kinder unter 15 Jahren beschlossen. Nach dem Senat hat jetzt auch die Nationalversammlung für ein entsprechendes Gesetz gestimmt. Auf Wunsch von Präsident Macron soll es schon nach den Sommerferien in Kraft treten. Kritiker halten das Gesetz für nicht durchsetzbar. Es sei völlig unklar, auf welchem Weg oder mit welchen Apps das Alter der Jugendlichen überprüft werden soll. In Australien gilt bereits ein Verbot sozialer Medien für unter 16-Jährige. Auch Spanien, Griechenland und Österreich wollen ein Verbot einführen. Für Deutschland hat Bundesfamilienministerin Prien eine entsprechende Regelung angekündigt. Ein Testlauf für eine neue KI-Version des US-Unternehmens OpenAI ist so außer Kontrolle geraten, dass die Software eigenständig einen Hackerangriff durchgeführt hat. Die Entwickler berichten, die KI sei aus einer abgeschotteten Testumgebung ausgebrochen und in die Computersysteme der US-Firma Hugging Faces eingedrungen. Aus Los Angeles, Reinhard Spiegelhauer.
4: Hugging Face entwickelt selbst KI-Modelle und stellt Entwicklungswerkzeuge für Forschung und Industrie bereit. Die OpenAI-Software nutzte ihre Fähigkeiten, Sicherheitslücken zu finden und drang in die Systeme von Hugging Face vor. Das Unternehmen hatte den Angriff offenbar Anfang vergangener Woche bemerkt und am Donnerstag öffentlich gemacht. Jetzt übernimmt OpenAI die Verantwortung für den Vorfall. In einem Blog-Eintrag schreiben die KI-Entwickler, die Modelle hätten, so wörtlich, enorme Anstrengungen unternommen, um ein eng gefasstes Testziel zu erreichen. Die Ausnutzung von Schwachstellen, um zunächst aus einem Testsystem zu entweichen und dann gezielt in ein anderes System einzudringen, sei ein bislang beispielloser Cybervorfall, so OpenAI weiter.
2: Der Brandenburger Linken-Abgeordnete Görke sieht den Ausbau der Ölpipeline von Rostock zur PCK-Raffinerie in Schwedt in Gefahr. Nach seiner Aussage bewertet die Bundesregierung das Vorhaben derzeit neu. Er beruft sich auf eine Antwort des Wirtschaftsministeriums auf eine parlamentarische Anfrage. Görke fordert, dass das Ministerium seine neuen Pläne öffentlich machen müsse. Die frühere Ampelregierung wollte für den Ausbau der Pipeline 400 Millionen Euro bereitstellen. Es fehlt aber die Zustimmung der EU. Das Beihilfeverfahren in Brüssel ruht zurzeit. Im Bundeshaushalt für 2026 ist das Geld offenbar inzwischen auch für andere Maßnahmen eingeplant. Die Pipeline von Rostock nach Schwedt ist derzeit die einzige Versorgungsmöglichkeit für die PCK-Raffinerie. Soweit die Nachrichten. 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Das Wetter. Heute viele Wolken und kaum Sonne. Von Nordwest nach Südost breiten sich Schauer aus, vereinzelt auch Gewitter, die Höchstwerte um 20 Grad. Aktuell in Berlin-Buch 11 Grad und in Tempelhof 13, in Perleberg 14 und in Cottbus 10 Grad. Morgen ziehen bei einem Wechsel aus Sonne und Wolken ein paar Schauer und einzelne kurze Gewitter durch, bis zu 21 Grad. Die Zeit 7.05 Uhr.
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5: Seien Sie herzlich willkommen. Leihmutterschaft ist gleich unser Thema. Wie erleben das die Eltern, wie andere Beteiligte? Wie ist die doppeldeutige juristische Situation in Deutschland? Das besprechen wir alles gleich. Und zuerst der Song Go Back von Tony Allen und Damon Albarn.

0: Insgesamt war das, glaube ich, 4 Fehlgeburten mit 5 Kindern. Immer zwischen 6. und 12. Schwangerschaftswoche.
1: Leihmutterschaft macht niemand
0: freiwillig.
1: Macht niemand freiwillig oder weil er Bock drauf hat, sondern das sind, ich bin mir sicher, zu 99% der Fälle sind Leute, die einfach schon tief verzweifelt sind.
2: Das sagen Kinga und Robert, ein Paar, das man hören kann in einer Fernsehdokumentation mit dem Titel »Wenn Babys zur Ware werden, das weltweite Leihmutter-Business«. Diese Doku wurde im Oktober letzten Jahres veröffentlicht. Sie ist noch zu sehen in der ARD-Mediathek. Mit ihr kann man Menschen kennenlernen, die auf verschiedenen Seiten Erfahrungen mit Leihmutterschaft gemacht haben. Nach dem Rücktritt von Jens Spahn am Wochenende ist eine neue Debatte über Leihmutterschaft in Gang gekommen. Und ich kann jetzt sprechen mit einer der Autorinnen der Dokumentation zum Leihmutter-Business, mit der Reporterin Annette Kammerer. Sie ist jetzt hier im Studio. Wie schön, am frühen Morgen, seien Sie willkommen.
3: Guten Morgen, vielen Dank.
2: Die beiden, die wir gerade gehört haben, Kinga und Robert, was hat das denn für die beiden dann bedeutet, mit Hilfe einer Leihmutter 2 Kinder bekommen zu haben?
3: Dass sie eine Leihmutter in Anspruch genommen haben, war tatsächlich am Ende eines sehr, sehr langen Weges für das junge Paar. Sie haben es lange versucht, hatten einen großen Leidensdruck, haben quasi alles versucht, was möglich war in Deutschland und sind dann ultima ratio-mäßig ins Ausland gegangen und zur Leihmutterschaft gegangen. Und das haben wir ja auch im O-Ton gehört, das macht niemand leichtfertig.
2: Das heißt, Paare, Ihre Erfahrung ist, dass Paare sich schon sehr auch mit den unterschiedlichen Haltungen zur Leihmutterschaft auseinandersetzen. Es gibt ja die einen, die sagen, Frauen dürfen nicht als Brutkasten missbraucht werden für Kinder von anderen. Andere sagen, zur Selbstbestimmung gehört eben auch auf diese Weise, eine Familie gründen zu können. Was haben Ihnen Paare dazu gesagt?
3: Ach, ich erlebe Paare, vor allem deutsche Paare, ehrlicherweise als relativ aufgeklärt und auch bemüht, sozusagen eine Leihmutter zu finden, die nicht ausgebeutet wird. Und die Paare bringen oft noch Geschenke und bleiben auch mit der Leihmutter ganz lange in Kontakt. Das heißt, da gibt es schon eine große Sensibilität auch. Und das ist ja auch einfach schwierig, ehrlicherweise. Also die Frau erbringt da eine sehr, sehr, sehr große Dienstleistung am Ende.
2: Und ist das möglich, wenn Sie sagen, die werdenden künftigen Eltern bemühen sich darum, Ausbeutung auf der Leihmutterseite zu verhindern? Kann man das verhindern?
3: Das ist, würde ich sagen, auch eher meine Kritik in Richtung der derzeitigen Gesetzeslage. Das führt halt dazu, dass Paare eigentlich auf sich allein gestellt sind. Also es gibt ja die Messen in Deutschland, die Kinderwunschmessen. Da wird auch, sage ich jetzt mal, aktiv für Leihmutterschaft geworben oder zumindest sozusagen diese Möglichkeit gezeigt. Die gibt es auch in Berlin. Das findet ganz legal statt. Und dieser Markt ist aber extrem schwer zu durchschauen, weil da einem natürlich das Blaue vom Himmel versprochen wird und die Paare natürlich verzweifelt sind.
2: Mhm. Kinga und Robert, die haben ihre beiden Kinder in der Ukraine austragen lassen. Wie sowas konkret abläuft, ist sicher sehr unterschiedlich von Land zu Land. Wie ist es in der Ukraine?
3: Also die Ukraine war vor der Vollinvasion durch Russland mal tatsächlich der größte Markt für Deutschland. Das ist jetzt ein bisschen abgewandert Richtung Georgien. Spricht man eher von, dass Georgien Nummer 1 ist, Mexiko Nummer 2 und zum Beispiel die USA, wo Jens Spahn war, weit abgeschlagen, weil es eben so teuer, so extrem teuer ist. Und in der Ukraine war das legal für alle beteiligten Seiten und die Anerkennung der Leihmutter, also sozusagen der Elternschaft, war eben auch relativ einfach möglich.
2: Und wie ist es in Georgien, wenn das heute das Nummer 1 Land ist auf diesem Gebiet?
3: Ist auch sehr ähnlich, allerdings für heterosexuelle Paare nur und Alleinstehende. Aber es ist tatsächlich so, dass man von der Botschaft auch so ein richtiges Handout bekommt mit Dokumenten, die man beibringen muss, damit man das Kind dann nach Deutschland nehmen muss. Und man spricht so von einem Kind die Woche, das dort eventuell sozusagen dann anerkannt wird und dann nach Deutschland kommt.
2: Sie sprechen ja im Titel Ihrer Dokumentation von einem weltweiten Business. Das klingt auch nach Schattenseiten dieses Business eben. Auf welche Schattenseiten sind Sie vor allem gestoßen?
3: Also es ist tatsächlich extrem komplex. Das kann man sich auch gar nicht vorstellen. Das ist ja nicht nur die Leihmutter. Ne? Da kommt noch die Eizelle, oft als Eizellenspenderin. Dann wird in dem einen Land wird der Embryo hergestellt, sage ich jetzt mal. In dem anderen Land vielleicht der Leihmutter eingesetzt. Und in dem dritten Land wiederum findet dann die Geburt statt. Das heißt, ein sehr komplexer Markt. Die Firmen, die da sind, sind sehr agil. Das heißt, die wandern von Land zu Land. Wenn das eine Land Leihmutterschaft schließt, gehen sie einfach ins nächste. und wissen auch sehr gut, so Graubereiche auszunutzen. Es gibt in manchen Ländern gibt's einfach keine Regelung dazu und dann sagen die Agenturen, na gut, das, was nicht verboten ist, ist eben erlaubt. Und das öffnet natürlich auch Tür und Tor für sozusagen die Schattenseiten dieses Businesses, wo dann weder Kinder noch Leihmütter noch die deutschen Paare wirklich geschützt sind.
2: Wir waren schon beim Thema Ausbeutung der Leihmütter. Wenn Sie mit Leihmüttern selbst gesprochen haben, wie haben die das? Haben die das als Ausbeutung selbst wahrgenommen?
3: Also tatsächlich ist es extrem schwer, mit Leihmüttern in Kontakt zu kommen. Wir haben mit zwei Leihmüttern gesprochen. Und da ist es nicht so, dass sie sagen, das war Ausbeutung. Also sie haben es natürlich aus einer gewissen finanziellen Not heraus gemacht, um ihre eigene Familie, um ihre eigenen Kinder zu unterstützen. Haben aber auch gesagt, na gut, das ist mein Körper und ich darf damit erstmal machen, was ich möchte.
2: Wenn Babys zur Ware werden, das weltweite Leihmutter-Business. Die Doku können Sie in der ARD-Mediathek sehen. Eine der Autorinnen ist Annette Kammerer. Danke für Ihren Besuch hier bei Radio 3.
3: Vielen Dank.
2: Und gleich reden wir über die rechtliche und ethische Seite der Leihmutterschaft mit einer Strafrechtlerin.

0: Das war das Tingwall-Trio mit dem schwedischen Pianisten Martin Tingwall und dem Stück Cruisen. 7.20 Uhr wird es. Es wird gerade über Leihmutterschaft debattiert in Deutschland. Die CDU lehnt Leihmutterschaften ab und das sagt zum Beispiel die CDU-Politikerin Cornelia Schmachtenberg dazu. Sie ist Landesvorsitzende der Frauenunion Schleswig-Holstein.
1: Leihmutterschaft wird häufig aus finanziellen Aspekten bewogen und es darf nicht zu einer Lifestyle-Thematik verkommen, weil ein Kind zu gebären und auch in seinem Bauch anwachsen zu lassen, das ist richtig viel Arbeit für den Körper, aber auch das macht was mit der Frau. Und wir wollen da keinen Markt für entwickeln hier in Deutschland und deswegen lehnen wir das hier in Deutschland ab.
0: Die CDU will keinen Markt dafür entwickeln in Deutschland. Deshalb hat sich dieser Markt ins Ausland verlagert. Das haben wir gerade gehört in unserem Gespräch über die Doku zum weltweiten Leihmutter-Business. Was sagt eine Juristin zu diesem Thema? Das frage ich jetzt die Strafrechtsprofessorin Frauke Rostalski. Sie lehrt an der Universität zu Köln und sie ist auch Mitglied im Deutschen Ethikrat. Guten Morgen, Frau Rostalski.
2: Guten Morgen.
0: Die rechtliche Grundlage, wenn wir da erstmal drauf schauen, für das Verbot der Leihmutterschaft, ist das Embryonenschutzgesetz aus dem Jahr 1990. Was besagt denn dieses Gesetz jetzt in Bezug auf Leihmutterschaften?
2: Richtig, das ist Paragraph 1 Absatz 1 Nummer 7 des Embryonenschutzgesetzes und der untersagt es und bewährt es auch mit Freiheitsstrafe oder Geldstrafe. Wer es unternimmt bei einer Frau, welche bereit ist, ihr Kind nach der Geburt Dritten auf Dauer zu überlassen, also der Leihmutter, eine künstliche Befruchtung durchzuführen oder auf sie einen menschlichen Embryo zu übertragen. Das heißt, die Leihmutter und die Wunscheltern selbst werden nicht der Strafbarkeit ausgesetzt, aber Ärzte und Vermittler, die sich in dem Bereich eben betätigen.
0: Jetzt greift dieses Verbot ja ein in Rechte von Menschen, die Eltern werden möchten, also das Recht auf reproduktive Selbstbestimmung und Familiengründung. Warum gibt es dann dieses Verbot überhaupt in dieser Form? Das muss ja in einem freiheitlichen Rechtsstaat ja gut begründet sein.
2: In der Tat ist es so, dass wir hier das Recht auf Fortpflanzungsfreiheit haben, das beeinträchtigt wird durch ein solches Verbot. Allerdings ist es ja in unserer freiheitlichen Gesellschaft nicht so, dass der bloße Eingriff in ein Grundrecht ausreicht, um zu sagen, das ist eine unzulässige staatliche Aktion, sondern Grundrechte werden ja gegeneinander abgewogen. Und hier stehen ja auf der anderen Seite der Waagschale, könnte man sagen, noch andere Grundrechte im Raum, also solche des Kindes und der Leihmutter. Und auf die berufte sich der Gesetzgeber berief sich der Gesetzgeber bei der Schaffung des strafbewehrten Verbots der Leihmutterschaft.
0: Das Thema beschäftigt viele, natürlich nicht nur die CDU, da haben wir eine Politikerin gehört. Wir können mal eine SPD-Politikerin hören, Leni Breymeier, die hat sich in der Doku »Wenn Babys zur Ware werden« dazu geäußert.
3: Die große Debatte, die wir zu führen haben, ist, habe ich ein Recht auf ein Kind? Hat man ein Recht auf ein Kind? Und diese Frage würde ich tatsächlich verneinen.
0: Ja, diese Frage, die Sie da aufwirft, was sagen Sie dazu als Juristin? Hat man ein Recht auf ein Kind?
2: Naja, wir haben kein Recht auf ein Kind, aber ein Recht auf Fortpflanzungsfreiheit. Das ist in verschiedenen Grundrechten unserer Verfassung implementiert. Das ist auch anerkannt. Nur die Frage ist dann, wie wägen wir es ab, zum Beispiel gegen das Kindeswohl? Ne? Also Gesetzgeber beruft sich ja darauf, dass das Kind geschützt wird, dessen Menschenwürde wäre verletzt durch Leihmutterschaft. Man müsse sich Sorgen machen, dass es einer psychischen Belastung später ausgesetzt wird. Und auch im Hinblick auf die Leihmutter selbst wird deren Menschenwürde ins Feld geführt. Und bei dieser Abwägung hat sich dann eben der Gesetzgeber dafür entschieden, dieses Recht auf Fortpflanzungsfreiheit zurücktreten zu lassen. Zu sagen, das wiegt weniger als die Schutzinteressen auf der anderen Seite. Und nun können wir natürlich als Gesellschaft darüber streiten, ob uns diese Abwägung heute, über 30 Jahre später, immer noch so überzeugt. Also insbesondere können wir halt zum Beispiel aus Studien sehen, dass die psychische Belastung sowohl von Kindern als auch, also die aus Leihmutterschaft entstanden sind, als auch von Leihmüttern selbst, so gar nicht nachgewiesen ist. Also da haben wir entsprechend, wenn die Bedingungen etwa so sind wie in den USA, also mit frei verantwortlichen Entscheidungen und so weiter, können wir das gar nicht so nachweisen. Das heißt, es scheint eher darum zu gehen, unter welchen Umständen diese Leihmutterschaft zustande kommt. War die Entscheidung der Leihmutter tatsächlich freiwillig oder nicht? Und da müssen wir eben sehen, die derzeitige Situation, die wir in Deutschland haben, führt zu einem Tourismus ins Ausland, zu einem Leihmutterschaftstourismus. Und dort wird dann eben Leihmutterschaft unter anderem durchgeführt zu Bedingungen, wie wir sie nicht gutheißen können. Und das ist ein Dilemma. Und da müssen wir uns eben fragen, ob unsere hohen moralischen, auch rechtlichen Standards, die wir hier haben, überhaupt noch aufrechterhalten werden können, wenn sie letztlich auf Kosten anderer im Ausland gehen.
0: Es gibt einen Kompromissvorschlag des früheren Bundesgesundheitsministers Karl Lauterbach zu dieser Frage. Können wir auch noch mal hören.
4: Leihmutterschaft ist ja eine ethische Frage. Da sollte aus meiner Sicht der Fraktionszwang keine Rolle spielen. Das ist eine Gewissensentscheidung. Und ich glaube, die Zeit ist reif, dass man darüber nachdenkt, die Leihmutterschaft zu ermöglichen für Paare, die miteinander befreundet oder verwandt sind. Da ist aus meiner Sicht also die nicht kommerzielle, altruistische Leihmutterschaft, das kann eine gute Lösung sein.
0: Was würden Sie dazu sagen? So eine altruistische Lösung, wäre das juristisch umsetzbar?
2: Relevant ist, ob wir nun altruistische oder kommerzielle Leihmutterschaft zulassen, dass wir absichern, dass die Entscheidung der Leihmutter frei verantwortlich ist. Das ist auch nicht unbedingt in Fällen der altruistischen Leihmutterschaft einfach so gegeben. Nur weil man sich kennt, heißt das nicht, dass da psychischer Druck nicht doch im Spiel sein könnte. Das heißt, aus meiner Sicht wäre es wichtig, dass wir eine Verfahrensregelung uns dafür entscheiden. Also wenn wir sagen, wir wollen das erlauben, dann müssen wir sicherstellen, da muss es ein Verfahren geben, wo die Leihmutter aufgeklärt wird über alle Risiken. Ich denke, dass es auch wichtig ist, dass sie eine Aufwandsentschädigung bekommt. Ich sehe da ehrlich gesagt auch eine große Ungerechtigkeit, wenn man sagen würde, das muss alles quasi ohne Aufwandsentschädigung laufen, weil die Frau hat ja auch Kosten und Ausgaben.
0: Ja, ja.
2: Das muss jetzt nicht in so astronomische Summen gehen wie in den USA, sicherlich nicht, aber eben angemessen sein für die Leistung, die sie auch erbringt.
0: Sie sind auch Mitglied im Deutschen Ethikrat, habe ich schon gesagt. Wenn Sie sich jetzt aus ethischer Perspektive damit beschäftigen, was würden Sie denn sagen? Sollte man Leihmutterschaft möglich machen in Deutschland?
2: Ich habe mich schon vor einiger Zeit dafür ausgesprochen, zumindest die altruistische Leihmutterschaft in der von mir eben vorgeschlagenen Weise zu überdenken, also mit einer klaren Absicherung der Freiverantwortlichkeit. Eben weil ich meine, dass die Studienlage die Risiken, die der Gesetzgeber vor über 30 Jahren genannt hat, so nicht hergibt. Und weil auf der anderen Seite ich eben auch sehe, dass wir diesen Auslandstourismus haben und da eben wirklich teilweise abenteuerliche, schlimme Zustände im Ausland vorherrschen. Wir fördern die durch unsere Gesetzeslage hierzulande.
0: Wir sollten Leihmutterschaft möglich machen in Deutschland unter bestimmten Bedingungen, sagt Frauke Rostalski, Professorin für Strafrecht an der Universität zu Köln und Mitglied im Deutschen Ethikrat. Haben Sie ganz herzlichen Dank.
2: Ich danke Ihnen.

0: Das war die kapverdische Sängerin Lucy Bella mit ihrem Song Violero.
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0: Mit Paul Sonderegger. Wir reden über den Steidel Verlag in Göttingen. Der hat viele Jahre lang die Werke von Nobelpreisträger Günter Grass verlegt. Jetzt wurde bekannt, dass der Verlag die Rechte am Werk von Grass verloren hat.
2: Übernommen hat die Rechte die Günter und Ute Grass Stiftung in Lübeck. Die Zusammenarbeit mit dem Steidel Verlag sei bereits im Mai beendet worden, weil er sich wiederholt im Zahlungsrückstand befunden hat. Das hat die Geschäftsführerin der Stiftung, Hilke Osoling, dem Norddeutschen Rundfunk bestätigt. Ja, es ist so, der Steidel Verlag steckt in großen finanziellen Schwierigkeiten. Vergangene Woche musste er einen Insolvenzantrag stellen. Wir haben auch darüber berichtet. Die Suche nach einem Investor für den Verlag dürfte sich nun nach dem Verlust der Grass-Rechte noch schwieriger gestalten. Im kommenden Jahr, 2027, ist Günter Grass-Jahr. Da wäre der Schriftsteller 100 Jahre alt geworden. Das dürfte für eine, würde ich sagen, deutlich erhöhte Nachfrage nach seinen Werken sorgen. Wer jetzt in Zukunft die Bücher von Günter Grass verlegen darf, das hängt von der Entscheidung der Günter und Ute Grass Stiftung ab und vermutlich von der Frage, wer am meisten Geld bietet, würde ich sagen.
0: Paul, wie kannst du da an Geld denken? Wir bleiben auch gleich noch beim Thema Geld oder zumindest große Werte. Der Louvre in Paris, der öffnet heute wieder seine Galerie d'Apollon. 9 Monate nach dem spektakulären Einbruch dort und dem großen Juwelenraub im Louvre. Der Prunksaal, der ist jetzt völlig leer, also ohne Ausstellungsobjekte.
2: Tja, weil von den gestohlenen Juwelen noch immer jede Spur fehlt. Das, was dort bisher gezeigt wurde und nicht gestohlen wurde, das soll jetzt in einen fensterlosen Tresorraum verlegt werden, sagt der neue Louvre-Direktor Christophe Leribaud. Dieses Konzept nennt er Neuanfang. Statt die Apollo-Galerie mit leeren Vitrinen an den bisherigen Ausstellungsort erinnern zu lassen, wird dieser Raum als Prunkgalerie erlebbar gemacht und so kommen nämlich auch die prächtigen Wand- und Deckendekorationen zur Geltung. Bei dem Einbruch Mitte Oktober 25, du hast es gesagt, wurden aus dem Saal 8 wertvolle Schmuckstücke gestohlen, ihr geschätzter Wert rund 88 Millionen Euro. Die dabei beschädigte Krone von Kaiserin Eugenie, die nicht gestohlen wurde, sie wird derzeit restauriert.
0: Wir schauen nach Berlin. Da beginnt zum 4. Mal die Fiestra Vaganza. Das ist eine internationale Musikakademie für Klavier- und Streichinstrumente. Da gibt es auch mehrere Konzerte. Heute Abend wird da auch der Gründer und Leiter der Fiestra Vaganza auftreten, Sean Cho.
2: Sean Cho, der stammt aus Singapur, ist Pianist und Komponist. Er hat selbst an der Berliner Universität der Künste studiert. Und nun werden er und Professoren der UdK eine Woche lang mit den jungen Musikerinnen und Musikern arbeiten.
3: Dass die jungen Menschen miteinander jeden Tag auch, wir haben auch zum Beispiel eine Kooperation mit dem Goethe-Institut und dann kriegt die jeden Abend so ein Kulturerlebnis hier in Berlin und die können auch innerhalb von diesen 2 Wochen sehr, sehr intensiv beschäftigen mit Kammermusik, Orchester, Solo und allem Möglichen, was man braucht eigentlich in das Leben.
2: Sean Cho war in dieser Woche zu Gast hier bei uns auf Radio 3. Das ganze Gespräch und Musik von ihm gibt es auf unserer Webseite. Das Eröffnungskonzert von Fiestra Vaganza beginnt heute um 19 Uhr im großen Konzertsaal der UdK Berlin in der Hardenbergstraße in Charlottenburg. Junge Musikerinnen und Musiker werden spielen, auch Sean Cho. Er wird Sergei Rachmaninows 2. Klavierkonzert zum Besten geben. Der Eintritt heute Abend ist frei. Um Anmeldung wird gebeten auf der Seite von fiestravaganza.com.
0: Ein kostenloses Konzert. Vielen Dank für den Tipp, Paul.
2: Gerne.

Die Londoner Sängerin Malia war das mit ihrem Song I Feel It Like You. 7.38 Uhr ist es. Der französisch-amerikanische Jazzpianist Jackie Tarrison, der tritt jetzt hier auf mit einer Liebeserklärung an Paris. Er hat ein ganzes Paris-Album gemacht. In der Stadt hat Jackie Tarrison seine Jugend verbracht. Und auf dieser Platte, dem Paris-Album, da sind auch viele Jazz-Bearbeitungen von Chansons drauf, aber auch von französischen Kunstliedern, von Francis Poulenc zum Beispiel, Classic Goes Jazz, könnte man sagen, hier bei Le Chemin de l'Amour.

0: Die Schachserie, das Damengambit, das war ein großer internationaler Erfolg, auch für die Hauptdarstellerin, die britische Schauspielerin Anya Taylor-Joy. Jetzt gibt es eine neue Serie mit ihr, Lucky heißt die. Die Serie ist bei Apple TV zu sehen und das musste sich unsere Radio 3 Film- und Serienkritikerin Anke Sterneborg unbedingt anschauen. Hallo Anke, grüße dich.
1: Hallo.
0: Also musste, meine ich, in dem Sinne, weil du Damengambit mit Anya Taylor-Joy auch so toll fandest, oder?
1: Ja, das war großartig. Allein schon diese tollen Bilder für einen Sport, der ja jetzt erstmal kein großes filmisches Potenzial hat. Und natürlich eine tolle Frauenfigur.
0: Ja, die neue Serie Lucky, die hat 7 Teile. Worum geht's denn da?
1: Ja, in der ersten Folge wird man so ziemlich abrupt reingeworfen in eine atemlose Dynamik von Flucht und Verfolgung. Lucky rennt da an so einer Autobahnraststätte zwischen, unter und auf den Lastern um ihr Leben. Immer wieder entkommt sie dem FBI-Agenten, schlägt nochmal einen Haken. Der verfolgt sie unerbittlich, bis dann irgendwann sie doch noch in seinen Revolverlauf schaut. Doch das erledigt sich dann auch wieder schnell, denn es gibt sehr viel gefährlichere Gegner. Nach diesem rasanten Einstieg wird die Zeit dann ein paar Stunden zurückgedreht. Lucky trägt jetzt nicht mehr den platinenblonden Wuschelbob der ersten Szene, sondern lange, glatte, rötliche Haare und bewohnt mit ihrem Mann Carrie ein Luxushotelzimmer im Caesars Palace in Las Vegas. Und während ihr Mann beschwichtigt, hat Lucky schon jetzt eine böse Vorahnung.
2: Alles läuft so, wie es geplant war.
3: Solange nichts schief läuft.
1: Ja, am nächsten Tag sitzt Lucky dann nicht wie geplant mit dem Mann im Flieger in ein neues Leben, sondern wacht benommen aus dem Schlaf. Koffer und Ehemann sind verschwunden und als dann ein ganzer Schwarm FBI-Agenten am Hoteleingang auftaucht, ist sie gezwungen zu fliehen. Nicht nur vor dem Gesetz, sondern wie sich bald rausstellt, auch vor skrupellosen Gangstern, die ihr Geld zurückwollen.
0: Läuft nicht so geplant, das heißt, es gibt unerwartete Wendungen und dann wahrscheinlich immer wieder, oder?
1: Ja, das hat einerseits mit der Struktur aus Vor- und Rückblenden zu tun und andererseits mit der Dynamik von Flucht und Verfolgung, in der sich Lucky immer wieder als äußerst erfinderisch erweist. Also magnetisch zieht Anya Taylor-Joy auch hier wieder die Blicke auf sich, schon weil sie ja so ein bisschen überirdisch schön ist mit ihrer hellen Haut, dem üppigen Mund und den riesigen Augen. Aber dabei eben keine Prinzessin, sondern eine wirklich gewiefte Überlebenskünstlerin, die ihren Umgang, ihre Umgebung ständig so hyper wachsam nach neuen Chancen scannt, im Vorbeigehen hier ein Cappy, dort ein Hoodie oder eine Jacke greift, um ihr Aussehen zu verändern oder eine Security-Code-Karte, die ihren neuen Fluchtweg eröffnet. Also in spürbarer Panik agiert sie in einem Moment wie so eine entschlossene Action-Amazone, nur um im nächsten dann mit großen Augen und zitternder Stimme so das unschuldige Opfer zu spielen, das ein Wäschefahrer zur Fluchthilfe bewegt und oder sich jetzt den Schutz einer Familie erschleicht. Tja, und dann steht sie plötzlich vor ihrer Schwiegermutter, gespielt von Annette Bening, die da auch ihre Finger im Spiel hat als schillernd unnachgiebige Matriarchin.
4: Hallo Schätzchen, lang nicht mehr gesehen.
5: Wo ist mein Sohn?
6: Weiß ich nicht.
5: Wo ist mein Geld?
6: Ich habe das Geld nicht.
5: Das ist die falsche Antwort.
7: 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Kennst du den erstmal, kannst du jeden zum Tanzen bringen.
0: Bleiben wir mal noch bei der Hauptfigur, Anya Taylor-Joy. Die hat schon in dieser Schach-Thriller-Serie Damengambit ziemlich außergewöhnliche Fähigkeiten gezeigt. Eben damals im Schachturnier wird dann erzählt, wie sie hier zu dieser Überlebenskünstlerin geworden ist.
1: Ja, man hat ja erstmal das Gefühl, dass sie mit ihrem Namen Lucky einfach dem aller Ehre macht. Aber mit Glück hat es tatsächlich wenig zu tun, sondern vor allem mit den Survival-Skills, die ihr Vater, gespielt von Timothy Olyphant, ein gewiefter Trickbetrüger, der allerdings erwischt wurde und im Gefängnis sitzt, ihr so systematisch antrainiert hat. Also mich hat es so ein bisschen an die von Saoirse Ronan gespielte Hannah im gleichnamigen Thriller von Joe White erinnert. Auch hier ist es ein kompliziertes Verhältnis zwischen Vater und Tochter.
2: Lucky, ich sag dir mal was. Die Welt ist kompliziert. Ich hab dir beigebracht, in der Welt, in die du geboren wurdest, zu überleben.
6: Ich weiß, Dad. Ich denke nur, dass ich das Ganze überleben will.
1: Ja, und da wird dann immer deutlicher, dass der Vater dabei nicht unbedingt eine Hilfe ist.
0: Du hast ja beschrieben, dass es da so einen rastlosen Wechsel gibt von Jagd und Flucht. Das kann sehr spannend sein, kann sich aber auch abnutzen, wenn das so immer wiederkehrt. Wie hast du das denn hier empfunden?
1: Ja, also ich fand es schon vor allem mitreißend und spannend, weil das einfach eine tolle Frauenfigur ist, der man wirklich gerne zuschaut. Eben nicht nur so eine hyperaktive Action-Amazone mit unglaubwürdigen Superkräften. Dazu gehört auch, dass im Hintergrund eine komplexe Coming-of-Age-Geschichte abläuft, eben über eine Tochter, die sich von ihrem zwielichtigen Vater so emanzipieren muss. So ein bisschen erinnert das an das Vater-Tochter-Gauner-Pärchen in Paper Moon, allerdings hier doch deutlich weniger romantisch, eher toxisch, weil sie einfach auch kein Kind mehr ist, sondern eine erwachsene Frau mit vielleicht eigenen Vorstellungen von ihrem Leben.
0: Die neue siebenteilige Miniserie Lucky, die ist auf Apple TV zu sehen. Vielen Dank an unsere Film- und Serienkritikerin Anke Sterneborg. Danke dir.
1: Gerne.

0: Das ist das Duo Sand mit der französischen Sängerin Mira Mode und dem deutschen Musiker Lutz Krajenski. Die haben wir hier mit dem Song I Believe gehört. 7.52 Uhr ist es. Letzte Woche gab es sehr große Aufregung um einen geplanten Auftritt des Rappers Danger Dan zusammen mit dem Pianisten Igor Levit in der ZDF-Satire-Sendung Die Anstalt. Wir haben auch hier bei Radio 3 viel darüber berichtet. Die beiden wollten dort mit einem neuen Song von Danger Dan auftreten. Keine Angst heißt der Song. Danger Dan versteht den Song als Anleitung zum aktiven Widerstand gegen rechts. Das ZDF hat die beiden Künstler wieder ausgeladen mit der Begründung, in dem Song gäbe es Stellen, die als Aufruf zur Gewalt verstanden werden können. Die Macher von Die Anstalt, die haben diese Ausladung sehr bedauert. Das haben sie in der ZDF-Kultursendung Aspekte erklärt. In dieser Sondersendung zu der Ausladung sind auch andere zu dem Thema befragt worden. Der Berliner Jurist und Kulturkenner Peter Raue meint, diese Ausladung wäre nicht nötig gewesen.
1: Das ist der Paragraph 111, der sagt, wer zu Straftaten anstiftet, der kann bestraft werden. Etwas verkürzt formuliert. Das sind so Formulierungen, nie ohne Handschuhe, nie ohne Fingerabdruck hinterlassen, erst recht nie filmen, niemals ein Foto machen.
2: Keine Angst, nehmt es selber in die Hand. Die sehen gefährlich aus, aber wir legen sie lang. Koordiniert euch, fangt an zu trainieren. Wenn ihr zusammen kämpft, dann kann es funktionieren.
1: Das ist natürlich eine Anweisung, wie man sich verhalten soll. Das ist kritisch. Aber ein Aufruf zur Gewalt würde ich darin nicht sehen.
0: Das sagt Peter Raue. Ganz anders sieht das der Publizist Jan Fleischhauer. Der findet es absolut richtig, Danger Dan und Igor Levit nicht mit dem Song auftreten zu lassen.
3: Das eine ist, ich habe einen Talkshow-Gast und der redet sich um Kopf und Kragen. Dann ist das eben so. Und im Zweifel muss dann der Host das einordnen. Aber jemanden einzuladen, diesen Song vorzutragen, in Kenntnis des Textes, das ist ja eine ganz andere Nummer.
0: Das sagt Jan Fleischhauer. Gestern gab es nun diese Sendung im ZDF, eben ohne Danger Dan und Igor Levit. Die beiden sind aber zur gleichen Zeit trotzdem aufgetreten im Berliner Columbia Theater als musikalische Ersatzveranstaltung, Gegenveranstaltung könnte man sagen, wie das dort war, welche Debatten dort geführt wurden. Das hören Sie hier bei uns bei Radio 3 um 20 nach 8. Und jetzt habe ich für Sie Tung, eine englische Folktronica-Band mit dem Stück Scared to Death.

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4: Ein Testlauf für eine neue KI-Version des US-Unternehmens OpenAI ist so außer Kontrolle geraten, dass die Software eigenständig einen Hackerangriff durchgeführt hat. Die Entwickler berichten, die KI sei aus einer abgeschotteten Testumgebung ausgebrochen und in die Computersysteme der US-Firma Hugging Face eingedrungen. Aus Los Angeles, Reinhard Spiegelhauer.
5: Hugging Face entwickelt selbst KI-Modelle und stellt Entwicklungswerkzeuge für Forschung und Industrie bereit. Die OpenAI-Software nutzte ihre Fähigkeiten, Sicherheitslücken zu finden und drang in die Systeme von Hugging Face vor. Das Unternehmen hatte den Angriff offenbar Anfang vergangener Woche bemerkt und am Donnerstag öffentlich gemacht. Jetzt übernimmt OpenAI die Verantwortung für den Vorfall. In einem Blog-Eintrag schreiben die KI-Entwickler, die Modelle hätten, so wörtlich, enorme Anstrengungen unternommen, um ein eng gefasstes Testziel zu erreichen. Die Ausnutzung von Schwachstellen, um zunächst aus einem Testsystem zu entweichen und dann gezielt in ein anderes System einzudringen, sei ein bislang beispielloser Cybervorfall, so OpenAI weiter.
4: Frankreich hat als erstes EU-Land ein Social-Media-Verbot für Kinder unter 15 Jahren beschlossen. Nach dem Senat hat jetzt auch die Nationalversammlung für ein entsprechendes Gesetz gestimmt. Auf Wunsch von Präsident Macron soll es schon nach den Sommerferien in Kraft treten. Kritiker halten das Gesetz für nicht durchsetzbar. Es sei völlig unklar, auf welchem Weg oder mit welchen Apps das Alter der Jugendlichen überprüft werden soll. In Australien gilt bereits ein Verbot sozialer Medien für unter 16-Jährige. Auch Spanien, Griechenland und Österreich wollen ein Verbot einführen. Für Deutschland hat Bundesfamilienministerin Prien eine entsprechende Regelung angekündigt. Die Berliner Senatsumweltverwaltung hat die Vorwürfe der Bürgerinitiative Baumentscheid zurückgewiesen. Deren Vorstand Strößenreuter hatte gestern kritisiert, dass das Aufforstungsprogramm 1 Million Bäume für Berlin nicht vorankomme. Es fehle an Geld und Personal. Dem widersprach der Staatssekretär für Klimaschutz und Umwelt Kraus im RBB 24 Inforadio. Das Programm sei auf einem guten Weg, brauche allerdings Zeit.
6: Wir müssen bis Ende 2027 wieder die Zahl von 440.000 Straßenbäumen erreichen. Wir haben gerade 439.318. Aber es geht nicht so sehr darum, diese kleine Lücke zu füllen. Es geht ja darum, die Stadt komplett zu transformieren. Wir machen den Erfolg dieses Gesetzes nicht daran fest, wie viele Planstellen ich in 12 Monaten schaffe, sondern was am Ende dafür rauskommt für die Berlinerinnen und Berliner, an mehr Grünanlagen, an mehr Parks, an mehr Bäumen, an mehr Hitzeschutz.
4: Der Berliner Staatssekretär für Klimaschutz und Umwelt Andreas Kraus, CSU. Der Brandenburger Linken-Abgeordnete Görke sieht den Ausbau der Ölpipeline von Rostock zur PCK-Raffinerie in Schwedt in Gefahr. Nach seiner Aussage bewertet die Bundesregierung das Vorhaben derzeit neu. Er beruft sich auf eine Antwort des Wirtschaftsministeriums auf eine parlamentarische Anfrage. Görke fordert, dass das Ministerium seine neuen Pläne öffentlich machen müsse. Die frühere Ampelregierung wollte für den Ausbau der Pipeline 400 Millionen Euro bereitstellen. Es fehlt aber die Zustimmung der EU. Das Beihilfeverfahren in Brüssel ruht zurzeit. Im Bundeshaushalt für 2026 ist das Geld offenbar inzwischen auch für andere Maßnahmen eingeplant. Die Pipeline von Rostock nach Schwedt ist derzeit die einzige Versorgungsmöglichkeit für die PCK-Raffinerie. Die USA haben in der Nacht mit einer neuen Angriffswelle wieder den Iran beschossen. Man habe Flugzeughallen und Lagerstätten für Drohnen getroffen, hieß es vom US-Militär. Erstmals ist wieder die Flugabwehr in der iranischen Hauptstadt Teheran aktiviert worden. Ein DPA-Reporter berichtete von Detonationen in der Nacht. Die letzten Angriffe auf Teheran hatte es im Juni gegeben. Damals hatte die israelische Luftwaffe Ziele in der Stadt attackiert, als Reaktion auf iranische Raketenangriffe. In München wird heute an den Anschlag am Olympia-Einkaufszentrum vor 10 Jahren erinnert. Dort hatte ein 18-Jähriger aus rassistischen Motiven 9 Menschen ausländischer Herkunft erschossen. Danach tötete er sich selbst. Die Tat wurde zunächst als Amoklauf eingestuft. Erst nach langen Ermittlungen galt sie als rechtsextremistisch. Die Angehörigen der Opfer haben sich in eine Initiative zusammengeschlossen. In einer jüngst veröffentlichten Online-Petition fordern sie einen Untersuchungsausschuss im Bayerischen Landtag, um alle Hintergründe der Tat aufzuklären. Soweit die Nachrichten. 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Das Wetter: heute viele Wolken und kaum Sonne. Von Nordwest nach Südost breiten sich Schauer aus, vereinzelt auch Gewitter, Höchstwerte um 20 Grad. Aktuell in Berlin-Spandau-Eiskeller 13 Grad und in Marzahn 14, in Zehlenick 12 und in Rietz-Neuendorf 14 Grad. Morgen ziehen bei einem Wechsel aus Sonne und Wolken ein paar Schauer und einzelne Gewitter durch, maximal 21 Grad. Die Zeit 8.05 Uhr.
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7: Seien Sie herzlich willkommen. Einen schönen Mittwochmorgen wünsche ich jetzt mit der Musikerin Loy Wei und ihrem Lover Girl.

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1: Guten Morgen, Herr Feil, seien Sie willkommen.
2: Ja, hallo Frank Mayer.
1: Am kommenden Samstag, da wird es den Christopher Street Day in Berlin geben und da hätte fast eine passende Grundgesetzänderung für queere Menschen mitgefeiert werden können, denn der Deutsche Bundesrat, der hat vor einigen Monaten beschlossen, dass der Artikel 3 unseres Grundgesetzes geändert werden soll. Dort soll auch die sexuelle Identität mit eingehen. Dann würde in Artikel 3 auch stehen: Niemand darf wegen seiner sexuellen Identität benachteiligt oder bevorzugt werden. Der Bundesrat hat den Gesetzentwurf dafür auf den Weg gebracht, aber im Bundestag liegt der Entwurf jetzt seit Monaten schon im Rechtsausschuss. Jenzel Kisseltepe, Berlins Senatorin für Integration, Arbeit und Soziales, die hat diese Woche einen Brief an Bundestagspräsidentin Julia Klöckner geschrieben in dieser Sache und mehr Tempo und Unterstützung für diese Grundgesetzänderung gefordert. Was sagen Sie denn, Herr Feil? Muss der Schutz queerer Menschen im Grundgesetz verankert werden?
2: Ja, also unbedingt. Benachteiligung, Hass, Gewalt gegenüber queeren Menschen nehmen zu und immer mehr Gruppierungen bedrohen queere Menschen auf offener Straße. Das erleben wir jeden Tag im Moment. Und deshalb drängt die Zeit. Und für eine Grundgesetzänderung braucht es eine Zweidrittelmehrheit. Die AfD, wenn man jetzt mal erstmal die Zahlen sich anschaut, die stellt im Bundestag 152 Abgeordnete, die übrigen Parteien 478, also dreifach so viele. Sie würden für eine nötige Zweidrittelmehrheit ausreichen, vorausgesetzt die Abgeordneten der CDU-CSU stimmen eben geschlossen für so eine Grundgesetzänderung. Und ob letzteres der Fall ist, ist weiter offen. Und ja, es wird verschleppt und das ist aus meiner Sicht unverantwortlich. Denn mit großer Wahrscheinlichkeit schließt sich das Fenster für eine Grundgesetzänderung zum Ende der Legislaturperiode. Nach der nächsten Bundestagswahl, also wenn man jetzt auf die Umfragen schaut, wird die AfD-Fraktion so stark sein, dass die nötige Zweidrittelmehrheit dann für eine Grundgesetzänderung eben nicht mehr zustande kommt. Und aus meiner Sicht drängt die Zeit noch aus einem ganz anderen Grund. Wir müssen ja damit rechnen, dass wir im Herbst in Sachsen-Anhalt eine AfD-Landesregierung bekommen. Und die Partei lehnt in ihrem Programm die Gleichstellung queerer Lebensweisen ab. Ihr Verständnis von Familie, also wenn man mal jetzt ins Programm schaut, beschränkt sich ja auf das traditionelle Leitbild von Vater, Mutter und leiblichen Kindern. Und die Partei fordert die Abschaffung der Ehe für gleichgeschlechtliche Paare. Und eine der ersten Maßnahmen dann einer AfD-geführten Landesregierung könnte die Streichung von Fördermitteln für queere Projekte sein. Also Regenbogenflaggen an öffentlichen Schulen sowie in Schulen dürften, ja, in öffentlichen Gebäuden und in Schulen dürften da nicht mehr gehisst werden.
1: Jetzt könnte man aber auch, Herr Feil, argumentieren, wenn es eine AfD-Regierung in Sachsen-Anhalt gibt und die diese Schritte unternimmt, dann setzt sie damit den Wählerwillen um.
2: Nein, eben einer der Grundpfeiler dieser Demokratie ist ja das Prinzip der Gewaltenteilung. Und wenn ein übergeordnetes Recht durch eine Landesregierung verletzt wird, kann eben sie sich nicht mehr auf den Wählerwillen berufen. Wenn sie es doch tut, kann dagegen in Karlsruhe beim Bundesverfassungsgericht geklagt werden. Mit der vorgesehenen Grundgesetzänderung würden viele dieser antiqueeren Vorstöße einer AfD-Landesregierung von diesem Gericht dann als verfassungsfeindlich kassiert werden. Und von daher geht es bei der Erweiterung von Artikel 3 des Grundgesetzes nicht nur um irgendeinen Vorstoß im Sinne, naja, schön, wenn wir es haben. Es geht um die konsequente, zeitnahe Verhinderung einer queerfeindlichen Politik, die eben im Herbst Realität werden könnte.
1: Dann haben Sie vielen Dank für Ihre Einschätzung.
2: Sehr gerne.
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1: Und hier hören wir Federico Albanese, einen italienischen Pianisten, der in Berlin lebt. Und hier spielt er sein Stück And We Follow the Night.

0: Das war der britische Jazzsänger Ian Shaw mit dem Song I Don't Know Enough About You. Es wird 8.20 Uhr. Das große Thema in der deutschen Kultur- und Medienszene ist gerade die Ausladung für den Rapper Danger Dan und den Pianisten Igor Levit beim ZDF bei der Satire-Sendung Die Anstalt. Die beiden waren dort erst eingeladen mit dem neuen Danger Dan Song Keine Angst. Dann wurden sie aber kurzerhand von der ZDF-Intendanz wieder ausgeladen mit der Begründung, das Lied enthalte Passagen, die man als Aufruf zu Gewalt verstehen könne. Gestern Abend lief dann die besagte ZDF-Sendung im Fernsehen, eben ohne die beiden Musiker. Und zur gleichen Zeit standen sie aber in Berlin auf der Bühne im ausverkauften Columbia-Theater, auch mit dem ausgeladenen Song »Keine Angst« heißt der. Für uns war meine RBB-Kollegin Cora Knoblauch dabei im Columbia-Theater. Hallo Cora, grüße dich.
1: Ich grüße dich, Frank.
0: Was war das jetzt für ein Abend? War das ein Konzert? War das eine Protestveranstaltung?
1: Es war in erster Linie eine Fan-Veranstaltung von Freunden, nämlich dem Rapper Danger Dan und Pianist Igor Levit. Das sind ja so Best Buddies für Freunde mit Freunden. Also gekommen waren Anwälte, Anwältinnen, Journalistinnen, KünstlerInnen, Fans. Sie waren alle gekommen. Innerhalb weniger Tage hatten Danger Dan und Igor Levit sie zusammengetrommelt. Eröffnet wurde der anderthalbstündige Abend von niemand geringerem als Blixer Bargeld und der zitierte Brecht.
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1: Danach folgte dann ein Wechsel aus Danger Dan Songs, alten und neuen, Beethoven, Bill Evans Klavierstücken, performt natürlich von Igor Levit, und eine Vertonung von Tucholskys satirischem Gedicht Rosen auf den Weg gestreut.
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1: Also da gab es Gedichte gestern Abend, es gab Lieder. Wurde denn auch geredet über die Ausladung beim ZDF und vielleicht auch den Kampf gegen rechts, oder wurde debattiert an dem Abend?
2: Na, debattiert nicht, aber es wurde viel geredet auf der Bühne und auch sich sehr viel bedankt und aufgefordert. Eingebettet wurden diese Musikstücke des Abends mit so einem Kontext von Bühnengästen, ja, die quasi inhaltlich Schützenhilfe liefern sollten. Unter anderem auf der Bühne die Journalistin Heike Kleffner, die hielt eine Rede über die Zunahme rechter Gewalt in Ostdeutschland. Dann sprach die Anwältin Christine Piercek. Sie setzt sich ein für Opfer rassistischer, rechtsextremer und antisemitischer Gewalt. Und sie ist natürlich auch eine Anwältin von Danger Dan.
3: Danger Dan übernimmt Verantwortung, indem er Namen nennt, indem er Partei ergreift. Indem er nicht so tut, als wäre es neutral, in Zeiten erstarkender faschistischer Bewegung einfach nur Künstler zu sein. Darin liegt keine Verachtung für den Rechtsstaat, sondern eine Ernstnahme seiner Versprechen.
2: Ja, am Ende, als letzten Song, nach diesen ganzen Einordnungen von Journalistinnen und Rechtsanwältin, gab es dann natürlich auch noch das 7-minütige Lied Keine Angst.
1: Nach den Einordnungen klingt so, als wäre der Abend auch so gedacht gewesen, diesen eben umstrittenen Song auch nochmal zu erklären oder sogar zu rechtfertigen.
2: Ich hatte vor allem den Eindruck, dass diese Ein- und dann wieder Ausladung aus der ZDF-Sendung und die Vorwürfe an den Song die beiden Musiker doch ziemlich zugesetzt hatte und sie sich an diesem Abend dann eine warme, tröstliche Umarmung ihrer Fans und Unterstützer abholen wollten, die sie auch bekommen haben. Es gab diesen inständigen Aufruf ans Publikum: Haltet euch nicht mit ein paar Liedzeilen auf, diskutiert lieber mit euren Freunden, wie man denn dem Erstarken rechter Gewalt entgegentreten könnte.
4: Die wichtige Frage und die Debatte, die wir eigentlich hätten führen müssen, ist doch die Frage: Wie gehen wir um mit den ganzen Faschisten und Faschistinnen, die gerade in die Parlamente gehen, mit den Faschistinnen und Faschisten, die auf der Straße sind? Wie gehen wir um mit rechter Gewalt?
2: Ja, Antworten auf diese vielen Fragen gab es dann gestern Abend nicht. Danger Dan sieht seine Songs wohl so eher als eine Art Empowerment für seine Fans.
1: Und du hast ja gesagt gestern, das war eine Fanveranstaltung von Freunden für Freunde. Ich stelle mir vor, dann waren alle voneinander begeisterter.
2: Ja, genau so war es. Also es kam hier natürlich niemand her, der irgendwie noch bekehrt werden musste. Es war eine eingeschworene Danger Dan Fangang gekommen. Hier und da gab es auch ein paar Antifa-T-Shirt-Träger und am Ende auch noch ein paar energische Alerte, Antifaschista-Rufe. Aber ansonsten eine sehr freundliche Liebestimmung und sehr viel Dankbarkeit.
5: War ein toller Abend und ich glaube, es war ganz wichtig, dass der Abend stattgefunden hat. Ich zähle mich selber zur vielleicht leisen Mitte und die leise Mitte sollte dabei sein und sollte auch anfangen aufzustehen.
6: Hoffentlich hat es wirklich positive Auswirkungen, dass mehr Leute in die Aktion kommen und Dinge unternehmen. Selbstverständlich nur im Rahmen von dem, was rechtlich erlaubt ist.
7: Natürlich alle Leute, die in dem Raum waren, haben eine ähnliche Ansicht, aber es war auch sehr bestärkend, das so zu spüren, dass ja, wir alle lauter sein müssen.
1: Gestern Abend hatten die Musiker Danger Dan und Igor Levit eingeladen ins Columbia Theater, parallel zu ihrem abgesagten Auftritt im ZDF. Für uns war Cora Knobloch dabei. Ganz herzlichen Dank.
2: Sehr gerne.

Das sind die Glass Beams, eine Drei-Mann-Band aus dem australischen Melbourne mit ihrem psychedelischen Jazz mit indischen Anteilen. Mahal heißt das Stück, das wir gerade von den Glass Beams gehört haben. 8.29 Uhr wird es gleich. Jetzt habe ich für Sie eine isländische Sängerin mit italienischem Namen, Emiliana Torrini, aber mit einem sehr isländischen Thema, nämlich Schnee im Song Snow.

0: kennen Sie natürlich, die Titelmusik zu den Pink Panther-Filmen, komponiert von Henry Mancini. Mit seinem Saxophon gespielt hat die Melodie Plus Johnson. Und der ist jetzt mit 94 Jahren gestorben.
1: Die weltberühmte Titelmelodie für den Film und die Zeichentrickserie Der rosarote Panther hat Henry Mancini bewusst mit Plus Johnson als Saxophonspieler im Kopf geschaffen. Das Solo ist unverwechselbar geworden und hat das Musikstück zu einem Ohrwurm weltweit gemacht. Plus Johnson hat in seiner langen Karriere als Live- und Studiomusiker mit vielen Stars zusammengearbeitet. Unter anderem hat er mit Frank Sinatra, Nat King Cole, Ella Fitzgerald und Barbara Streisand gespielt. Erst jetzt wurde bekannt, dass Plus Johnson bereits vor einer Woche am 15. Juli in den USA gestorben ist.
0: Der Gerichtsreporter Alijan Uludar, der berichtet für die Deutsche Welle über Menschenrechtsverletzungen und Korruptionsfälle und Prozesse in der Türkei. Jetzt ist er zum zweiten Mal in diesem Jahr verhaftet worden.
1: Und zwar wegen kritischer Kommentare auf Online-Plattformen. Alijan Uludar ist schon im Februar festgenommen worden wegen Beleidigung des Präsidenten. Er musste 3 Monate im berüchtigten Gefängnis Silivri bei Istanbul einsitzen. Die neue Festnahme begründet die Staatsanwaltschaft in Ankara damit, dass Alijan Uludar im Internet zu öffentlichem Hass und Feindseligkeit angestachelt habe. Die Intendantin der Deutschen Welle, Barbara Massing, nannte die Verhaftung zutiefst besorgniserregend. Sie erklärte, journalistische Arbeit dürfe nicht kriminalisiert werden und sie fordert ein rechtsstaatliches und faires Verfahren. So wie Uludar sind in den vergangenen Jahren in der Türkei Zehntausende Menschen wegen Beleidigung des Präsidenten oder ähnlicher Delikte strafrechtlich verfolgt worden. Häufig aufgrund von Beiträgen im Internet.
0: Und dann hast du noch einen Beitrag zu unserer Wochenendplanung jetzt für uns im Malhalla Berlin in Oberschöneweide. Da gibt es die Late Night Sinfonie. Das ist eine Konzertreihe, die verbindet Clubkultur mit klassischer Musik. Und am Sonntag wird dort das Freigeist-Ensemble auftreten.
1: Das Malhalla Berlin ist wirklich ein beeindruckender Ort, ein Industrieraum, der passende Ort für ein Konzert, das den Titel Traum gekrönt trägt. Rilkes Vision einer emotional aufgeladenen Nacht, die die Grenze zwischen Traum und Realität verwischt. Musik wird es geben von Strauss, Wagner und Bruckner in Kammermusikarrangements, aufgeführt von den 15 Solisten des Freigeist-Ensembles. Gemeinsam mit der wunderbaren Sopranistin natürlich, Marlies Petersen und unter der Leitung des Dirigenten Jules Gale. Und nach dem Konzert gibt es eine Aftershow mit DJ Max Jurisch. Der Abend mit dem Freigeist-Ensemble am kommenden Sonntag, dem 26. Juli, findet im Mahalla Berlin statt. Adresse Wilhelminenhofstraße 76 in Oberschöneweide. Das Konzert beginnt um 20.30 Uhr. Tickets gibt's auf der Seite des Mahalla Berlin zum Preis von 30 Euro, ermäßigt 15.
0: Vielen Dank, Paul.
1: Bitte.
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1: Curtis Harding hören Sie jetzt hier, Soul-Musiker aus den USA mit seinem Song Till the End.

0: Das ist die US-amerikanische Jazzsängerin Stacey Kent mit ihrer Version des Songs I Can't Help It von Stevie Wonder. Stacey Kent, die wird heute Abend in Berlin sein für ein Konzert beim Zigzag Jazz Festival im Gasometer in Schöneberg. Das Konzert mit ihr fängt dort um 18 Uhr an und momentan gibt es auch noch Tickets für dieses Konzert. 8.43 Uhr ist es gleich, Sie sind hier bei Radio 3. In Traditionen, da werden ja Geschichte, Kultur einer Region weitergegeben. Das hat viel Gutes. Gleichzeitig wird aber auch in Traditionen manchmal auch viel Ungutes festgehalten. Und von so einer Spannung erzählt der Schriftsteller Stefan Thome in seinem neuen Roman, Besser als nie heißt der. Da wird in einer kleinen Stadt der traditionelle Grenzgang gefeiert. Da sind Frauen ausgeschlossen. Und ein angemalter sogenannter Moor ist da auch dabei. Die Kritikerin Marlen Hobrack hat den Roman für uns gelesen. Hallo, seien Sie willkommen.
1: Hallo, schönen guten Morgen.
0: Der Roman geht also von dieser Grenzgang-Tradition aus. Das müssen Sie uns erstmal erklären. Was ist das denn?
1: Ja, genau. Es handelt sich scheinbar um einen hessischen oder oberhessischen Brauch. Ich kannte den bisher auch nicht, bei dem die Grenzen der Stadt, also einer Stadt, alle 7 Jahre kontrolliert werden, indem man sie abwandert. Die ganze städtische Gemeinschaft wandert diese Grenzen ab. Mhm. Und der Ort im Roman Bergenstadt, der ist zwar fiktiv, aber dieser Brauch existiert tatsächlich. Und im Roman wird dieser Festzug auf Pferden ausgeführt. Also man reitet die Region ab und hierfür bewirbt sich auch eine Reiterin. Und hier beginnen die Probleme, denn traditionell machen das die Männer, die Burschenschaftler, weil die Herkunft des Brauchs militärischer Natur ist. Und es ist nicht der einzige Streitpunkt. Sie haben es schon erwähnt, im Rahmen des Festes taucht auch ein sogenannter Moor auf. Und dieser Begriff gilt ja heute, oder diese Figur des Mohren gilt ja heute als rassistisch. Und noch dazu wird da eben Blackfacing betrieben. Also das ist, wenn eine weiße Person sich das Gesicht schwarz anmalt, um sozusagen eine Person of Color, eine farbige Person darzustellen. Und hierüber, über all diese Dinge, gerät der Bürgermeister der Stadt in erhebliche Erklärungsnot und erntet einen medialen Shitstorm.
0: Also da haben wir diesen alten Brauch des Grenzgangs und dann kommt Blackfacing dazu, Sexismus dazu. Das heißt, Grenzüberschreitungen, könnte man sagen, kommen auch dazu.
1: Genau, eine ganze Reihe von Grenzüberschreitungen. Überhaupt handelt dieser Roman ganz viel von Grenzziehungen. Also was ist unser, was ist euer, was ist unsere Tradition oder wer sozusagen überschreitet auch Grenzen. Da gibt es einige Figuren in diesem Roman, zum Beispiel die Tochter des Bürgermeisters, die Janina, die plötzlich Janis genannt werden möchte und da auch ein Stück, also nach einer neuen Geschlechtsidentität sucht. Und oder Kerstin, die Ex-Frau des Bürgermeisters, die sich in der Geflüchtetenhilfe engagiert. Und Flüchtlinge sind natürlich buchstäblich Grenzgänger und stellen natürlich auch eine Gemeinschaft vor die Herausforderung. Also ne, was ist das eigene, was ist das Fremde, wo ziehen wir diese Grenzen? Also Geflüchtete, Genderfragen, Transidentität, das sind ja ganz aktuelle Themen, die Thome aufgreift und die natürlich auch sehr brisant oftmals daherkommen und gerade in so einer kleinen städtischen Gemeinschaft, das kann man sich gut vorstellen, natürlich auch Unruhe stiften können.
0: Und wenn Thome da diese vielen aktuellen Fragen aufgreift und die in Figuren packt, werden das dann tatsächlich echte, volle Figuren oder bleiben die so eher so karge Thesenträger? Das passiert ja öfter in Themenromanen.
1: Ja, also in diesem Roman passiert das zum Glück nicht. Es sind wirklich ganz, ganz lebendige Figuren, die Thome da schildert. Also sozusagen nicht Holzschnitte oder Karikaturen, die dazu dienen, so eine These auszuführen. Es sind nicht einfach einfach schlichte Rassisten hier oder sozusagen wirklich Menschen, die man durch und durch unsympathisch findet, sondern das sind eben Menschen, die lebendig sind und natürlich auch Widersprüche haben. Und das hat mir sehr gut gefallen an diesem Roman, diese Lebendigkeit der verschiedenen Charaktere.
0: Also überzeugende Charaktere schon mal, ein Vorzug dieses Romans. Gibt es noch andere Vorzüge?
1: Ja, also der Roman ist tatsächlich vielschichtig und was mir an diesem Roman so besonders gut gefallen hat, ist, dass er dieses gutbürgerliche, kleinstädtische Milieu immer so mit so einem leichten, verschmitzten Lächeln erzählt. Also er macht sich nicht durch und durch lustig über seine Figuren. Das funktioniert, glaube ich, auch über die Dauer eines Romans nicht gut, weil dann kann man sich mit keinem dieser Figuren oder Charaktere wirklich identifizieren. Nee, der nimmt sich schon ein bisschen aufs Korn, aber sozusagen auch mit einem sehr liebevollen Blick. Und das funktioniert auch deswegen so gut, weil er seine Charaktere immer durch die Augen der anderen Charaktere erzählt, also durch einen eher personalen Erzähler. Ich möchte mal eine ganz kleine Stelle zitieren, die ich mir rausgeschrieben habe. An einer Stelle sagt er: Thomas trägt das blaue Hemd, mit dem er vor einer Stunde aus der Schule gekommen ist, und die dazu passende müde Miene. Schulleiter am selben Gymnasium, an dem er anno 1978 Abitur gemacht hat. Zur Bergenstädter Musterbiografie fehlte nur noch, meinte er neulich, im selben Krankenhaus zu sterben. Und es sind so, man sieht in diesem Satz nicht nur schön so ganz kleine, so habituelle Beobachten, ne, das blaue Hemd und die müde Miene und so bestimmte Charakteristika, oder dass man an derselben Schule lehrt, wo man schon selber unterrichtet wurde, sondern man sieht da auch so schön den Rhythmus dieses Textes, der übrigens auch noch ein weiterer Pluspunkt des Romans ist. Also so eine angenehme Rhythmik des Erzählens, ein schöner Flow des Textes, sodass man wirklich sagen muss, dieser Roman eine große Freude macht beim Lesen, obwohl er so ernste gesellschaftliche Fragen macht. Und ich glaube, das ist immer ein Gewinn, also ein Lesegenuss, der trotzdem wichtige, zentrale gesellschaftliche Fragen verhandelt.
0: Der neue Roman von Stefan Thome, Besser als nie, heißt der. Und wenn Sie gedacht haben, Moment, Stefan Thome, Grenzgang, das habe ich doch schon mal gehört. Tatsächlich hat er von so einem Grenzgang schon mal erzählt in seinem Debütroman, der vor 17 Jahren erschien ist. Der hieß dann auch so, Grenzgang. Aber Besser als nie heißt der neue Roman, im Surkamp Verlag erschienen, mit 490 Seiten. 28 Euro ist der Preis. Vielen Dank an unsere Kritikerin Marlen Hobrack.
1: Sehr gerne, danke schön.

Back on 74 heißt dieser Song von der britischen Band Jungle. 8.54 Uhr haben wir es gleich und jetzt kommt hier Take Off and Land. Ein Stück vom Schlagzeuger Manu Katché, gespielt von einem Quartett um den norwegischen Saxophonisten Jan Gabarek.

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3: Ein Testlauf für eine neue KI-Version des US-Unternehmens OpenAI ist so außer Kontrolle geraten, dass die Software eigenständig einen Hackerangriff durchgeführt hat. Die Entwickler berichten, die KI sei aus einer abgeschotteten Testumgebung ausgebrochen und in die Computersysteme der Firma Hugging Face eingedrungen. Aus Los Angeles, Reinhard Spiegelhauer.
4: Hugging Face entwickelt selbst KI-Modelle und stellt Entwicklungswerkzeuge für Forschung und Industrie bereit. Die OpenAI-Software nutzte ihre Fähigkeiten, Sicherheitslücken zu finden und drang in die Systeme von Hugging Face vor. Das Unternehmen hatte den Angriff offenbar Anfang vergangener Woche bemerkt und am Donnerstag öffentlich gemacht. Jetzt übernimmt OpenAI die Verantwortung für den Vorfall. In einem Blog-Eintrag schreiben die KI-Entwickler, die Modelle hätten, so wörtlich, enorme Anstrengungen unternommen, um ein eng gefasstes Testziel zu erreichen. Die Ausnutzung von Schwachstellen, um zunächst aus einem Testsystem zu entweichen und dann gezielt in ein anderes System einzudringen, sei ein bislang beispielloser Cybervorfall, so OpenAI weiter.
3: Frankreich hat als erstes EU-Land ein Social-Media-Verbot für Kinder unter 15 Jahren beschlossen. Nach dem Senat hat jetzt auch die Nationalversammlung für ein entsprechendes Gesetz gestimmt. Auf Wunsch von Präsident Macron soll es schon nach den Sommerferien in Kraft treten. Kritiker halten das Gesetz für nicht durchsetzbar. Es sei völlig unklar, auf welchem Weg oder mit welchen Apps das Alter der Jugendlichen überprüft werden soll. In Australien gilt bereits ein Verbot sozialer Medien für unter 16-Jährige. Auch Spanien, Griechenland und Österreich wollen ein Verbot einführen. Für Deutschland hat Bundesfamilienministerin Prien eine entsprechende Regelung angekündigt. Die Berliner Senatsumweltverwaltung hat die Vorwürfe der Bürgerinitiative Baumentscheid zurückgewiesen. Deren Vorstand Strößenreuther hatte gestern kritisiert, dass das Aufforstungsprogramm 1 Million Bäume für Berlin nicht vorankomme. Es fehle an Geld und Personal. Dem widersprach der Staatssekretär für Klimaschutz und Umwelt Kraus. Im rbb24-Inforadio sagte er, das Programm sei auf einem guten Weg, brauche allerdings Zeit.
5: Wir müssen bis Ende 2027 wieder die Zahl von 440.000 Straßenbäumen erreichen. Wir haben gerade 439.318. Aber es geht nicht so sehr darum, diese kleine Lücke zu füllen. Es geht ja darum, die Stadt komplett zu transformieren. Wir machen den Erfolg dieses Gesetzes nicht daran fest, wie viele Planstellen ich in 12 Monaten schaffe, sondern was am Ende dafür rauskommt für die Berlinerinnen und Berliner, an mehr Grünanlagen, an mehr Parks, an mehr Bäumen, an mehr Hitzeschutz.
3: Der Berliner Staatssekretär für Klimaschutz und Umwelt Andreas Kraus, CSU. Der Brandenburger Verkehrsminister Krumbach schließt nicht aus, dass das Angebot im Regionalverkehr weiter zusammengestrichen wird. In der Märkischen Oder-Zeitung sprach der SPD-Politiker von Nachjustierungen in einzelnen Bereichen. Wenn etwa Züge in Randzeiten nur von 1-2 Personen genutzt werden, müsse man sich fragen, ob der Verkehr nicht anders organisiert werden kann. Nach Krumbachs Worten ist Brandenburg insgesamt durch den Regionalverkehr gut erschlossen. Der Ausbau von Strecken und Taktverdichtungen seien zwar wünschenswert, aber im Moment nicht finanzierbar. SPD-Generalsekretär Klüssendorf hat sich angesichts der hohen Preise für Benzin und Diesel für einen Spritpreisdeckel ausgesprochen. In der Neuen Osnabrücker Zeitung verweist er auf Nachbarländer wie Belgien und Luxemburg. Sie hätten einen solchen schon vor Jahren eingeführt und schauten teils mit Häme auf die Entwicklung hierzulande. Deutschland gelte als Paradies für die Mineralölkonzerne. Klüssendorf sieht viele Menschen angesichts der angespannten Haushaltslage am Limit. Er fordert eine erneute Diskussion darüber, die Schuldenregel nochmal auszusetzen. Aus seiner Sicht besteht sonst die Gefahr, dass es die Gesellschaft zerreißt. Der ukrainische Präsident Zelensky hat den umstrittenen Armeechef Syrsky abgesetzt. Zuvor war bereits der im Land beliebte Verteidigungsminister Fedorow entlassen worden. Das hatte zu einer innenpolitischen Krise mit tagelangen Protesten in vielen Städten der Ukraine geführt. Zwischen Fedorow und Syrsky hat es immer wieder Spannungen über die Ausrichtung der Streitkräfte gegeben. Zelensky ernannte auch einen neuen Oberbefehlshaber, und zwar den Kommandeur Drapaty. Er genießt in der Armee ein hohes Ansehen. Soweit die Nachrichten. 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Das Wetter. Heute viele Wolken und kaum Sonne. Von Nordwest nach Südost breiten sich Schauer aus. Später vereinzelt auch Gewitter. Höchstwerte heute um 20 Grad. Aktuell haben wir in Berlin-Buch 14 Grad und in Kreuzberg 15, in Stechlin 13 und in Frankfurt-Oder 15 Grad. Morgen ziehen bei einem Wechsel aus Sonne und Wolken ein paar Schauer und einzelne kurze Gewitter durch. Bis zu 21 Grad werden morgen erreicht. Die Zeit 9.05 Uhr.
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6: Seien Sie herzlich willkommen. Warum stehen Volksparteien in Ostdeutschland so schlecht da? Damit beschäftigt sich eine neue Fernsehdokumentation. Und da frage ich gleich nach, was hat die Dokumentation dazu herausgefunden? Und das hier ist Hayley Tuck, eine Jazzsängerin aus Texas mit dem Song Coltrane.

0: Die jüngsten Umfragen für Landtagswahlen in Ostdeutschland, die sehen zum Teil sehr düster aus für die Parteien, die lange als Volksparteien galten. Zum Beispiel für die CDU wurden vor kurzem in Mecklenburg-Vorpommern ganze 9% prognostiziert und für die SPD in Sachsen-Anhalt nur 6%. Warum haben diese Volksparteien in Ostdeutschland so massiv an Vertrauen verloren? Wann hat das angefangen? Das wollte der Historiker und Dokumentarfilmer Jan Lorenzen wissen. Gemeinsam mit Ann-Marie Amthor hat er eine Fernsehdokumentation gedreht mit dem Titel Volksparteien ohne Volk im Osten gescheitert. Heute Abend wird diese Dokumentation im rbb-Fernsehen zu sehen sein und ich kann jetzt sprechen mit Jan Lorenzen. Hallo, ich grüße Sie.
1: Guten Morgen, Herr Mayer.
0: Sie erzählen am Anfang des Films von einem Aufbruch, von der Gründung einer potenziellen Volkspartei, der Sozialdemokratischen Partei in der DDR, der SDP. Die wurde am 7. Oktober 1989 im brandenburgischen Schwante gegründet. Das war ja ein mutiger Akt damals, endlich eine Alternative zu den Blockparteien in der DDR, nicht wahr?
1: Absolut. Und es gab den großen Grundkonsens, dass es gegen diese SED gehen sollte, gegen diese Diktatur. Und einer der Gründe für den späteren Niedergang der SPD im Osten ist, glaube ich, gewesen, dass sie, jedenfalls wird uns das so erzählt für diese Dokumentation, dass sie gegen diesen Grundkonsens dann relativ schnell haben verstoßen. Verstoßen müssen vielleicht auch, aber sie haben dann sehr schnell Kooperationen mit der Nachfolgepartei der SED gesucht und haben damit viele, die in der Anfangszeit eben aus dieser massiven antitotalitären Stimmung gekommen sind, wieder verprellt, Mitglieder und Wähler.
0: Das ist ein Grund, den Sie anführen in Ihrer Dokumentation, dann die Zusammenarbeit mit der PDS, der SPD. Jetzt hat ja die SPD in den ostdeutschen Bundesländern sehr verschiedene Geschichten. Ja, in Brandenburg stellt die SPD seit 36 Jahren bis heute immer den Ministerpräsidenten. Das ist ein Rekord natürlich. In Sachsen ist es ganz anders. Da ist die SPD eigentlich nie zur Volkspartei geworden. Ich habe gerade die Zahl für Sachsen-Anhalt, die Umfrage genannt, 6% dort jetzt aktuell. Was sind Ihre Beobachtungen in der Dokumentation? Welche Entscheidungen der SPD haben noch dazu geführt, dass sie ebenso wenig Basis hat in vielen ostdeutschen Bundesländern?
1: Ja, ich möchte erstmal darauf eingehen, was Sie sagen mit den Ministerpräsidenten, die lange von CDU und SPD gestellt werden und immer noch gestellt werden. Das ist, glaube ich, eine große Illusion. Die Popularität einzelner Personen, auch Regine Hildebrand hat in Brandenburg ja sehr lange eine enorme Popularität gehabt und für Zuspruch zur SPD gesorgt. Und das täuschte hinweg, dass es eigentlich immer eine massive strukturelle Schwäche gegeben hat. Wenn man sich die Mitgliedszahlen der SPD in Ostdeutschland anschaut, die sind bis in die 2000er Jahre hinein, bis weit in die 2000er Jahre hinein, geringer als die Mitgliedszahlen der SPD allein im Saarland. Und das ist aus meiner Sicht auch einer der Gründe. Es gibt eine große strukturelle Schwäche und der SPD ist es nicht gelungen, diese strukturelle Schwäche zu beseitigen. Und das hat auch offenbar keine wirkliche Strategie gegeben der Bundes-SPD, diese strukturelle Schwäche zu beseitigen, wirklich Strukturen aufzubauen, Mitglieder zu gewinnen, um damit wirklich als Volkspartei in der Gesellschaft verankert zu sein.
0: Die Bundes-SPD, das ist dann eine vornehmlich westdeutsch geführte Partei, natürlich aus ihrer Geschichte heraus. Und Sie erzählen anhand der SPD ja auch in Ihrem Film von diesem Problem, dass die ostdeutschen Parteimitglieder auch in ihren Parteien immer in der Minderheit waren gegenüber den Westdeutschen. Wozu hat diese Konstellation geführt?
1: Na, das hat natürlich dazu geführt, dass ostdeutsche Probleme nicht im selben Maße wahrgenommen wurden oder nicht in dem Maße wahrgenommen wurden, wie sie hätten wahrgenommen werden müssen. Und ganz massiv deutlich ist, das wird das an der Person Oskar Lafontaines, der mit seiner Haltung zur deutschen Einheit schon sehr, sehr, sehr viele verprellt hat. Da ist sozusagen ein ganz klarer Bruch in der Zustimmung bereits im Jahr 1990, als Oskar Lafontaine zum Kanzlerkandidaten gemacht wird.
0: Und er war gegen die deutsche Wiedervereinigung damals, ne?
1: Er hat sich damals klar gegen die schnelle Wiedervereinigung jedenfalls ausgesprochen. Er hat auf die Lasten verwiesen, die das mit sich bringt und hat gesagt, langsam, langsam. Und das kam natürlich so an, eigentlich haben wir kein Interesse an euch, macht mal lieber alleine erstmal, kommt erstmal alleine auf die Beine.
0: Jetzt gehen Sie natürlich auch auf die CDU ein, die andere große Volkspartei in Deutschland. Die hatte ja mit ihren Verbündeten einen sehr großen und damals auch überraschenden Erfolg bei den ersten Wahlen in Ostdeutschland 1990. Wodurch hat denn die Volkspartei CDU das Volk in Ostdeutschland verloren, vor allem?
1: Ja, ich glaube, da ist der Bruch deutlich später als bei der SPD. Die Entwicklung, der Niedergang setzt deutlich später ein. Das hat sehr, sehr viel zu tun, interessanterweise, paradoxerweise, mit der ostdeutschen Kanzlerin Angela Merkel. Und das hat nicht nur etwas zu tun mit der Flüchtlingskrise, der sogenannten Flüchtlingskrise 2015, sondern es hat massiv etwas damit zu tun, dass sie mit ihrem Kurs in die Mitte gerückt sind. Und es erzählt uns Arnold Fahrt aus Dresden, dass es wirklich im selben Maße Eintritte wie Austritte gegeben hat in dieser Zeit, massiv Eintritte wegen Merkel und Austritte wegen Merkel. Und dadurch hat sich die Basis der Partei massiv verändert in dieser Zeit. Und das ist natürlich wahnsinnig schwer, das jetzt zu korrigieren. Weil wenn die CDU sich jetzt entscheiden würde, wieder weiter nach rechts zu rücken, dann würde sie ihre ganzen neuen Wähler und auch ihre neuen Mitglieder verprellen. Ungewiss, ob sie die verlorenen Mitglieder zurückgewinnen kann. Das heißt, hier ist eine Weichenstellung vorgenommen worden, die für die Partei aus meiner Sicht schicksalshaft ist.
0: Sie haben ja mit einer ganzen Reihe von Politikern aus der CDU und der SPD gesprochen für den Film. Arnold Fahrt haben Sie zum Beispiel gerade genannt. Als ich diese Gespräche gehört habe, hatte ich den Eindruck, dass diese Parteienvertreter, die glauben auch nicht mehr so richtig daran, dass ihre Parteien im Osten doch noch zu Volksparteien werden könnten. Oder hatten Sie einen anderen Eindruck?
1: Nein, das ist auch mein Eindruck. Und für mich ist das mit einem großen Schmerz verbunden, weil Leute wie Arnold Fahrt, der aus dem Freundeskreis von Rainer Kunze kommt, der in der Gruppe der 20 aktiv war, aber auch Leute wie Gunter Weisgerber in der SPD, die SPD Leipzig gegründet haben, die aus dieser Opposition gegen das SED-Regime kommen, sich für den Aufbau der Demokratie engagiert haben nach 1989, 90, dass die sich jetzt entweder aus ihren Parteien ausgetreten sind oder sich in ihren Parteien an den Rand gedrängt fühlen. Das schmerzt mich sehr und da habe ich auch den Eindruck, dass wir mit dem Erbe dieser Revolution 1989 nicht gut umgegangen sind. Das geht also über die Parteiengeschichte hinaus.
0: Mhm. Volksparteien ohne Volk im Osten gescheitert, so heißt die Fernsehdokumentation von Jan Lorenzen und Ann-Marie Amthor. Die ist heute Abend um 20.15 Uhr zu sehen im rbb-Fernsehen und jederzeit in der ARD-Mediathek. Herr Lorenzen, vielen Dank für das Gespräch.
1: Ich danke Ihnen.
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Le Coeur nous animé, so heißt dieses Stück des französischen Sängers und Songschreibers Ben Mazoué. Und wir haben uns hier im Team gerade gefragt, ob die Stimme, die man da im Hintergrund gehört hat, die Stimme von Sass ist, der französischen Chansonsängerin. Ich habe hier keine Angaben dazu in meinem Musikplan, dem gehen wir mal nach dann. 9:19 ist es und jetzt habe ich hier für Sie ein Stück der italienischen Jazzsängerin Laura Fidele. Limba heißt das, kommt von Stefano Tirone und der hat in dem Stück auch ein Sample aus dem Beatles-Song Love You Too verbaut.

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1: Der kommt von Sarah Murrenhoff. Sie ist Redakteurin und Literaturkritikerin hier bei Radio 3.
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2: Ich empfehle den Roman Die Perfektionen von Vincenzo Latronico. Oder eigentlich ist es eine Art Roman-Essay. Ich empfehle Die Perfektionen, weil Vincenzo Latronico mit sehr treffenden Worten nicht nur ein sehr feines Bild von Berlin kurz nach der Jahrtausendwende zeichnet, samt seinem Versprechen von Freiheit und Überfluss, sondern auch das Bild einer bestimmten kosmopolitischen Generation der damals 20- bis 30-Jährigen in ihrer Berlin-Blase, strotzend vor individualistischer Selbstgewissheit. Anna und Tom, ein Expat-Pärchen, vermutlich aus Italien, streift durch Kreuzköln in den Nullerjahren und bis in die Zehnerjahre. Durch herrschaftliche Altbauwohnungen mit Monstera-Pflanzen in lichtdurchfluteten Erkern, durch Vernissagen, Clubs und durch Cafés bevölkert von Flat-White-trinkenden Kreativen. Alle geeint in der Sehnsucht, gerade womöglich den Höhepunkt ihres Lebens zu erleben. Inklusive der Wehmut, ihn vielleicht just in diesem Moment zu verpassen. Ich empfehle das Buch allen, die die dreckige Berlin-Grandezza der Nullerjahre endlich mal verstehen möchten. Ganz besonders aber denjenigen, die dieser Grandezza irgendwie noch hinterherhängen, sie nochmal aufleben lassen wollen, die aber auch bereit sind, rückwirkend ein paar Schönheitsfilter abzustreifen.
1: Das sind der deutsch-irische Soul- und Jazzsänger Thorsten Goods gemeinsam mit der schwedischen Sängerin Ida Sand bei ihrer Version des U2-Songs When Love Comes to Town.

0: gemeinsame Strukturen gegen Faschismus aufgebaut werden können. Gestern also war das Konzert im ausverkauften Columbia-Theater. Für Radio 3 war Cora Knoblauch dabei.
1: Ich hatte vor allem den Eindruck, dass diese Ein- und dann wieder Ausladung aus der ZDF-Sendung und die Vorwürfe an den Song die beiden Musiker doch ziemlich zugesetzt hatte und sie sich an diesem Abend dann eine warme, tröstliche Umarmung ihrer Fans und Unterstützer abholen wollten, die sie auch bekommen haben. Es gab diesen inständigen Aufruf ans Publikum, haltet euch nicht mit ein paar Liedzeilen auf, diskutiert lieber mit euren Freunden, wie man denn dem Erstarken rechter Gewalt entgegentreten könnte.
0: Sagt Cora Knoblauch über den Auftritt von Danger Dan und Igor Levit gestern Abend im Columbia Theater. Ihre Eindrücke hat sie uns heute Morgen geschildert. 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
2: Der Steil Verlag in Göttingen, der hat viele Jahre lang die Werke von Nobelpreisträger Günter Grass verlegt, neben vielen anderen Büchern, die bei Steidl rausgekommen sind. Jetzt wurde bekannt, dass der Steidl Verlag die Rechte am Werk von Grass verloren hat.
0: Übernommen hat diese Rechte die Günter und Ute Grass Stiftung in Lübeck. Die Zusammenarbeit mit dem Steidl Verlag sei bereits im Mai beendet worden. Warum? Ja, weil der Verlag sich wiederholt im Zahlungsrückstand befunden hat. Das hat die Geschäftsführerin der Stiftung, Hilke Osoling, dem Norddeutschen Rundfunk bestätigt. Der Steidl Verlag steckt in großen finanziellen Schwierigkeiten. Vergangene Woche musste er einen Insolvenzantrag stellen. Die Suche nach einem Investor, einem neuen für den Verlag, dürfte sich nun nach dem Verlust der Grass-Rechte noch schwieriger gestalten. Dazu kommt, im kommenden Jahr 2027 ist Günter Grass-Jahr. Da wäre der Schriftsteller 100 Jahre alt geworden. Und das dürfte für eine deutlich erhöhte Nachfrage nach seinen Werken sorgen. Wer in Zukunft also die Bücher von Günter Grass verlegen darf, ja, das hängt von der Entscheidung der Günter und Ute Grass Stiftung ab und vermutlich auch von der Frage, wer am meisten Geld bietet.
2: Das könnte so sein. Heute ist ja ideales Museumswetter, nicht weil man sich mal wieder abkühlen könnte im schönen kühlen Museum, sondern weil man sich aufwärmen könnte heute vielleicht und sich vor dem Regen schützen, der noch kommen soll. Und der Museumstipp von Paul ist die alte Nationalgalerie, die widmet dem Kunsthändler Paul Kassierer eine große Ausstellung.
0: Wer ins Museum geht, der schaut ja meistens auf die Kunst, aber selten auf die Menschen, die diese Werke überhaupt erst bekannt gemacht haben. Paul Kassierer hat Anfang des 20. Jahrhunderts den Impressionismus in Deutschland populär gemacht. Kassierer und der Durchbruch des Impressionismus, so heißt die Ausstellung. Zu sehen sind da rund 120 Werke, impressionistische Werke, darunter auch Leihgaben aus London und New York. Und unsere Kunstkritikerin Silke Hennig war recht beeindruckt.
3: Das ist zunächst mal keine Material, sondern es ist wirklich eine Kunstausstellung, also mit Werken von Max Liebermann, Walter Leistico, also deutsche Impressionisten, Mitglieder der Berliner Sezession, deren Sekretär und später auch Geschäftsführer Kassierer war, aber vor allem eben die großen französischen Maler, von denen ja etliche heute zur Dauerausstellung der Alten Nationalgalerie gehören. Diese Glanzstücke verdanken sich also seiner Vermittlung, das ist schon mal beeindruckend. Man kann eigentlich gar nicht glauben, was alles durch die Hände dieses einen Mannes gegangen ist.
2: Das fand ich auch unglaublich in der Ausstellung. Der hat ja nicht nur den Impressionismus, sondern auch viele spätere Kunstströmungen noch gesehen, protegiert, nach Berlin geholt, nach Deutschland geholt, muss man eigentlich sagen. Unglaublicher Horizont, dieser Mann, Paul Kassierer. Ich würde deine Empfehlung unterstützen, Paul.
0: Wunderbar. Die Ausstellung ist geöffnet in der Alten Nationalgalerie auf der Museumsinsel in Berlin. Täglich außer montags 10 bis 18 Uhr, also auch heute, für einen Eintrittspreis von 16 ermäßigt 8 Euro.
2: Und wenn Sie noch genaueres wissen mögen, die Ausstellungskritik von Silke Hennig, die finden Sie natürlich auf unserer Seite radio3.de. Vielen Dank, Paul.
0: Gerne.
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Das waren die Angels of Libra, ein Soul-Kollektiv aus Hamburg mit einer großen Liebe zum Soul der 60er Jahre, wie auch deutlich zu hören war gerade mit dem Song Put Your Love on Me. Es ist 7.38 Uhr. Das hier ist ein Stück von Fink, so nennt sich ein britischer Sänger und Songschreiber. Der lebt in Berlin-Kreuzberg. Sein 9. Studioalbum ist gerade im Juni erschienen mit diesem Song hier, Wishing for Blue Sky.

0: 9.42 Uhr ist es. Sie sind hier bei Radio 3. Heute vor einem Jahr wurde die jesidische Familie Qasim aus Brandenburg in den Irak abgeschoben. Die Familie war geflohen vor den Milizen des sogenannten Islamischen Staates. Sie hat in Lüchen gelebt und dort haben sich die Qasims ein Leben aufgebaut. Die Kinder sind da zur Schule gegangen, in den Kindergarten. Aber dann wurde die Familie mitten in der Nacht aus ihrer Unterkunft geholt vor einem Jahr und in einen Abschiebeflug nach Bagdad gesetzt, obwohl ihr Fall juristisch noch nicht endgültig abgeschlossen war. Das hatte bundesweit für Aufmerksamkeit und für Empörung gesorgt. Die RBB-Reporterin Maria Caroline Wölfle und Johanna Sagmeister, die haben viel über diesen Fall berichtet, auch in ihrem Podcast Chronik einer Abschiebung. Sie sind auch jetzt noch in Kontakt mit der Familie. Mit einer der beiden kann ich jetzt sprechen, mit Maria Caroline Wölfle. Guten Morgen, grüße dich.
1: Guten Morgen.
0: Kannst du uns noch mal zusammenfassen, wie das war vor einem Jahr? Wie ist es damals zur Abschiebung der Familie gekommen?
1: Ja, also die Qasims, das ist eine Familie mit damals 4 minderjährigen Kindern. Die haben den Völkermord überlebt, den der Islamische Staat 2014 im Irak an ihrer Religionsgemeinschaft begangen hat, den Jesiden. Einige Jahre später sind sie dann eben nach Deutschland geflohen und haben in Lüchen in Brandenburg gelebt. Und dort haben sie auch Asyl beantragt, aber das wurde abgelehnt, weil das Bundesamt für Migration und Flüchtlinge davon ausgegangen ist, dass für die Familie im Herkunftsland, also im Irak, keine ernste Gefahr besteht. Sie waren deshalb sofort ausreisepflichtig. Die Familie ist dann gegen diesen Ablehnungsbescheid vorgegangen, haben geklagt und ein Urteil in dieser Klage stand noch aus, als sie abgeschoben worden sind. Am Tag der Abschiebung hatte das Verwaltungsgericht Potsdam außerdem einem Eilantrag stattgegeben, wodurch sie nicht mehr sofort ausreisepflichtig gewesen wären. Das hat alles für sehr viel Empörung gesorgt. Mit dem Abschiebeflug wurde die Familie dann nach Bagdad gebracht und wir konnten auch direkt nach ihrer Ankunft dort damals mit ihnen sprechen, nämlich mit Marz, dem Sohn der Familie.
2: Und gerade sind wir beim Bagdad, beim Flughafen. Wir stehen davor und können nirgendwo hingehen. Wir können nur halt warten. Also natürlich hatten wir da Angst. Jetzt können wir halt nirgendwo schlafen.
0: Das hat Marz aus der Familie Qasim gesagt, genau heute vor einem Jahr. Ich habe es schon gesagt, ihr seid auch heute mit der Familie im Kontakt. Wie geht's der Familie heute im Irak?
1: Die Familie, die hat sich tatsächlich auch ein Jahr nach der Abschiebung noch nicht komplett davon erholt. Also gerade für die Kinder ist die Erfahrung enorm belastend gewesen. Im Moment leben sie in einem gemieteten Haus in ihrem Heimatdorf im Nordirak. Es wird finanziert von Familienmitgliedern und anderen Spendengebern. Ich wollte gestern Abend eigentlich noch mal mit ihnen sprechen. Dann gab es aber einen Stromausfall und dann hatten sie auch kein Internet mehr. Aber Amer, das ist ein Onkel der Kinder, der in Deutschland lebt, hat mir dann noch ein Update dazu geschickt, wie die Situation gerade ist.
3: Boah, ist die allgemeine Versorgung sehr schlecht, halt die Wasserversorgung, Gesundheitsversorgung. Und die Gesundheitsversorgung kostet auch alles Geld. Da kann man sich auch nicht viel Arztbesuche leisten. Zum Beispiel zurzeit hat sich Said den Fuß gebrochen und es ist sehr schwer für die Familie.
1: Ja, Said, das ist der Familienvater, der hat keine Arbeit und auch nicht wirklich eine Perspektive darauf, Arbeit zu finden, weil es in Sinjar im Nordirak einfach insgesamt kaum Arbeitsmöglichkeiten gibt. Deshalb ist auch die Zukunft der Kinder dort recht perspektivlos und umso mehr hoffen die natürlich, dass sie doch noch irgendwie zurück nach Deutschland kommen können. Aber mein Eindruck ist schon auch, dass ihnen klar ist, dass die Chancen darauf sehr schlecht sind.
0: Vor einem Jahr, da haben sich viele Menschen in Lüchen auch eingesetzt für die Familie Qasim, haben Briefe geschrieben an Abgeordnete in Brandenburg, haben eine Petition initiiert. Wie ist das denn heute? Sind diese Unterstützer noch in Kontakt mit der Familie?
1: Also insgesamt ist es da sehr viel ruhiger geworden in Lüchen. Viele, die Familie unterstützt hatten, die sind ziemlich frustriert vom System. Sie steckten da auch emotional drin, haben die Familie persönlich gekannt. Aber all das Engagement hat letztendlich eben zu nichts geführt. Und einer von Marz' besten Freunden, also dem Sohn der Qasims, der ist aber noch in Kontakt mit ihm. Die schreiben sich immer mal wieder, schicken sich zum Beispiel Zeugnisse gegenseitig Und die Mama von dem Freund, die hatte sich damals auch sehr eingesetzt und unterstützt jetzt andere Familien in der Geflüchtetenunterkunft, in der auch die Kassims gelebt haben.
0: Ein Jahr nach der Abschiebung der Familie Kassim aus Brandenburg in den Irak. Ich habe gesprochen mit Maria Caroline Wölfle. Sie ist eine der beiden Autorinnen des Podcasts Chronik einer Abschiebung. Den können Sie in ARD Sounds hören. Hab vielen Dank für das Gespräch, Maria.
1: Gerne.

Precious Silence, ein Song war das von Olivia Trummer. Das ist eine mehrfach ausgezeichnete Jazzsängerin und Pianistin und eben auch Songschreiberin. Jetzt habe ich ein Stück von George Gershwin für Sie. Slap That Bass heißt das, gespielt vom Pianisten Florian Noack. Und den können Sie heute Abend länger bei uns hören. Heute Abend haben wir hier einen Mitschnitt vom Bremer Klavierfestival auf schwarzen und weißen Tasten für Sie. Da sind neben Florian Noack auch weitere Pianisten zu hören, mit Musik unter anderem von Chopin, von Liszt und Ravel ab 20.03 Uhr hier bei Radio 3. Und jetzt Florian Noack mit Slap That Bass.

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Faith, einer der Hits von George Michael aus den 80er Jahren, war das hier bei Radio 3. Nach 10 Uhr geht's hier bei uns weiter mit unserer Sendung Klassik bis 2 und meiner Kollegin Anja Herzog. Ich bin Frank Mayer, ich wünsche Ihnen noch einen sehr schönen Mittwoch, trotz des Schmuddelwetters, das heute kommen soll. Und jetzt habe ich hier noch ein Stück europäisch-afrikanische Folktronic Urban Music für Sie, so nennt die kapverdische Musikerin Mayra Andrade ihren Stil, hier zu hören beim Song Badia.

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2: Eine neue Version des KI-Modells des US-Unternehmens OpenAI hat eigenständig einen Hackerangriff durchgeführt. Die Entwickler haben die Verantwortung für eine Cyberattacke auf das US-Unternehmen Hugging Face übernommen. Die KI sei aus einer abgeschotteten Umgebung ausgebrochen und habe sich Zugang zum Internet verschafft, um bei einem Test ihr Ziel zu erreichen. Die Software habe sich dabei wie ein gewiefter Hacker verhalten. Das betroffene Unternehmen ist auch eine Plattform für KI-Anwendungen. Hugging Face hatte schon in der vergangenen Woche von einem Cyberangriff mit künstlicher Intelligenz berichtet. Die Berliner Senatsumweltverwaltung hat die Vorwürfe der Bürgerinitiative Baumentscheid zurückgewiesen. Deren Vorstand Strößenreuter hatte gestern kritisiert, dass das Aufforstungsprogramm 1 Million Bäume für Berlin nicht vorankomme. Es fehle an Geld und Personal. Dem widersprach der Staatssekretär für Klimaschutz und Umwelt Kraus. Im RBB 24 Inforadio sagte er, das Programm sei auf einem guten Weg, brauche allerdings Zeit.
3: Wir müssen bis Ende 2027 wieder die Zahl von 440.000 Straßenbäumen erreichen. Wir haben gerade 439.318. Aber es geht nicht so sehr darum, diese kleine Lücke zu füllen. Es geht ja darum, die Stadt komplett zu transformieren. Wir machen den Erfolg dieses Gesetzes nicht daran fest, wie viele Planstellen ich in 12 Monaten schaffe, sondern was am Ende dafür rauskommt für die Berlinerinnen und Berliner, an mehr Grünanlagen, an mehr Parks, an mehr Bäumen, an mehr Hitzeschutz.
2: Der Berliner Staatssekretär für Klimaschutz und Umwelt Andreas Kraus, CSU. Die Bundesregierung will die Rolle des Opferbeauftragten aufwerten. Er kümmert sich nach Terroranschlägen als zentrale Anlaufstelle um Opfer und Angehörige. Bisher gibt es dafür aber keine gesetzliche Grundlage. Justizministerin Hubig will deswegen heute einen Entwurf dafür ins Kabinett einbringen. Darin sind für den Opferbeauftragten rund 900.000 Euro im Jahr vorgesehen für Personal und Ausstattung. Zum ersten Mal hatte es eine zentrale Anlaufstelle nach dem Terroranschlag auf den Berliner Weihnachtsmarkt am Breitscheidplatz vor knapp 10 Jahren gegeben. In München wird heute an den Anschlag am Olympia-Einkaufszentrum vor 10 Jahren erinnert. Dort hatte ein 18-Jähriger aus rassistischen Motiven 9 Menschen ausländischer Herkunft erschossen. Danach tötete er sich selbst. Die Tat wurde zunächst als Amoklauf eingestuft. Erst nach langen Ermittlungen galt sie als rechtsextremistisch. Die Angehörigen der Opfer haben sich in einer Initiative zusammengeschlossen. In einer Online-Petition fordern sie einen Untersuchungsausschuss im Bayerischen Landtag, um alle Hintergründe der Tat aufzuklären. Zur Gedenkveranstaltung wird unter anderem Bundespräsident Steinmeier erwartet. In Deutschland sind so viele Autos unterwegs wie nie. Zu Beginn des Jahres stieg die Zahl der zugelassenen Pkw um rund 200.000 auf 49,5 Millionen Fahrzeuge. Das berichtet das Statistische Bundesamt. Aus Wiesbaden, Ursula Mayer.
4: Zwischen den Bundesländern gab es dabei große Unterschiede. Mit 649 Autos pro 1000 Bürgerinnen und Bürgern kam das Saarland auf die höchste Pkw-Dichte, gefolgt von Rheinland-Pfalz. Am geringsten war die Pkw-Dichte in Hamburg, Bremen und Berlin. Hier kamen auf 1000 Leute gerade einmal 330 Autos. Generell war das Verkehrsaufkommen in ländlichen Regionen größer, denn dort hatten Berufstätige oft einen längeren Weg zur Arbeit und konnten nicht auf Bus und Bahn umsteigen. Der jahrelange Anstieg hat auch mit der Tatsache zu tun, dass in Deutschland immer mehr Autos zugelassen werden. Anfang des Jahres waren es 49,5 Millionen, so viele wie nie zuvor.
2: Der Brandenburger Verkehrsminister Krumbach schließt nicht aus, dass das Angebot im Regionalverkehr weiter zusammengestrichen wird. In der Märkischen Oder-Zeitung sprach der SPD-Politiker von Nachjustierungen in einzelnen Bereichen. Wenn etwa Züge in Randzeiten nur von ein, zwei Personen genutzt werden, müsse man sich fragen, ob der Verkehr nicht anders organisiert werden kann. Nach Krumbachs Worten ist Brandenburg insgesamt durch den Regionalverkehr gut erschlossen. Der Ausbau von Strecken und Taktverdichtungen seien zwar wünschenswert, aber im Moment nicht finanzierbar. Soweit die Nachrichten. 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Das Wetter: heute viele Wolken und kaum Sonne. Von Nordwest nach Südost breiten sich Schauer aus, später vereinzelt auch Gewitter. Die Höchstwerte liegen heute um 20 Grad. Aktuell haben wir in Berlin-Dahlem 15 Grad und in Marzahn 16, in Zehdenick 14 und in Dahme-Mark sind es gerade 17 Grad. Morgen ziehen bei einem Wechsel aus Sonne und Wolken ein paar Schauer und einzelne kurze Gewitter durch. Die höchsten Temperaturen morgen um 21 Grad. Die Zeit 10.05 Uhr.
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5: Einen schönen Mittwochmorgen wünsche ich Ihnen. Ein bisschen grau draußen, da streuen wir hier mal Klassik-Glitzer für die gute Laune aus mit Lang Lang und Camille Saint-Saëns.

Das ist einer meiner absoluten Lieblingsklavierkonzertsätze, der zweite aus dem zweiten Klavierkonzert von Camille Saint-Saëns, hier mit Lang Lang und dem Gewandhausorchester. Hören Sie leider nicht so oft im Konzert, weil schwierig, sehr, sehr schwierig zu spielen. Auch Joseph Haydn ist durchaus knifflig, klingt absolut nicht so, aber diese sorglose Leichtigkeit da, die muss man als Orchester auch erstmal hinbekommen. Die Heidelberger Sinfoniker, die sind Haydn gestellt, die spielen seit Jahren eine Sinfonie nach der anderen auf CD ein, damit 2032, wenn Haydn 300 wird, dann alles fertig vorliegt. Hier der dritte Satz aus einer Sinfonie aus der Mitte, aus der Nummer 67.

Das also sind die Heidelberger Sinfoniker mit einer Sinfonie von Joseph Haydn, hier unter Johannes Klumps Leitung, der dritte Satz der Nummer 67. Und das klingt ein bisschen volksmusikalisch wegen des Bordunbasses da in dieser Passage in der Mitte. Das ist ein gehaltener Basston, das kennen Sie auch von Sackpfeifen und Drehleiern. So, und das hier jetzt ist kein neuer Sensationsfund aus dem Hause Johann Sebastian Bach, auch wenn Concerto Kopenhagen auf seinem letzten Bach-Album neue brandenburgische Konzerte anpreist. Es gibt natürlich keine neuen brandenburgischen Konzerte. Historisch informierte Fiktion hat es stattdessen der Oboist des Ensembles genannt, Antoine Turuncic, was er da mit Bachs Orgeltrio-Sonaten gemacht hat. Er verteilt nämlich die von Bach eigentlich für Orgel gedachten Sonaten auf mehrere Instrumente. Das ist jetzt nicht so neu. Mozart hat sowas gemacht und auch Bach selbst hat seine Musik gerne mal umbesetzt. Statt drei Instrumente spielt jetzt hier ein kleines Barockorchester. Das klingt richtig gut.

Das ist der erste Satz dieser Trio-Sonate, also der fünften für Orgel von Johann Sebastian Bach, hier in der Bearbeitung für Barockensemble, gespielt von Concerto Kopenhagen unter Leitung von Lars Ulrich Mortensen. 9:40 genau. Und jetzt lernen Sie was bei uns hier auf Radio 3 über den hier, Ferdinand Hiller. Ist einer der weniger bekannten Komponisten, 19. Jahrhundert. Der hat nichts zu tun mit Johann Adam Hiller. Der war rund 100 Jahre älter und bekannter wegen der Hiller-Variationen von Reger. Wenn Sie die jetzt auch nicht kennen, sind Sie auch nicht alleine. Also wir sprechen über Ferdinand Hiller, der wurde in Frankfurt am Main geboren, hat dann vor allem Ausbildung in Weimar bekommen von Johann Nepomuk Hummel. Er hat auch kurzzeitig Station gemacht im Laufe seines Lebens in Leipzig und in Dresden. Gestorben ist er schließlich in Köln, hochgeschätzt als Leiter des Gürzenich-Orchesters und des Konservatoriums. Zu seinem Werk zählen 6 Sinfonien, 2 sind schon mal gar nicht mehr erhalten. Und die anderen 4 aber, die sind jetzt komplett rausgekommen als Einspielung des Brandenburgischen Staatsorchesters Frankfurt. Und deswegen erzähle ich Ihnen das alles. Eine davon ist nämlich diese hier, hören Sie jetzt. Und damit nehmen wir Sie mit Ferdinand Hiller sogar mit in die Karibik. Die Bezeichnung des 4. Satzes, nämlich dieses Satzes hier, ist Chant des Pirates, ein Piratenlied.

0: Das ist eine neue Aufnahme vom Brandenburgischen Staatsorchester Frankfurt unter Howard Griffiths. Die spielen da 4 Sinfonien von Ferdinand Hiller. Und das hier war der 4. Satz einer Sinfonie in E-Moll von ihm. Und dieser 4. Satz ist ein Piratenlied, haben Sie gehört, oder? Chant des Pirates. Dieses Album hat Matthias Käther bei uns hier auf Radio 3 vorgestellt. Finden Sie noch auf radio3.de. 10.30 Uhr ist es.
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0: Und da ist er, Paul Sonderegger. Ich grüße dich.
2: Hallo Anja.
0: Er war schon zu Lebzeiten ein ganz gewissenhafter Sammler, der Schriftsteller Friedrich Christian Delius, und das Deutsche Literaturarchiv Marbach übernimmt jetzt seinen kompletten Nachlass.
2: Delius hat vorgearbeitet, schon zu Lebzeiten hat er seinen Vorlass dem Deutschen Literaturarchiv übergeben und seine Witwe Ursula Bongertz hat jetzt den zweiten Teil seiner Papiere nachgereicht. Friedrich Christian Delius wurde bekannt mit den Birnen von Rebeck etwa oder dem Spaziergang von Rostock nach Syrakus auf den Spuren von Theodor Fontane und dann Johann Gottfried Säume. Hier auf Radio 3 haben wir kurz nach seinem Tod vor 4 Jahren seine Autobiografie in unserer Lesung gesendet, Darling, it's Delius. Neben Gedichtsammlungen, Hörspielen, Theaterstücken enthält der Nachlass jetzt

0: Wenn die Young Voices Brandenburg jetzt feiern, der Landesjugend-Popchor ist das, die haben nämlich beim internationalen A Cappella-Wettbewerb Vokal Total in Österreich gleich zweimal gewonnen.
1: Young Voices Brandenburg hat den dritten Preis in der Kategorie Mic-Chor gewonnen oder Choir, unter anderem für die Interpretation von Where is my Husband, der britischen Sängerin Ray, sowie Ocean Eyes von Billie Eilish.
0: Where is my Husband?
1: Und Chorleiter Daniel Barke wurde ausgezeichnet mit dem Sonderpreis für das beste Arrangement. Er hat Ocean Eyes arrangiert. Das berichtet alles der Verband der Musik- und Kunstschulen Brandenburg. Vokal Total hat vom 14. bis 18. Juli in Graz in Österreich stattgefunden. Dieser internationale A Cappella-Wettbewerb gehört zu den wichtigsten Festivals für Vokalmusik in Europa. Und wer die Young Voices Brandenburg jetzt live erleben möchte, am 29. August dann erst singen sie im Clubhaus Ludwigsfelde und am 30. August beim Finsterwalder Sängerfest.
0: Und ich glaube, das ist echt ein Tipp, da mal hinzugehen. Ich weiß nicht genau, wie heute das Wetter in Bregenz wird. Hier ist es ja nicht allzu toll, aber deswegen können wir mal ganz frei von der Leber weg einen schönen Kulturtipp geben für Bregenz. Die Bregenzer Festspiele beginnen nämlich heute, das ist ja Open Air, und zwar mit Verdis La Traviata auf dieser spektakulären Seebühne dort.
1: Und wer in diesem Sommer noch eine Karte dafür haben will, hat leider kaum noch Chancen. Alle 28 Vorstellungen von La Traviata sind seit Monaten ausverkauft. 7.000 Zuschauer passen auf die Tribüne der Seebühne, also sind es knapp 200.000 Karten, die schon weg sind. Die Bregenzer Festspiele sind für ihre monumentalen Bühnenbilder bekannt. Gespielt wird auf einer Bühne, die direkt im Bodensee steht. Für den James-Bond-Film Ein Quantum Trost diente die Seebühne 2008 sogar als Kulisse. Aber wer jetzt doch dabei sein möchte, unser Tipp, das ZDF überträgt La Traviata am Sonntag, dem 26. Juli um 22.15 Uhr. Anschließend ist dieser 100-minütige Zusammenschnitt im ZDF-Streaming-Portal zu sehen. Und in voller Länge gibt es die Bregenzer Traviata am 29. August um 20.15 Uhr im Dreisat-Festspielsommer.
0: Und da ist das Wetter dann einfach mal wurscht. Danke,
1: genau.
0: Paul.
1: Gerne.
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0: Das ist die Ouvertüre zu Candide von Leonard Bernstein hier mit dem Boston Pops Orchestra unter John Williams. 10.39 Uhr. Im musikalischen Kalenderblatt jetzt berichtet Silvia Schreiber über eine Episode im Leben des Richard Wagner, in der er, wenn auch etwas widersprüchlich, einmal mehr seine judenfeindliche Haltung zeigt.
1: Bayreuth, 22. Juli 1882. Nur noch 4 Tage bis zur Uraufführung von Richard Wagners Parsifal. Die Uhr tickt, die Stimmung im Festspielhaus ist angespannt. Wagner hat Herzbeschwerden, er herrscht die Sängerinnen und Sänger an. Kurz, die Nerven beim Komponisten des Bühnenwallfestspieles liegen blank. Auch Dirigent Hermann Levy wird nicht verschont. Den allerdings attackiert Wagner, nicht nur wegen stilistischer, also musikalischer Fragen. Wieder hackt er auf dem Jüdischsein des Parsifal-Dirigenten herum. So bekommt Levy an diesem Julitag zu hören:
2: Wagner merkte an, er wolle, wäre er ein Orchestermitglied, nicht von einem Juden dirigiert werden.
1: Im Nachhinein kann man dazu nur sagen, was für ein Glück für den Parsifal, dass Levy keine kurze Zündschnur hatte und nach so einer Frechheit den Taktstock im Gral versenkt hat. Hermann Levy hat sich über die Jahre offenbar einen Panzer zugelegt gegen Wagners Anfeindungen. Denn der macht sich Levys jüdische Identität zum persönlichen Kampf gegen Windmühlen. Schon 2 Jahre vor der Uraufführung notiert Wagners Frau Cosima in ihrem Tagebuch:
3: Ungetauft darf er den Parsifal nicht dirigieren.
1: Etwas später heißt es dann sogar:
3: Richard sagt zu Levy, er als Jude habe nur zu lernen, zu sterben.
1: Angeblich wollte Levy das Parsifal-Dirigat ja zurückgeben. Dokumentiert ist das nirgendwo. Belegt ist nur, dass Wagner den jüdischen Dirigenten während der Proben in seinem Zuhause beherbergt hat und mit ihm am Familientisch die Mahlzeiten eingenommen hat. Und dass er manchmal tatsächlich eine Gewissensregung zeigte.
4: Um Gottes Willen, kehren Sie sogleich um und lernen Sie uns endlich ordentlich kennen. Verlieren Sie nichts von Ihrem Glauben, aber gewinnen Sie auch einen starken Mut dazu.
1: Noch etwas ist nach Wagners antisemitischem Aussetzer kurz vor der Parsifal-Uraufführung ein Glücksfall, dass die Musiker des Festspielorchesters offenbar wussten, worauf sie wirklich zu achten hatten. Nicht auf die Religionszugehörigkeit ihres Chefs, sondern auf Levys Musikalität. Und Levy selbst, wie stand der zu Wagner?
2: Ich bin ihm mit Leib und Seele verfallen.
0: Ja, und das war das musikalische Kalenderblatt von Silvia Schreiber.

Das war vor kurzem Album der Woche hier bei uns auf Radio 3, das neue Album von dem amerikanischen Geiger Miklen Lai-Pang. Deep River heißt es und da spielt er einerseits amerikanische Traditionals, aber auch eben europäische Klassiker wie diesen hier, Liebesleid von Fritz Kreisler, und am Klavier begleitet hat ihn da Nigel Yandell. Jetzt hören Sie Berliner Frühklassik, wenn man das überhaupt so nennen darf, geht nämlich um Johann Philipp Kirnberger und der stammt eigentlich aus Thüringen. Der hat in Gräfenroda und in Sondershausen sein musikalisches Rüstzeug mitbekommen. Eine Unterrichtsstunde bei Bach in Leipzig soll es wohl auch gegeben haben. Das ist nicht ganz zu belegen. Und ehrlich gesagt, vielleicht reichte eine Stunde auch sowieso nicht für ein musikalisches Erweckungserlebnis. Sein Hauptwirkungsfeld jedenfalls war dann der preußische Hof, wo Johann Philipp Kirnberger unter anderem Lehrer für Komposition war bei Anna Amalie von Preußen. Das war die jüngste Schwester von Friedrich dem Großen. Die Berliner Barocksolisten haben Kirnbergers 8 erhaltene Sinfonien komplett aufgenommen. Damit waren sie die allerersten und so klingt das.

Das ist das Verdienst der Berliner Barocksolisten unter Reinhard Göbel, dass diese Sinfonien von Johann Philipp Kirnberger jetzt mal aufgenommen worden sind. Das hier war die zweite in C-Moll. Und jetzt hören wir um 10.55 Uhr Julia zu, herumtollend als Kind in Prokofjews zweiter Romeo und Julia Suite mit den Berliner Philharmonikern.

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4: Eine neue Version des KI-Modells des US-Unternehmens OpenAI hat eigenständig einen Hackerangriff durchgeführt. Die Entwickler haben die Verantwortung für eine Cyberattacke auf das US-Unternehmen Hugging Face übernommen. Die KI sei aus einer abgeschotteten Umgebung ausgebrochen und habe sich Zugang zum Internet verschafft, um bei einem Test ihr Ziel zu erreichen. Die Software habe sich dabei wie ein gewiefter Hacker verhalten. Das betroffene Unternehmen ist auch eine Plattform für KI-Anwendungen. Hugging Face hatte schon in der vergangenen Woche von einem Cyberangriff mithilfe künstlicher Intelligenz berichtet. Die Berliner Senatsumweltverwaltung hat den Vorwurf zurückgewiesen, dass das geplante Aufforstungsprogramm mit Stadtbäumen zu langsam umgesetzt wird. Im rbb24-Inforadio sagte der Staatssekretär für Umwelt- und Klimaschutz Kraus, das Programm sei auf einem guten Weg, brauche aber Zeit. Werner Schoninger, rbb24.
5: Kraus widersprach damit der Baumentscheid-Initiative. Deren Initiator Strößenreuther hat kritisiert, dass das Aufforstungsprogramm nicht vorankomme. Es fehle an Geld und Personal. Kraus sagte im rbb24-Inforadio, er messe den Erfolg nicht an der Zahl der Planstellen. Wichtiger sei, wie viele Grünflächen und Parks den Berlinern am Ende zur Verfügung stehen. Auch gäbe es große Herausforderungen in dicht besiedelten Gebieten mit vielen Abwasser-, Strom- und Gasleitungen. Das Klimaanpassungsgesetz, das der Senat im November vergangenen Jahres verabschiedet hat, gibt das Ziel von 1 Million Bäumen bis 2040 vor. Derzeit sind es nach Angaben von Kraus gut 439.000.
4: Bundeswirtschaftsministerin Reicher hat bekräftigt, dass die Regierung derzeit keine neuen Maßnahmen wegen der hohen Spritpreise plant. Die CDU-Politikerin verwies auf die Haushaltslage. Der zweimonatige Tankrabatt habe den Staat viel Geld gekostet. Das stehe im Haushalt aktuell nicht zur Verfügung. Seit der Tankrabatt Ende Juni ausgelaufen ist, sind die Preise für Benzin und Diesel wieder stark gestiegen. Hinzu kommt der Krieg zwischen den USA und dem Iran. Reiche lehnte auch eine staatlich festgelegte Preisobergrenze für Benzin und Diesel ab. Dagegen plädiert SPD-Generalsekretär Klüsendorf für eine solche Spritpreisbremse. Belgien und Luxemburg hätten damit gute Erfahrungen gemacht. In Deutschland sind so viele Autos unterwegs wie nie. Zu Beginn des Jahres stieg die Zahl der zugelassenen Pkw um rund 200.000 auf 49,5 Millionen Fahrzeuge. Das berichtet das Statistische Bundesamt. Aus Wiesbaden Ursula Mayer.
6: Zwischen den Bundesländern gab es dabei große Unterschiede. Mit 649 Autos pro 1000 Bürgerinnen und Bürgern kam das Saarland auf die höchste Pkw-Dichte, gefolgt von Rheinland-Pfalz. Am geringsten war die Pkw-Dichte in Hamburg, Bremen und Berlin. Hier kamen auf 1000 Leute gerade einmal 330 Autos. Generell war das Verkehrsaufkommen in ländlichen Regionen größer, denn dort hatten Berufstätige oft einen längeren Weg zur Arbeit und konnten nicht auf Bus und Bahn umsteigen. Der jahrelange Anstieg hat auch mit der Tatsache zu tun, dass in Deutschland immer mehr Autos zugelassen werden. Anfang des Jahres waren es 49,5 Millionen, so viele wie nie zuvor.
4: Der Iran und die USA liefern sich weiter gegenseitige Angriffe. Wie das US-Militär mitteilte, sind in der Nacht militärische Einsatzzentralen, Flugzeughangars und Lager für Drohnen attackiert worden. Damit solle die Fähigkeit des Iran, Handelsschiffe in der Straße von Hormuz zu bedrohen, weiter geschwächt werden. Im Gegenzug griff die iranische Armee nach eigenen Angaben US-Militärstützpunkte in Kuwait, Jordanien und Bahrain mit Drohnen an. Die Bundesregierung will die Rolle des Opferbeauftragten aufwerten. Er kümmert sich nach Terroranschlägen als zentrale Anlaufstelle um Opfer und Angehörige. Bisher gibt es dafür aber keine gesetzliche Grundlage. Justizministerin Hubig will deswegen heute einen Entwurf dafür ins Kabinett einbringen. Darin sind für den Opferbeauftragten rund 900.000 Euro im Jahr vorgesehen für Personal und Ausstattung. Zum ersten Mal hat er seine zentrale Anlaufstelle nach dem Terroranschlag auf den Berliner Weihnachtsmarkt am Breitscheidplatz vor knapp 10 Jahren gegeben. Soweit die Nachrichten. Weitere Meldungen aus Berlin und Brandenburg auf rbb24.de. Das Wetter. Heute viele Wolken und kaum Sonne. Von Nordwest nach Südost breiten sich Schauer aus, vereinzelt auch Gewitter bei Höchstwerten um 20 Grad. Aktuell in Berlin Treptow-Köpenick 16 und in Spandau 17 Grad, in Angermünde 14 und in Guteborn 18 Grad. Morgen ziehen bei einem Wechsel aus Sonne und Wolken ein paar Schauer und einzelne kurze Gewitter durch bei bis zu 21 Grad. Die Zeit 11.05 Uhr.
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7: Und dazu grüße ich Sie herzlich.

Paul Mayer und das Kurpfälzische Kammerorchester mit dem Rondo aus dem 6. Klarinettenkonzert von Karl Stamitz. 10:10 ist es. Die Aufnahme, die Sie jetzt bei uns hören, die haben wir von Radio 3 im November 2017 gemacht in der Philharmonie mit dem Deutschen Symphonieorchester Berlin. Und über diesem Konzert lag damals ein Schatten. Denn eigentlich sollte Jerzy Białoch-Lawek das dirigieren. Der war aber ein paar Monate vorher, Ende Mai, mit gerade mal 71 Jahren gestorben. Für ihn hat dann Antonello Manacorda die Leitung übernommen, ohne Programmänderung, und hat damit damals sein Debüt beim DSO gegeben. Auf dem Programm stand das Klavierkonzert von Robert Schumann mit Piotr Andraszewski am Klavier. Und über den ersten Satz war damals zu lesen: Andraszewski gestalte alles voll überzeugend, die Kracher und die flinken Läufe genauso wie das Zärtliche, wobei Robert wohl an seine Clara dachte. In diesen Passagen beuge sich der Interpret lächelnd tief auf die Tasten und bewegt den Mund, als wolle er dieses Liebeslied mitsingen. Wenn Sie mögen, behalten Sie das im Kopf. Wenn Sie nicht mögen, hören Sie es einfach so. Hier ist er, der erste Satz von Schumanns Klavierkonzert in dieser Aufnahme, die wir damals gemacht haben von Radio 3.

0: Das ist der erste Satz des Klavierkonzerts von Robert Schumann hier mit dem Deutschen Symphonieorchester Berlin unter Leitung von Antonello Manacorda. Das ist eine Aufnahme, die wir gemacht haben Ende November 2017 in der Philharmonie in Berlin. Und am Klavier gesessen an diesem Abend hat Piotr Andaszewski. Wenn der mal nicht am Klavier sitzt, dann scheint er sehr, sehr viel die Nase in Bücher zu versenken. Er gilt als sehr belesen. Unter anderem sein pianistisches Vorbild Sjatoslav Richter. Anderer Pianist hat ihn dazu mal ermuntert, hat er mal erzählt. Er hat Richter wohl eine Zeit lang als Umblätterer gedient. Da war er schon recht alt, das hat Andaszewski mal gesagt. Und er hat ihm gesagt, lies jeden Tag ein paar Seiten von Thomas Mann. Ja, und das scheint er zu befolgen. Ist nicht das Schlechteste. 11.27 Uhr.
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2: Der britische Schriftsteller Ian McEwan.
3: Wenn die Kinder ausziehen, zieh nicht in ein kleineres, sondern in ein größeres Haus, damit sie mit ihren Familien bei dir Platz haben.

0: Das ist Musik aus Dido und Aeneas von Henry Purcell für Barockensemble, gespielt von der Lautenkompanie. 11.30 Uhr wird es gleich.
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0: Und da schauen wir zusammen mit Anne Spohr. Hallo.
2: Hallo.
0: Zuerst ins Louvre nach Paris. Da öffnet nämlich heute wieder die Galerie d'Apollon. 9 Monate nach dem spektakulären Einbruch. Der Prunksaal, der ist jetzt völlig leer, also völlig ohne Ausstellungsobjekte.
2: Nur
0: der
2: ja, Saal. Ist ja klar. Von den gestohlenen Juwelen fehlt noch immer jede Spur. Und was dort bisher gezeigt wurde und was nicht gestohlen wurde, das soll in einem in einen fensterlosen Tresorraum verlegt werden. Das hat der Louvre-Direktor Christophe Leribaud gesagt. Und dieses Konzept nennt er Neuanfang. Also statt die Apollo-Galerie mit leeren Vitrinen an dem bisherigen Ausstellungsort erinnern zu lassen, wird der Raum als Prunkgalerie erlebbar gemacht. So kommen die Wand- und Deckendekorationen besser zur Geltung, meint er. Bei dem Einbruch Mitte Oktober 25 wurden aus dem Saal ja 8 wertvolle Schmuckstücke gestohlen mit einem geschätzten Wert von rund 88 Millionen Euro. Und die beschädigte Krone von Kaiserin Eugenie, die wird ja derzeit restauriert.
0: Naja, das ist doch gut, dass dann man wenigstens ein bisschen was zeigen kann, wenn das nicht einfach nur so ein Würfelraum ist mit weißen Wänden, sondern offensichtlich ist er schön. Und wie es da weitergeht in Sachen gestohlene Schmuckstücke, das ist im Moment halt noch nicht so ganz klar. Ganz anderes Thema. Wer kennt das hier nicht, die Titelmusik zu den Pink Panther-Filmen?

0: Sinatra, Nat King Cole, Ella Fitzgerald oder Barbara Streisand. Erst jetzt ist bekannt geworden, dass Plas Johnson schon vor einer Woche am 15. Juli in den USA verstorben ist.
1: Heute beginnt in Berlin zum vierten Mal die Fiestra Vaganza. Das ist eine internationale Musikakademie für Klavier- und Streichinstrumente. Da gibt es dann gleich mehrere Konzerte. Heute Abend tritt dann auch der Gründer und Leiter der Fiestra Vaganza auf. Das ist Sean Chu.
0: Der stammt aus Singapur, der ist Komponist und Pianist und er hat selbst an der Berliner UdK studiert. Jetzt werden er und Professoren der UdK eine Woche lang mit den jungen Musikern und Musikerinnen arbeiten.
2: Dass die jungen Menschen miteinander jeden Tag auch, wir haben auch zum Beispiel eine Kooperation mit dem Goethe-Institut und dann kriegt die jeden Abend so ein Kulturerlebnis hier in Berlin und die können auch innerhalb von diesen zwei Wochen sehr, sehr intensiv beschäftigen mit Kammermusik, Orchester, Solo und allem Mögliche, was man braucht eigentlich in das Leben.
0: Das hat Sean Chu erzählt, als er hier kürzlich bei uns auf Radio 3 zu Gast war. Das ganze Gespräch mit ihm und auch Musik von ihm gibt es zu hören auf unserer Website. Und heute Abend das Eröffnungskonzert von Fiestra Vaganza beginnt um 19 Uhr im großen Konzertsaal der UdK in der Hardenbergstraße. Junge Musikerinnen und Musiker spielen, aber auch Sean Chu selbst. Er wird Rachmaninows zweites Klavierkonzert spielen.
1: Wow.
0: Das ist eins meiner Lieblings.
1: Ja, und das ist wirklich heftig.
0: Ja, ja.
1: Ja. Toll.
0: Also Eintritt ist frei, aber man sollte sich bitte anmelden auf der Seite von fiestravaganza.com.
1: Danke, Anne, auch
0: gerne
1: für diesen Tipp.
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Das war sozusagen mexikanischer Feuertopf. Huapango heißt dieses Stück hier, feurige Musik aus Mexiko. Das ist das berühmteste Werk von dem mexikanischen Komponisten José Pablo Moncayo García. Der kommt aus Guadalajara und das hat er 1941 geschrieben unter Verwendung von traditionellen Volksliedern aus Veracruz. Und das war hier das Philharmonic Orchestra of the Americas unter Alondra de la Parra. 11:43 Uhr.

Da steht jetzt Renaissance drauf, ist aber nicht so richtig welche drin. Das ist der Überbegriff für freie Bearbeitungen alter Meisterwerke, die Leopold Godowsky lange nach der Renaissance vorgenommen hat. Das hier war eine Courante daraus, gespielt am Klavier von Roman Borisow. Das hier jetzt ist Musik von unserem Album der Woche hier auf Radio 3. Das sind ja in diesen Sommerwochen nochmal unsere besten Alben der vergangenen Monate. Diesmal hören Sie da Mozarts 5 Violinkonzerte mit dem Spanier Roberto González Monjas und dem Mozarteum Orchester Salzburg. Mit 19 hatte Mozart diese Reihe von Konzerten komponiert. Da war er selbst Konzertmeister des Erzbischofs von Salzburg. Er war also selbst gerade hauptberuflich Geiger und hat die Konzerte sicherlich für den eigenen Gebrauch geschrieben. Die Nummer 216 im Köchelverzeichnis, also dieses dritte Konzert hier, aus dem Sie jetzt den zweiten Satz hören, das hat mal den Mozart-Biografen Alfred Einstein zu der Bemerkung veranlasst: Wenn es ein Wunder in Mozarts Schaffen gibt, so ist es die Entstehung dieses Konzertes.

Das kommt von unserem Album der Woche vom Best-of in diesen Sommerwochen. Mozarts drittes Violinkonzert, der zweite Satz mit Roberto González Monjas und dem Mozarteum Orchester Salzburg. Und natürlich können Sie auch dieses Album gewinnen. Das geht im Netz auf radio3.de. Das hier um 11.54 Uhr ist Edward Grieg.

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3: Die Bundesanwaltschaft hat Anklage gegen 4 mutmaßliche Anführer der Reichsbürgergruppe Königreich Deutschland erhoben. Die Karlsruher Behörde wirft ihnen vor, sich als Rädelsführer in einer kriminellen Vereinigung betätigt zu haben. Außerdem sollen sie verbotene Einlagen- und Versicherungsgeschäfte betrieben haben. Bundesinnenminister Dobrindt hatte die Vereinigung verboten. Die 4 mutmaßlichen Anführer wurden bei Durchsuchungen festgenommen und sind seitdem in Untersuchungshaft. Laut Bundesanwaltschaft will die Vereinigung die Rechtsordnung der Bundesrepublik durch ein eigenes System ersetzen. Opfer von Terroranschlägen sollen künftig einen verlässlichen Ansprechpartner auf Bundesebene bekommen. Das Kabinett hat am Vormittag beschlossen, für das Amt des Bundesopferbeauftragten klare rechtliche und inhaltliche Rahmenbedingungen zu schaffen. Für Personal und Sachmittel sind jährlich rund 900.000 Euro vorgesehen. Justizministerin Hubig betonte, der Staat stehe an der Seite der Betroffenen. Sie bekämen jetzt leichter finanzielle und psychosoziale Hilfe. Nach dem Anschlag auf dem Berliner Breitscheidplatz vor fast 10 Jahren hatte der Bund erstmals einen Ansprechpartner für Opfer und Hinterbliebene bestimmt. Die Berliner Senatsumweltverwaltung hat den Vorwurf zurückgewiesen, dass das geplante Aufforstungsprogramm mit Stadtbäumen zu langsam umgesetzt wird. Im RBB 24 Inforadio sagte der Staatssekretär für Umwelt- und Klimaschutz Kraus, das Programm sei auf einem guten Weg, brauche aber Zeit. Werner Schoninger, RBB 24.
4: Kraus widersprach damit der Baumentscheid-Initiative. Deren Initiator Strößenreuther hat kritisiert, dass das Aufforstungsprogramm nicht vorankomme. Es fehle an Geld und Personal. Kraus sagte im RBB 24 Inforadio, er messe den Erfolg nicht an der Zahl der Planstellen. Wichtiger sei, wie viele Grünflächen und Parks den Berlinern am Ende zur Verfügung stehen. Auch gäbe es große Herausforderungen in dicht besiedelten Gebieten mit vielen Abwasser-, Strom- und Gasleitungen. Das Klimaanpassungsgesetz, das der Senat im November vergangenen Jahres verabschiedet hat, gibt das Ziel von 1 Million Bäumen bis 2040 vor. Derzeit sind es nach Angaben von Kraus gut 439.000.
3: Die Außenminister der USA und Russlands, Rubio und Lavrov, treffen sich voraussichtlich noch diese Woche. Das Gespräch soll bei der Konferenz der ASEAN-Staaten in der philippinischen Hauptstadt Manila stattfinden, wie Lavrov angekündigt hat. Dabei dürfte es um die Kriege in der Ukraine und im Iran gehen. Das Treffen werde auf jeden Fall nützlich sein, sagte Lavrov heute vor Reportern. Eine Stellungnahme von US-Außenminister Rubio liegt bisher nicht vor. Eine neue Version des KI-Modells des US-Unternehmens OpenAI hat eigenständig einen Hackerangriff durchgeführt. Die Entwickler haben die Verantwortung für eine Cyberattacke auf das US-Unternehmen Hugging Face übernommen. Die KI sei aus einer abgeschotteten Umgebung ausgebrochen und habe sich Zugang zum Internet verschafft, um bei einem Test ihr Ziel zu erreichen. Die Software habe sich dabei wie ein gewiefter Hacker verhalten. Das betroffene Unternehmen ist auch eine Plattform für KI-Anwendungen. Hugging Face hatte schon in der vergangenen Woche von einem Cyberangriff mit Hilfe künstlicher Intelligenz berichtet. In Süd- und Westeuropa kämpfen Feuerwehrleute weiter gegen heftige Waldbrände. Tausende Bewohner der italienischen Insel Sizilien wurden von der Trinkwasserversorgung abgeschnitten. Als Folge der Brände fiel in der Inselhauptstadt Palermo mehrfach der Strom aus. Auch in Frankreich ist es noch nicht gelungen, die Waldbrände einzudämmen. Aus Paris, Kai Rienecker.
5: Das Feuer im bergigen Hinterland des Departements Var hat sich seit gestern Mittag in hoher Geschwindigkeit ausgebreitet. Angefacht von Mistralwinden haben die Flammen in weniger als 24 Stunden gut 2500 Hektar ausgetrocknete Wald- und Buschfläche heimgesucht. Über 30 Häuser und Wohnungen wurden bislang beschädigt. Etwa 500 Menschen aus mehreren Dörfern mussten in Sicherheit gebracht werden. Im Südwesten Frankreichs hatte ein heftiges Feuer direkt am Flughafen Bordeaux-Mérignac gestern die Einsatzkräfte überrascht. Zwei Feuerwehrleute starben in einem Kiefernwald, als sie mit ihrem Löschfahrzeug von bis zu 30 Meter hohen Flammen eingeschlossen wurden.
3: Soweit die Nachrichten. Weitere Meldungen aus Berlin und Brandenburg auf rbb24.de. Das Wetter. Heute viele Wolken und kaum Sonne. Von Nordwest nach Südost breiten sich Schauer aus, vereinzelt auch Gewitter bei Höchstwerten um 20 Grad. Aktuell in Berlin Buch 16 und in Steglitz 17 Grad, in Zehdenick 15 und in Guben 18 Grad. Morgen ziehen bei einem Wechsel aus Sonne und Wolken ein paar Schauer und einzelne kurze Gewitter durch bei bis zu 21 Grad. Die Zeit 12.05 Uhr.
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6: Ich grüße Sie herzlich und habe jetzt französischen Barock für Sie, Jean-Philippe Rameau.

L'Étalon Lyrique mit Christophe Rousset und der Ouvertüre zu Dardanus von Jean-Philippe Rameau. 9:09 ist es. Und das hier ist der belgische Pianist Florian Noack. Der verwandelt sein Klavier leidenschaftlich gern in ein Orchester, in dem er große und vielleicht auch nicht ganz so große Orchesterwerke für Klavier umschreibt. Es sind also Transkriptionen für sein Instrument und für sein Album I Wanna Be Like You. Da hat er 2004 eine ganze Reihe solcher Bearbeitungen aufgenommen. Diese hier dürfte Ihnen bekannt vorkommen.

Das ist so eine von diesen Bearbeitungen für Klavier, wo man hört, dass eine dritte und vierte Hand vielleicht auch noch ganz günstig werden dazu. Da muss man schon ganz schön viel Kraft in den Fingern haben. Das war Florian Noack mit dem Walzer Nummer 2 aus der Jazz-Suite von Dmitri Schostakowitsch, eben in dieser Klavierbearbeitung. Und von Florian Noack hören Sie mehr heute im Konzertabend beim ARD Radio Festival. Er gehört nämlich zum Solistentableau. Das gibt Mitschnitte vom Radio Bremen Klavierfestival. Da ist auch Lise de la Salle dabei, André Gugnin und eben Florian Noack. Mehr hören Sie heute Abend bei uns auf Radio 3 ab 20.03 Uhr. Und 12.14 Uhr ist es jetzt. Zu Richard Strauss haben die Berliner Philharmoniker ja eine besondere Beziehung. Schon allein deswegen, weil Strauss ja über Jahre selbst am philharmonischen Dirigierpult zu erleben war. In dieser Aufnahme hier bei uns jetzt dirigiert Gustavo Dudamel das wahrscheinlich die meistgespielte sinfonische Dichtung von Richard Strauss, Till Eulenspiegels lustige Streiche. Schöner weiterführender Titel nach alter Schelmenweise in Rondeau-Form. Eigentlich wollte Strauss dieser Eulenspiegelfigur eine ganze Oper widmen, das hat er aber dann doch verworfen. Und geblieben ist dieses Paradebeispiel für Programmmusik.

0: Und so endet Till Eulenspiegel bei Richard Strauss, haben Sie hier gehört, mit den Berliner Philharmonikern unter Leitung von Gustavo Dudamel. Und den haben Sie vielleicht gerade erst im Fernsehen gesehen. Er war ja Dirigent, als Dirigent zu erleben in der Halbzeitshow im Finale Spanien-Argentinien am Sonntagabend, 12.30 Uhr.
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0: Mit Anne Spur an deine erste Meldung, die finde ich wirklich interessant. Im ehemaligen sogenannten Todesstreifen der Berliner Mauer wächst nämlich etwas, das ich da ganz bestimmt niemals hingedacht hätte, nämlich Roggen.
2: Ja, und der ist jetzt schon zum 21. Mal da geerntet worden. Daraus wird teilweise europäisches Friedensbrot gebacken. Das ist, finde ich, schön symbolisch. Das Mehl für dieses Friedensbrot, das sei eine Mischung von Getreiden aus 11 Ländern Mittel- und Südeuropas. So heißt es von der Stiftung Berliner Mauer. Und zu Weihnachten soll aus dem Mehl auch Lebkuchen und Gebäck vorbereitet werden. Aber an Weihnachten wollen wir jetzt noch gar nicht denken. Mm-mm. Das Feld im Todesstreifen ist 2000 Quadratmeter groß, neben der Kapelle der Versöhnung. Und das bringe im Jahr vermutlich roundabout 300 bis 400 Kilogramm Roggen. Das hat die Stiftung Berliner Mauer heute noch mitgeteilt. Und wegen der extremen Hitze im Juni seien die Körner des Roggens diesmal deutlich kleiner ausgefallen. Also, aber bereits im Frühjahr 1990, da haben schon Bewohner und Bewohnerinnen Ostberlins an dieser Stelle Lupinen ausgesät und später haben dann die Mitglieder der Versöhnungsgemeinde die Aussaat weitergeführt und Ziel war es immer, dass im ehemaligen sogenannten Todesstreifen wieder was wächst. Das Feld gehört heute zum Areal der Gedenkstätte Berliner Mauer und seit dem Jahr 2006 wird es von Studierenden der Humboldt-Uni Berlin betreut.
0: Nun sind 300 bis 400 Kilo nicht gerade die Welt, also keine Tonne.

0: großen finanziellen Schwierigkeiten und vergangene Woche musste er einen Insolvenzantrag stellen. Die Suche nach einem Investor für diesen Verlag dürfte sich nun nach dem Verlust der Grassrechte noch schwieriger gestalten als ohnehin schon. Im kommenden Jahr 2027 wird ein Günter Grass-Jahr sein, also da wäre der Schriftsteller 100 Jahre alt geworden. Und möglicherweise sorgt das für eine höhere Nachfrage nach seinen Werken, sehr wahrscheinlich sogar. Und wer in Zukunft die Bücher von Günter Grass verlegen darf, das hängt dann von der Entscheidung der Günter und Ute Grass Stiftung ab und vermutlich auch von der Frage, wer das meiste Geld bietet, wie immer.
1: Ja, genau, denn das ist ja auch nicht ganz unerheblich dabei. Im Mahalla Berlin in Oberschöneweide gibt es die Late Night Sinfonie, eine Konzertreihe, die Clubkultur mit klassischer Musik verbindet. Sonntag tritt dort dann das Freigeist-Ensemble auf.
0: Ja, das Mahalla Berlin ist ja ein ganz beeindruckender Industrieraum, also perfekter Ort für ein Konzert mit dem Titel Traum gekrönt. Und Rilkes Vision einer emotional aufgeladenen Nacht, die die Grenze zwischen Traum und Realität verwischt, Musik von Strauss, Wagner, Bruckner wird es geben, alles arrangiert für Kammermusik, also reduziert, skelettiert könnte man auch sagen, in Mini, aufgeführt von 15 Solistinnen und Solisten des Freigeist-Ensembles, gemeinsam mit der Sopranistin Marlies Petersen unter der Leitung von Dirigent Jules Gale. Nach dem Konzert gibt es noch eine Aftershow mit DJ Max Jurisch und am kommenden Sonntag, also am 26. Juli geht es los im Mahalla Berlin, Wilhelminenhofstraße 76 in Oberschöneweide und das Konzert beginnt um 9:30 Uhr, also 20.30 Uhr. Tickets kann man bekommen auf der Seite des Mahalla Berlin und sie kosten 30 ermäßigt 15 Euro. Das ist doch mal eine schöne Sache, die man sich am Sonntag vornehmen kann.
1: In jedem Fall. Anne Spur, danke dir.
0: Gerne.
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Das ist ein Konzert für Trompete, zwei Oboen und so weiter von Johann Friedrich Fasch. Der erste Satz daraus mit Mark Bennett, der hat ja die Trompete gespielt, und The English Concert unter Trevor Pinnock. Und das hier ist Musik von einem Beethoven-Zeitgenossen. Den kennen manche ganz vielleicht, weil er den ersten Klavierauszug von Beethovens Missa Solemnis für den Schott Verlag gemacht hat. Ich spreche von Christian Heinrich Rinck. Der war als Komponist mit immerhin 129 Opusnummern recht umtriebig, ist aber dann doch immer im Schatten der bekannteren Zeitgenossen geblieben. Aus Thüringen stammte Rinck und wurde bei einem Bach-Schüler in Erfurt ausgebildet. Und Sie hören hier vom Trio Parnassus aufgenommen den zweiten Satz seines Klaviertrios, Opus 32, Nummer 2.

Das Rondo aus dem Klaviertrio Opus 32 Nummer 2 von Christian Heinrich Rink, hier gespielt vom Trio Parnassus. Der französische Tenor Cyril Dubois stellt auf seinem neuen Album französische Orchesterlieder vor, zum Teil ganz unbekannte. Und dabei bringt er den Tenor de Grâce, also diese französische, im 19. Jahrhundert beliebte Variante des Tenore di Grazia, neu zur Geltung. Das ist so eine elegante, anmutige Stimmführung, dabei ganz flexibel. Das hat Kaius Kaiser ganz ausführlich und ganz genau erklärt in seiner Kritik dieses Albums. Und Sie können sich jetzt erstmal anhören, wie das klingt.

S'oublier pas, das kommt von Augusta Olmes und Cyril Dubois singt dieses Orchesterlied auf seinem neuen Album zusammen mit dem Brussels Philharmonic und der Pierre Dumousseau. Und wie gesagt, Kai Lürskaiser hat das bei uns vorgestellt, finden Sie noch auf radio3.de. 12.46 Uhr ist es. Der Franzose Bruno de Lepeler ist seit 2013 erster Solo-Cellist der Berliner Philharmoniker. Jetzt ist er 37, der war also gerade mal 24, als er diese ja heiß begehrte Stelle bekommen hat. Cellisten gibt es auch nicht gerade wenige. Vorher hatte er in Paris und in Berlin studiert, war selbst auch Mitglied der Karajan-Akademie. Und jetzt gibt's rein digital ein Album mit 2 Cellokonzerten zu haben. Die hat de Lepeler mit seinem Orchester in Konzerten in der Berliner Philharmonie gespielt. Im Dezember 2022 zum Beispiel, da stand das Konzert von Édouard Lalo unter Leitung von Zugan Sokiev auf dem Programm. Und daraus hören Sie jetzt den dritten Satz.

Das ist der dritte Satz des Cellokonzerts von Édouard Lalot mit Bruno de Lepelaire und den Berliner Philharmonikern unter Leitung von Tugan Sokjev. Das kommt von seinem aktuellen, von de Lepelaires aktuellem digitalen Album. Das hier ist Josef Haydn, das Menuett aus seiner Sinfonie Nummer 93 mit Claudio Abbado und dem Chamber Orchestra of Europe.

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2: Der bisherige Kanzleramtschef Frei soll Nachfolger von Unionsfraktionschef Spahn werden. Auf diesen Vorschlag haben sich die Vorsitzenden von CDU und CSU, Merz und Söder, geeinigt, wie mehrere Medien berichten. Aus dem Hauptstadtstudio Dagmar Pepping.
3: Um 15 Uhr wollen die beiden Parteichefs dem Unionsfraktionsvorstand ihren Personalvorschlag unterbreiten. Am kommenden Mittwoch soll die Fraktion dann in Berlin zu einer Sondersitzung zusammenkommen, um den neuen Fraktionschef zu wählen. Der Baden-Württemberger Frei war vor seinem Wechsel an die Spitze des Kanzleramtes parlamentarischer Geschäftsführer der Unionsfraktion und damit engster Mitarbeiter des damaligen Fraktionsvorsitzenden und Oppositionsführers Friedrich Merz. Der 52-jährige Frei war schon nach der Bundestagswahl 2025 als Fraktionschef im Gespräch. Merz holte seinen Vertrauten aber lieber zu sich ins Kanzleramt, um dort die Arbeit der Bundesregierung zu koordinieren.
2: Opfer von Terroranschlägen sollen künftig einen verlässlichen Ansprechpartner auf Bundesebene bekommen. Das Kabinett hat am Vormittag beschlossen, für das Amt des Bundesopferbeauftragten klare rechtliche und inhaltliche Rahmenbedingungen zu schaffen. Für Personal und Sachmittel sind jährlich rund 900.000 Euro vorgesehen. Justizministerin Hubig betonte, der Staat stehe an der Seite der Betroffenen. Sie bekämen jetzt leichte finanzielle und psychosoziale Hilfe. Nach dem Anschlag auf dem Berliner Breitscheidplatz vor fast 10 Jahren hatte der Bund erstmals einen Ansprechpartner für Opfer und Hinterbliebene bestimmt. Die Bundesanwaltschaft hat Anklage gegen 4 mutmaßliche Anführer der Reichsbürgergruppe Königreich Deutschland erhoben. Die Karlsruher Behörde wirft ihnen vor, sich als Rädelsführer in einer kriminellen Vereinigung betätigt zu haben. Außerdem sollen sie verbotene Einlagen und Versicherungsgeschäfte betrieben haben. Hinzu kommen viele Fälle von Steuerhinterziehung. Vor etwa einem Jahr hatte Bundesinnenminister Dobrindt die Vereinigung verboten. Die 4 mutmaßlichen Anführer wurden bei bundesweiten Durchsuchungen festgenommen und sind seitdem in Untersuchungshaft. Laut Bundesanwaltschaft sieht sich die Vereinigung als eigener Staat und will die Rechtsordnung der Bundesrepublik durch ein eigenes System ersetzen. Die Außenminister der USA und Russlands, Rubio und Lavrov, treffen sich voraussichtlich noch diese Woche. Das Gespräch soll bei der Konferenz der ASEAN-Staaten in der philippinischen Hauptstadt Manila stattfinden, wie Lavrov angekündigt hat. Dabei dürfte es um die Kriege in der Ukraine und im Iran gehen. Das Treffen werde auf jeden Fall nützlich sein, sagte Lavrov heute vor Reportern. Eine Stellungnahme von US-Außenminister Rubio liegt bisher nicht vor. Die Kunstbiennale in Venedig wehrt sich dagegen, dass die EU ihre Fördermittel für die Veranstaltung streicht. Man werde rechtlich gegen die Entscheidung der EU-Kommission vorgehen, heißt es in einer Mitteilung der Stiftung. Italien-Korrespondentin Anna Giordano.
4: Darin heißt es, die EU-Subventionen seien dafür gedacht gewesen, die Aktivitäten der Filmsparte, wie beispielsweise das Biennale College, das sich der Förderung von Nachwuchstalenten widmet, mitzufinanzieren. Das seien Aktivitäten, die mit der Teilnahme Russlands an der Biennale gar nichts zu tun hätten. Die EU hatte die Kunstbiennale in Venedig mit 2 Millionen Euro für 3 Jahre bezuschusst. Die EU-Kommission wirft der Biennale-Stiftung vor, die Wiedereröffnung des russischen Pavillons in diesem Jahr verstoße gegen den Geist der europäischen Sanktionen gegen Russland.
2: Der Brandenburger Gesundheitsminister Wilke hält es für möglich, dass weitere Krankenhausstationen geschlossen werden müssen. Allerdings müssten dann geeignete Alternativen vorbereitet werden, sagte der SPD-Politiker den Zeitungen Nordkurier und Tagesspiegel. Die Beschäftigten und ihre Vertretungen müssten in diesen Prozess einbezogen werden, so Wilke. Nach Angaben des Ministers sollen langfristig in Brandenburg alle Krankenhausstandorte erhalten bleiben. Manche würden aber andere Funktionen bekommen. Zwei große Potsdamer Kliniken haben angekündigt, Abteilungen zu schließen. Betroffen sind dort unter anderem die Geburtshilfe, die Neurologie und die Orthopädie. Soweit die Nachrichten. 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Das Wetter. Am Nachmittag weiterhin viele Wolken, dazu vielerorts Schauer. Gewitter sind auch möglich bei 19 bis 21 Grad. Aktuell in Berlin-Buch 16 und in Kreuzberg 17 Grad, in Stechlin 15 und in Ruhland 18 Grad. Morgen mehr Wolken als Sonne sowie Schauer oder auch Gewitter bei 19 bis 23 Grad. Am Freitag bleibt es trocken und es wird wärmer. Die Zeit 13.05 Uhr.
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5: Ich grüße Sie herzlich. Hier kommt jetzt eine Tarantella von Frédéric Chopin. Und eine Tarantella, ganz ehrlich, so gar nicht sowas höre, die Vorstellung, dass tatsächlich jemand von einer Tarantel gebissen wird und dann wie verrückt herumwirbelt, weil Gift oder einfach weil Aua, darüber denke ich dann lieber doch nicht so genau nach. Mir reicht schon unsere heranwachsende Kreuzspinne auf dem Balkon.

Daniil Trifonov mit dieser Tarantella Opus 43 von Frédéric Chopin auf Radio 3, 13.08 Uhr ist es. Das hier ist eine Pastoral en Musique von Marc-Antoine Charpentier. Eine Pastoral en Musique, das ist so ein Schäferspiel, da vermutet man eigentlich was sehr Freundliches dahinter. Unser Kritiker Bernhard Schrammeck nennt das Geschehen in diesem Schäferspiel Actéon von Charpentier eher eine schräge Opernstory und recht hat er. Der Held Actéon, der sucht da mit seinen Jägern ein wildes Tier, das den Wald der Diana zerstört. Allerdings auf der Pirsch betätigt er sich weniger ehrenhaft als Spanner und beobachtet Diana und ihre Nymphen beim Bad. Die Strafe folgt auf dem Fuß. Actéon wird in einen Hirsch verwandelt und von den Hunden seiner eigenen Jäger zerfleischt. Irks. Ist das zu fassen? Fragt hier auch der Chor der Jäger.

Das war ein klagender Chor der Jäger und Jägerinnen, möchte ich in Klammern sagen, denn zum Scherzi Musicali, dem Ensemble, das Sie hier gehört haben, gehören sowohl Instrumentalistinnen als auch Instrumentalisten, und das gilt auch für die Sängerinnen und Sänger. Nicola Achten hat hier geleitet, und dieser Chor der Jäger kommt aus dem Schäferspiel Actéon von Marc-Antoine Charpentier. Maurice Ravels symphonische Dichtung La Valse hielt es ursprünglich mal ganz anders, nämlich Wien. Und es sollte darin auf Wunsch von Sergei Diaghilev um Wien und seine Walzer gehen. Ja, das Ergebnis, Walzer ja, beschwingt eher nein. Denn Ravel hat das Stück unter dem Eindruck des Ersten Weltkriegs geschrieben. Und weil die Franzosen nach dem Krieg ein Problem hatten mit den Österreichern, hat man den Titel umgeändert in das neutrale La Valse. Klaus Mäkeler dirigiert hier das Orchestre de Paris.

0: Ja, also mit Wiener Walzer hat das wirklich überhaupt nichts zu tun. La Valse von Maurice Ravel ist eher ein Abgesang auf den Walzer als selbst einer. Sie haben hier das Orchestre de Paris gehört unter Leitung von Klaus Mäckele. 13.29 Uhr ist es.
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0: Sie hören Ein Sommer mit Goethe von Gustav Seibt. Das ist heute die 17. und damit auch schon vorletzte Folge unserer Lesung. Gustav Seibt untersucht da Goethes Zeitmanagement und er stellt fest, dass Goethe pausenlos tätig war. Er beschäftigte 4 Mitarbeiter, die mussten aufschreiben, was der Dichter diktierte. Ein wirklich rastloses Leben. Aber Goethe konnte auch genießen. So leiden wir nicht an der vergänglichen Zeit, schreibt er einer alten Freundin. Ums Alter geht es schließlich in der 3. Episode, ein Lebensabschnitt, den Goethe mit gemischten Gefühlen tapfer reflektiert. Wieder liest Ulrich Mattes.
2: Wieder morgen und immer morgen. Im April 1825 fand Goethe im Stammbuch seines Enkels Walter ein Zitat von Jean-Paul, das eine Weimarer Adelsdame dem Knaben zu seinem 7. Geburtstag eingetragen hatte. Es stammt aus dem Hesperus. Der Mensch hat hier 3,5 Minuten. Eine zu lächeln, eine zu seufzen und eine halbe zu lieben. Denn mitten in dieser Minute stirbt er. Diese larmoyante Ansage zum menschlichen Dasein und seiner Flüchtigkeit mochte der Großvater nicht unkommentiert stehen lassen. Er setzte darunter eine Gegenstrophe. Ihrer 60 hat die Stunde, über 1000 hat der Tag. Söhnchen, werde dir die Kunde, was man alles leisten mag. Der kurze Spruch enthält eine Selbstcharakteristik, die Goethes ganze Existenz vor allem in der 2. Lebenshälfte aufschließt. Er unterwarf sich einem Zeit- und Arbeitsregime, das tatsächlich kaum eine Minute ungenutzt ließ. Wer Goethes Tagebücher studiert, wird dort nur selten auf Eindrücke, Erlebnisse, Innensichten und Reflexionen stoßen. Zwar verfasste er zeitweise auch solche schildernden Diarien, doch fast ausschließlich auf Reisen und dann meist in Briefform an zu Hause gebliebene oder entfernte Empfänger. Goethe hat den Tagebuchbrief, der sich zuweilen über mehrere Tage und Wochen erstreckte, seit seiner Leipziger Jugend gepflegt und bis zu seinen Berichten an Frau und Sohn von seinen späten böhmischen Badereisen immer wieder aufleben lassen. Am berühmtesten ist das italienische Tagebuch für Frau von Stein von 1786, eine Grundlage der italienischen Reise, die insgesamt fast nur aus redigierten Briefen Goethes an seine Weimarer Freunde zusammengesetzt ist. Doch die überwiegende Masse der goethischen Tagebücher, vor allem in der 2. Lebenshälfte, besteht aus kahlen, stichwortartigen Notizen zu laufenden Arbeiten, zu den Dichtungen, aber auch zu Verwaltungsaufgaben, Lektüren, Besuchen und Briefen, Eingang und Ausgang. Es sind fortlaufende Geschäftsberichte eines vielbeschäftigten, zuweilen überbürdeten Gelehrten, Autors und Beamten.

überragende Leistung. In Goethes Tageslauf gab es wirklich kaum kleinste Lücken. Im höheren Alter verstärkte sich diese penible Zeitnutzung durch das Bewusstsein der ablaufenden Lebenszeit im Verhältnis zu dem womöglich noch zu Schaffenden. Am 22. Oktober 1826 schrieb Goethe an Sulpice Boisseret, der überhaupt oft Empfänger solcher Offenherzigkeiten wurde: Verzeihen Sie, mein Bester, wenn ich Ihnen exaltiert scheine, aber da mich Gott und seine Natur so viele Jahre mir selbst gelassen haben, so weiß ich nichts Besseres zu tun, als meine dankbare Anerkennung durch jugendliche Tätigkeit auszudrücken. Ich will des mir gegönnten Glücks, solange es mir auch gewährt sein mag, mich würdig erzeigen, und ich verwende Tag und Nacht auf Denken und Tun, wie und damit es möglich sei. Tag und Nacht ist keine Phrase, denn gar manche nächtliche Stunden, die dem Schicksale meines Alters gemäß ich schlaflos zubringe, widme ich nicht vagen und allgemeinen Gedanken, sondern ich betrachte genau, was den nächsten Tag zu tun. Dass ich denn auch redlich am Morgen beginne und, soweit es möglich, durchführe. Und so tue ich vielleicht mehr und vollende sinnig in zugemessenen Tagen, was man zu einer Zeit versäumt, wo man das Recht hat zu glauben oder zu wähnen, es gebe noch wieder Morgen und immer Morgen. Seit 1825 betrieb Goethe drei Großprojekte neben und durcheinander: die Fortsetzung des Faust in einem zweiten Teil, eine erweiterte Neufassung von Wilhelm Meisters Wanderjahren und die Ausgabe letzter Hand seiner gesammelten Werke. Daneben liefen die unvollendeten autobiografischen Werke weiter, Dichtung und Wahrheit und die italienische Reise. Dazu bereitete Goethe die Edition seiner beiden wichtigsten Briefwechsel vor, den mit Schiller und den mit Zelter, den letzteren für die Zeit nach seinem Tod. Und als genüge das nicht, erstellte er aus alten Briefen und Tagebüchern eine Chronik in Annalenform, die die täglich geleisteten Arbeiten zu jährlichen Geschäftsberichten bündelte und die vor allem die nachitalienische Zeit seit 1788 aufschloss. Mit diesen sogenannten Tag- und Jahresheften gelangte Goethe immerhin bis 1822. Daneben lief eine ausgebreitete Korrespondenz mit jährlich mehreren hundert sorgfältig stilisierten Briefen weiter. Für all diese Arbeiten stand Goethe ein Stab von bis zu 4 männlichen Schreibkräften zur Verfügung, die teils vorliegende Manuskripte abschrieben, teils Goethes Diktate zu Papier brachten. Dazu kamen gelehrte Berater, vor allem Meyer, Riemer und Eckermann, die Goethe von Fall zu Fall einbestellte, um mit ihnen Fach- und Sachfragen zu erörtern. Eine Fabrik, ihre betriebsame Geräuschkulisse in den hinteren Zimmern des Hauses am Frauenplan muss aus unentwegtem Federkratzen und Goethes sonorer Diktatstimme bestanden haben. Goethe diktierte nach zuvor ebenfalls diktierten Stichwortlisten, sogenannten Schemata. Johann Christian Schuchardt, ein 1825 für die Weimarer Kunstsammlungen eingestellter, aber Goethe auch für eigene Arbeiten zugeordneter junger Beamter, beobachtete voller Staunen diese Diktate, bei denen es schien, als lese Goethe flüssig von einem vorgeschriebenen Papier ab. Dabei waren es nur diese Stichwortschemata. Mit ausgebreiteten Händen und unter Beugung des Körpers nach der einen oder anderen Seite brachte er den Gegenstand ins Gleichgewicht und in kunstgerechte Stellung. War ihm das gelungen, so rief er gewöhnlich: »So recht! Ganz recht!« Mochte Faust den Augenblick ersehnen, zu dem er sagen konnte: »Verweile doch, du bist so schön!« Goethes eigene Zeitgestimmtheit war anders. Im Buch der Sprüche des westöstlichen Divans hat er sie in eine Formel gebracht, die die Rastlosigkeit seiner Existenz, seinen Horror vor Untätigkeit unterschlägt. »Mein Erbteil, wie herrlich, weit und breit, die Zeit ist mein Besitz, mein Acker ist die Zeit. So wälz ich ohne Unterlass, wie Sankt Diogenes mein Fass. Bald ist es Ernst, bald ist es Spaß,

0: bald ist es lieb, bald ist es Hass, bald ist es dies, bald ist es das. Es ist ein Nichts und ist ein Was. So wälz ich, ohne Unterlass, wie Sankt Diogenes mein Fass. Lange leben heißt vieles Überleben. Im Oktober 1822 erreichte Goethe der Brief einer Dame, die er nie gesehen hatte, deren Handschrift ihm aber wohl vertraut war. Auguste Gräfin Stolberg war die Schwester zweier seiner engsten Sturm- und Drangfreunde, der Brüder Friedrich Leopold und Christian Stolberg, schwärmerischen Dichterjünglingen, mit denen Goethe 1775 eine Reise in die Schweiz unternahm. Sie erregte Aufsehen, weil die drei jungen Männer sich nackt in Bergwasserfällen abkühlten. Natur! Die Familie Stolberg war im Übrigen pietistisch fromm, ihr Hausgott und Hausfreund war der Messiasdichter Klopstock. Mit Auguste begann Goethe im Frühjahr 1775 einen erhitzten Briefwechsel, der die 22 Jahre alte Gräfin für ein paar Monate zu seiner Beichtigerin machte. Goethe wusste damals nicht, wohin mit seinem Leben. Heiraten? Nach Italien gehen? Das Angebot aus Weimar annehmen? Voller kühner Sprachkunst legte er seine Zerrissenheiten dem fernen Gustchen zu Füßen. In langen Tagebuchbriefen erzeugte er Unmittelbarkeit, als wäre er ein neuer Werther. Hier ein paar Zeilen zum 18. September 1775. Montag, den 18. Mein Schiffchen steht bereit, ich werd's gleich hinunterlenken. Ein herrlicher Morgen. Der Nebel ist gefallen, alles frisch und herrlich umher. Und ich wieder in der Stadt, wieder ans Sieb der Danaiden. Ade. Ich hab einen offenen, frischen Morgen. Augustchen, wird mein Herz endlich einmal in ergreifendem wahren Genuss und Leiden die Seligkeit, die Menschen gegönnt ward, empfinden und nicht immer auf den Wogen der Einbildungskraft und überspannten Sinnlichkeit Himmel auf und Höllen abgetrieben werden? Beste, ich bitte dich, schreib mir auch so ein Tagbuch. Das ist das Einzige, was die ewige Ferne bezwingt. Himmel auf und Höllen ab. Nur ein paar Monate dauerte dieses Herzausschütten. Und nun, 1822, nach 40 Jahren, wieder ein Brief aus dem Norden. Und immer noch schrieb Gustchen in der alten Tonlage der Seelenverwandtschaft. Ihr Brief ist eine gut gemeinte, flammend formulierte Taktlosigkeit. O, ich bitte, ich flehe Sie, lieber Goethe, abzulassen. Von allem, was die Welt Kleines, Eitles, Irdisches und Nicht-Gutes hat, Ihren Blick und Ihr Herz zum Ewigen zu wenden, Ihnen ward viel gegeben, viel anvertraut. Wie hat es mich oft geschmerzt, wenn ich in Ihren Schriften fand, wodurch Sie so leicht andern Schaden zufügen. O, machen Sie das gut, weil es noch Zeit ist. Ja, Goethe hatte sich längst vom Christentum entfernt. Natur, der römische Dichter Lucrez und dessen götterferner Naturalismus war sein Referenzpunkt. Kein Messias, kein Klopstock, kein allessehender Pietistengott. Auguste musste das wissen. Sie las es in Goethes Büchern und es ließ ihr keine Ruhe. So trug sie ihr frommes Herz zum alten Freund nach 40 Jahren. Wie soll man als alter Heide auf so eine liebevolle Zumutung reagieren? Goethe antwortete nur kurz, aber seine wenigen Sätze zählen zum Schönsten, was er geschrieben hat. Und sie zeigen, was sich bei ihm seither sprachlich verändert hatte. Von der frühesten, im Herzen wohlgekannten, mit Augen nie gesehenen teuren Freundin endlich wieder einmal Schriftzüge des traulichsten Andenkens zu erhalten, war mir höchst erfreulich rührend. Und doch zaudere ich unentschlossen, was zu erwidern sein möchte. Lassen Sie mich im Allgemeinen bleiben, da von besonderen Zuständen uns wechselseitig nichts bekannt ist. Lange leben heißt gar vieles Überleben. Geliebte, gehasste, gleichgültige Menschen, Königreiche, Hauptstädte, ja Wälder und Bäume, die wir jugendlich gesät und gepflanzt. Wir überleben uns selbst, und erkennen durchaus noch dankbar, wenn uns auch nur einige Gaben des Leibes und Geistes übrig bleiben. Alles dieses Vorübergehende lassen wir uns gefallen, bleibt uns nur das Ewige, jeden Augenblick gegenwärtig, so leiden wir nicht an der vergänglichen Zeit. Redlich habe ich es mein Leben lang mit mir und anderen gemeint und bei allem irdischen Treiben immer aufs Höchste hingeblickt. Sie und die Ihrigen haben es auch getan. Wirken wir also immer fort, solange es Tag für uns ist. Für andere wird auch eine Sonne scheinen, sie werden sich an ihr hervortun und uns indessen ein helleres Licht erleuchten. Und so bleiben wir wegen der Zukunft unbekümmert. In unseres Vaters Reiche sind viel Provinzen, und da er uns hierzulande ein fröhliches Ansiedeln bereitete, so wird drüben gewiss auch für beide gesorgt sein. Vielleicht gelingt alsdann, was uns bis jetzt so abging, uns angesichtlich kennenzulernen und uns desto gründlicher zu lieben. Gedenken Sie mein, in beruhigter Treue. Lange leben heißt vieles Überleben. In unseres Vaters Reiche sind viel Provinzen. Goethe lässt sich nicht auf einen Glaubensdisput ein. Er schafft nur einen weiten Raum, ein Weltall in 10 Sätzen, wo Platz für ihn und Gustchen ist, und auch für die toten Brüder Stolberg. Doch der Brief blieb erst einmal liegen, viele Monate lang, als müsste noch etwas kommen. Und es kam noch etwas. Im Frühjahr 1823 wurde Goethe schwer krank, an einer Herzbeutelentzündung, so krank, dass er, wie vielfach bezeugt ist, nicht mehr an Rettung glaubte. »Probiert nur immer«, sagte er zu seinen Ärzten. Der Tod steht in allen Ecken und breitet seine Arme nach mir aus, aber lasst euch nicht stören. Aber Goethe überlebte. Er genas und sandte den Brief an Auguste doch noch ab. Einen Satz fügte er hinzu. Nun aber, da ich von einer tödlichen Krankheit ins Leben wieder zurückkehre, soll das Blatt dennoch zu Ihnen unmittelbar zu melden, dass der Allwaltende mir noch gönnt, das schöne Licht seiner Sonne zu schauen. Möge der Tag Ihnen gleichfalls freundlich erscheinen und Sie meiner im Guten und Lieben gedenken, wie ich nicht aufhöre, mich jener Zeiten zu erinnern, wo das noch vereint wirkte, was nachher sich trennte. Wir stolpern wohl auf unserer Lebensreise, und doch vermögen in der Welt der Tollen 2 Hebel viel aufs irdische Getriebe, sehr viel die Pflicht, unendlich mehr die Liebe. Verjüngungskur. In seinem 75. Lebensjahr richtete Goethe mitten in äußerst arbeitsreichen Wochen eine Maxime an sich selbst. Man sagt sich oft im Leben, dass man die Vielgeschäftigkeit, Polypragmosyne, vermeiden, besonders je älter man wird, sich desto weniger in ein neues Geschäft einlassen solle. Aber man hat gut reden, gut sich und anderen raten. Älter werden heißt selbst ein neues Geschäft antreten. Alle Verhältnisse verändern sich und man muss entweder zu handeln ganz aufhören oder mit Willen und Bewusstsein das neue Rollenfach übernehmen. Alter als neue Aufgabe, das hatte noch niemand so klar gesagt. Schon 10 Jahre vorher, 1814, hatte er gereimt: Das Alter ist ein höflich Mann. Einmal übers andere klopft er an, aber nun sagt niemand herein. Und vor der Türe will er nicht sein. Da klingt er auf, tritt ein so schnell, und nun heißt's, er sei ein grober Gesell. Seit 1807 schrieb er an einer Novelle, die das Älterwerden auf 2 Ebenen, der körperlichen und der seelischen, behandelte. Veröffentlicht wurde Der Mann von 50 Jahren dann stückweise von 1817 bis 1829, zuletzt als Teil von Wilhelm Meisters Wanderjahren. Die Erzählung ist ein Meisterstück ironischer Hellsicht. Goethe hat an psychologischer Raffinesse nichts Besseres geschrieben. Ein 50-jähriger verwitweter Major sieht sich durch die unvermutet angetragene Liebe eines kaum erwachsenen Mädchens, seiner Nichte, veranlasst, sein gerade noch ansehnliches, aber schon leicht bröckelndes Äußeres zu verjüngen. Ein unerwartetes, neues Geschäft. Ein befreundeter Schauspieler überlässt ihm die Hälfte seiner Kosmetika und einen in der Verjüngungskunst erfahrenen Kammerdiener. Die Prozeduren, detailreich geschildert, wirken ganz häutig, schon weil sie nicht nur mit Salben, Tinkturen, Haarnetz, angepasster Garderobe arbeiten, sondern ganzheitlich angelegt sind, samt Wellness und Entschleunigung. Morgens zur rechten Zeit war der Reitknecht bei der Hand. Alles, was zum Anzuge des Herrn gehörte, lag in gewohnter Ordnung auf den Stühlen, und eben war der Major im Begriff, aus dem Bette zu steigen, als der neue Kammerdiener hereintrat und lebhaft gegen eine solche Übereilung protestierte. Man müsse ruhen, man müsse sich abwarten, wenn das Vorhaben gelingen, wenn man für so manche Mühe und Sorgfalt Freude erleben solle. Der Herr vernahm sodann, dass er in einiger Zeit aufzustehen, ein kleines Frühstück zu genießen und alsdann in ein Bad zu steigen habe, welches schon bereitet sei. Den Anordnungen war nicht auszuweichen, sie mussten befolgt werden, und einige Stunden gingen unter diesen Geschäften hin. Der Major verkürzte die Ruhezeit nach dem Bade, dachte sich geschwind in die Kleider zu werfen, denn er war seiner Natur nach expedit, aber auch hier trat ihm sein neuer Diener entgegen und machte ihm begreiflich, dass man sich durchaus abgewöhnen müsse, fertig werden zu wollen. Alles, was man tue, müsse man langsam und behaglich vollbringen. Besonders aber die Zeit des Anziehens habe man als angenehme Unterhaltungsstunde mit sich selbst anzusehen. Die Umständlichkeiten zeigen Wirkung. Der Major, äußerlich gestrafft, von neuer Liebe beflügelt, fühlt sich auch innerlich jünger. Allein die Natur lässt sich auf Dauer nicht überlisten. Dass die Jahre, die zuerst eine schöne Gabe nach der anderen bringen, sie alsdann nach und nach wieder entziehen, schien er auf dem Scheidepunkt, wo er sich befand, auf einmal lebhaft zu fühlen. Eine versäumte Badereise, ein ohne Genuss verstrichener Sommer, Mangel an stetiger gewohnter Bewegung, alles ließ ihn gewisse körperliche Unbequemlichkeiten empfinden, die er für wirkliche Übel nahm und sich ungeduldiger dabei bewies, als billig sein mochte. Der Major ist auch Literaturkenner. Vielleicht hat er andere Verse Goethes von 1814 gelesen. Die Jahre sind allerliebste Leut. Sie brachten gestern, sie bringen heut. Und so verbringen wir Jüngern eben das allerliebste Schlaraffenleben. Und dann fällt's den Jahren auf einmal ein, nicht mehr wie sonst bequem zu sein. Wollen nicht mehr schenken, wollen nicht mehr borgen, sie nehmen heute, sie nehmen morgen. Bestrickend frankfurterisch übrigens, allerliebste Leut. Unterdessen widerfährt dem Major ein Missgeschick, das Goethe selbst ereilt hatte, im Zeitalter gestiegenen Zuckerkonsums und schlechter Zahnhygiene ein Massenschicksal. Dem Major war vor kurzem ein Vorderzahn ausgefallen und er fürchtete, den zweiten zu verlieren. An eine künstlich scheinbare Wiederherstellung war bei seinen Gesinnungen nicht zu denken, und mit diesem Mangel, um eine junge Geliebte zu werben, fing an, ihm ganz erniedrigend zu scheinen, besonders jetzt, da er sich mit ihr unter einem Dach befand. Die schon vereinbarte Ehe mit der jungen Verwandten kommt nicht zustande. Sie heiratet nun doch den hübschen Sohn des Majors, der sich vorübergehend in eine schöne Witwe verguckt hatte, die nun wiederum für den Vater frei wird. Wahlverwandtschaften mit Happy End, aber unerbittlicher Entsagung ins Älterwerden. Alles in dieser Novelle wirkt selbst erlebt, schonungslos, unter galanter stilistischer Form. Wie schonungslos Goethes Blick auf sich selbst war, verrät eine Bemerkung in einem Brief an Sulpice Boisseret vom 14. Januar 1820. Dieser wollte einen Besuch des Bildhauers Johann Heinrich Dannecker bei Goethe einfädeln zur Erstellung einer denkmaltauglichen Monumentalbüste. Die beiden kannten sich seit einem Besuch Goethes bei Dannecker in Stuttgart 1797. Angesichts der langen seither verstrichenen Zeit aber zweifelte Goethe. »Sollte es nicht etwas bedenklich sein, meine Freunde, einen Bildhauer dahin zu senden, wo er keine Formen mehr findet? Wo die Natur auf ihrem Rückzuge sich nun mit dem Notwendigen begnügt, was zum Dasein allenfalls unentbehrlich sein möchte? Wie kann dem Marmor ein Vorbild günstig sein, aus dem die Fülle des Lebens verschwunden ist? Schon Jahre sind es, dass wir uns nicht gesehen haben. Ich wünsche, dass unser werter Künstler sich nach einer langen Wallfahrt nicht allzu sehr getäuscht fühle.« Kurz danach wiederholte Goethe diese Bedenklichkeit in einem Brief an den Berliner Staatsrat Schulz, der den Bildhauer Christian Daniel Rauch für ein Marmorporträt vorschlug, das dann auch zustande kam und von Goethe selbst als besonders lebensecht gerühmt wurde. Herr Rauch sei nochmals schönstens gegrüßt. Es hält mich nichts ab, seinem freundlichen Willen zu verschwindenden Formen auf die bereitwilligste Weise zu begegnen. Verschwindende Formen, so beschrieb Goethe 1820 sein eigenes Gesicht. Ich neide nichts, ich lasse es gehen und kann mich immer manchem gleich erhalten. Zahnreihen aber, junge, neidlos anzusehen, das ist die größte Prüfung mein, des Alten.
1: Ein Sommer mit Goethe von Gustav Seib, das war die 17. Folge, damit die vorletzte, gelesen von Ulrich Mattes. Und die letzten beiden Episoden hören Sie dann morgen wieder um 13.30 Uhr hier auf Radio 3. Außerdem finden Sie alle Folgen auf ARD Sounds. So, jetzt wird es aber erstmal 14 Uhr, 13.56 ist es. Und dann hören Sie nicht nur Matthias Käther, sondern auch Bernhard Schrammeck. Und was die beiden sich wohl 2 Stunden lang zu erzählen haben, erfahren wir vielleicht jetzt schon. Bernhard, was ist los? 2 Stunden, Bernhard und Matthias. Na,
2: ich bin ja
1: am Mittwoch.
2: Ich bin ja zu Gast. Ich bin ja der Gast heute.
1: Ja, genau.
2: Ich weiß gar nicht, so was auf mich zukommt. wir haben natürlich grobe Themen, aber der Matthias ist der Host, wie man neudeutsch sagt.
3: Ja, schön. Wir machen das, weil wir uns immer besuchen, einmal im Jahr, und damit es gerecht zugeht. Ich komme dann im Dezember und dafür kommt dann Bernhard jetzt.
2: Sommer.
3: Genau.
2: Ja.
3: Und wir haben vor, die erste Stunde mal über Händel zu reden. Da haben wir beide was zu sagen. Ich mehr so als der Opernfreak und du kommst da mehr von der alten Musik und hast vielleicht noch ein bisschen mehr als Oper mit.
2: Ja,
3: muss man mal gucken.
2: Mhm.
3: Und in der zweiten Stunde reden wir so ein bisschen wirklich mal über uns und wie wir so zum Rundfunk gekommen sind und überhaupt und wer uns beeinflusst hat. Und ich glaube, das wird richtig spannend. Hoffentlich wird es nicht so ein Insider-Nummer, aber ich glaube nicht.
1: Also immerhin, so wie du zum Rundfunk gekommen bist, da könnte ich
3: das
1: mich gleich als
3: genau,
1: Dritte,
3: oder?
1: Mit an den Tisch setzen. Ne?
3: Du warst dabei, Anja.
1: Sind wir nicht gemeinsam?
3: Ja.
1: Anderes Thema.
2: Ja, im letzten Jahrhundert wahrscheinlich.
1: Das
2: ne?
1: war definitiv im letzten Jahrhundert. Jahrhundert, ja.
2: Und es gibt auch O-Töne aus dem letzten Jahrhundert, das kann ich schon mal ankündigen.
3: Oh. Ja, wenn wir über unsere beiden Vorbilder reden, Bernhard Morbach und ja. John Bellingham Smith, den du ja auch noch sehr gut kennst.
1: Ja,
3: Anja.
1: Natürlich, klar.
3: Ja.
1: Das sind ganz alte Zeiten, alte SFB-Zeiten
2: ja.
1: auch noch, die natürlich da zum Tragen kommen und wo wir dann gleich ins sentimentale Schwärmen auch kommen können, ne? Alle
2: durchaus.
1: Drei miteinander.
2: Ja.
1: Also schön, Matthias Käther und Bernhard Schrammeck hören Sie gleich ab kurz nach 2. Musik habt ihr aber schon auch dabei, oder?
2: Ja, es gibt auch Musik. Wir werden auch ein bisschen Musik hören. Ja, das ist selbstverständlich.
3: Ja.
2: Und was für welche. Also wirklich großartige Nummern rausgesucht hier.
1: Musik gibt es jetzt auch noch bei mir. Hier gibt es noch eine kleine Bourrée aus einer Ouvertüre von Georg Philipp Telemann. Ich bin im Übrigen Anja Herzog und freue mich, wenn Sie morgen wieder einschalten. Ich bin morgen ab 10 Uhr wieder für Sie da. Der Host.

0: Und jetzt tue ich was, was man wirklich nicht macht. Ich blende mich hinaus aus Telemann. Danke für Ihr Verständnis.
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4: Der bisherige Kanzleramtschef Frei soll Nachfolger von Unionsfraktionschef Spahn werden. Auf diesen Vorschlag haben sich die Vorsitzenden von CDU und CSU, Merz und Söder geeinigt, wie mehrere Medien berichten. Aus dem Hauptstadtstudio Dagmar Pepping.
5: Um 15 Uhr wollen die beiden Parteichefs dem Unionsfraktionsvorstand ihren Personalvorschlag unterbreiten. Am kommenden Mittwoch soll die Fraktion dann in Berlin zu einer Sondersitzung zusammenkommen, um den neuen Fraktionschef zu wählen. Der Baden-Württemberger Frei war vor seinem Wechsel an die Spitze des Kanzleramtes parlamentarischer Geschäftsführer der Unionsfraktion und damit engster Mitarbeiter des damaligen Fraktionsvorsitzenden und Oppositionsführers Friedrich Merz. Der 52-jährige Frei war schon nach der Bundestagswahl 2025 als Fraktionschef im Gespräch. Merz holte seinen Vertrauten aber lieber zu sich ins Kanzleramt, um dort die Arbeit der Bundesregierung zu koordinieren.
4: Die Bundesanwaltschaft hat Anklage gegen 4 mutmaßliche Anführer der Reichsbürgergruppe Königreich Deutschland erhoben. Die Karlsruher Behörde wirft ihnen vor, sich als Rädelsführer in einer kriminellen Vereinigung betätigt zu haben. Außerdem sollen sie verbotene Einlagen- und Versicherungsgeschäfte betrieben haben. Hinzu kommen viele Fälle von Steuerhinterziehung. Vor etwa einem Jahr hatte Bundesinnenminister Dobrindt die Vereinigung verboten. Die 4 mutmaßlichen Anführer wurden bei bundesweiten Durchsuchungen festgenommen und sind seitdem in Untersuchungshaft. Laut Bundesanwaltschaft sieht sich die Vereinigung als eigener Staat und will die Rechtsordnung der Bundesrepublik durch ein eigenes System ersetzen. Beim Warenhauskonzern Galeria stehen 33 Filialen auf dem Prüfstand. Nach Unternehmensangaben sind auch 5 Standorte in unserer Region betroffen. In Berlin die Häuser am Alexanderplatz, am Hermannplatz, in Spandau und am Kurfürstendamm. Außerdem die Filiale in Potsdam. Man habe mit den Vermietern intensive Verhandlungen über günstigere Konditionen aufgenommen, hieß es. Sollte es keine tragfähigen Lösungen geben, sei der Bestand der Filialen gefährdet. Aus Sicht von Brandenburgs Gesundheitsminister Wilke sind weitere Einschnitte im Klinikangebot des Landes nötig und richtig. Der SPD-Politiker sprach in Interviews von schmerzlichen Schritten, sie führten aber am Ende zu mehr Qualität in der Versorgung. Yvonne Krause, RBB 24.
6: Langfristig sollen in Brandenburg alle Krankenhausstandorte erhalten bleiben. Manche werden nach Wilkes Worten aber andere Funktionen bekommen. Nur so könne die Qualität der Versorgung gesichert werden, sagte der SPD-Politiker. In Potsdam hatten 2 große Kliniken angekündigt, Abteilungen zu schließen. Das Klinikum Ernst von Bergmann streicht unter anderem Orthopädie und Gefäßchirurgie. Das St. Josephs Krankenhaus hat bereits die Geburtshilfe geschlossen. Die Neurologie soll folgen.
4: In Russland sind bei 9 ukrainischen Drohnenangriffen auf Logistikzentren nach Behördenangaben mindestens 8 Menschen verletzt worden. Getroffen wurden demnach Lagerhallen des größten russischen Online-Versandhändlers an 2 Orten in Südrussland. In den vergangenen Tagen hatten die ukrainischen Truppen mit Drohnenangriffen Logistikzentren des Unternehmens im Moskauer Gebiet und in der Region Tambowsk in Brand gesetzt. Dabei kamen mindestens 8 Menschen ums Leben. Der ukrainische Präsident Selenskyj rechtfertigte die Angriffe erneut als Teil des Abwehrkampfes gegen den russischen Angriffskrieg. Die Logistikzentren seien an der Versorgung der russischen Armee beteiligt. Die Kunstbiennale in Venedig wehrt sich dagegen, dass die EU ihre Fördermittel für die Veranstaltung streicht. Man werde rechtlich gegen die Entscheidung der EU-Kommission vorgehen, heißt es in einer Mitteilung der Stiftung. Italien-Korrespondentin Anna Giordano.
7: Darin heißt es, die EU-Subventionen seien dafür gedacht gewesen, die Aktivitäten der Filmsparte, wie beispielsweise das Biennale College, das sich der Förderung von Nachwuchstalenten widmet, mitzufinanzieren. Das seien Aktivitäten, die mit der Teilnahme Russlands an der Biennale gar nichts zu tun hätten. Die EU hatte die Kunstbiennale in Venedig mit 2 Millionen Euro für 3 Jahre bezuschusst. Die EU-Kommission wirft der Biennale-Stiftung vor, die Wiedereröffnung des russischen Pavillons in diesem Jahr verstoße gegen den Geist der europäischen Sanktionen gegen Russland.
4: Soweit die Nachrichten. 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Das Wetter. Am Nachmittag weiterhin viele Wolken, dazu vielerorts Schauer. Gewitter sind auch möglich bei 19 bis 21 Grad. Aktuell in Berlin-Wannsee 17 und in Adlershof 18 Grad, in Perleberg 15 und in Manschnow 19 Grad. Morgen mehr Wolken als Sonne sowie Schauer oder auch Gewitter bei 19 bis 23 Grad. Die Zeit 14.05 Uhr.
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8: Herzlich willkommen.

0: Ein Allegro war das aus der ersten Wassermusik-Suite von Georg Friedrich Händel, gespielt von der Akademie für Alte Musik Berlin. Und damit sage ich nicht nur Ihnen herzlich willkommen, sondern auch dem heutigen Gast, Bernhard Schrammeck. Also, herzlich willkommen, schön, dass du da bist.
1: Ich freue mich, bei dir wieder zu Gast zu sein.
0: Ja, Bernhard muss ich hier kaum noch vorstellen, Experte für alte Musik. Und hier auf Radio 3 haben wir beide sehr viel gemeinsam, nicht gerade die alte Musik, aber die Liebe zur Klassik. Und jeder hat hier eine eigene Ausgabe der Sendung Meine Musik, Bernhard am Montag, ich, wie Sie hören können, am Mittwoch. Und beide sind wir auch Musikkritiker, insbesondere für neue Aufnahmen. Und nicht zuletzt haben wir ja sogar eine eigene Sendung zusammen.
1: Richtig.
0: Schrammeck und Keter heißt die. Und es ist eigentlich schon eine Tradition geworden, eine schöne Tradition, dass du in der Sommerpause von Schrammeck und Keter hier bei mir zu Gast bist. Vielleicht auch, damit wir nicht einrosten.
1: Ja,
0: habe ich mir schon gedacht. Und
1: stimmt.
0: Diesmal haben wir uns überlegt, geht es in der ersten Stunde um einen Komponisten, den wir beide lieben und wo wir uns aber vielleicht auf unterschiedliche Weise nähern. Das wird sich noch rausstellen, nämlich Georg Friedrich Händel. Da kann es ja durchaus sein, ich komme da eher so ein bisschen aus der Opernecke. Du siehst das vielleicht dann noch mal ein bisschen anders und breiter, weil es ja nicht nur Opern gibt von Händel, sondern auch noch einiges anderes. Aber mitgebracht hast du als erstes auch eine Opernarie.
1: Ja.
0: Wo ich mich ein bisschen gewundert habe, die kommt aus Xerxes, auf Italienisch Serse, eine späte Londoner Oper. Da fällt einem ja erstmal eine Aria ein, Omar Mai Fu.
1: Ja.
0: Die hast du aber gar nicht mitgebracht.
1: Nee, also das ist ja so. Wir haben uns vorhin gefragt, wie viel Arien hat Händel eigentlich geschrieben? Ja. Schöne Preisfrage. Also ich tippe, es müssen 2000 ungefähr sein, wenn man das so mal hochrechnet.
0: Ich wollte ja nochmal die KI fragen, weil es haben wir nicht mehr geschafft.
1: Ach, ob die KI...
0: Ja,
1: deine Antwort war falsch.
0: Ja. Na gut, das sei dahingestellt,
1: also
0: aber ohne
1: viele.
0: KI kommst du, glaube ich, auf ungefähr 2000, so mindestens.
1: Mindestens. Und alleine in den Opern mögen es vielleicht 800 sein oder so ungefähr. Und jede irgendwie hat etwas bei Händel. Ja? Mhm. Und wenn was gut war, verwendet er es nochmal, was ist ja auch sehr klug. Und er kann diese Lebenswirklichkeit und diese Realität, die du auf der Bühne siehst, eben so genial in Musik umsetzen. Und das äußert sich in den Arien natürlich am meisten, weil ja die Opern fast nur aus Arien bestehen bei ihm. Also Chöre sind ja da Mangelware.
0: Das ist ja die alte Opera Seria, wo das eben so ein bisschen auch System war. Es gab in dieser Zeit in der ernsten Oper eben noch nicht so viele Ensemble. Duette gibt es ja manchmal auch bei ihm,
1: ja.
0: Da kommen wir noch drauf, sehr schöne sogar. Aber sowas wie Terzette äußerst selten und dann hört es eigentlich ganz auf.
1: Ja,
0: also sowas wie Quartett, Quintett gibt es eigentlich
1: kaum. Nee, das kommt erst später. Also er liegt ja auch meist dann auch in der Da Capo-Form, ja, manchmal weicht er auch davon ab. Und es gibt auch so Couplet-Formen, das dann irgendwie wie so einzelne Strophen mit verschiedenen Ritornellen. Alles sehr, sehr kreativ und ich finde oft die Arien am besten, die so ganz, ganz traurig sind, ja, die so irgendwie nur Continuo begleitet sind,
0: wo
1: alles, also Ende, zweiter Akt oft, ja, wo irgendwie alles am Boden liegt und wo du denkst, das wird nie was und am Schluss gibt es ja fast immer ein Happy End.
0: Das gehört ja zur Konvention der Zeit.
1: Genau. Aber er setzt es eben wirklich kongenial um, auch diese Konvention. Das finde ich so großartig bei Händel. Ja, und warum habe ich jetzt aber hier nicht Omar Mai Fu? Weil ich mir dachte, naja, also die ganz bekannten will ich jetzt doch nicht nehmen. Und ich habe mich erinnert, was hat mir direkt im Opernhaus mal am besten gefallen. Und da bin ich eben auf Xerxes gekommen, weil ich mich natürlich erinnere an diese fantastische Inszenierung, die von Stefan Herheim lange lief an der Komischen Oper hier in Berlin und ich glaube weltweit überall, die sind damit rumgezogen, sonst wohin, wo der Xerxes also so herrlich dargestellt wurde. Es war so eine auch so witzige Inszenierung, also über sich selbst auch gelacht hat. Ja, du musst nur mal überlegen, was Xerxes rückwärts gelesen heißt. Ja, das lasse ich jetzt mal so offen. Das wurde da auch demonstriert. So, und da gibt es diese eine Arie, ich glaube im dritten Akt ist es Sebra Amate d'amar, chi vis denia. Einfach ein wahnsinnig mitreißendes Stück, wo also immer wieder der versucht, irgendwie jemanden zu töten, aber sich nicht traut. Ja, und das wurde da mit verschiedenen...
0: typisch operationell.
1: Ja, so richtig.
0: Und das wurde hin und her gerissen.
1: Und das wurde aber so ad absurdum geführt durch die Arten, wie er töten wollte. Also es wurden immer verschiedene Tötungswerkzeuge, am Schluss war es eine Kanone, glaube ich, dargestellt. Und also die Leute haben flach gelegen vor Lachen. Und das verbinde ich auch mit dieser sehr, sehr schönen Musik.
0: Wer ist das denn nochmal?
1: Max Emanuel Čenčić singt jetzt und wir werden also diese schöne A jetzt hören und ich denke immer an die Werkzeuge, die da zum Töten nicht geeignet waren.

0: Das hat Bernhard Schrammeck mitgebracht. Bramate, eine Arie aus Serse oder auf Deutsch sagt man auch Xerxes, aus dem zweiten Akt. Und es spielten die Barockisti und der Diego Fasolis und der Countertenor war Max Emanuel Zenzic. Das ist Opera Seria, da haben wir gerade drüber geredet, was ich in der Schule noch gelernt habe. Deswegen finde ich es auch erstaunlich, diesen Aufstieg der Opera Seria, nicht nur von Händel, sondern generell in den letzten Jahrzehnten. Es ist eine steife Oper, eine höfische Oper, der Ausdruck quasi der Aristokratie. Es ist ja auch nicht ganz falsch, oder? Das sozusagen.
1: Es ist nicht ganz falsch, aber man kann es natürlich anders auslegen, nicht? Und ja, es wird gerade durch Inszenierung natürlich heute viel relativiert dadurch, ja, denke ich.
0: Nicht ganz einfach, finde ich immer, weil du hast ja wirklich nur eine Arie nach der anderen. Ja. Aber sie boomt wieder. Und dazu fällt mir mal ein, dass selbst Karl Dahlhaus hat das nicht erkannt. Einer der ganz großen Musikwissenschaftler, der ja auch in Berlin doziert hat. Ich habe einen alten Freund, der ihn noch erlebt hat, der in den Vorlesungen saß. Und ich habe ihn mal gefragt, sag mal, gibt es denn auch was, weil er immer so bewundert wird, wo du sagst, da lacht er komplett daneben. Was war denn sein größter Irrtum? Und dann meint er, ja, Dahlhaus hat gesagt, Opera Seria ist tot wie ein Sargnagel. Das kommt nie wieder. Und das sagte er sogar im Zusammenhang mit Titus, glaube ich, von Mozart. Also da lag er wirklich sehr daneben. Zu unserer Freude. Also es ist ja wirklich erstaunlich, dass diese wirklich ja höfische Form eben doch wieder ein großes Publikum gefunden hat, eben auch bei den Festivals und auch ganz regulär an den Opernbühnen.
1: Immer wieder, und ich meine, es sind ja oft dieselben Libretti, die 20, 30 Mal vertont wurden, Metastasio vor allem und auch noch andere, die immer wieder vertont wurden, und das daran leidet natürlich auch insgesamt die Qualität der Musik, und wir kennen ja auch nur einen kleinen Teil dieser vielen Opern, aber ich bin sicher, dass es sich lohnen würde, dann noch mehr zu schauen, was an Opern sich musikalisch und inhaltlich lohnen würde und gute Regisseure drauf anzusetzen, dass das also auch ein bisschen relativiert wird, dieses Opera-Serie-Prinzip, dieses an sich steife Prinzip.
0: Ja, ich habe ja das Gefühl, ich weiß nicht, wie es dir geht, dass ich denke, das ist schon auch ein Händel-Verdienst, weil Händel wurde eben massiv wiederentdeckt, also spätestens seit den 80ern, dass eben diese Form, die Opernform davon eben profitiert hat. Ich glaube, ohne Händel wäre das gar nicht so einfach gewesen, die wieder zu beleben.
1: Ja, weil eben Händel dazu noch seine absolut dramatische, plastische Musik hat. Ja, mehr als alle anderen, glaube ich.
0: Ja,
1: und das macht es dann aus.
0: Also. Ja. Und ich habe das immer so ein bisschen mit zum Auge rüber geschielt, weil ich ja auf der Rossini-Schiene war. Und es gab ja parallel quasi zu Händel, gab es die Rossini-Renaissance. Und da passierte plötzlich ganz viel. Ab den 80ern, 90ern habe ich es dann richtig bewusst mitgekriegt. Tauchte plötzlich alles wieder auf an Opern. Und bei Händel eben auch. Also parallel dazu kamen auch diese ganzen, auch unbekannten Händel-Opern raus. Und oft waren die Helden und Heldinnen der Rossini-Renaissance auch da beteiligt. Zum Beispiel Merlin Horn, die eben auch den Rossini wieder populär machte, aber eben auch in Händel-Opern auftrat, Rinaldo. Vielleicht nochmal ein Wort zu den Countern, wenn du schon mal da bist als Experte für alte Musik. Ich wundere mich ja immer so, ihr seid ja eigentlich immer so besonders genau und kritisch, wenn es um historische Aufführungspraxis geht, aber Counter ist ja eigentlich nicht historisch. Ich weiß, du wirst jetzt sagen, Kastrat ist schwierig.
1: Ja, warten, sollen wir jetzt Kastraten wieder herstellen?
0: Nee, ist ja schwierig. Ja. Aber ich frage mich dann immer, manchmal scheint ihr auch so ein bisschen wegzuhören. Also könnte es nicht manchmal eine Frau auch besser?
1: Ja, definitiv ja. Und es gibt auch viele oder etliche Opernhäuser, die das machen, nach wie vor. Ja, also das, gerade für diese Julius Caesar, Giulio Cesare ist so eine Rolle, die war jetzt an der Deutschen Oper geplant mit einer Frau, die dann aber nicht konnte und dann ist ein Mann eingesprungen. Also das bietet oft mehr, ja, in der Dramatik, und die Stimmen sind oft auch lauter und besser verständlich, gerade in großen Opernhäusern. Ja, es ist auch viel Geschmackssache dabei, ja, und ich kriege regelmäßig Post von Hörern, die sagen, bitte nicht so viel Countertenöre. Ich versuche da auch schon Rücksicht drauf zu nehmen. Und es gibt eben wirklich nur im Grunde eine Handvoll oder zwei Handvoll richtig gute Countertenöre, die ich bedenkenlos auch senden kann. Es gibt in diesem Fach auch wirklich Dinge, die schwer erträglich sind zum Hören. Und da habe ich dann auch lieber ganz tolle Altistinnen oder Mezzosopranistinnen, die das singen.
0: Wobei ich sagen muss, ich gebe da auch einigen Kritikerkollegen recht, die sagen, es ist schon besser geworden.
1: Weil die Ausbildung besteht, nicht?
0: Ja, natürlich, klar, da hast recht. Das
1: Man kann es studieren an vielen Hochschulen und die Techniken sind besser. Und also das ist schon der Fall, ja.
0: Ja. Ich erinnere mich an so furchtbar, also man hat ja dann oft als Fan auch, Belcanto-Fan, Opern-Fan, einfach Dinge gehört, auch in den 90ern, frühen 2000ern, weil man sich für die Musik interessiert hat. Und es gab nur diese eine Aufnahme, man musste da durch und ich sage nur Angelo Manzotti, mein absoluter Angstgegner, würde man im Sport sagen. Das nannte sich Sopranist und es war wirklich sehr schreckliches Geräusch. Ja, aber diesmal habe ich jetzt nicht Angelo Manzotti mitgebracht für die nächste Musik, sondern Merlin Horn. Das war nämlich eins meiner ersten Händel-Alben überhaupt auf CD, 1983 aufgenommen. Da kannte ich das natürlich noch nicht, weil die gab es nicht im Osten. Aber dann nach der Wende habe ich die eben als CD auch erstanden und hat mich sofort umgepustet, obwohl ihre beste Zeit schon vorbei war. Und da hören wir sie jetzt mit Rinaldo.

0: Händel war das, ja, Rinaldus aus dem dritten Akt aus der gleichnamigen Oper, und gesungen hat natürlich die legendäre Merlin Horn. Du bist ja nicht zum ersten Mal hier, Bernhard.
1: Nein.
0: Im Sommer, und wir haben, ich finde das eigentlich ganz schön, ja, in den letzten beiden Jahren, jetzt haben wir eigentlich alle drei, wo man sagt, die großen deutschen Barockkomponisten zusammen. Wir haben eine Sendung über Bach gemacht, über Bach-Kantaten, dann letztes Jahr über Telemann und jetzt über Händel. Und da bietet sich eigentlich an, das geniale, man sagt ja mal, das geniale deutsche Trio des Barock, ja auch mal in Relation zu setzen, vor allem Bach und Händel. Das interessiert mich. Würdest du sagen, das kann man überhaupt vergleichen, oder sind das dann doch am Ende so unterschiedliche Komponisten, dass sich das verbietet?
1: Es verbietet sich eigentlich, weil beide so genial war auf ihrer Weise, dass es eigentlich ein bisschen kindisch ist, wenn man jetzt da Vergleiche anstellt. Mhm. Andererseits reizt es natürlich auch, ja. Also zu sehen, was hat der eine, was der andere nicht hat. Und ich finde auch, wenn man Telemann auch dazu nimmt, alle drei haben bestimmte Merkmale in ihrer Musik, die die anderen beiden jeweils nicht haben. Und das erwächst auch, glaube ich, aus ihrer Persönlichkeit, aus ihrem Leben, aus ihren Lebensstationen. Also das hängt ja alles miteinander zusammen. Und wenn wir da Bach und Händel nehmen, also Händel ganz klar ist der Weltmann, der es nicht ausgehalten hat in seiner kleinen Heimathalle da. Und selbst in Hamburg, das war ihm zu piefig offenbar. Ja. Also nach Rom zunächst und dann London. Also wie als wäre nur diese Stadt die größte in Europa damals, heute auch noch. Und ich glaube, 1 Million Einwohner sollen die schon gehabt haben. Das ist unglaublich riesig, wenn du aus diesem, weiß nicht, 10.000 Einwohner Halle kommst. Ja, nicht mal, glaube ich. Und nur diese Stadt war offenbar gut genug für Händel, wo er sich ausleben konnte, wo er als Geschäftsmann in erster Linie arbeiten konnte, also als Leiter eines Unternehmens, das auch pleite gegangen ist. Und dann hat er es wieder gegründet und er musste irgendwie Geld auftreiben. Also das war so sein Metier. Und eben Theater. Ich glaube, das war so ein richtiger, der auch selbst gerne auf der Bühne gestanden hat. Und entsprechend dramatisch sind eben, oder ja, dramatisch, vielleicht der richtige Ausdruck, sind seine ganzen Werke. Die Opern, später die Oratorien. Und also das ist so aus seiner Persönlichkeit erwachsend. Und bei Bach ist es eben ganz andere Persönlichkeit. Einer, der aus einer Kantorenfamilie oder Musikerfamilie in Mitteldeutschland kommt und auch in seinem ganzen Leben diesen Radius praktisch nicht verlassen hat. Mhm. Also immer da geblieben ist, sehr bodenständig, und dann eben Kapellmeister unbedingt werden möchte und das auch wurde in Köthen. Also eine wichtige Station in seinem Leben. Und dann nach Leipzig kam als Thomaskantor, weil er gedacht hat, das ist eben wirklich ein ganz bedeutender Posten, und sich dort ärgern musste mit dem Stadtrat. Was hätte Händel gemacht da? Der hätte natürlich gekündigt, der wäre da gar nicht hingekommen. Ich lasse mir doch hier nichts sagen von so einem Stadtrat, der nicht Ahnung von Musik hat. Und Bach hat da sehr viel ertragen, hat sich auch angelegt mit denen, aber ist letztlich da geblieben und hat eben Musik, Gebrauchsmusik im besten Sinne komponiert. Diese Kantaten, die ich für das Allerbeste halte von Bach, sind Gebrauchsmusik, nie gedruckt worden, immer nur für den nächsten Sonntag und dann vielleicht mal wieder aufgeführt.
0: Was ja auch heißt, dass es eben nicht immer die Metropole sein muss.
1: Richtig.
0: Das ist ja so erstaunlich, dass sich jemand auch wirklich verwirklichen kann an Orten, die eben viel, viel kleiner sind.
1: Ja.
0: Und eigentlich ein Wunder, finde ich.
1: Ja, also Leipzig ist natürlich auch eine Metropole. Ja,
0: aber er war ja nicht nur Leipzig.
1: nein, im Vergleich zu London natürlich wirklich 30.000 Einwohner Leipzig, ne? Also klein.
0: Ja. Es gibt ja manchmal solche Verallgemeinerungen. In Verallgemeinerungen steckt ja auch immer viel Wahres, wo es heißt, gerade mit Blick auf Passionen Bach, Oratorien Händel, dass Bach eigentlich mehr so nach innen führt, den Hörer, und Händel mehr so nach außen, in den barocken Pomp. Ich finde das immer ein bisschen zu plakativ. Was sagst du? Weil so kann man es dann doch nicht runterbrechen.
1: Nee, oder wird's? Kann man nicht, aber es ist was dran. Mhm. Ja, wie oft so. Also das ist einfach, hat auch mit dem zu tun. Bach, das ist Gebrauchsmusik. Selbst diese fantastische Matthäus-Passion ist für den Vespergottesdienst einmal im Jahr, und dann wurde es ein paar Jahre wieder nicht aufgeführt, dann vielleicht mal wieder. Es gab ja auch damals Proteste, dass das zu theatralisch sei, nicht? Mhm. Und Händel hat die Oratorien ganz klar fürs Konzert, für das Volk geschrieben. Also deswegen ist da schon was dran. Mhm. Und es ist eben nicht Teil eines Gottesdienstes. Und das ist eben ein Unterschied, ob du Geld zahlst, um irgendwo reinzukommen und was erleben willst, oder ob du deiner gottesdienstlichen Pflicht nachgehst und am Freitag in die Vesper gehst und nichts bezahlst.
0: Diesen merkantilen Teil, darüber habe ich noch gar nicht so nachgedacht. Da ist natürlich was dran.
1: Und das finde ich ganz entscheidend bei Händel, dieser merkantile Aspekt.
0: Du hast jetzt noch was ganz anderes mitgebracht, wo ich mich gar nicht mit auskenne. Erzähl mal.
1: Ja, ich habe ein Stückchen aus dem Orgelkonzert mitgebracht. Das gehört eigentlich, ist ein Anhängsel zu den Oratorien. Er hat ja gerne, der Händel, in den Pausen der Oratorien sich an die Orgel gesetzt und auch noch ein bisschen da aufgespielt, um auch noch die Pausen zu füllen. Ich finde das geniale Werke, ich mag die sehr. Und diesen Satz, den ich jetzt ausgewählt habe, das habe ich auch deswegen gemacht, weil das so ein Ohrwurm ist. Das ist im Grunde ein Ostinato-Stück, immer mit einem gleichen harmonischen Modell, das x-mal wiederholt wird und die Orgel spielt darüber so ein paar Variationen. Bach hätte gesagt, oh mein Gott, ist das billig. Aber es ist, denke ich mir, aber es ist einfach so genial, das kriegst du nicht mehr aus dem Kopf. Und das finde ich auch eine Riesenqualität an Händel, diese Qualität seiner Ohrwürmer.

0: Orgelkonzert in G-Moll, Händel Werkverzeichnisse 310, sage ich hier auch mal mit an, damit man es einordnen kann. Der dritte Satz war das mit Lorenzo Gielmi und dem Ensemble La Divina Armonia. Ja, es hat fast was Poppiges, finde ich.
1: Ja, schön. Ja. Ja, schön, da kam auch ein Schlagzeug dazu.
0: Kein Bach, da hast du recht. Aber
1: nee, kein Bach.
0: Es geht ins Ohr und auch in die Füße.
1: Aber es ist eben fürs Volk komponiert, das merkst du. Der saß dann selber, hat das selber gespielt und die Leute werden gejubelt haben am Schluss, bin ich sicher. Wahrscheinlich war es doppelt so lang.
0: Da Capo, ja. Es ist, glaube ich, auch wirklich hat was zu tun mit der Fähigkeit, Melodien zu erfinden. Das hat man ja öfter in der Musikgeschichte. Wenn der Komponist weiß, dass er das kann, dann kann man solche Sachen auch eine Weile aushalten. Also auch in kleinen Variationen oder in reinen Wiederholungen. Bellini fällt mir da noch ein, der wusste auch um seine Erfindungsgabe bei großen Melodiebögen und hat es dann auch reichlich ausgenutzt. Und Händel auch. Wir hatten das vorhin, ich glaube, das war nicht on air, sondern da lief die Musik, da sagtest du, man freut sich auch schon wieder auf die nächste Wendung, auch wenn man sie schon kennt.
1: Ja,
0: das ist wirklich auch was Bezeichnendes bei Händel. Es nutzt nicht ab oder ganz selten jedenfalls. Sag mal, über Dirigenten wollte ich noch mit dir reden oder Lieblingsopern, gibt es da was bei, oder überhaupt Lieblingswerke? Ist immer schwer bei so vielen.
1: Lieblingswerke, ich mag sehr, die habe ich aber heute nicht mit, die römische Kirchenmusik von Händel. Also hat er eine Reihe von Psalmen komponiert und auch so kleinere Kantaten. Überhaupt die römische Musik von ihm ma-

0: Mag ich sehr.
1: Ja, ich auch. Also, bei mir sind es dann eher so die weltlichen Solokantaten.
0: Da gibt es sehr, sehr viele. Ja. Und das ist irgendwie auch so der Ursprung und der Kern vieler seiner späteren Ideen. Also oft findet man ja einen aus Rinaldo oder aus viel späteren Opern noch schon irgendwie in der Vorform in einer italienischen Kantate und dieser Kirchenmusik da.
1: Ich liebe auch die Agrippina, die ja auch aus dieser weil die eben auch noch nicht so festgefügt ist. Also man merkt dieses Experimentieren noch, diese Lust am Ausprobieren. Das ist dann, er experimentiert zwar auch noch in London, aber ich finde hier, das ist noch ein bisschen aufregender, weil er so jung ist und noch ein bisschen unsicher. Und ich mag das auch sehr gerne. Aber dann so diese Riesenknaller, du hast mir neulich erzählt, du warst ja auch in der Deutschen Oper im Julius Caesar. Ich glaube, du bist auch ein Fan dieser Oper, oder?
0: Ja, das ist natürlich die Oper, weil sie am exotischsten ist vom Thema her und auch eine große Auswahl an Instrumenten hat, was andere Opern nicht so haben. Ich liebe das auch da, sich mal drauf einzulassen, fast 5 Stunden da, fast wie Wagner, sich reinzusetzen, von der Länge her fast wie Wagner. Ja. Und immer wieder eine neue Arie zu hören und denken, ah, wieder so schön, originell und ich freue mich aufs Da Capo und sowas. Also das hat schon was. Auch andere Opern, die ich sehe, also auch Xerxes ist eine ganz tolle Oper, die auch sehr lang dauert und sehr viel ausmacht. Opern, aber ich kann mich gar nicht jetzt auf eine Lieblingsoper festlegen. Also wenn ich mich mal wieder auf eine einlasse, dann ist es die. Ja. Und auf die Oratorien kommen wir vielleicht später noch zu sprechen. Die Oratorien sind natürlich auch so eine ganz eigene Gattung, in denen er seine Fähigkeit, dramatische Musik zu vermitteln, nochmal ganz besonders eben verfolgt hat.
1: Eine meiner Lieblingsopern ist Alcina. Ich weiß auch nicht warum. Also doch, ich kann schon sagen, weil es ist eben diese große, opulente Zauberoper, wo er sich auch nochmal wegen der Konkurrenz in London so richtig ins Zeug gelegt hat, angestrengt. Und ich finde eben auch diese Mischung aus dem großen, opulenten Pomp und dann auch so ganz, ganz anrührenden, traurigen Arien, das finde ich enorm. Man ist eigentlich keine Minute gelangweilt in dieser Oper und ich habe auch nochmal eine Szene ausgesucht, wo man auch merkt, wie begeistert das Publikum von diesem Werk ist. Juni 1999 in Paris, Nathalie Dessay mit der Arie der Morgana und da geht's ganz schön zur Sache.

0: in den Schlussapplaus hinein.
1: Ja, man war hin und weg in Paris damals. Das war Nathalie Dessay in Alcina unter William Christie. Ich wollte das nochmal betonen, weil das ist ein bisschen untergegangen, dass das einer meiner Lieblings-Händel-Dirigenten ist. Vielleicht können wir noch mal kurz, wie sieht es bei dir aus? So Lieblings-Händel-Dirigenten, gibt es das überhaupt?
0: Ja, René Jacobs natürlich, mit vielen Produktionen, die er hier in Berlin gemacht hat. Und neuerdings durchaus mein lieber Freund und Kollege Justin Doyle, Chefdirigent des Rias Kammerchors, der hier sehr viel Händel macht, auch mit dem Rias Kammerchor, und das überzeugt mich sehr.
1: Minkowski würde ich auch noch ganz oben auf die Liste setzen.
0: Ja.
1: Bei mir finde ich immer
0: spannend. Und auch Gardiner muss man in diesem Zusammenhang auch.
1: Curtis kann man natürlich auch nennen. Ja. Curtis liebe ich vor allem, weil er nicht so gerne Counter einsetzt. Er lebt ja nicht mehr. Hat und eben auch oft seltene Sachen präsentiert hat. Aber wir wollten ja jetzt noch kommen, unbedingt müssen wir auch, zu den Oratorien. Das ist ja ein fester, wichtiger Bestandteil von Händels Schaffen. Spätwerk finde ich enorme Entwicklung, dass er sich dann nochmal nach diesen Opernerfolgen, nach ungefähr 40 Opern, nochmal gesagt hat, ich will aber nochmal was anderes machen.
0: Ist die Frage, ob er das wollte. Er musste. Er musste. Die Oper war ja pleite gegangen und er hat, und das bewundere ich so sehr, und er lag am Boden und hat praktisch gesagt, ich muss mir was Neues ausdenken, und hat gesagt, meine Musik, die läuft gut, die lasse ich so, wie sie ist, aber ich muss eine Sprache ändern, die Leute wollen nicht mehr Italienisch hören, also machen wir es Englisch, und ich brauche aber die gleiche Dramatik, und dann nehmen wir doch irgendwie so ein bisschen entweder irgendwelche Mythen oder wir nehmen was aus dem Alten Testament. Ja. Und zack ist das englische Oratorium erfunden, und das ist wirklich eine Erfindung von ihm.
1: Ja, mit diesen großen Chören.
0: Ja.
1: Das hat ja dann wahnsinnig viele auch beeinflusst. Mendelssohn, Haydn,
0: Haydn
1: nicht zu vergessen mit den beiden Oratorien.
0: Spohr und sonst wie.
1: Und du hast auch was mitgebracht.
0: Ja, Israel in Egypt, das ist das Oratorium mit den meisten Chören, glaube ich. Also Wahnsinn. Und da wollte ich mal zeigen, diese dramatische Kraft von Händel, die er sonst auch hat, hier auch. Es werden ja die sieben Plagen vorgeführt, die also über Ägypten kommen, und da habe ich zwei davon ausgesucht. Das ist unglaublich, wie der Händel das darstellt. Das eine sind die Hagelkörner. He gave them hailstones, die da also als Regen kommen und in Feuer sogar sich umwandeln. Und das ist der erste Chor, dauert nur 3 Minuten, und dann kommt die Dunkelheit. Also er sandte eine große Dunkelheit über das Land, Deep Darkness, und dann steht das Even Darkness, which might be felt. Also eine Dunkelheit, die man fühlt. Und ich finde, man fühlt das hier.

0: Israel in Egypt von Georg Friedrich Händel mit dem Chor des Bayerischen Rundfunks und dem Concerto Köln unter der Leitung von Peter Dijkstra. Ja, deine Auswahl war sehr schön.
1: Großartige Musik.
0: Kann mich erinnern, dass du es auch schon mal mit hattest in unserer Sendung. Ja. Da hat es mir auch schon gut gefallen. Die Frage am Schluss der ersten Stunde, der Händel-Stunde, vielleicht an uns beide. Gibt es eigentlich noch was zu entdecken? Weil aufnahmemäßig ist doch eine Menge abgegrast. Ich glaube, rein theoretisch ist alles an musikdramatischen Werken zumindest auf CD oder Schallplatte schon mal veröffentlicht worden.
1: Ich denke, ja, das ist nicht nachgeprüft, aber ich denke, der ganze Händel ist irgendwie aufgenommen worden, aber das heißt ja nichts. Mhm. Also es gibt etliche Oratorien, die wirklich sehr, sehr selten aufgeführt werden. Josef und seine Brüder zum Beispiel, ein ganz fantastisches Oratorium, und das, ich wollte mal was spielen davon in der Sendung und habe gesehen, es gibt irgendwie 2, 3 Aufnahmen, die alle nicht so dolle sind. Theodora genauso, Es gibt schon mehr Aufnahmen. Also das ist, ich glaube, da kann man schon noch einiges entdecken.
0: Ja, mir geht es genauso mit den Opern. So Sarme zum Beispiel habe ich dieses Jahr entdeckt und festgestellt, dass es auch ganz, ganz wenige Aufnahmen gibt. Nur, ich glaube, nur noch eine, außer dieser sehr schönen Neuaufnahme von diesem Jahr. Das war ein Werk 1732 für London, das immerhin eins der schönsten Duette von Händel enthält. Perle Porte, da hören wir jetzt noch kurz rein, mit Sarah Charles und Rémy Befeuillet. Und dann kommen die Nachrichten und dann geht es hier weiter mit Bernhard Schrammeck und mir und Musik unter anderem von Mozart und Debussy. Bis gleich.

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4: Der bisherige Kanzleramtschef Frey soll Nachfolger von Unionsfraktionschef Spahn werden. Auf diesen Vorschlag haben sich die Vorsitzenden von CDU und CSU, Merz und Söder, geeinigt, wie mehrere Medien berichten. Aus dem Hauptstadtstudio Dagmar Pepping.
5: Um 15 Uhr wollen die beiden Parteichefs dem Unionsfraktionsvorstand ihren Personalvorschlag unterbreiten. Am kommenden Mittwoch soll die Fraktion dann in Berlin zu einer Sondersitzung zusammenkommen, um den neuen Fraktionschef zu wählen. Der Baden-Württemberger Frey war vor seinem Wechsel an die Spitze des Kanzleramtes parlamentarischer Geschäftsführer der Unionsfraktion und damit engster Mitarbeiter des damaligen Fraktionsvorsitzenden und Oppositionsführers Friedrich Merz. Der 52-jährige Frey war schon nach der Bundestagswahl 2025 als Fraktionschef im Gespräch. Merz holte seinen Vertrauten aber lieber zu sich ins Kanzleramt, um dort die Arbeit der Bundesregierung zu koordinieren.
4: Opfer von Terroranschlägen sollen künftig einen verlässlichen Ansprechpartner auf Bundesebene bekommen. Das Kabinett hat am Vormittag beschlossen, für das Amt des Bundesopferbeauftragten klare rechtliche und inhaltliche Rahmenbedingungen zu schaffen. Für Personal und Sachmittel sind jährlich rund 900.000 Euro vorgesehen. Justizministerin Hubig betonte, der Staat stehe an der Seite der Betroffenen. Sie bekämen jetzt leichter finanzielle und psychosoziale Hilfe. Nach dem Anschlag auf dem Berliner Breitscheidplatz vor fast 10 Jahren hatte der Bund erstmals einen Ansprechpartner für Opfer und Hinterbliebene bestimmt. Beim Warenhauskonzern Galeria stehen 33 Filialen auf dem Prüfstand. Nach Unternehmensangaben sind auch 5 Standorte in unserer Region betroffen. Christina Torge, RBB 24.
6: In Berlin stehen die Häuser am Alexanderplatz, am Hermannplatz in Spandau und am Kurfürstendamm auf der Liste, außerdem die Filiale in Potsdam. Nach Informationen der Deutschen Presseagentur verhandelt Galeria mit den Vermietern über günstigere Konditionen. Sollte es keine tragfähigen Lösungen geben, sei der Bestand der Filialen gefährdet, hieß es.
4: Der Berliner Senat nimmt jetzt systematisch Wohnungsinserate in den Blick, um besser gegen überhöhte Mieten vorzugehen. Wie Bausenator Gäbler sagte, werden mit einem sogenannten Mietenscan die Angebote auf Internetportalen automatisiert untersucht. Dabei habe es im Juni in der Hälfte der Fälle den Verdacht gegeben, dass gegen die Mietpreisbremse verstoßen wurde. Die betroffenen Vermieter werden nun angeschrieben und aufgefordert, ihre Mietforderung zu überprüfen und anzupassen, falls die gesetzliche Begrenzung überschritten wurde. Den Angaben zufolge soll der Mietenscan nun jeden Monat Vermieter vorsorglich auf mögliche Rechtsverstöße hinweisen. Der ehemalige Bundesverkehrsminister Scheuer muss sich ab September im Zusammenhang mit der gescheiterten Pkw-Maut vor Gericht verantworten. Wie das Berliner Landgericht mitteilte, ist der Prozess vom 21. September bis Ende Oktober angesetzt. Scheuer wird vorgeworfen, vor dem Mautuntersuchungsausschuss des Bundestages gelogen zu haben. Der CSU-Politiker bestreitet das. In dem Streit geht es um die Frage, ob Verträge mit Mautfirmen unterzeichnet wurden, trotz der Gefahr, dass das Projekt vom Europäischen Gerichtshof gestoppt wird. Im Jahr 2019 kippte der EuGH das Projekt tatsächlich. Der Staat musste dafür mehr als 240 Millionen Euro Schadenersatz zahlen. Die Kunstbiennale in Venedig wehrt sich dagegen, dass die EU ihre Fördermittel für die Veranstaltung streicht. Man werde rechtlich gegen die Entscheidung der EU-Kommission vorgehen, heißt es in einer Mitteilung der Stiftung. Italien-Korrespondentin Anna Giordano.
7: Darin heißt es, die EU-Subventionen seien dafür gedacht gewesen, die Aktivitäten der Filmsparte, wie beispielsweise das Biennale College, das sich der Förderung von Nachwuchstalenten widmet, mitzufinanzieren. Das seien Aktivitäten, die mit der Teilnahme Russlands an der Biennale gar nichts zu tun hätten. Die EU hatte die Kunstbiennale in Venedig mit 2 Millionen Euro für 3 Jahre bezuschusst. Die EU-Kommission wirft der Biennale-Stiftung vor, die Wiedereröffnung des russischen Pavillons in diesem Jahr verstoße gegen den Geist der europäischen Sanktionen gegen Russland.
4: Soweit die Nachrichten. 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Das Wetter. Am Nachmittag weiterhin viele Wolken, dazu vielerorts Schauer. Gewitter sind auch möglich bei 19 bis 21 Grad. Aktuell in Berlin-Marzahn 17 und in Schöneberg 19 Grad. In Angermünde 15 und in Bad Liebenwerda 20 Grad. Morgen mehr Wolken als Sonne sowie Schauer oder auch Gewitter bei 19 bis 23 Grad. Am Freitag bleibt es trocken und es wird wärmer. Die Zeit 15.05 Uhr.
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0: Ich höre so gern Musik, das Palastorchester mit seinem Sänger Max Rabe. Das war ein programmatischer Titel von Kurt Drabeck. Wir hören beide gern Musik. Ja. Mein Gast und Kollege Bernhard Schrammeck und ich allerdings dürfte die Begründung ein bisschen differenzierter ausfallen bei uns, weil man dabei so schön träumen kann. Ja. Das ist vielleicht, das reicht auch nicht. Ne?
1: Nee.
0: Also wenn du selber Sendungen machst und gestaltest und moderierst, dann brauchst du ein bisschen mehr Futter und ein bisschen mehr Begründung. In der zweiten Stunde reden wir mal über das Eingemachte, nämlich über den Rundfunk an sich und wie alles so angefangen hat bei uns beim Rundfunk. Und wir haben uns gedacht, wir nutzen dabei auch mal die Chance, uns dankbar zu erinnern an zwei Rundfunklegenden, die uns beide geprägt haben, die also jeder für sich sozusagen, leider beide tragischerweise auch schon verstorben. Für dich war Bernhard Morbach ganz wichtig und für mich Joy und Brettingham Smith, die beide in diesem Haus eben moderiert haben und Legenden waren.
1: Ja.
0: Gast fängt an. Ich glaube, das höre ich immer raus aus den Erzählungen bei dir, das ist auch der Moderator, der Mann, der dich hier auf den Weg gebracht hat in diesem Sender, oder?
1: Ja, unbedingt. Also schon bevor wir uns kennenlernten, kannte ich ihn natürlich. Ich bin 1991 zum Studium nach Berlin gekommen und eines der ersten Dinge, die ich da gehört habe, war übrigens, du musst immer Morbach hören hier, SFB 3. Ja, und er hatte, das hat sich auch damals immer mal geändert, aber er hatte im Grunde mindestens zweimal nachmittags eine Sendung damals und zusätzlich noch Freitagabend. Das war so in den 90er Jahren so ein Programmschema.
0: Jeweils, alte Musik, ne?
1: Ja, die nannte sich... Ich glaube, die hieß dann Klassikgalerie, aber getarnt war, es war immer alte Musik. Und einmal auch eine Abendsendung, Freitagabends immer 2 Stunden. Und man konnte natürlich nicht immer hören und es gab natürlich auch noch nicht die Möglichkeit zum Nachhören. Aber ich habe mich da reingehört und dachte, Mensch, wie toll spricht dieser Mensch Sachen aus, die ich hier mühsam im Studium nicht verstehe. Und dann höre ich also irgendwelche musiktheoretischen Sachen über Chiconia oder über Dufay, über die isorhythmische Motette. Und das habe ich auch im Studium versucht zu verstehen, aber nicht richtig. Und dann höre ich eine Sendung von Morbach, so gemixt mit Musik und verstehe es plötzlich. Ja. Und das hat mich also wahnsinnig begeistert, sodass ich wirklich fast immer, wenn es irgendwie ging, das gehört habe. Und dann irgendwann mal, ich war inzwischen ja in Italien auch, habe da an meiner Magisterarbeit gearbeitet, kam ich zurück und habe dann, und da hat er eine Sendung gemacht über Rom. Und ich kam gerade aus Rom und kannte mich einigermaßen aus. Und er hatte da irgendwas falsch gesagt. Er hatte, glaube ich, gesagt, dass die Capella Giulia sehr speziell schon am Petersdom auch nie mit Instrumenten arbeitet. Und das konnte ich nun aufgrund meiner wissenschaftlichen Arbeit ihm widerlegen. Und er hatte ja die Möglichkeit immer anrufen während der Sendung. Also immer, wenn die Musik lief, er hat immer die Nummer rausgegeben. 30, 31, 59, 10. Ich kann ihn noch auswendig. Gibt's nicht mehr. Können Sie nicht mehr anrufen. Und habe ich angerufen, gesagt, mutig, Herr Morbach, ich war gerade da und das stimmt nicht so. Es ist ein bisschen anders. Und da hat er sofort danach, das ist auch etwas, was ich ihm unglaublich schätze, nicht das Übergang, sondern hat sich selbst berichtigt, gesagt, hat eben jemand angerufen, der sich da auskennt und ich werde den einladen in eine Sendung und da kann er berichten. Und so ist es dann auch gekommen und ich hatte dann dadurch meinen ersten Radioauftritt, das war im Sommer 1997.
0: Oh, früher als ich.
1: Vor fast 30 Jahren. Mit ihm zusammen in einer Sendung.
0: Ja.
1: Vielleicht, ich habe ein paar O-Töne mitgebracht.
0: Die sind hier recht neutral nummeriert, deswegen weiß ich nicht, was mich erwartet. Das ist vielleicht auch ganz schön.
1: Das ist auch ganz schön, denn ich habe jetzt nicht aus dieser Sendung was genommen, das wäre mir jetzt doch zu direkt. Ich habe mal 3 O-Töne von Bernhard Morbach genommen, die so sehr für ihn stehen, wo man also nochmal genau merkt, was ihn so begeistert hat. Das erste ist im Grunde seine Definition der alten Musik. Hören wir mal rein.
2: Wir haben einen ziemlichen Satz gemacht von Johann Sebastian Bach, zurück ins Mittelalter. Das ist heute alles alte Musik und dieser Begriff ist eigentlich ein ziemlich schrecklicher Begriff. Er bezeichnet sämtliche Musik vom Beginn der abendländischen Musikgeschichte überhaupt bis hinein ins 19. Jahrhundert, insofern diese Musik auf sogenannten historischen Instrumenten ausgeführt wird. Aber so die eigentliche Kernzeit der alten Musik endet um 1700 und nun kann man vielleicht zu einer etwas besseren Definition dessen finden, was alte Musik ist. Alte Musik ist heutzutage eigentlich neue Musik, Alte Musik ist solche Musik, die jahrhundertelang vergessen war, die also dem Fortschrittsgedanken geopfert war und die man in unserem Jahrhundert, aus welchen Gründen auch immer, begonnen hat, wieder zu entdecken. Und die Quellen sind noch längst nicht alle erschlossen. Das ist ein unheimliches Abenteuer, mitzuerleben, wie die alte Musik wiederentdeckt wird. Also die Musik aus Mittelalter, Renaissance und Barock.
1: Also dafür stand er damals, und das war jetzt eine öffentliche Sendung, das hat man gehört, mal im kleinen Sendesaal in den 90er Jahren, ja. seine Definition der alten Musik.
0: Ich finde das unglaublich, dem Fortschrittsgedanken geopfert. Also das löst bei mir auch einen Haufen Assoziationen aus. Ich habe da auch mal ein bisschen Angst davor, dass in unserer Zeit sehr viel dem Fortschrittsgedanken geopfert wird an kulturellem Erbe. Erstaunlich, dass das so früh bei Morbach schon eine Rolle spielte.
1: Er war in vielen seiner Moderationen, überhaupt in seiner Auffassung, absolut seiner Zeit voraus. Mhm. Es gab ja auch immer mal Ärger hier im Sender, weil er eben seiner Zeit so voraus war und hat in einer Art moderiert, auch brutal moderiert, die ich wahnsinnig bewundert habe. Also sehr viel freigesprochen, fast immer freigesprochen.
0: Was meinst du mit brutal?
1: Mit brutal heißt direkt hin, mit großem Risiko, gerade bei öffentlichen Veranstaltungen, ohne Konzept, ja, ins Blaue hinein. Aber das hat man nicht gemerkt. Also man hatte immer gedacht, dass er abliest oder so. Und auch nicht, war sich nicht zu schade, irgendwelche ganz normalen Worte. Also es musste nie gestelzt sein bei ihm.
0: Ja,
1: ja, also das ist vielleicht das nächste Beispiel, was ich hier als O-Ton bringen kann. Da hat er, ich glaube, auch völlig improvisiert, auch auf offener Bühne vor Publikum.
2: Ansonsten besteht dieses Ensemble im Kern aus Wolfgang Katschner und Hans-Werner Apel. Laute, heute wird auch eine Gitarre zu hören sein. Und die beiden Künstler haben mir versprochen, dass die Instrumente bereits gestimmt sind. Das war bei den Lautenisten ja immer eine große Prozedur gewesen. Silvius Leopold Weiß soll gesagt haben, er hat ungefähr 50 Jahre Laute gespielt und von diesen 50 Jahren hat er 40 gestimmt. Das sind ungefähr die Relationen, aber wenn das einer wirklich ganz gut hinkriegt, merkt man eigentlich gar nicht, stimmt er noch oder spielt er schon. Die Toccata hat sich daraus entwickelt, aus dem Stimmen, das hat man versucht, dann hat sich ja der Fürst gelangweilt, stellen Sie sich mal vor, der wollte unbedingt Musik hören und die Lautenisten stimmen wie die Wahnsinnigen, dann haben die sich einfallen lassen, das Prinzip des Stimmens, des Berührens der Saiten, um diese Saiten in eine Intonation zu bekommen, mit dem Spielen zu verbinden. So ist also eine musikalische, ich wollte heute eigentlich gar nicht so belehrend wirken, eine musikalische Gattung aus dem Stimmen entstanden. Ja,
0: so war er.
1: Ja. Ja. Totaler Quatsch, aber herrlich.
0: Ja, und er las nicht ab. Also das war ja so irre bei ihm. Ich habe ihn auch erlebt noch, wo er furchtbar geflucht hat und mir gesagt hat, er sollte eine Händel-Sendung, das ist ein schönes Beispiel, weil wir gerade bei Händel waren, eine längere Händel-Reihe machen. Mhm. Das war auch kein Problem für ihn. Nur es war üblich damals, dass die Manuskripte dann ins Netz kamen. Mhm. Und er hatte aber keine. Mhm. Und war ganz verzweifelt, weil er machte das eben lieber so.
1: Ja. Dazu passt der dritte O-Ton und dritte und letzte O-Ton von Bernhard Morbach, auch in einer Live-Sendung mal, wo er über das Freisprechen spricht.
2: Also wir im Hörfunk haben es ein bisschen einfacher. Wir haben das Manuskript vor uns liegen. Ja. Aber woran erkennt man nur den Unterschied eines frei redenden Moderators im Vergleich eben zu einem ablesenden Moderator? Das ist sehr schwer. Vor Jahren habe ich angefangen, ein bisschen frei zu sprechen. Als ich noch nicht so viele Sendungen hatte, da konnte ich ja mal das aufschreiben. Aber jetzt habe ich mittlerweile so viele Sendungen, wenn ich das mal aufschreibe, da hocke ich immer an der Schreibmaschine und kann gar nicht mehr ins Studio gehen. Also irgendwann muss man dann frei reden. Und da habe ich es wirklich mal geschafft, eine kleine Sendung frei zu formulieren. Ich habe mich nicht versprochen. Ich war sowas von happy. Hab das dann, hier ist die Marion Heinz, kennen Sie sich alle. Habt das ihr dann gesagt? Ja, lass mich das mal sagen. Doch. Dann wollte ich von ihr ein paar die hat damals bei mir mal Probe gehört. Und da wollte ich von ihr eine unheimliche Bestätigung haben. Da sagt die doch zu mir, was hast du denn heute für ein langweiliges Manuskript abgelesen?
1: Auch das, ja, dass er sich selber so ein bisschen auf die Schippe nimmt, damit, natürlich hat er immer frei gesprochen. Ich habe oft hospitiert in seinen Sendungen, saß da in der Ecke, um zu gucken, wie macht er das. Und da konnte man nur versuchen, irgendwie so ein bisschen aufzunehmen, wie er aus der Musik heraus, er hatte manchmal zwei Stichworte dastehen und Namen manchmal, die er sich notiert hat. Und mehr aber nicht. Und hat dann aus diesen Stichworten was entwickelt und einfach mit einer Konzentration und der Fokussierung auf die Musik hin eben wirklich ganz toll tolle Sendung gemacht.
0: Ja, das ist übrigens was, was du mir quasi staffelstabmäßig weitergegeben hast von Bernhard Morbach, weil ich habe sehr viel Angst gehabt vor der ganz freien Moderation und erst durch unsere Sendung, Schrammeck und Keter, bin ich eigentlich drauf gekommen, das mal alles wegzulassen. Mhm. Also du weißt ja, wir haben dann, wenn wir in diese Sendungen gehen, eigentlich immer nur so ein paar Stichpunkte mit, also die harten Fakten, weil wir uns auch gesagt haben in den Dialogen, so wie heute auch, wir haben jetzt, ich habe ein bisschen natürlich was aufgeschrieben hier, um hier durchzuführen und damit wir so ein bisschen roten Faden haben, aber wir reden ja ganz frei und das ist, glaube ich, dass ich den Mut gefunden habe, das überhaupt zu machen, das habe ich dir auch zu verdanken und damit indirekt vielleicht auch Morbach. Ja.
1: Das geben wir weiter. Ja, zumindest. Ja, ich habe jetzt noch eine Musik mitgebracht,
0: ja,
1: die tatsächlich in dieser ersten gemeinsamen Sendung damals erklungen ist, 1997. Im Juni war das, da ging es also natürlich um Rom, Kirchenmusik, und ich habe ganz stolz eine CD, die ich hier in der Hand halte, mitgebracht, da ganz neu war damals, von dem Ensemble Tragicomedia. Steven Stubbs ist der Leiter und das war toll. Ich habe damals gearbeitet über einen Komponisten namens Virgilio Mazzocchi, mit dem ich auch eine große Arbeit geschrieben habe, und das war überhaupt das erste Stück von dem, was es mal auf CD gab. Es sind nicht viele dazu gekommen, aber damals, und das ist ein kleines Madrigal von dem, und das habe ich da voller Stolz angesagt, und jetzt hören wir es mal wieder.

0: und schon vorbei. Sospirate Bellezze, ein Madrigal von Virgilio Mazzocchi. Über den gibt es auch ein schönes Buch. Ja, kann ich sehr empfehlen. Ansonsten kennt ihn keiner groß, aber ich versuche ihn immer mal wieder ins Gespräch zu bringen. Ja, finde ich auch. Tragicomedia hieß das Ensemble, das kann ich vielleicht noch ergänzen. Stephen Stubbs war der Leiter. Ja, Mitte der 90er aufgenommen, vor 30 Jahren. Wie war das eigentlich bei dir? Ich meine, ich habe jetzt hier erzählt von Bernhard Morbach. Du hast, wie bist du denn zum Radio? Auch durch einen Anruf?
1: Nee, du hast angerufen, ich habe geschrieben. Ich hatte die naive Vorstellung, ich war schon Kritiker, ich habe CDs besprochen, damals für den Orpheus, eine Musikzeitschrift, vor allem und ein paar kleinen anderen Möglichkeiten, da mich auszubreiten. Und ich habe das einfach zusammengesammelt und habe das dann hier hingeschickt an Wilhelm Mateka, den damaligen Chef, in den 90ern und in der Illusion, man könne dann auch sofort beim Rundfunk anfangen. Mhm. Und wurde dann auch tatsächlich von ihm eingeladen, saß dann da, rauchte dann seine dicke Zigarre.
0: Klar, völlig
1: ging
0: klar.
1: Er damals noch und sagte, haben Sie denn schon jemals was gemacht und wissen Sie denn, wie eine Moderation? Nö. Naja, und dann hat er gesagt, gehen Sie mal zum Uniradio, da gibt es so einen schrägen Briten, der heißt John Brittingham Smith, der moderiert hier auch und der leitet da so eine Sendung, macht halt so einen Kurs und da können Sie was lernen und da bin ich da hingegangen und hatte mich auch sofort in diese Sendung verliebt und auch in diesen Chefmoderator, in diesem berühmten Professor John Brittingham Smith, der sich dann als unglaublich witzig herausstellte, den ich auch schon kannte, weil er lange Klassik zum Frühstück auch moderiert hat, was ich sehr bewundert habe, seine Form der Moderation. Und ich bin damals zum ersten Mal zusammengekommen, die war auch dabei, Anja Herzog, die wir ja vorhin quasi hier die Überleitung mit uns gemacht hat, Alexander Löb und so. Und was ich damals so wichtig fand, neben allen Kleinigkeiten und technischen Tricks und so, war, ich kam da an und er hatte da eigentlich seine Studenten von der UdK. Und ich war so ein bisschen der Quereinsteiger, den Mateka da jetzt hingeschickt hatte. Und er hat mich das nicht spüren lassen. Also ich war da genauso viel wert wie die anderen Studenten auch. Und im Gegenteil, er hat mich so ermutigt. Er hat über meine Witze gelacht und hat eben mir diesen Mut gemacht und diesen Push. Das hat sich dann auch fortgesetzt hier am Sender, als ich dann 99 hierher kam, wo wir auch immer wieder Begegnungen hatten. Und das ist etwas, was ich so wahnsinnig schätze und was ich eigentlich auch ein bisschen einfordern möchte heute von Festangestellten, dass sie den Nachwuchs doch ein bisschen mehr ermutigen, weil ich glaube, das hat wirklich, ich war damals wahnsinnig schüchtern und so, das habe ich wahnsinnig gebraucht und genossen, dass eben so eine Ikone sagt, wie Brittingham Smith, du machst das toll, du brauchst noch ein bisschen Feinschliff, und aber du hast den Witz dafür und das werde ich ihm auch nie vergessen, das ist was Wunderbares, was einem dann eben auch Selbstbewusstsein gibt. Mhm. Und ich habe auch einen kleinen Ausschnitt mitgebracht aus einer Sendung. Du durftest drei, weil ich gesagt habe, ich möchte eine ungekürzte John Brittingham Smith Moderation. 2:40, so war er halt. Aber ich habe das so wahnsinnig bewundert. Der Ausschnitt, der jetzt kommt, der stammt aus Klassik zum Frühstück, 1. September 2003. Es war ein wahnsinnig heißer Sommer. Und es ist eine typische Joyen. Er konnte auch anders moderieren. Er konnte auch sehr am Ball bleiben, sehr strikt, sehr musikwissenschaftlich moderieren. Aber das große Spielfeld war eben Klassik zum Frühstück. Und wie er so mit seinem britischen Humor vom Hundertsten ins Tausendste kommt und das noch einfliegt, das versuche ich mein Leben lang zu imitieren. Ich glaube aber, ich werde es nicht schaffen.

0: Für unsere Meteorologen, meine Damen und Herren, beginnt heute schon der Herbst. Nur wir Dinosaurier warten auf das Äquinoktium in der Nacht von 21. auf den 22. September. Und ausnahmsweise muss man zugeben, die Meteorologen haben offensichtlich recht. Ich finde, die Luft, die Atmosphäre ist schon recht herbstlich gestimmt. Und auch dieses kleine Klavierstück von Fanny Hensel, das ist auch nicht gänzlich von Wehmut ungeleckt. September, so heißt der Satz aus dem Klavierzyklus, das Jahr. Fanny Hensel hat den Zyklus während einer langen Reise durch Italien komponiert, in den Jahren 1839, 1840. Und die Reise war eigentlich schon im August 40 vorbei. Am 10. August schrieb sie in ihr Tagebuch, die Koffer sind gepackt, die Koffer werden geladen. Ja, man kennt das Gefühl, der Sommer ist vorbei. Es ist auch schon 6:09 in der Klassik zum Frühstück, meine Damen und Herren, auf Radio Kultur. Und naja, wir wollen nicht allzu traurig werden, nur weil es Herbst wird. Ulrich Urban hat für uns die Sendung eröffnet. Es geht weiter mit ein bisschen italienischer Luft. Der gute Bruder von Fanny Hensel, Felix Mendelssohn persönlich, war etliche Jahre vorher schon in Italien. Anfang 20 hatte seine große Italienreise angetreten. Vorher noch war ein letztes Mal bei seinem Idol, bei seinem großen Guru, Johann Wolfgang von Goethe, der ihm auch zugeredet hat. Unbedingt sollte er das Land der Kultur besuchen, so schnell wie möglich. Seine Eindrücke, seine Erfahrungen in Italien hat Mendelssohn zusammengefasst. Er hat einige Zeichnungen gemacht, er hat ein Tagebuch geschrieben, er hat Briefe vor allem an die Eltern geschrieben, aber wir kennen in erster Linie seine berühmte italienische Sinfonie, die Sinfonie Nummer 4 in A-Dur. Hier werden natürlich keine Bilder gezeichnet, das fand Mendelssohn ein bisschen unmusikalisch. Das war immer seine große Kritik an den Kollegen Hector Berlioz, zu viel Programm, aber die Atmosphäre, die mediterrane Atmosphäre, die ihm so zugesprochen hat, die erlebt man vor allem im ersten Satz. Allegro vivace, Claudio Abbado dirigiert die London Symphony Orchestra.
1: Ja, sehr barocke Moderation. Man sich vorstellt, es ist 6 Uhr früh und das ist die erste Moderation nach der Eröffnungsmusik. Da würde heute jeder Coach die Hände im Kopf zusammenschlagen und sagen, komm zu Potte, konzentriere dich auf ein Thema. Aber John Bellingham Smith durfte das und er konnte es vor allem auch.
2: Toll, diese Metaphern, die da drin waren. Bewundernswert.
1: Ja. Und eben auch, wie elegant er noch nach einer Minute, glaube ich, erst sagt, wer da eigentlich gespielt hat. Man denkt, er hat es vergessen, aber nein, er baut das dann ganz elegant ein. Er war ein Meister solcher barocken Moderationen und ich bewundere das bis heute. Ja, wir haben beide ja quasi den Verlust auch zu beklagen, was wirklich schlimm war, also in beiden Fällen. Also Bernard Morbach ist vor einiger Zeit gestorben und John Bellingham Smith im Mai 2008 eben auch während einer Sendung hier, was mich immer noch also sehr betroffen macht, weil ich ihn quasi 20 Minuten vorher noch gesehen habe. Also wir hatten quasi die Sendungen fast nacheinander. Ich habe damals Klassik nach Wunsch moderiert. Dann gab es eine Sendung dazwischen, Zeitpunkte, glaube ich. Und dann kam er. Und wir haben dann in dieser Stunde eben, die war immer aufgezeichnet, während er dann seine English Connection Joy in Life gemacht hat, viel geredet und eben so an seinem letzten Tag, obwohl er sagte, er ist sehr müde und er muss noch ein bisschen vorbereiten. Und ich bin dann kurz vorher nochmal runtergegangen und habe mich verabschiedet, 20 Minuten. Und ist dann, hat ja dann quasi die Sendung nicht mehr überlebt, hat einen Herzinfarkt bekommen. Und ich habe tatsächlich nochmal geguckt in den Archiven, ob ich seine letzte Moderation nochmal finde. Ich habe sie auch gefunden, aber ich hatte dann irgendwie das Gefühl, ich habe überlegt, ob ich das hier heute nochmal spiele. Das ist wie so eine Störung der Totenruhe. Man weiß ja auch nicht, weißt du, wie hat er sich da gefühlt? Ja. Vielleicht hatte er da schon, es muss alles sehr schnell gegangen sein, auch Schmerzen. Ich ziehe immer noch den Hut davor, dass er diese Sendung zu Ende gebracht hat. La Mer würde ich gern spielen, einen Ausschnitt, aber doch in einer anderen Aufnahme, als er sie damals verwendet hat, vielleicht auch um die Totenruhe nicht zu stören, nämlich die Berliner Philharmoniker unter Simon Rattle.

0: La Mer war das, ein Ausschnitt aus der symphonischen Dichtung von Claude Debussy. Das war das letzte Stück, dieses Werk, was John Bellingham Smith gesendet hat im Mai 2008 in seiner letzten Sendung. Ich habe jetzt einen anderen Ausschnitt gewählt, das ist ja ziemlich lang, und zwar mit den Berliner Philharmonikern und das Simon Rattle Spiel der Wellen. Ja, damit wären wir, Bernhard Schrammeck, angekommen im Sender.
1: Ja.
0: Und sind jetzt also eingeführt von unseren Rundfunklegenden. Und was haben wir dann gemacht? Was hast du gemacht? Was war dann, kannst du dich erinnern, deine erste Sendung alleine dann?
1: Ja, selbstverständlich. Das werde ich meinen Lebtag nicht vergessen, wahrscheinlich im Altersheim noch davon erzählen. das ist anknüpfend an diese Sendung im Sommer, wo ich bei ihm zu Gast war, 2 Stunden lang, 97. Und dann war die Sendung zu Ende und das war auch sehr schön gelaufen, habe ich das Gefühl gehabt. Und dann dachte ich, geht der mit mir jetzt noch ein Bier trinken oder nicht? Nee, ging er nicht, aber er ging so, er hatte sein Fahrrad natürlich dabei und wir liefen noch ein Stückchen hier bis zum Kaiserdamm und dann sagte er so im Nebensatz, eigentlich könnten Sie das ja auch mal alleine machen, das muss ich ja nicht immer machen. So, und dachte ich, was hat er jetzt gesagt? Aber der hat ja immer so genuschelt und dann, rufen Sie irgendwann mal an, so, wenn der Sommer vorbei ist, das kriegen wir so. Und da habe ich gesagt, aha, und dann habe ich mir also allen Mut zusammengenommen und dann irgendwann im September angerufen, ob er sich noch erinnert. Ja, das machen wir mal. Ich muss ja noch ein paar Leute überreden. Ja, dann machen Sie mal eine Sendung. Kommen Sie mal. Und dann bin ich immer mal gekommen, habe eben hospitiert bei ihm. Und irgendwann hieß es dann, das war dann Dezember 97, der 4., ich weiß es noch ganz genau. Da war inzwischen dann, gab es eine Sendereform, dass es nur noch eine Stunde Sendelänge war, nicht zwei. Mhm. Und das war, glaube ich, 18 Uhr. Und dann war das Thema vorgegeben, das ging um Hammerflügel. Ja. Ich glaube, er hatte selber nicht so Lust, das zu machen und hat gesagt, die sollte ich machen, aber Bedingung war live natürlich und Bedingung war Selbstfahrer. Gleich, also keine Technik dazu.
0: Und das war damals was Besonderes, ja, weil außer Bernd Morbach fuhr niemand selbst
1: nur
0: damals.
1: Er. Aber er hat gesagt, wenn Sie, wir haben es noch gesiezt, wenn Sie da bei mir jetzt, wenn Sie einsteigen, müssen Sie Selbstfahrer machen. Und da hat er mir das dann beigebracht, aber nicht etwa mal extra, sondern immer nur während seiner Sendung wurde das mir beigebracht. Ja. Aber so schwierig, es waren eigentlich mit CDs natürlich damals und ein bisschen rechnen musste man.
0: Dann konntest du das eher wahrscheinlich als wir alle anderen.
1: Das wahrscheinlich, ja. Ja, ich war dann der Zweite nach Bernhard Morbach, ja.
0: Also das ist natürlich interessant für Sie, die das hören. Also wir inzwischen, früher war das anders, aber inzwischen fahren wir alle unsere Sendung selbst, hat Vor- und Nachteile. Wer noch Zeit ist, obwohl so viel Zeit haben wir wahrscheinlich, können wir auch darüber gerne nochmal reden. Aber damals war es eigentlich üblich, außer Bernhard Morbach machte das keiner. Der hatte auch immer so ein eigenes Mischpult, ne? Das brachte er immer mit, glaube ich.
1: Ja, das brachte er mit, das war noch was Besonderes. Und dann stand er also mit in dem Regieraum gemeinsam mit 2 oder 3 Technikern darum und er sagte mir danach, er war nervöser als ich, weil er das Ganze zu verantworten hatte und also mich hier losgelassen hat auf die Sendung und ich habe mutig, ich glaube, ich habe die vorher auswendig gelernt, die Sendung, weil ich ja frei sprechen musste. Das war auch noch Bedingung. Also nur Stichpunkte waren erlaubt und habe das da gemacht, viel über Mozart geredet und über Hammerklavier und habe auch die Nummer rausgegeben, weil er das ja auch gemacht hatte. Und da haben 3 Leute angerufen und so, die wollten immer nur wissen, wann Bernhard Morbach wiederkommt. ich habe gesagt, ja, das ist nur heute mal so. Naja, gut. Und das letzte Stück, was ich gespielt habe, das möchte ich jetzt hier nochmal spielen. Und ich halte auch die CD in Händen, die mir Bernhard Morbach nach der Sendung geschenkt hat, weil er gesagt hat, das war ganz gut. Also, das war sein Lob, ja, war ganz gut. Das war mit Ronald Brautigam. Damals Einspielung der Mozart-Klaviersonaten und aus der A-Moll, die ich auch besonders mag, große A-Moll-Sonate. Der Schlusssatz, dieses Presto, das war damals auch das Schlussstück. Und da war ich damals sehr erleichtert.

0: Ronald Brautigam war das auf einem Hammerflügel mit dem dritten Satz der Sonate A-Moll von Wolfgang Amadeus Mozart, KV 310, und eingespielt 1996 und da 97 auf den Markt gekommen, und ich habe das also im Dezember frisch vorgestellt und ich kann es heute immer noch sehr, sehr, sehr gut hören. Also wirklich eine tolle Aufnahme, ganz abgesehen davon.
1: Ja, ich habe gerade gesagt, du magst den Pianisten ja auch ganz gern, bringst ihn öfter mal in unsere Sendung mit.
0: Genau. Ja, Matthias, jetzt musst du aber hier mal Farbe bekennen. Ja, wie war denn die erste Sendung für dich?
1: Ich muss aufpassen, was ich sage, weil ich kann hier keine Legenden bilden, denn mein damaliger Mentor hier, als ich hier ankam, Klaus Thiel, der Opernspezi damals bei SFB 3, lebt auch noch, ist jetzt 90 und hört wahrscheinlich auch zu. Also wenn Sie zuhören, seien Sie gnädig, Herr Thiel, weil ich weiß nicht, ob ich mich genau erinnere, Sie erinnern sich vielleicht sogar noch besser. Aber es war eben so, ich habe dann ein Praktikum gemacht, nachdem ich bei Join war, da am Uniradio 1999, und kam dann eben auch, war ja klar, ich war Opernfan, da wurde ich also zu Klaus Thiel geschickt und der sagte mir dann, ja, machen Sie doch mal eine Liste an Themen, die Sie interessieren. Und dann brachte ich, glaube ich, so eine 6-seitige Liste. Und hat gesagt, ja, war, glaube ich, ganz beeindruckend, ganz schön. Und hat sich dann was rausgesucht, wo ich das Gefühl hatte, es ist so abgedreht, das hat aber noch kein anderer gemacht. Denn ich muss dazu sagen, da waren dann doch eine ganze Menge bei dieser Sendung, bei Canto hieß die damals.
0: Richtig.
1: Die lief also auch jeden Tag, ich glaube, außer Wochenende, eine Stunde Opernsendung. Waren einige andere auch beschäftigt, nicht nur Klaus Thiel, Brad Wingham hat es auch gemacht, Marek Kalina damals noch und die leider inzwischen auch verstorbene Sabine Lange. Und ich durfte dann eben auch mich da ausprobieren. Und ich hatte auf der Liste unter anderem den Vorschlag gemacht, über Striche in Repertoireopern zu sprechen. Das Ganze hieß, was gestrichen ist, da kann ich durchfallen. Berühmter Intendantenspruch der 20er in Berlin. Und es ist natürlich völlig durchgeknallt. Wer will sich das schon anhören, was in Repertoireopern gestrichen wird?
0: Weil es ja zurecht gestrichen wird.
1: Ja, genau, meistens ist ja auch zurecht gestrichen, manchmal auch nicht. Das war, glaube ich, dann auch meine These, dass es natürlich alles ganz wertvolle Musik ist, die zu Unrecht gestrichen wurde.
0: Hätte ich auch gesagt.
1: Und so habe ich meine erste Sendung gemacht. Und ich glaube, es war dann tatsächlich noch mit Manuskript und ganz ausgefeilt. Ich glaube nicht, dass Klaus Thiel das alles gelesen hat. Er hat mir dann auch vertraut, wo ich sehr dankbar war dafür. Und konnte dann so peu à peu da weitermachen und eben meine eigenen Opernsendungen da unregelmäßig zunächst machen. Und das war auch eine gute Schule und hat mir einen Riesenspaß gemacht. Also das denke ich immer noch gerne dran zurück. War damals natürlich, alles, wir haben schon darüber geredet, ein bisschen schwieriger, weil du noch nicht selber gefahren hast und musstest auch die CDs auflegen, viel rechnen. Warst doch ein bisschen von den Technikern abhängig, die da draußen oft recht mürrisch saßen und sich
0: alle
1: nicht für
0: im
1: die
0: Ruhestand
1: Musik
0: inzwischen
1: interessiert haben. Gab auch tolle Techniker und so.
0: Ja,
1: ja, und ich habe aber auch eine Musik mitgebracht. Ich weiß nicht, ob ich genau das damals... Ein Strich, ja. Und zwar habe ich gedacht, nehme ich mal einen der Besten, die es so gibt. Das ist nämlich ein Duett, was fast nie vorkommt im Don Giovanni. Ein fast immer gestrichenes Duett Zerlina Leporello aus dem zweiten Akt.

0: Das meist gestrichene Duett der Lina Leporello aus Mozarts Don Giovanni mit Nuccia Focile und Alessandro Corbelli. Charles McCarris war der Dirigent. 15.48 Uhr, Bernhard Schrammeck ist zu Gast und ich finde, wir sollten doch in den letzten Minuten dieser Sendung nochmal über unsere eigene gemeinsame Geschichte reden. Schrammeck und Keter heißt die Sendung. Gibt's, glaube ich, ich weiß gar nicht mehr, seit wann denn? 19, ne?
1: 19, November 19 war die erste. Ja, ja. Auch schon 7 Jahre.
0: Ja. Du bist immer derjenige, der Schriftführer sozusagen.
1: Ich bin der Schriftführer, ja.
0: Der mitzählt und auch weiß, wie viel wir schon hatten.
1: 59 und so. Haben wir schon, ja, ja.
0: Ah, das heißt, die nächste ist dann die 60.
1: Ja.
0: Ja, ja. Wow. Ich hätte fast gesagt, da müssen wir uns was Gutes überlegen, aber haben wir ja schon.
1: Haben wir schon, sagen wir nachher.
0: Sagen wir nachher. Ja, ja. Vielleicht mal zu den Anfängen, weil es ist ja gar nicht so einfach, heutzutage noch einfach mal so eine Sendung zu kriegen. Wird einem ja auch nicht nachgeschmissen. Wir haben damals, wie war das eigentlich?
1: Wir hatten einen Workshop hier.
0: Ja, und da sind wir aufgetreten beide und haben gesagt, wir wollen das machen.
1: Ja. Ja. Und da gab es irgendwie Beifall und dann haben wir einen Termin bekommen.
0: Ja.
1: Ja.
0: Und das war gar nicht so einfach, weil nämlich zunächst sollten wir uns siezen. Ja. Sag mal, haben wir uns jemals, wir haben uns nie gesiezt,
1: nein,
0: oder?
1: Nein, also wir sind fast im selben Monat geboren.
0: Ja.
1: Nee, macht man nicht. Nee.
0: Und so, dann
1: gab es Diskussionen.
0: Genau, dann mussten wir einen Dummy machen, also eine Art von Probesendung, die dann besprochen wurde, ob das so geht oder nicht. Und dieser Dummy ist natürlich nie gesendet worden. Und ich finde, das kann man jetzt mal groß rausstreichen, dass wir heute zum ersten Mal enthüllen. Ein Ausschnitt bringen aus einer Dummy-Fassung, in der wir uns so durchquälen, weil wir uns siezen müssen. Soll ich mal vorspielen oder willst du noch was dazu sagen?
1: Na, es ging um Walzer. Also Thema war die 10 besten Walzer. Später haben wir da nochmal eine richtige Sendung dazu gemacht.
0: Viel später,
1: Jahre später. Aber das war unser erster Anfänger. Ich finde, so schlecht klingt es gar nicht, aber man achtet drauf, wir siezen uns.
0: Schrammeck und Keter reden über die 10 besten Walzer und es ist mir gelungen, diesen hier, ich weiß nicht wie, mit reinzuschmuggeln in die besten Liste. Das
1: schon okay.
0: Waren Nicolai Gedda und Anneliese Rothenberger. Ich habe wirklich, ich habe gearbeitet vor der Sendung. Ist nicht so, dass ich nur diese eine CD aus dem Regal gezogen habe. Ich habe wirklich ich habe 4 oder 5 sogar gehört, um mich dann für diese Aufnahme zu entscheiden. Ist für mich immer noch der Klassiker.
1: Ich muss zugeben, also was ich zugeben muss, ist, dass, ich druck sie hier schon so rum, dass dieser melodische Einfall schon ziemlich genial ist.
0: Es ist nur eine, aber der
1: hätte von Mahler sein können.
0: Das ist eine originelle Idee, Herr Schrammeck. Haben Sie die überhaupt jemals gesehen?
1: Ja, aber selbstverständlich. Ja, ich höre mir nicht nur alte Musik an.
0: Wow.
1: Ich kann mich ja, es ist länger her, dass ich es mal gesehen habe. Das war im Metropoltheater mit René Collo.
0: Oh.
1: Als der mal kurze Zeit dieses Haus geleitet hat, da hat er selbst gesungen, selbst inszeniert.
0: Wahnsinnig erfolgreich geleitet.
1: Wahnsinnig erfolgreich und ich kann mich erinnern an ein wahnsinnig hässliches, hellgrünes Jackett, was der anhatte auf der Bühne. Das ist meine Erinnerung. Ansonsten ging der Abend irgendwie dann doch vorbei. Ja.
0: Das klingt nach richtig großen Eindrücken, die das Werk bei Ihnen hinterlassen hat.
1: Vielleicht sollte ich mal wieder reingehen. Vielleicht gehen wir zusammen einfach mal rein.
0: Ja, da müssen wir mal gucken, was für eine Inszenierung wir uns da aussuchen. Nicht, dass wir dann völlig abgeschreckt sind. Jetzt eine Überleitung, die eigentlich keine ist. So ein bisschen wie John Cleese in Monty Python. Nun zu etwas völlig anderem.
1: Sehr originell.
0: Ich finde es eigentlich gar nicht schlecht mit dieser Liste, fällt mir gerade auf. Mit der alphabetischen, weil man hat dann auch wirklich mitunter solche Brüche wie von Leha zu List. Ja, jetzt finden wir es nicht mehr so gut. Wir machen es nicht mehr alphabetisch. Aber ich muss sagen, die Chemie hat damals schon gestimmt.
1: Ja. Ne? Also worum ging es? Das muss man noch sagen. Es ging um Land des Lächelns.
0: Nee. Es ging um andere Operette. Sag schon hier, ist denn so? Nicht nur Lustige Witwe. Natürlich, die Lustige Witwe.
1: Ja. Jedenfalls was von Franz.
0: Ja, von Leha. Genau. Ja. Und es ist nicht so, dass wir da nicht doch in die Operette gegangen sind. Ne? Wir haben schon zusammen inzwischen Operetten
1: wir
0: gesehen.
1: Wir haben Operetten gemeinsam gesehen, ja. Perlen der Kleopatra zum Beispiel.
0: Was mir noch sehr wichtig ist, also wir machen es ja jetzt schon wirklich eine Weile. Du hast gesagt, 59 Sendungen, in der Regel so einmal im Monat mit Sommerpause. Dass wir es geschafft haben, bin ich auch ein bisschen stolz. Ich wollte eben gerade nicht die 3000. Diskussions- und Debattensendung haben, sondern ich wollte, weil das war ja auch so ein bisschen der Ausgangspunkt. Wir haben uns immer in der Kantine gesehen und uns ausgetauscht, du von der alten Musik, ich als Opernfreak, was uns gerade so beschäftigt. Und ich habe gesagt, das wäre eigentlich was, wo Hörer vielleicht gerne zuhören, dass wir uns einfach austauschen über unsere Sichtweisen. Ich wollte eben nicht die Debatte, ich wollte mehr den Austausch und dieses sich selber, also sich gegenseitig zuhören. Und ich bin total glücklich, dass das nach vielen Kämpfen auch so angenommen, von den Hörern und Hörerinnen sofort, hatte ich das Gefühl. Ja. Die mögen das und dass es eben jetzt nicht so eine Streitsendung ist, wo wir uns jetzt auf Teufel, manchmal streiten wir uns ja wirklich.
1: Manchmal streiten wir uns wirklich, aber es ist ja auch der Respekt zur Musik, der uns zusammenbringt. Und ich stelle dir Sachen vor aus meinem Bereich, die du nicht kennst. Und ich lerne wahnsinnig viele Opernliteratur kennen und höre zu, oft zum ersten Mal. Ja. Und in der Sendung auch zum ersten Mal in voller Länge und denke mir, Mensch, das ist ja wunderschön, was der mir da hier kredenzt, oft in super tollen Aufnahmen. Das ist ja auch noch was, dass wir wirklich auch wirklich gute Aufnahmen raussuchen jeweils mit sehr viel Zeit und Geduld. Und ja, ich hoffe, wir dürfen das noch ein bisschen weitermachen.
0: Ja, was machen wir denn als nächstes
1: weiter? Wir machen, ja, jetzt kommt was ganz am 12. September. Ich habe hier gerade noch mal einen Kalender geholt. 12. September ist der nächste Termin und da geht's um Wagner.
0: Ja, da könnten wir uns vielleicht wirklich mal streiten, oder? Wir kommen doch da aus verschiedenen Ecken,
1: glaube ich. Ich komme aus der alten Musik, Wagner, nein. Also ich bin seit Jugendtagen großer Wagner-Jana. Ja, ja. Und ich gebe das ja auch immer mal zu in dieser Sendung. Und es heißt aber irgendwie die 10 besten, nicht Wagner-Opern.
0: Das ist ziemlich einfach.
1: Die 10 besten Wagner-Momente, wollen wir es nennen.
0: Ja.
1: Und ich glaube, da wird auch einiges vorkommen, was nicht so im Zentrum steht. Also was eher so...
0: Kannst du doch verlassen, ja.
1: Ne, so zwei Weiter Akt Lohengrin oder sowas. Ja,
0: also das Verbot musst du durch.
1: Ja, ich sehe schon. Ja. Also das werden wir machen und dann haben wir noch einiges vor. Im Oktober wollen wir uns um Flötenmusik kümmern und im November wollen wir Trauermusik in den Mittelpunkt stellen und im Dezember Märchenmusik.
0: Ja,
1: das sind die Pläne
0: für die nächsten Monate. Wir haben also schon, die sind ausgebucht quasi.
1: Ausgebucht.
0: Vorschläge also erst wieder fürs nächste Jahr. Bis dahin sind wir voll. Ich habe auch gerade gehört, ein bisschen neidisch. Ich muss ins Kino gehen. Du fährst hin nach Rheinsberg, guckst dir Rienzi
1: nee,
0: an.
1: Nee, nicht Rheinsberg.
0: Ich fahre nach Rheinsberg.
1: Ja, ich habe das große Glück, in der letzten Festspielwoche werde ich mir Rienzi reinziehen und kann dann berichten in der Sendung.
0: Ja, das wäre schön, weil das ist, nein, ich finde es ganz spannend, das muss man nochmal betonen, das ist ja eine Jahrhundertneuerung. Rienzi hat es in Bayreuth ja noch nie gegeben, fast mal, glaube ich, in den 30ern, Siegfried Wagner wollte das und es hat aber nie geklappt. Und jetzt also zum ersten Mal überhaupt gibt es diese Jugendoper, ich bin schon sehr gespannt, wie sie das gemacht haben, gibt ja 1000 Fassungen und bin auch gespannt auf dich und ich hoffe, Sie sind auch gespannt darauf, was wir dann so zu erzählen haben bei der nächsten Schrammeck und Keter-Sendung. Das hier war die Sendung, wie heißt sie eigentlich nochmal?
1: Meine Musik heißt sie, glaube ich.
0: Und Ulrike Jährling sehe ich schon da hinten, die wird gleich übernehmen, die nächste Sendung moderieren nach den Nachrichten, Radio 3 am Nachmittag. Und meine Musik, die Mittwochsausgabe, ist natürlich nächste Woche wieder zu hören, am Mittwoch ab 14
1: Uhr.
0: Oder
1: am Montag auch ab 14 Uhr.
0: Und am Montag auch, da moderiert nämlich Bernhard Schrammeck. Ja, machen Sie es gut, die Sendung kommt natürlich wieder ins Netz. Am Mikrofon verabschieden sich
1: Bernhard Schrammeck
0: und Matthias Keter.

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3: Der bisherige Kanzleramtschef Frei soll neuer Vorsitzender der Unionsfraktion werden. Auf diesen Vorschlag haben sich die Vorsitzenden von CDU und CSU, Merz und Söder, geeinigt. Am Nachmittag haben die Parteichefs darüber den Fraktionsvorstand in einer Online-Sitzung informiert. Frei ist in den vergangenen Tagen immer wieder als einer der Kandidaten für die Nachfolge des zurückgetretenen Unionsfraktionschefs Spahn genannt worden. Er soll bei einer Sondersitzung der Unionsfraktion am nächsten Mittwoch gewählt werden. Wer sein Nachfolger als Kanzleramtschef werden soll, ist noch nicht bekannt. Das Bundeskabinett hat die sogenannte Start-up-Strategie der Regierung beschlossen. Mit 150 Maßnahmen sollen Unternehmensgründungen und das Wachstum etablierter junger Firmen gefördert werden. Ziel sei es, Innovation in Deutschland zu halten, betonte Wirtschaftsministerin Reiche. Aus dem Hauptstadtstudio Philipp Eckstein.
4: Die CDU-Politikerin Reiche sagt, deutsche Gründer würden ihr berichten, dass Gründen in Deutschland zu teuer und aufwendig sei. Deshalb soll, so der Plan, Bürokratie abgebaut werden. Eine Firmengründung soll vollständig digital möglich werden. Und zwar so, dass die Steuernummer und der Eintrag ins Handelsregister in einem Schritt erledigt werden. Neu auch, die Bundesregierung will sich finanziell an Start-ups beteiligen, die Waffen herstellen oder militärische Dienstleistungen entwickeln. Einige der 150 angekündigten Maßnahmen sind noch in einem frühen Stadium. Das Wirtschaftsministerium will jährlich über den Fortschritt bei der Umsetzung seiner Start-up-Strategie berichten.
3: Die Bundesanwaltschaft hat Anklage gegen 4 mutmaßliche Anführer der Reichsbürgergruppe Königreich Deutschland erhoben. Die Karlsruher Behörde wirft ihnen vor, sich als Rädelsführer in einer kriminellen Vereinigung betätigt zu haben. Außerdem sollen sie verbotene Einlagen- und Versicherungsgeschäfte betrieben haben. Hinzu kommen viele Fälle von Steuerhinterziehung. Vor etwa einem Jahr hatte Bundesinnenminister Dobrindt die Vereinigung verboten. Die 4 mutmaßlichen Anführer wurden bei bundesweiten Durchsuchungen festgenommen und sind seitdem in Untersuchungshaft. Laut Bundesanwaltschaft sieht sich die Vereinigung als eigener Staat und will die Rechtsordnung der Bundesrepublik durch ein eigenes System ersetzen. Beim Warenhauskonzern Galeria stehen 33 Filialen auf dem Prüfstand. Nach Unternehmensangaben sind auch 5 Standorte in unserer Region betroffen. Christina Torge, RBB 24.
5: In Berlin stehen die Häuser am Alexanderplatz, am Hermannplatz, in Spandau und am Kurfürstendamm auf der Liste, außerdem die Filiale in Potsdam. Nach Informationen der deutschen Presseagentur verhandelt Galeria mit den Vermietern über günstigere Konditionen. Sollte es keine tragfähigen Lösungen geben, sei der Bestand der Filialen gefährdet, hieß es.
3: Die Bundeswehr unterstützt Polen bei der Befestigung seiner Grenze zu Belarus und zur russischen Exklave Kaliningrad. Die Soldaten sollen gemeinsam mit der polnischen Armee Panzerabwehrgräben anlegen, Panzersperren errichten und Kampfstände bauen. Im Falle eines militärischen Konflikts könne so eine Invasion verzögert werden, heißt es in einer Mitteilung der Bundeswehr. Bis Ende des Jahres will das polnische Verteidigungsministerium rund 250 Kilometer der östlichen und nördlichen Grenze absichern. Die Kunstbiennale in Venedig wehrt sich dagegen, dass die EU ihre Fördermittel für die Veranstaltung streicht. Man werde rechtlich gegen die Entscheidung der EU-Kommission vorgehen, heißt es in einer Mitteilung der Stiftung. Italien-Korrespondentin Anna Giordano.
6: Darin heißt es, die EU-Subventionen seien dafür gedacht gewesen, die Aktivitäten der Filmsparte, wie beispielsweise das Biennale College, das sich der Förderung von Nachwuchstalenten widmet, mitzufinanzieren. Das seien Aktivitäten, die mit der Teilnahme Russlands an der Biennale gar nichts zu tun hätten. Die EU hatte die Kunstbiennale in Venedig mit 2 Millionen Euro für 3 Jahre bezuschusst. Die EU-Kommission wirft der Biennale-Stiftung vor, die Wiedereröffnung des russischen Pavillons in diesem Jahr verstoße gegen den Geist der europäischen Sanktionen gegen Russland.
3: Soweit die Nachrichten. 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Das Wetter. Am Nachmittag weiterhin viele Wolken, dazu vielerorts Schauer. Gewitter sind auch möglich bei 19 bis 21 Grad. Aktuell in Berlin-Buch 17 und in Tempelhof 19 Grad, in Angermünde 16 und in Ruhland 21 Grad. Morgen mehr Wolken als Sonne sowie Schauer oder auch Gewitter bei 19 bis 23 Grad. Am Freitag bleibt es trocken und es wird wärmer. Die Zeit 16.05 Uhr.
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7: Ja, seien Sie herzlich willkommen. Heute Morgen war eine Meldung in den Nachrichten, die vielen von uns noch sehr im Kopf rumgeht. Bei der Firma OpenAI hat sich die künstliche Intelligenz irgendwie selbstständig gemacht und einen Hackerangriff ausprobiert. Wir schauen da gleich genauer drauf, denn so ganz einfach kann man es gar nicht sagen. Schön, dass Sie dabei sind an diesem Mittwoch.

0: Different You. Ich sehe eine andere Seite von dir. Musik vom dritten und letzten Album des Stockholmer Duos Coop haben wir hier gehört. Coop Island hieß die Platte. Sehr gut gelaunter Stoff. Neulich war das noch ein Plot in irgendeinem ARD-Degeto-Film, den ich gesehen habe. Da hatte sich die KI selbstständig gemacht und den Menschen ausgekontert. Ja, und seit nun die Firma OpenAI öffentlich gemacht hat, dass ein noch in der Entwicklung befindliches KI-Modell möglicherweise selbstständig Sicherheitslücken ausgenutzt hat und sich dann Zugang verschafft hat zu fremden Computersystemen, ja, da sind wir alle aufgescheucht und am Diskutieren. Die KI als autonomer Hacker, sind wir angekommen in der Dystopie. Wir wollen hier auf Radio 3 die Fakten sortieren und die reale Gefahr verstehen. Und ich spreche jetzt mit Fritz Espenlaub. Er ist Journalist und verantwortet unter anderem den ARD-KI-Podcast. Hallo auf Radio 3.
1: Hallo, freut mich.
0: Um jetzt wirklich nochmal alle reinzuholen, was ist passiert und wie ist dieser Cyberangriff durch die KI genau abgelaufen?
1: Also, es handelt sich da um zwei neue Modelle, die OpenAI, die Firma hinter ChatGPT, intern getestet hat. Es gibt ja ganz verschiedene KI-Modelle. Das neueste ist GPT 5.6 Sol, nennt sich das. Und es war wohl offenbar auch noch ein zweites Modell, das noch nicht veröffentlicht ist. Und das läuft dann in der Regel so ab, dass eben intern man versucht, als KI-Firma rauszufinden, wie verhalten sich diese Modelle, was können die alles? Und man macht das dann in einem sogenannten Sandboxing-Umfeld, also in einer Art, in einem Art Sandkasten quasi, ja. In einer Spielwiese, genau, in einem Fitnessstudio, wo man diesen Modellen dann sozusagen Übungen gibt, Aufgaben stellt. Und eine dieser Aufgaben hatte sich tatsächlich auch um das Thema Cybersicherheit gedreht, weil das was ist, wo diese Modelle natürlich zum einen immer besser werden und zum anderen das natürlich ganz große Konsequenzen für die echte Welt hat, weil ja, ne, die ganze Welt läuft auf Software, überall steckt das drin, in jedem Krankenhaus, Cyberangriffe sind ein Riesenthema und natürlich wollen wir wissen, wie gut diese Modelle sind. Und in dem Fall war es so, dass das Modell eigentlich eine simulierte künstliche Aufgabe für Cybersicherheit lösen sollte und dann im Grunde genommen, also ich benutze es mal ein sehr, sehr allgemeines Bild, quasi diese Schulaufgabe, die ihm von OpenAI gestellt hat, gelöst hat, indem es einfach selbstständig zum Lehrerzimmer gegangen ist, dort eingebrochen hat, um sich die Musterlösung für die Aufgabe zu besorgen, ja, und damit eben da die Aufgabe zu lösen.
0: Also war die KI hier aufmüpfig, aber war sie wirklich außer Kontrolle oder war das nicht doch ein menschengemachter Auftrag und dann wurde nur nicht so richtig menschengemacht aufgepasst? Der Sandkasten hatte kein gutes Geländer.
1: So kann man das sagen, genau. Also wenn man jetzt denkt, diese Modelle entwickeln irgendwie eine reale, echte Autonomie, ein eigenes Bewusstsein gar, das ist, an dem Punkt sind wir noch nicht, werden wir wahrscheinlich auch eine Weile lang noch nicht sein. Das ist nicht, dass das Modell sich selber irgendwelche Ziele gesetzt hat, sondern dass es eigentlich tatsächlich das Gegenteil fast der Fall war. Es war zu gut darin, die Aufgabe, die ihm gestellt wurde, auszuführen. Also es hat dann, das war die Selbstständigkeit, die Autonomie. Es hat sozusagen nach Lösungswegen gesucht, die der Mensch eigentlich die menschlichen Aufgabensteller nicht bedacht hatten und nicht vorgesehen hatten.
0: Zeigt aber auch eine große Gefahrenquelle auf in dem Moment, weil solange der Mensch mit KI so agiert, können wieder menschengemachte Fehler die ja eigentlich freilassen.
1: Die Gefahrenquelle, die das aufzeigt, ist, dass es wieder einmal ein Beispiel ist, wie diese Technologie voranschreitet, wie die immer besser wird. Also dieser Hackerangriff, der da geführt wurde von dem Modell auf eine andere Firma, auf ein anderes Unternehmen, Hugging Face heißt das, der war schon sehr fortgeschritten. Also der lief wirklich über mehrere Tage lang und in verschiedenen Wellen, in verschiedenen Stufen. Bei Hugging Face wusste man auch gar nicht, wer einen da angreift. Also die Firma Hugging Face hat tatsächlich dann auch die verschiedenen Cybersicherheitsbehörden in ihrer Jurisdiktion auch informiert, hey, wir haben hier einen Angriff, der wirkt so, als ob das vielleicht sogar eine staatlich gestützte Hackergruppe sein könnte. Und das ging dann wirklich ein paar Tage lang hin und her. Und auch bei Hugging Face hat man versucht, sich mit sozusagen seinen eigenen KI-Modellen, die zu Hilfe zu nehmen, um sich zu verteidigen gegen diesen Angriff. Das ist schon wirklich mehr, als wir bisher kennen.
0: Ja, wir haben ja hier innerhalb der ARD auch einen eigenen KI-Chat. Da haben die Experten heute auch viel hin und her geschrieben. Und dann sind auch Vermutungen aufgekommen von wegen, und die sind voll. Die Quelle, die wir haben über dieses Malheur, die ist ja nur ein Blog von OpenAI selbst. Könnte ja jetzt auch sein, dass das Ganze wieder eine PR-Aktion ist, so frei nach dem Motto, guckt mal, was passieren kann. Wir liefern euch aber auch bald die Lösungen. Was halten Sie von dieser Idee?
1: Ich sehe das ein bisschen differenziert. Auf der einen Seite ist es natürlich erstmal nicht schlecht für OpenAI, wenn jetzt alle wieder über OpenAI reden und über die Modelle und wie gut die sind. Weil ne, die Firma plant ja auch einen Börsengang. Und es ist durchaus auch so, dass in der Vergangenheit Sam Altman, der CEO von OpenAI und andere, diese Angst, diese Befürchtungen rund um KI natürlich auch sehr clever eingesetzt haben für PR-Zwecke. So, das stimmt erstmal. Darauf hinzuweisen ist auch richtig. Auf der anderen Seite ist es dennoch trotzdem so, dass jetzt Hugging Face selber ja kein Interesse daran hat, irgendwie OpenAI gut dastehen zu lassen. Und die haben ja unabhängig davon schon Tage davor in einem Blogpost auch darüber informiert, hey, wir haben hier diesen sehr, sehr komplizierten Hackerangriff, der gerade auf uns ausgeführt wird. Dementsprechend, es ist schon so, dass da real etwas passiert ist. Davon ist auszugehen. Es ist also nicht irgendwie alles nur inszeniert von vorne bis hinten, sondern es ist ein reales Beispiel dafür, dass diese Fähigkeiten dieser Modelle besser werden, dass die länger und unabhängiger arbeiten können in dem Sinne, dass man ihnen eine Aufgabe gibt und sie dann auch einfach erstmal alleine lassen kann und dass das ein Fortschritt ist. Und natürlich spielt der OpenAI in die Karten, aber das ist eben nicht, das heißt nicht, dass es da nicht auch einen realen Kern gibt.
0: Es ist ein Fortschritt, es spielt in die Karten, es ist auch eine große Gefahrenlage dennoch, weil wir auch mitbekommen haben, Menschen steuern AI, legen diesen Sandkasten aus, machen die Übungsaufgaben. Vielen Dank bis zu diesem Punkt erstmal. Herzlichen Dank hier für die Auskünfte bei Fritz Espenlaub vom Team des ARD-KI-Podcasts. Vielen Dank für Ihre Zeit.
1: Dankeschön.
0: Und wir wollen und wir müssen auch noch weiterdenken und verstehen. Und das tun wir. KI ist auch morgen früh bei uns ein Thema hier auf Radio 3. Um 8.20 Uhr sprechen wir mit Christian Kersting. Er ist Informatikprofessor der TU Darmstadt. So, und das wird jetzt hier so richtig sauberer Retro-Soul. 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

0: Das ist seine Spezialität, Retro-Soul. Leon Bridges haben wir hier gehört. Und dem setzen wir jetzt ein wirklich zartes Duett entgegen. Hier kommen nämlich Scott and Lyle. Er aus Chicago, sie aus Paris. Getroffen haben die beiden sich wie in so einem Kitschfilm beim Straßenmusizieren in Berlin. Ich sehe es vor mir, war eine wahre Geschichte. Und nach Berlin kommen die beiden auch in diesem Sommer. Den Termin sage ich Ihnen gleich.
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0: Lay Low. Das ist der titelgebende Song vom neuen Album des so charmanten Duos Scott and Lyle. Und Sie können die beiden erleben sogar bei freiem Eintritt am 16. August im Park am Ritterburg-Spielplatz. Der ist in der Ursulinenstraße 14 in Berlin-Rudow. Und Sie bräuchten dann nur eine Picknickdecke und idealerweise Verpflegung. So funktioniert nämlich die Veranstaltungsreihe Sommer im Park am 16. August. Also mit Scott and Lyle im Park am Ritterburg-Spielplatz. Und diese schöne Veranstaltungsreihe Sommer im Park, die wandert durch mehrere grüne Oasen in Berlin-Neukölln. Also bei Interesse gern mal die Suchmaschine nutzen, Sommer im Park und noch Berlin eingeben, dann werden Sie fündig. Die Konzerte sind immer um 18 Uhr.
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0: Über dieses gute Gespräch in Cottbus, da erfahren Sie morgen früh hier mehr in der Sendung. 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Zum Abschluss kommen wir auch nochmal nach Berlin. 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
3: Es war eine sehr interessante Erfahrung, mit anderen, zum Teil bekannten, aber auch fremden Frauen und Männern, über Emotionen und Eindrücke zu sprechen, die man ja sonst, wenn man zu Hause liest, nur mit sich selber ausmachen kann.
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0: Destination Unknown. Ziel unbekannt. Toller Titel für eine Komposition, die dann auch so interessant herumgewandert ist, auch harmonisch. Das Emil Brandquist Trio hat gespielt. Es geht hier Richtung 16:30 und immer um 16:30 schauen wir in die Kulturmeldung.
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0: Anne Spohr ist ins Studio gekommen mit einer traurigen Nachricht. Der Synchronsprecher Joachim Kerzel ist gestorben.
2: Er ist 84 Jahre alt geworden. Der Schauspieler, Synchron- und Hörspielsprecher war die deutsche Stimme von vielen Hollywood-Stars, zum Beispiel Anthony Hopkins, Jack Nicholson oder Dustin Hoffman oder auch Robert De Niro. Mhm. Jack Nicholson hat er die Stimme verliehen seit dem Film Die Hexen von Eastwick und er war 1984 die deutsche Stimme von Robert De Niros Rolle Noodles in dem Film Es war einmal in Amerika. Geboren war Kerzel in Oberschlesien, in Augsburg war er aufgewachsen, lebte aber seit Jahrzehnten hier in Berlin und nach Angaben seiner Agentur ist er schon am Montag gestorben. Im Jahr 2003 hatte Kerzel den Deutschen Preis für Synchron bekommen, für den Film About Schmidt, als er Jack Nicholson vertont hat. Und auch als Hörbuchinterpret hat er mitgewirkt, unter anderem in dem Bestseller von Ken Follett, Die Säulen der Erde. Dafür war Kerzel 2008 mit einer goldenen Schallplatte ausgezeichnet worden.
0: Aber das ist auch das Los der Synchronsprecher. Wer kennt Joachim Kerzel? Aber die Stimme von Robert De Niro,
2: jeder.
0: Wissen wir alle.
2: Ne? Genau,
0: so sieht's aus.
2: Genau.
0: Keine Angst, so heißt der neue Song des Rappers Danger Dan, begleitet vom Pianisten Igor Levit. Gestern hatte er Premiere, allerdings nicht in der ZDF-Satire-Sendung Die Anstalt. Dort wurden die Künstler, wir haben es alle mitbekommen, ja erst ein- und dann wieder ausgeladen, sondern Premiere war im Berliner Columbia-Theater.
2: Ja, für den Intendanten des ZDF, Norbert Himmler, war der Text des Liedes eine Gebrauchsanweisung zum linken gewaltbereiten Widerstand. Danger Dan selbst sagt, ihm ging es um die Frage, wie wirksame Strukturen gegen Faschismus aufgebaut werden können. Gestern also Konzert im ausverkauften Columbia-Theater und Cora Knoblauch war dabei.
3: Ich hatte vor allem den Eindruck, dass diese Ein- und dann wieder Ausladung aus der ZDF-Sendung und die Vorwürfe an den Song die beiden Musiker doch ziemlich zugesetzt hatte und sie sich an diesem Abend dann eine warme, tröstliche Umarmung ihrer Fans und Unterstützer abholen wollten, die sie auch bekommen haben. Es gab diesen inständigen Aufruf ans Publikum, haltet euch nicht mit ein paar Liedzeilen auf, diskutiert lieber mit euren Freunden, wie man denn dem Erstarken rechter Gewalt entgegentreten könnte.
2: Cora Knoblauch über den Auftritt von Danger Dan und Igor Levit gestern im Columbia Theater, wo sie auch ihren neuen Song Keine Angst aufgeführt haben. Und ihre Eindrücke hat sie ja hier auf Radio 3 heute Morgen geschildert. Das kann man natürlich auch auf Radio 3 nachhören.
0: Super Frage für Kreuzworträtsel. Wie hieß die Filmgesellschaft der DDR? Sagen wir sofort. DEFA. Natürlich, sie hat die Klassiker geschaffen. Zum Beispiel die Legende von Paul und Paula oder Solo Sunny. Zum 80. Jubiläum der DEFA gibt es ab Freitag eine neue Ausstellung im Filmmuseum Potsdam.
2: Sie heißt Ohne Frühstück, ohne Diskussion. Also es ist ja, ne, aus welchem Film?
0: Das nein.
2: Nein, Entschuldigung. Aus Solo Sunny.
0: Ja, doch.
2: Genau. Ja.
0: Geh pissen.
2: Genau so. Ja, 80 Jahre DEFA-Filme. Die neue Ausstellung zeigt bekannte und auch weniger bekannte Filme aus der DDR. Ich meine, Paul und Paula und Solo Sunny, das kennt ja jeder. Insgesamt werden 40 Filme gezeigt, dazu auch Plakate, Requisiten und Fotos. Und es wird aber immer herangegangen mit der Fragestellung, wie nah die DEFA-Filme tatsächlich am Alltag der Menschen in der DDR waren. Haben sie jetzt Wirklichkeit gezeigt oder eher politische Wunschbilder? Das ist natürlich von Film zu Film auch verschieden. Die meisten Filme stammen aus den Sammlungen des Filmmuseums. Es gibt aber auch private Leihgaben. Und im Kostümfundus Babelsberg und im Requisitenfundus des Studios sind noch ein paar Originale aus ein paar Filmen identifiziert worden. Also ich glaube, von Solo Sunny ist ein Auftrittskleid dabei, als sie singt auf der Bühne.
0: Auch dieses schöne Netz, was sie oben drauf hat, das hat sich mir so eingeprägt.
2: Kann sein, das weiß ich jetzt nicht genau. Aber einige Originale aus dem Film, das sind echte Hingucker. Und morgen Abend um 18 Uhr ist die Eröffnung der Ausstellung. Da gibt es leider nur noch ein paar Restkarten an der Abendkasse. Aber danach kann man natürlich jederzeit in die Ausstellung gehen, ohne Frühstück, ohne Diskussion. 80 Jahre DEFA-Filme im Filmmuseum Potsdam geöffnet. Ist dann Freitag ab 10 Uhr.
0: Ja, jetzt habe ich es auch wieder. Ohne Frühstück, ohne Diskussion. Du hast mich kalt erwischt. Aber Solo Sunny, ey, ich muss wieder gucken. Danke, Anne.
2: Gerne.
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0: Himmle, geht doch ins Ohr. Blik Bassi hat hier gesungen, Songwriter aus Frankreich, geboren in Kamerun.
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0: Und unser Meisterwerk kommt jetzt quasi mit einer Widmung daher. Denn heute vor 30 Jahren ist die legendäre ostdeutsche Sängerin Tamara Danz gestorben in Berlin. Sie war die Frontfrau der Rockband Silly. Und hier geht's jetzt um ihren Song Montklamott. Der gab damals ja einem ganzen Silly-Album den Titel. Werner Kammer hatte poetisch getextet und mit der Stimme von Tamara Danz wurde Montklamott, der Song also um den Trümmerberg, den Klamottenberg im Berliner Friedrichshain, fast so etwas wie eine alternative Nationalhymne. Wir schreiben das Jahr 1983. Silly tönte damals aus dem DDR-Sternrekorder und auch bei Katja Lange-Müller, der Autorin, die damals noch in der DDR lebte, bevor sie das eingemauerte Land dann 1984 verließ. Birgit Galle hat die Schriftstellerin getroffen und ihre Sicht auf den Song eingefangen.
1: Natürlich haben die Worte Mont, Klamott bei mir sofort gezündet, denn ich bin im Friedrichshain aufgewachsen. Daher natürlich Mont, Klamott. Als ich wusste, dass es diesen Titel gibt, natürlich habe ich den gehört, klar.

Am schönsten ist für mich die grüne Beule eigentlich als Bild, die ist wirklich toll. Und Stadtgedärm ist auch nicht schlecht. Die Bilder sind stark und man merkt natürlich auch, dass der Karma die Berliner Expressionisten gelesen hat und auch die Bilder sind eigentlich von ähnlicher Farbigkeit, Härte und Ironie, ne? Und Liebe, natürlich. Weekend ist auch sehr schön. So ein Wort durfte dann ironischerweise auch noch hinein. Ich meine, der Witz bei der Geschichte ist ja, dass all diese Bands sozusagen deutsche Texte singen mussten. Und das taten sie dann auch und diese Texte hatten es in sich. Also man hört so den Berliner Slang immer gleich mit, diesen Berliner Sound, dieses spöttisch-motzige einerseits, manchmal aggressive und traurige zugleich. Ich nenne das melancholerisch.

dass unser eins ein bisschen frische Luft zum Atmen hat, weil man erstickte und nicht nur an der Luft, also diese Enge, darum geht es ja auch. Also, das Dach dessen, was man damals für die Welt hielt. Ne? Aber klar, es geht auch um diesen Blick, den man hat. Und natürlich konnte man vom Mont Clamotte bis nach West-Berlin gucken. Und West-Berlin war ja auf allen Stadtkarten, die man im Osten kaufen konnte, eine weiß schraffierte Fläche. Also wirklich sowas Lächerliches, ne? Ich allerdings kenne den Mont Clamotte tatsächlich noch als Trümmerberg. Da war er noch nicht bewachsen. Wobei man ja sagen muss, dass es eigentlich zwei Flak-Türme waren, die die Rote Armee nicht ganz gesprengt bekommen hat. Und deswegen wurde die Trümmerbahn, die extra gebaut wurde und von Trümmerfrauen beladen, wurde das, was die Trümmerbahn transportierte, dort abgeworfen. Und so entstand nach und nach dieser Berg. Ich bin, wie gesagt, Jahrgang 51, ein Jahr älter als Danz und Karma. Aber zurück zum Mont Clamotte.

0: Tamara Danz, die sogenannte Frontfrau von Zilli. Und das Wort Frontfrau kann man hier wirklich ganz wörtlich nehmen, denn die waren an so einer Art Musikfront tätig. Das ist nicht die Tina Turner des Ostens, so ein Schwachsinn. Nee, Tina Turner ist unvergleichlich und Tamara Danz ist es auch. Punkt. Tamara Danz konnte sehr an der Musik singen und trotzdem so, dass man die Texte verstand. Das war auch eine ganz große Kunst von ihr. Ich glaube, dass Karma und Tamara Danz wirklich eine Textstimme-Symbiose waren, wie sie nur ganz selten und nur als ganz großer Glücksfall vorkommt. Wobei das auch toll ist, wie es musikalisch gestaltet worden ist. Ne? Das ist ein Meisterwerk. Also Zilli erkannte man.
1: Und immer wieder Gänsehaut bei der Stimme von Tamara Danz hier im Song Montklamott, unserem heutigen Meisterwerk, mit Assoziationen und Worten kongenial umarmt von der Autorin Katja Lange-Müller. Und danke auch an unsere Autorin Birgit Galle, die das so toll zusammenkomponiert hat. Ja, und weil heute der Todestag ist von Tamara Danz, der 30., gehört ihr hier jetzt noch ein Musikmoment auf Radio 3. Ein Lied aus dem Jahr 1985 mit starkem Text, heute würden wir sagen feministisch. Damals einfach gerade raus, Frau sein in der DDR. Viel Text auch zwischen den Zeilen, wie es so war. Hier sind Zilli und Tamara Danz mit So eine kleine Frau. Ja, und in den 80ern hat man sich viel Zeit gelassen für Intro und Synthesizer.

0: Und Tamara Danz aus dem Jahr 1985.
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0: Und heute kommt der von unserer Kollegin Sarah Murrenhoff.
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2: Ich empfehle den Roman Die Perfektionen von Vincenzo Latronico. Oder eigentlich ist es eine Art Roman-Essay. Ich empfehle Die Perfektionen, weil Vincenzo Latronico mit sehr treffenden Worten nicht nur ein sehr feines Bild von Berlin kurz nach der Jahrtausendwende zeichnet, samt seinem Versprechen von Freiheit und Überfluss, sondern auch das Bild einer bestimmten kosmopolitischen Generation der damals 20- bis 30-Jährigen in ihrer Berlin-Blase, strotzend vor individualistischer Selbstgewissheit. Anna und Tom, ein Expat-Pärchen, vermutlich aus Italien, streift durch Kreuzköln in den Nullerjahren und bis in die Zehnerjahre. Durch herrschaftliche Altbauwohnungen mit Monstera-Pflanzen in lichtdurchfluteten Erkern, durch Vernissagen, Clubs und durch Cafés bevölkert von Flat-White-trinkenden Kreativen. Alle geeint in der Sehnsucht, gerade womöglich den Höhepunkt ihres Lebens zu erleben. Inklusive der Wehmut, ihn vielleicht just in diesem Moment zu verpassen. Ich empfehle das Buch allen, die die dreckige Berlin-Grandezza der Nullerjahre endlich mal verstehen möchten. Ganz besonders aber denjenigen, die dieser Grandezza irgendwie noch hinterherhängen, sie noch mal aufleben lassen wollen, die aber auch bereit sind, rückwirkend ein paar Schönheitsfilter abzustreifen.
0: Und unsere Buchtipps für den Sommer finden Sie natürlich auch auf radio3.de. Hier um 10:05 haben wir übrigens Christiane Rösinger zu Gast, die Musikerin und Autorin. Und sie wird dann auch ein Buch unterm Arm haben, ein eigenes. Und das stellen wir Ihnen nur zu gern vor, weil es ein Buch ist zum Mutmachen in Sachen Altwerden und möglicherweise auch wirklich beste Sommerlektüre. Humor soll jede Menge auch drin stecken. Ja, besprechen wir hier um 10:05. Und hier zwingt sich jetzt noch Diana Krall ein, die ja 1999 dafür gesorgt hat, dass der Jazz es zurückgeschafft hat in den Mainstream und in die Popcharts. Hier ist Popsicle Toes, Diana Krall.

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2: Der bisherige Kanzleramtschef Frei soll neuer Vorsitzender der Unionsfraktion werden. Auf diesen Vorschlag haben sich die Vorsitzenden von CDU und CSU, Merz und Söder, geeinigt. Am Nachmittag haben die Parteichefs darüber in den Fraktionsvorstand in einer Online-Sitzung informiert. Frei ist in den vergangenen Tagen immer wieder als einer der Kandidaten für die Nachfolge des zurückgetretenen Unionsfraktionschefs Spahn genannt worden. Er soll bei einer Sondersitzung der Unionsfraktion am nächsten Mittwoch gewählt werden. Wer sein Nachfolger als Kanzleramtschef werden soll, ist noch nicht bekannt. Opfer von Terroranschlägen sollen künftig einen verlässlichen Ansprechpartner auf Bundesebene bekommen. Das Kabinett hat am Vormittag beschlossen, für das Amt des Bundesopferbeauftragten klare rechtliche und inhaltliche Rahmenbedingungen zu schaffen. Aus dem Hauptstadtstudio Dietrich Karl-Meurer.
3: Justizministerin Stefanie Hubig betont die besondere Verantwortung gegenüber Terroropfern. Terror verursache großes Leid und richte sich zugleich gegen Staat und Gesellschaft. Deshalb, so sagt die SPD-Politikerin, müsse der Staat Betroffenen dauerhaft und verlässlich zur Seite stehen. Der Bundesopferbeauftragte übernimmt dabei eine zentrale Lotsenfunktion. Er hilft Menschen nach Anschlägen bei der Suche nach finanzieller Unterstützung, Beratungsangeboten und weiteren Hilfen. Zudem unterstützt er Betroffene im Kontakt mit Behörden und vertritt ihre Anliegen in politischen Debatten. Bundesopferbeauftragter ist derzeit der Berliner Rechtsanwalt Roland Weber.
2: US-Präsident Trump hat seine Drohung erneuert, zivile Infrastruktur im Iran anzugreifen. Jedes Mal, wenn die Islamische Republik ein Schiff in der Straße von Hormus beschieße, werde das US-Militär eine Brücke oder ein Kraftwerk im Iran zerstören, so Trump. Auch andere zivile Infrastrukturobjekte im Raum Teheran würden ins Visier genommen. Schon in der vergangenen Woche hatten iranische Medien über US-Angriffe auf mehrere Brücken und einen Flughafen im Land berichtet. Bislang ist das nicht offiziell bestätigt. In der vergangenen Nacht haben die USA wieder Ziele im Iran beschossen. Erstmals seit Beginn der jüngsten Eskalation wurde auch die Flugabwehr der Hauptstadt Teheran aktiviert. In der EU sollen Messenger-Dienste wie WhatsApp bald wieder in privaten Chats nach Hinweisen auf Kindesmissbrauch suchen dürfen. Vertreter der Mitgliedsländer haben sich darauf geeinigt, bestimmte europäische Datenschutzregeln bis April 2028 auszusetzen. Aus Brüssel, Katrin Schmidt.
4: Dies gibt den Tech-Plattformen die Grundlage, in Europa private Chats automatisiert nach Bildern und Videos von Kindesmissbrauch zu durchsuchen. Diese Kontrollen, etwa von Microsoft bei Outlook, von Google bei Gmail oder von Meta bei Instagram, sind freiwillig. Und die Tech-Firmen dürfen den Behörden ihre durch Software entdeckten Verdachtsfälle erst weiterleiten, wenn auch ein Mensch sie als solche verifiziert hat. Das soll ausschließen, dass jemand durch Programmfehler in Verdacht gerät. Zuvor hatte bereits eine Abstimmung im EU-Parlament grundsätzlich grünes Licht für das Vorhaben gegeben. Die Europaabgeordneten hatten jedoch Einschränkungen bei verschlüsselten Nachrichten gefordert, denen die EU-Länder nun zustimmen wollen. Datenschützer wiederum bezeichnen die Möglichkeit zum flächendeckenden Scannen als anlasslose Massenkontrolle, die ineffektiv sei beim Schutz von Kindern.
2: Der ehemalige Bundesverkehrsminister Scheuer muss sich ab September im Zusammenhang mit der gescheiterten Pkw-Maut vor Gericht verantworten. Wie das Berliner Landgericht mitteilte, ist der Prozess vom 21. September bis Ende November angesetzt. Scheuer wird vorgeworfen, vor dem Mautuntersuchungsausschuss des Bundestags gelogen zu haben. Der CSU-Politiker bestreitet das. In dem Streit geht es um die Frage, ob Verträge mit Mautfirmen unterzeichnet wurden, trotz der Gefahr, dass das Projekt vom Europäischen Gerichtshof gestoppt wird. Im Jahr 2019 kippte der EuGH das Projekt tatsächlich. Der Staat musste dafür mehr als 240 Millionen Euro Schadenersatz zahlen. Ein Teil des Radwegs in der Kantstraße in Berlin-Charlottenburg soll entfernt werden. Das geht aus einer Ausschreibung der landeseigenen InfraVelo GmbH hervor, die für Fahrradinfrastruktur zuständig ist. Christina Torge, RBB 24.
4: Demnach soll die Busspur zwischen Wilmersdorfer Straße und Joachimsthaler Straße verlegt werden. Die Radfahrer sollen diese Spur dann mitbenutzen. Baustart soll am 1. September sein. Das Ganze soll bis zu 4 Wochen dauern. Die Deutsche Umwelthilfe hat aber laut Tagesspiegel angekündigt, dagegen gerichtlich vorgehen zu wollen. Dies sei allerdings erst möglich, wenn die Bauarbeiten fertig sind.
2: Soweit die Nachrichten. Weitere Meldungen aus Berlin und Brandenburg auf rbb24.de. Das Wetter: bis zum Abend Sonne, sonst wolkenreich, windig und Schauer. In der Nacht weitere, mitunter kräftige Schauer bei rund 13 Grad. Morgen mehr Wolken als Sonne, 19 bis 23 Grad. Die Zeit 17.05 Uhr.
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5: Seien Sie mir herzlich willkommen und wir haben jetzt hier gleich eine schöne Mutmachrunde vor uns. Den Spruch, Altern ist nichts für Feiglinge, den tauschen wir aus mit Alt ist alt und alt macht frei. Christiane Rösinger ist gleich mein Gast, die Grande Dame der Berliner Subkultur mit einem vielleicht etwas anderen Altersratgeber. Ich freue mich drauf. 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

0: Da schummeln wir uns jetzt wirklich mal raus. Devendra Benhart hier mit einem butterweichen Love-Song. Und ich schaue auf meinen Gast im Studio. Wie reagiert eine Christiane Rösinger auf so sanfte Klänge?
1: Es haut mich jetzt nicht gerade vom Hocker, muss ich sagen. Es ist mir zu soft, glaube ich.
0: Ja, bei Ihnen damals klang es absolut anders. Sie sind Kreuzberger Urgestein, waren Sängerin bei den Lassie Singers, Bandmitglied bei Britta. Der Name Christiane Rösinger, der steht aber auch für eine Autorin, die immer wieder schön gegen das Spießertum anschreibt, gegen den Kapitalismus, auch gegen die Diktatur der Paarbeziehungen. Und jetzt aber haben sie in diesem Jahr einen Ratgeber geschrieben und auf den ersten Blick scheint es verblüffend. The Joy of Aging, die Freude des Alterns. Christiane Rösinger, wie kam denn der Punk in Ihnen auf die Idee, einen Ratgeber zu schreiben?
1: Naja, also ich habe ja schon einen Anti-Beziehungsratgeber geschrieben. Liebe wird oft überbewertet. Damals haben noch alle gesagt, die spinnt, die hat nur nicht den Richtigen gefunden. Wie kann man nur über die Pärchenlüge und so weiter schreiben? Jetzt nach 15 Jahren oder so sind viele so langsam auf den Trichter gekommen, sagen halt, die Zweierbeziehung ist überholt und falsch, Heterofertilism und so weiter. Und mit dem Alter ist halt, es geht eben auch nicht an mir vorüber, ich werde auch immer älter und wir suchen ja alle unsere Themen.
0: Ja, Sie sagen im Buch explizit, es ist an der Zeit, ein Altersratgeber für Leute wie mich zu zimmern, auch eine neue Alterskultur. Wer sind denn Leute wie Sie?
1: Ich weiß gar nicht, wer Leute wie ich, also ich war gerade im Urlaub, da waren wenig Leute wie ich. Da waren immer normale Familien mit zwei Kindern aus aller Herren- und Frauenländer. Da gehöre ich jetzt nicht dazu.
0: Kreuzberg, Subkultur, Punk, freche Schnauze und auch, das ist wichtig, nicht so viel Geld. Ne? Sie haben ja eine Besonderheit unter den Menschen, die über Alter schreiben. Sie sind da anders gelagert als vielleicht eine Elke Heidenreich oder eine Ildiko von Kürti.
1: Das sind ja alles Millionärinnen. Und nicht nur in Berlin sind das ist der Großteil der alten Leute, oder ich sag mal der ab 60-Jährigen, eben nicht mit Millionen ausgestattet.
0: Spielt denn diese Perspektive in Ihrem Buch mit? Wie?
1: Ich glaube schon. Also ich glaube, das Sein bestimmt das Bewusstsein, hat ja ein großer Philosoph gesagt. Und natürlich spielt es eine große Rolle. Ich glaube auch, dass viele Dinge leichter zu ertragen sind, wenn man viel Geld im Hintergrund hat. Und es ist auch so bezeichnend, dass gerade so Leute, die viel haben, sagen, ach, ich bin ja gar nicht reich. Ich habe ja nichts, ich habe ja nur das Haus und ich bin zwar Bestseller-Autorin, aber reich bin ich nicht. Und ich sehe halt in Berlin auch wirklich viele Leute, die arm sind. Also jeder, der in Berlin lebt, der wird sich wissen, dass er sich in bestimmten Stadtteilen nur mal eine Viertelstunde fast einen Kaffee setzen kann und sechsmal angesprochen wird um Geld oder aber auch beobachtet, wie diese gelben, orangefarbenen Abfalleimer mit den lustigen Sprüchen, wie die halt immer öfter durchsucht werden.
0: Nach Pfandflaschen. Genau, ja. Haben wir hier unisono.
1: Das sind die, so die ganz Armen, also die Armen halt, oder also man hat mit Pfandgeld sich was dazu verdienen wollen, aber es gibt auch diejenigen, die echt wenig Rente bekommen.
0: So, und jetzt haben Sie einen Ratgeber geschrieben. Ist der für Menschen mit wenig Rente? Sie machen ja sich auch auf die Suche nach Role Models zum würdigen Alter. Und Sie haben ganz viele Nicht-Vorbilder erstmal entdeckt. Die können Sie mal erzählen. Die Hundefrau zum Beispiel.
1: Ja, also ich hatte auch einen geheimen Hundewunsch. So ist es nicht. Aber ich habe dann auch beschlossen, in der Stadt ist es nichts. Und es gibt auch viele Frauen, die sich ab 40, 45 dann für ein Leben mit Hund entscheiden. Was auch immer eine Abkehr von der Gesellschaft ist. Und noch zu Ihrer Frage vorher. Ich weiß nicht, ob es direkt was ohne ein Ratgeber für Leute ohne Geld ist. Erstmal versuche ich mir selber Rat zu geben. Und ich habe halt keine Millionen. Mache mir auch ein bisschen Sorgen ums Alter. Ich versuche es zu verdrängen. Ich bekomme auch nicht viel Rente, weil ich auch nicht viel eingezahlt habe. Aber
0: was ist denn so ein Rat, den Sie sich selbst geben?
1: Also erstens mal versuche ich, was ein bisschen absurd ist, weil man ja ein ganzes Buch drüber geschrieben hat, nicht so viel drüber nachdenken. Nicht so viel hadern. Es gibt keine Alternative zum Alten. Also es gibt eine, die heißt Sterben. Ja, es gibt keinen Ausweg. Ja, wir werden älter. Jeder wird älter.
0: Ein Baustein in Ihrem Buch, den habe ich vorhin schon versprochen, ist ja unbedingt Humor. Und das beginnt schon mal vorne gleich mit so einem selbstironischen Körperscan. Wer hier die 50 überschritten hat von unseren zuhörenden Menschen, der kann sich sofort einfühlen. Es gibt immer was zu entdecken morgens, was wieder komisch und neu wehtut am Morgen. Was war es bei Ihnen heute?
1: Ich habe heute so eingerissene Mundwinkel, seltsamerweise. Das ist jetzt keine Alterserscheinung. Ich tippe auf Vitaminmangel. Aber heute Morgen, also es gibt halt so Sachen, die tun immer weh. Ja, da denkt man schon gar nicht mehr groß drüber nach. Aber
0: was tun Sie, um nicht zu jammern? Steht das drin in Ihrem Buch?
1: Ich jammer aktiv. Ich jammere aktiv und dann ist aber auch wieder gut. Also es geht auch. Es ist auch in Ordnung zu jammern, aber dann muss man halt weitermachen. Es hilft nichts.
0: Wir haben noch nicht ganz verstanden, was alles im Ratgeber von Christiane Rösinger passiert. Wir haben aber noch eine kleine Musik und reden unbedingt weiter.

0: Das sind Lake Street Dive hier auf Radio 3 und mit Christiane Rösinger habe ich während der Musik schon geplaudert. Sie hat gesagt, mein Buch ist eigentlich so ein richtiges Sammelsurium. Erklären Sie es nochmal.
1: Ja, also es geht halt um diese Frau, die vielleicht viele Seiten von mir hat, die sich ihr Leben lang ein bisschen durchgeschlagen hat und eben denkt, wie komme ich jetzt irgendwie zu Geld, weiter über die Runden und die beschließten Altersratgeber zu schreiben. Und jeder Prominente über 55, sage ich mal, hat ja schon einen geschrieben. Und die sind aber alle nix. Und dann gibt es ja auch noch diesen Modebegriff in Longevity,
0: ja,
1: länger leben und so weiter. Und sie recherchiert und schläft dann über den Büchern ein. Dann guckt sie sich die Frauen in ihrer Umgebung an, die Freundinnen, die Hundefrau, die wir eben schon erwähnt haben, die Filzerin, die Leute, die aufs Land ziehen und so weiter und so fort und spinnt sich so ihr eigenes Theorie zusammen.
0: Ein Begriff, den Sie ja prägen, der für Sie passt, ist, Sie sind Teenagerin. Toller Begriff, wollen Sie den bitte selbst erklären?
1: Ja, das ist die Mischung zwischen Seniorin, Senior, Citizen oder Seniorin einfach und Teenager. Und ich finde halt, dass im Moment so viel gegeneinander geredet wird. Die Generationen, die sich spinnefeind sind, die blöden alten Boomer, die verlotterte Gen Z, die nicht arbeiten will. Und das sind ja alles mehr oder weniger Verteilungskämpfe. Und ich bin ja auch Großmutter. Und ich sehe aber manchmal schon so eine Ähnlichkeit auch mit Teenagern, so eine gewisse Anti-Haltung, so eine Punk-Haltung. Ihr könnt mich alle mal auch viel chillen müssen. Viel ausruhen müssen. Ja, man muss sich halt viel ausruhen. Man ist nicht mehr so produktiv.
0: Aber Frau Rösinger, die Teenager, die schauen ja extrem aufs Äußere. Die Senioren nicht mehr. Ist da endlich die innere,
1: das ist der Vorteil.
0: Die innere Schönheit verstanden?
1: Ja, die stehen lange vor dem Spiegel und machen sich lange die Haare. Die beobachte ich viel. Und als Seniorin kann man so ein bisschen, also ich und viele, ich glaube auch viele, viel mehr als man bewusst ist. Man sagt mal, hey, selbst wenn wir es durch den unwahrscheinlichen Aufwendungen, selbst wenn wir es schaffen, 10 oder 20 Jahre jünger auszusehen, dann sind wir immer noch 40 oder 50 und alt und können uns nicht mehr in dieser Konkurrenz von Jungen bewegen. Also, was soll's, vergiss es.
0: Wie schauen Sie eigentlich auf Frauen, die so mit viel Geld auch nachhelfen, Botox und so weiter? Ach, sind Sie sauer, wütend oder feministisch milde?
1: Ich werde ja milde geworden mit dem Alter. Ich würde es nicht machen, weil ich erstens das Geld nicht habe und außerdem Angst habe, dass sich was schief geht. Und dann sieht es ja auch immer so blöd aus. Andererseits, wenn es gut gemacht wird, sieht man es vielleicht gar nicht. Ich versuche nicht über andere zu urteilen. Ja, soll jeder machen, was er will. Aber letztendlich, da wo es mir richtig auffällt, finde ich es auch nicht, es sieht auch nicht gut aus.
0: Was Sie ja wirklich ärgert, ist, dass ja Frauen anders altern als Männer. Also auch der Draußenblick da drauf ist anders, oder?
1: Ja, es ist ein großer Kampf, den man da führen müsste. Und das ist ja die Bildergeschichte von 200 Jahren. Darüber schreibe ich halt auch. Ja, alte Männer oder ältere Männer, die werden attraktiv, die haben graue Schläfen, sind interessant. Eine Frau verblüht eigentlich ab 32.
0: Oder sie begibt sich in die Gruppe mit ihren anderen Teenagern. Das ist ja eine Alltagskultur, die sie sich auch wünschen. Welche Vision haben Sie da? Zusammen abhängen?
1: Zusammen abhängen, sich gegenseitig helfen. Also es ist auch eine, also es gibt auch Krankheiten und Tod und alles. Ja, das darf man jetzt nicht irgendwie ausklammern. Aber sich unterstützen, aber auch zusammen abhängen und einfach versuchen, auch Spaß zu haben.
0: Ich muss an dieser Stelle unbedingt ein Gruß loswerden an Brigitte Hoffmann in Pankow, 82-jährige Dame, mit der ich Tennis spiele regelmäßig. Mein Vorbild.
1: Ja, dann auch grüße ich auch unbekannterweise mit.
0: So der Hammer, oder? Und mit der könnten Sie abhängen. Auch noch so wach im Kopf. Ich glaube, wir müssen Connections schmieden. Ja. In Ihrem Buch, Sie haben das gerade schon so ein bisschen angedeutet, gibt es auch wirkliche Tiefen. Da gibt es auch einen Moment auf einer Stroke-Unit. Da gibt es also einen Schlaganfall. Warum passt so eine Szenerie für Sie auch gut zu dem Buchtitel The Joy of Aging?
1: Weil es halt so ist, dass der Körper geschwächer wird und gebrechlicher. Und manche haben halt Glück und sind bis ins hohe Alter beweglich und andere haben halt Pech. Ich habe auch viele Freunde verloren. Die sind nicht so alt geworden wie ich jetzt und das ist auch ein Teil von unserem Leben und es wäre Quatsch, das alles auszuklammern. Und ich habe selber auch viele Gebrechen, aber ich hatte schon mit 12 einen Herzfehler und dann eben den Schlaganfall. Und ich kenne auch die andere Seite, ich kenne auch das Innenleben von Krankenhäusern und deswegen ist es halt so wichtig, den Humor irgendwie zu behalten und es weitermachen.
0: Und den Moment zu leben.
1: Ja, das finde ich wichtig.
0: Unbedingt die Message. Alt ist alt und alt macht frei.
1: Ja, glaub schon.
0: Das ist das Fazit des Buchs von Christiane Rösinger, The Joy of Aging, von dem ja Maren Kräumann gesagt hat, großer Fan bin ich von Maren Kräumann.
1: Ja, ich auch.
0: Ja, sie hat gesagt, für Frauen ist dieses Buch, die schon mit 40 verzweifeln und ebenso für alle, die keine 70 sind.
1: Ja, Maren Kräumann ist auch mein Vorbild.
0: Die haben so viele Vorbilder
1: genannt. Älter als ja. ich.
0: Also, das Buch The Joy of Aging, das ist erschienen bei Rowohlt 100 Augen für 288 Seiten, 24 Euro kostet es. Ist vielleicht die genau richtige Sommerlektüre, falls heute früh schon wieder so viel wehtat.
1: Ja, und auch als Geschenk wird es gerne genommen.
0: Christiane Rösinger, haben Sie vielen Dank für den Besuch
1: ja,
0: hier im Studio.
1: Schön.
0: Und diese Töne kennen Sie?
1: The Joy of Aging heißt das Lied.
0: Ja, haben Sie gesungen, ist schon 10 Jahre her.
1: 17 Jahre.
0: 17, da waren Sie noch nicht so reif wie heute.
1: Oder doch 10.
0: Das hört man im Text. 2017, The Joy of Aging. Vielen ja. Dank für den Besuch im Studio.
1: Dankeschön. Tschüss.

0: Jack Soul glaubt hier eindeutig immer noch an die Liebe. Wir glauben an die Zeit. Es ist 5:30.
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0: Ja, schunkeln Sie mit, den Song kennen Sie. Wissen Sie, wer singt? Das ist Mireille Mathieu. Ja, ihr 60-jähriges Bühnenjubiläum feiert sie mit mehreren Konzerten im Pariser Konzertsaal Olympia. Im laufenden Jahr hat sie noch mehrere Auftritte in Deutschland vor sich. Das soll ihre Abschiedstournee sein. Sie steht unter dem Titel Goodbye, my love, goodbye. Und heute ist auch noch ihr 80. Geburtstag.
3: Ja, Mireille Mathieu, der wandelnde Pagenkopf mit Pony. Sie stammt aus Avignon, ist in einfachen Verhältnissen groß geworden, war das älteste von insgesamt 14 Kindern und hatte in den 60ern ihren Durchbruch. Sie war 19 Jahre alt, als sie mit einem Song von ihrem großen Vorbild Edith Piaf einen Gesangswettbewerb gewonnen hat. Und dann kam Manager Johnny Stark, der hat sie quasi entdeckt und dann groß gemacht, hat investiert in ihre Stimme, ließ sie Deutsch und Englisch lernen und hat sie mehr oder weniger zum Weltstar gemacht.
4: Singen ist wie Atmen. Es ist mein Sauerstoff. Ich singe ständig, ich liebe es und werde das Singen nicht aufgeben.
3: Ja, aber es gehört ja nicht nur der Spaß am Singen dazu, zu so einer Weltkarriere, sondern auch natürlich Talent, was sie ja eindeutig hat, und auch Fleiß war und ist ihr täglich Brot, das sagt sie auch immer in Interviews. Und sie hat eine 60-jährige skandalfreie Karriere hinter sich. Sie lebt bei Paris mit ihrer Schwester zusammen. Und in Anlehnung an Edith Piaf, den Spatz von Paris, wird sie auch liebevoll der Spatz von Avignon genannt. Alles Gute zum Geburtstag, Mireille Mathieu.
0: So, jetzt habe ich hier eine tolle Überschrift. Die Stadt Bayreuth verdankt Richard Wagner die Festspiele und damit internationale Bekanntheit.
3: Nein, ja. Wahnsinn. Genau, das ist ja natürlich bekannt. Aber an den Schildern der Richard-Wagner-Straße wird künftig auch noch an etwas anderes erinnert, nämlich es wird an den Antisemitismus von Wagner aufmerksam gemacht. Und zwar so, da steht, Zitat, umstrittene Persönlichkeit aufgrund seiner antisemitischen Haltung. Außerdem ist dieser Hinweis auch an den Straßenschildern angebracht worden, die an Wagners Witwe Cosima erinnern. Auch sie hatte sich judenfeindlich positioniert und hatte eine antisemitische Besetzungspolitik bei den Festspielen verfolgt. Der Stadtrat hatte die entsprechenden Ergänzungsschilder beschlossen.
0: Ist doch mal eine Möglichkeit. Also wird ja hier auch diskutiert, wie gehen wir mit Straßenschildern um? Da ist eine Menge zu bereden eigentlich. Oder auch nicht. Oder eben ergänzen.
3: Genau, einordnen.
0: Ja. In der Klosterkirche Lenin, da findet am Wochenende wieder eins der so stimmungsvollen Nachtkonzerte statt. Träume im Sommer heißt das Programm, unter anderem mit englischer Barockmusik.
3: Das Ensemble Continuum unter der Leitung der Cembalistin Elina Albach hat sich seit seinem Debüt bei den Köthner Bachfesttagen im Jahr 2015 einen Namen gemacht als Ensemble für alte Musik. In Lenin gibt es Arien und Duette von Henry Purcell und dazu moderne Musik. Und was genau, das wird noch nicht verraten. Es lohnt sich auf alle Fälle, mal nach Lenin zu reisen, denn diese Nachtkonzerte sind bekannt für ihre besondere Atmosphäre bei der nächtlichen Klosterkirche. Um 21 Uhr beginnt das Konzert mit dem Ensemble Continuum. Das wird am Samstag, jetzt kommenden Samstag sein, in der Klosterkirche Lenin im Landkreis Potsdam-Mittelmarkt. Plätze kosten 20 Euro, ermäßigt kostet es 15 Euro. Kinder dürfen umsonst mit rein und es wird empfohlen, Tickets zu reservieren. Alle Infos dazu finden Sie auf der Seite klosterkirche-lenin.de.
0: Klosterkirche-lenin.de. Guter Tipp. Danke, Anne. In einer Stunde wieder.
3: Genau.
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Eine schöne Jazzstimme aus Polen war das hier mit Anna Maria Jopek. Secret hieß ihr Song, das Geheimnis. Und jetzt habe ich hier eine Musik, die stammt vom Begleitalbum zu einer neuen Klavierschule. Da machen wir kein Geheimnis drum. Im Gegenteil, die ist vielleicht super interessant für diejenigen, die Klavier lernen oder unterrichten. Die Musikwissenschaftlerin Dr. Ulrike Keil steckt hinter dieser Klavierschule mit dem spannenden Titel Komponistinnen im Klavierunterricht. Ist also auch eine feministische Nuance mit drin. Vor allem sind es aber schöne Werke mit wirklich unterschiedlichen Schwierigkeitsstufen und es gibt eben diese Begleit-CD. Man kann also erstmal hören, was man dann in den Noten selber entziffern soll. Hier zum Beispiel haben wir einen kleinen Tanz der Komponistin Josephine Lang. Eindeutig nichts für den Anfangsunterricht.

0: Dank zum Fernalle. Und man spricht niemals in den Ausklang rein. Aber habe ich jetzt gemacht. Und da ist der Schlussakkord. Ein kleiner Höllentanz von Josephine Lang. Die war übrigens schon zu den Zeiten von Frédéric Chopin bekannt und sie muss seine Masurken und Walzer gekannt haben oder aber auch umgekehrt. Ich habe gerade vorhin mit unserer Musikredakteurin Henrike Leisner darüber spekuliert, wer jetzt eigentlich von wem inspiriert war. 17.45 Uhr wird es und das heißt, für den Schauspieler Oliver Mommsen geht es gleich in die Maske, denn heute Abend spielt er wieder. Er steht auf der Bühne der Komödie am Kurfürstendamm. Achtung, die gerade im neuen Haus spielt am Berliner Ensemble. Und heute Abend gibt es die Wiederaufnahme von Vanya. Das ist die preisgekrönte Adaption des Autors Simon Stevens, eben von Anton Tschechows Mein Onkel Vanya. Das Stück lief letztes Jahr so erfolgreich, dass es gar nicht genug Menschen sehen konnten. Jetzt also die zweite Runde. Und das Besondere ist natürlich, Oliver Mommsen verkörpert erneut sämtliche Personen der Handlung. 8 an der Zahl. Und vorher hat er Zeit für uns. Wie nett. Herzlich willkommen auf Radio 3, Oliver Mommsen.
1: Ja, danke für die Einladung. Ich freue mich.
0: Ja, ich weiß, dass bei Ihnen tatsächlich 1,5 Meter im Regal Tschechow stehen. Das ist eine Menge. Was mögen Sie an dem russischen Schriftsteller so an Tschechow?
1: Ja, genau. Manche haben einen Medizinschrank. Ich habe jetzt Tschechow, um meine Seele zu behandeln, um meinen Humor zu pflegen, um mein Herz zu berühren. Tschechow war Arzt, hatte Premiere, glaube ich, 1893 rum, hat er geschrieben und er hat vor allen Dingen sein Geld unter anderem damit verdient, dass er wahnsinnig viele Kurzgeschichten für Zeitungen geschrieben hat. Und das ist wirklich von Herzschmerz über Lebensverzweiflung, über skurrile kleine Geschichten. Und bei allem siehst du einfach, dass dieser Tschechow, dass der uns direkt ins Herz guckt und dass er einen wahnsinnigen Spaß an uns Menschen hat.
0: Deswegen ist der auch so zeitlos. Nun erleben wir ja eine Adaption. Onkel Vanya gibt es nicht ganz. Das sehen wir an der Schreibweise. Wir lesen eben nicht Vanya mit W, sondern haben vorne ein V und auch kein J, sondern ein Y. Was ist noch alles anders jetzt bei Vanya?
1: Das Ensemble ist relativ reduziert. Also es treten fast alle auf, die man von Onkel Vanya kennt, von Tschechows Onkel Vanya. Das Problem oder beziehungsweise die Herausforderung sowohl für die Leute auf der Bühne als auch die Leute im Publikum ist, ich spiele alle Rollen. Also ich spiele 4 Frauen, 4 Männer verschiedenen Alters.
0: Aber das ist doch nicht das Problem, das ist das Schöne.
1: Das ist für alle ein Abenteuer. Das ist genauso auf der Bühne. Der Probenprozess war wahnsinnig komplex. Verdammt nochmal, wie komme ich denn jetzt darüber? Ich bin noch gerade hier, aber gleich bin ich doch jemand anders. Und das geht alles so schnell, dass man sich jetzt auch nicht umziehen kann in Ruhe. Das sind Dialoge, das geht klipp-klapp. Da bleiben nur Haltungsveränderungen oder ein Requisit, was hinterm Rücken hervorgezaubert wird oder ein bisschen in der Stimme zu arbeiten oder den inneren Motor anders zu bedienen, anders aufs Gaspedal oder auf die Bremse zu steigen. Und das muss das Publikum auch mitmachen. Wir sind am Anfang, sind wir sehr genau in den Wechseln der Figuren, aber dann haben wir das Gefühl, so, jetzt sind die Spielregeln klar und dann drücken wir auch ein bisschen aufs Tempo. Und mir Spielendem macht es einen unfassbaren Spaß. Und wenn ich jetzt so die vielen Vorstellungen, die wir schon hinter uns haben, als Referenz nehmen kann, im Publikum funzt es auch richtig.
0: Deswegen ja auch die Wiederaufnahme, natürlich. Müssen Sie eigentlich alle Rollen gleich lieb haben oder haben Sie da schon einen, wo Sie doch ein bisschen lieber reinschlüpfen?
1: Also das Lustige ist jetzt auch mit der Wiederaufnahme, die hatten ja jetzt alle Urlaub, diese Figuren, und ich habe sie auch alle entlassen und nicht wie Tschechow in ihrem teilweise Elend und in ihrer Verzweiflung gelassen, sondern ich habe sie an schöne Orte geschickt, gedanklich, und die sind alle gestärkt zurückzukommen und sie hören sich jetzt schon in meinem Kopf anders an, also die sind irgendwie reifer geworden und das klingt jetzt alles ein bisschen esoterisch, aber
0: Nee, das ist völlig klar, ich wollte Sie fragen, ja.
1: Das verändert sich, also da passiert was. Und ich spiele ja gerne, zum Beispiel die Tanzstunde spielen wir jetzt, glaube ich, schon 5, 6, 7, 8, 9 Jahre. Und es ist jedes Mal gleich und anders. Und das ist ein ganz, ganz großer Spaß. Deswegen bin ich wahnsinnig gespannt, was heute passiert. Und habe das Gefühl, die kommen alle so ein bisschen reifer und erwachsener und aber auch mit ihren Problemen noch knackiger um die Ecke.
0: Das heißt, wer als Fan jetzt nochmal reingeht, wer vor einem Jahr schon da war und das Abenteuer nochmal sehen wird, sieht was anderes.
1: Sieht sowieso was anderes, weil wer drin war, hat sich ja auch verändert. Ich habe mich verändert, die Zeit hat sich verändert und diese Figuren, wie gesagt, glaube ich, haben auch eine Reise hinter sich. Und ich kann es nur empfehlen, vielleicht nochmal zu gucken. Abgesehen davon ist es ja auch relativ komplex, sodass man beim zweiten Mal vielleicht noch ein paar Sachen mehr mitnehmen kann.
0: Wenn Sie 8 Personen spielen, also Ihre Persönlichkeit achteln, wen nehmen Sie abends mit ins Bett? Mit wem stehen Sie auf? Wie kommen Sie klar, Oliver Mommsen?
1: Ich komme sowieso nicht klar. Insofern ist das ein normaler Zustand. Aber zu der Frage, wen ich am liebsten habe. Ich habe alle wahnsinnig lieb und alle sind mir wirklich ans Herz gewachsen. Und es passiert in der Vorstellung, merkst du plötzlich, ach guck mal hier, Helena ist heute auf dem Punkt oder hat ganz groß das Bedürfnis oder hat irgendwie jetzt von der Tonalität einen Weg genommen. Das wird spannend für alle anderen. Das passiert so während der Vorstellung. Das ist wirklich ein Live-Moment, der Abend, der auch absolut durchgetaktet ist und auch wie ein Tanz funktionieren muss, hat trotzdem irgendwo Freiheiten, die ich jetzt auch noch nicht voraussehen kann.
0: Kann ich Sie kurz als Frau hören? Herr Mommsen?
1: Dann werden Sie, also nein, können Sie nicht, aber ich kann, ich war mit Gesine Zukrowski, mit der tollen Kollegin war ich bei Maria Körber auf der Schauspielschule und sie war in der Premiere und sagte etwas ganz, ganz Schönes. Sie sagte, da muss ich erstmal dich ein paar Frauen spielen sehen, damit ich ein paar andere Töne von ihr höre.
0: Toll. Also es ist kein hohes Gequietsche, sondern es ist eben das ganze Spiel.
1: Nein, ich habe eine Tochter. Wenn ich angefangen hätte, irgendwie rumzuquietschen oder in ein altertümliches Klischee zu gehen, dann wäre ich jetzt wahrscheinlich schon entleibt worden. Und Lotte war nicht in der Premiere, aber war danach da. Und ich guckte sie angstvoll an und sie sagte, was guckst du denn so komisch? War doch super. Und das war somit die wichtigste, also die 4 Frauenfiguren und vor allen Dingen Helena, die alle verrückt macht und sehr feminin ist. Da habe ich langen Bogen drumherum gemacht. Das ist eine große Verantwortung und macht aber dafür auch umso mehr Spaß.
0: Und ich danke Ihnen für diese Antwort. Ich habe auch noch mal mehr verstanden. Ich war noch nicht im Stück, aber jetzt wird es ja wieder gespielt. Der frühere Bremer Tatortkommissar Oliver Mommsen ist auf der Bühne ein Chamäleon. Er spielt in 8 Rollen und laut Theaterkritik tut er das meisterhaft. Für Vanya heute Abend 19.30 Uhr gibt es noch ein paar Restkarten. Gespielt wird dann bis Mitte August. Die Komödie am Kurfürstendamm ist gerade zu Gast im Berliner Ensemble. Ganz wichtig. Oliver Mommsen, Ihnen und Ihren 8 Rollen und den 4 Frauen alles Gute und danke für Ihre Zeit.
1: Ich gebe es als Ensemble weiter. Ja. Vielen, vielen, vielen Dank für unser Gespräch.
0: Grüßen Sie die 8 auf der Bühne. Tschüss.
1: Das mache ich vorher. Tschüss. Oh, ja.

so eine Art Minimal Music hier von Go-Go Penguin. Und die bekennt sich auch zum Arbeiten mit wenig Ausgangsmaterial, aber hübsch instrumentiert. Fellow Feel Loops haben sie ihren Track hier genannt. Um 18.10 Uhr geht es bei uns um H wie Habicht. 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
4: Um 18 Uhr mit Steve Neuwirth. Guten Abend. Der bisherige Kanzleramtsminister Frei soll neuer Vorsitzender der Unionsfraktion im Bundestag werden. Darüber haben die Vorsitzenden von CDU und CSU, Merz und Söder, den Fraktionsvorstand informiert. Aus dem Hauptstadtstudio Dagmar Pepping.
5: Thorsten Frei habe einen maßgeblichen Anteil am bisherigen Erfolg der Regierungsarbeit und der Stabilität der Koalition, erklärte Merz nach einer Videokonferenz mit dem Fraktionsvorstand der Union. Die Abgeordneten der Unionsfraktion kommen am Mittwoch in Berlin zu einer Sondersitzung zusammen. Dann wird sich der Baden-Württemberger Frei zur Wahl stellen. Er soll Jens Spahn nachfolgen, der am Samstag nach heftiger Kritik zurückgetreten war.
4: Bundespräsident Steinmeier hat dazu aufgerufen, jede Spur von volksverhetzendem Rassismus politisch zu bekämpfen. In dieser Frage müsse es, so Steinmeier wörtlich, mehr klare Kante geben. Der Bundespräsident äußerte sich auf der Gedenkfeier zum 10. Jahrestag des rechtsterroristischen Anschlags am Olympia-Einkaufszentrum in München. Damals hatte ein 18-Jähriger aus rassistischen Motiven 9 Menschen getötet und weitere verletzt. Das Bundeskabinett hat eine neue Start-up-Strategie beschlossen. Unter anderem sollen bürokratische Hürden abgebaut und Gründungen direkt aus der Wissenschaft heraus erleichtert werden. Außerdem will sich die Bundesregierung finanziell an Start-ups beteiligen, die Waffen herstellen oder militärische Dienstleistungen entwickeln. Ziel sei es, zu verhindern, dass erfolgreiche Gründungen ins Ausland abwandern. Ein Teil des Radwegs in der Kantstraße in Berlin-Charlottenburg soll entfernt werden. Das geht aus einer Ausschreibung der landeseigenen InfraVelo GmbH hervor. Diese ist für die Fahrradinfrastruktur zuständig. Christina Torge, RBB 24.
6: Demnach soll die Busspur zwischen Wilmersdorfer Straße und Joachimsthaler Straße verlegt werden. Die Radfahrer sollen diese Spur dann mitbenutzen. Baustart soll am 1. September sein. Das Ganze soll bis zu 4 Wochen dauern. Die Deutsche Umwelthilfe hat aber laut Tagesspiegel angekündigt, dagegen gerichtlich vorgehen zu wollen. Dies sei allerdings erst möglich, wenn die Bauarbeiten fertig sind.
4: Anwohnerinnen und Anwohner von Bukow müssen ihr Trinkwasser nicht mehr abkochen. Das hat der Landkreis Märkisch-Oderland mitgeteilt. Demnach hob das Gesundheitsamt das Abkochgebot auf. Der Wasserversorger und das Gesundheitsamt würden aber weiterhin Proben nehmen. Seit dem 11. Juli waren die Bukower dazu angehalten, wegen Bakterien ihr Trinkwasser abzukochen. Soweit die Nachrichten. 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Das Wetter. Heute Abend stark bewölkt, örtlich gibt es Regen. Temperaturen aktuell in Berlin-Steglitz 19, in Templin 21 Grad. In der Nacht wechselnd bewölkt mit Schauern, Tiefstwerte 14 bis 12 Grad. Morgen bedeckt und windig, Schauer oder Gewitter sind möglich und das bei Werten zwischen 19 und 23 Grad. Die Zeit 18.03 Uhr.
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7: Und ich wünsche einen guten Abend aufs Land, einen guten Abend in die Stadt. Hier sind wir kurz melancholisch, aber wird schon. Jetzt nehmen wir Tempo auf und dann wird gleich Laser de Sela singen. Das ist Musik auf Radio 3.

Ja, schneller werden geht immer. Kommt richtig gut. Und hier trommelt sich Nicolas Stampf ein. Floatist sind das hier. Das ist ein Duo der Sängerin und Songschreiberin Henny Herz mit dem Drummer Nicolas Stampf. Bald kommt ihr Debütalbum. Das ist ein Vorgeschmack.

0: Vor 11 Jahren, da ist in Deutschland ein besonderer Roman erschienen, Haar wie Habicht hieß der. Ist von der britischen Schriftstellerin Helen MacDonald und es geht um eine extrem intensive und auch ungewöhnliche Form der Trauerverarbeitung. Als Helen MacDonalds Vater überraschend an einem Herzinfarkt stirbt, da ist die Autorin am Boden zerstört und beschließt dann, ihr Leben mit einem ungewöhnlichen Haustier zu teilen. Richtig, Sie ahnen es, mit einem Habicht. Jetzt wurde diese Geschichte verfilmt von Philippa Lowthorpe. Die Hauptrolle und also das alter Ego der Schriftstellerin spielt Claire Foy. Und unsere Radio 3 Filmkritikerin Anke Sterneborg hat den Film schon gesehen. Sei gegrüßt, Anke.
1: Na, hallo.
0: Hattest du denn damals auch das Buch gelesen?
1: Ja, und ich fand es wirklich sehr beeindruckend und berührend. Einfach eine tolle Mischung so aus Naturbeobachtung und Trauerbewältigung. Also einerseits eine intensive Begegnung mit einem wilden Tier, eine Annäherung zwischen Mensch und Tier, andererseits der Dialog mit einem geliebten Menschen, der gar nicht mehr lebt. Und ehrlich gesagt hatte ich da auch so ein bisschen meine Zweifel, ob sich das annähernd so auf die Leinwand übertragen lässt, war jetzt aber positiv überrascht, um es gleich vorwegzunehmen, vor allem durch die Intensität der Verbindung zwischen der Schauspielerin Claire Foy und dem Habicht, der in dem Fall von Zweien gespielt wurde.
0: Okay, dass Tiere in so emotionalen Krisen wirklich Support geben können, das ist ja bekannt. Aber warum jetzt ausgerechnet so ein wilder Greifvogel, ein Habicht?
1: Ja, die Natur und Raub- und Greifvögel haben in der Beziehung zwischen Helen, so heißt sie nämlich auch im Film, und ihrem Vater eine große Bedeutung. Gleich am Anfang des Films ruft sie ihn morgens an, um ihm von einer besonderen Begegnung zu erzählen.
2: Papa, ich habe gerade ein Habichtpaar gesehen.
3: Ein Paar?
2: Ja.
4: Sie haben einander umkreist. Wunderschön.
1: Ja, das Thema ist damit schon gesetzt und zwar ganz eng verbunden mit dem Vater, der ein berühmter, renommierter britischer Pressefotograf ist. Und er hat seiner Tochter auch beigebracht, aufmerksam zu schauen, zum Beispiel bei gemeinsamen Ausflügen.
5: Voilà, die Quelle der Themse.
4: Das ist alles?
5: Ja.
4: Hier ist nichts.
5: Ich weiß.
4: Du hast mich hierher geschleift, damit ich mir Steine ansehe?
5: Sie ist unterirdisch. Das ist unglaublich. Die Themse entspringt hier einer winzigen Quelle, ganz tief unter der Erde, gleich da. Verblüffend. Ich werde jede einzelne Brücke fotografieren, beginnend hier, den ganzen Weg zur Nordsee.
4: Das wird eine Weile dauern. Wie viele Brücken sind es denn?
5: Über 300. Stell dich darüber.
1: Ja, und dann macht er natürlich ein Foto vor der Quelle.
0: Also wir waren jetzt wirklich mitten eingetaucht in die Natur, klar. Ich stelle mir das nicht so leicht vor, du hast es auch schon angesprochen, jetzt aus einem wilden Tier. Jetzt haben wir den Habicht, einen Filmschauspieler zu machen. Du hast schon gesagt, zwei Habichte waren es. Wie hat die Regisseurin da den Zugriff gehabt?
1: Ja, das ist tatsächlich auch noch mal schwieriger, als man denkt, weil der Lebensrhythmus des Habichts den Drehplan bestimmt. Da kann beispielsweise nur im Spätherbst und Winter gedreht werden, weil die danach in der Mauser sind. Dazu kam, dass die gesamte Crew immer dunkelgrün oder schwarz gekleidet sein musste, um die nicht zu verschrecken. Bei Außendrehs mussten die sich möglichst in Zelte zurückziehen. Nur die wichtigsten Crewmitglieder waren am Set überhaupt zugelassen. Der Film war also ganz und gar vom Respekt für diese Tiere geprägt, wodurch der in gewisser Weise schon auch so zu einer Naturdoku wurde. Die Regisseurin hat sich da intensiv beraten lassen und Claire Foy musste tatsächlich auch sehr viel trainieren, damit sie sich diesem Habicht einfach auch ganz real annähern konnte. Im Grunde musste sie zu einer richtigen Falknerin werden. Und ich glaube, das war auch für sie, ich finde, es ist im Film spürbar, eine sehr intensive Erfahrung.
0: Also diese intensive Naturerfahrung ist mir jetzt klar geworden, aber es geht ja auch um die Trauer um den Vater. Wie geht das jetzt zusammen?
1: Naja, einerseits gibt es die chronologische Erzählung über die Annäherung zwischen Helen und dem Habicht, von der Entscheidung zum Kauf, der so ein bisschen wie so ein Drogendeal an der Autobahnabfahrt abläuft, was ja auch passt, weil der ja quasi zu einer Droge wird, die ihr über den Verlust hinweg helfen soll. Danach dann die langsame Eingewöhnung des Tieres bis zu dem Moment, in dem sie ihn zum ersten Mal in der freien Natur fliegen und jagen lässt und natürlich bangt, dass er womöglich nicht wieder zurückkommt. Und in dieser Nähe zu dem Raubvogel verwildert Helen dann auch zusehends. Also schottet sich immer mehr von Familie und Freunden ab. Ihre Wohnung verwahrlost total, überall voll mit Vogelkot und rohem Fleisch. Und diese Entwicklung ist dann mit einer zweiten Ebene verwoben, in der sie in gewisser Weise so in einen Dialog mit ihrem Vater tritt, sich immer wieder an Momente mit ihm erinnert und ihre Beziehung überdenkt.
4: Ich dachte immer, mein Vater hätte mir beigebracht, distanziert zu sein. Mabel schenkt mir eine tiefe Verbindung mit dem Leben. Jetzt erkenne ich, mit wie viel Leidenschaft mein Vater am Leben teilgenommen hat. Das Leben ist wahrhaftig, ernst und schön.
1: Ja, und dieser Vater wird im Film von Brandon Gleeson gespielt. Und obwohl der gleich am Anfang stirbt und dann eigentlich nur noch in den Erinnerungen wieder vorkommt, entfaltet der wirklich eine starke Präsenz in diesem Film, muss man sagen.
0: Es gibt ja viele Filme, die so Trauer und Abschied thematisieren und damit auch Menschen helfen, die in ähnlichen Situationen stecken. Siehst du dieses Potenzial auch hier bei dieser doch extremen Form der Trauerverarbeitung mit Habicht?
1: Ja, mit Habicht vielleicht nicht, aber trotzdem finde ich, dass da, es geht ja eigentlich nicht immer um eine 1:1 Umsetzung da, weil jede Todeserfahrung anders ist, andere Einschnitte, andere Verluste mit sich bringt, jeder anders reagiert. Da geht's ja vor allem um Gedankenanstöße, um Inspirationen. Und das war der Film beispielsweise schon für die Regisseurin Philippa Lowthorpe, denn dieses Angebot, den Film zu drehen, das Buch zu verfilmen, bekam sie, als sie gerade mit dem Tod ihres eigenen Vaters beschäftigt war. Und das Wunderbare, finde ich, an diesem Film ist, dass er vieles zugleich ist. Also eine atemberaubende Naturdoku, ein Abenteuerfilm, eine berührende Vater-Tochter-Geschichte und eben auch eine Trauergeschichte. Und das dann noch in den schönen, stimmungsvollen Hochmoorlandschaften von Wales.
0: Da habe ich jetzt unbedingt eine Empfehlung rausgehört. Vielen Dank.
1: Ja.
0: Das war unsere Filmkritikerin Anke Sterneborg über H. Wie Habicht. Ab morgen läuft der Film in unseren Kinos.

0: Leo Croker, der Jazz-Trompeter, der jammt hier in diesem Track mit Vorbild und Trompetenlegende Roy Hargrove. Wobei Roy Hargrove hier gesungen hat, auch mal was Schönes. Roy Allen hieß dieser Titel und ist ein schönes Zeitzeugnis. 2018 ist Roy Hargrove ja verstorben. 18.22 Uhr haben wir es. Ich war gerade am Wochenende mit Regio unterwegs in Brandenburg. Sogar pünktlich war mein Zug. Und die Züge sind gerade herrlich voll. Viele junge Menschen, Rucksäcke, Zelte, frische Energie. Es ist gerade Hochsaison für Festivalfans. Gute Gemeinschaft steht da immer im Vordergrund. Musik und Tanzen natürlich, ob zu Elektro, Indie oder Rock. Das Angebot ist wirklich breit. Und ja, solche kulturellen Angebote im ländlichen Raum, wie wichtig die sind, gerade für junge Menschen. Dieser Frage ist Reporterin Aline Anders-Lepsch nachgegangen. Sie hat die Macher und Macherinnen des Feel-Festivals bei Finsterwalde getroffen. Bei den Vorbereitungen schon im Frühsommer. Ab morgen wird's dann laut.
1: Es ist schon eine besondere Ruhe hier am alten Tagebauloch am Bergheider See. Kaum zu glauben, dass hier einmal im Jahr plötzlich eine bunte, irgendwie ganz andere Welt entsteht. Wenn auch nur für ein Wochenende.
2: Julia Hecht war vergangenes Jahr das erste Mal hier.
3: Als ich hier ankam, war es so, oh mein Gott, es gibt so viel zu sehen, so viel kreative Räume.
2: Die 24-Jährige kommt aus der Nähe von Magdeburg, studiert in Hannover und ist dieses Jahr als Praktikantin schon bei der Entstehung des Feel-Festivals dabei. Einen Raum, um sich auszuprobieren. Das soll das Feel sein, nicht nur krasse Beats und wilde Outfits. Kira Teige ist die Festivalchefin.
4: Für mich sind Festivals auch ein Ort der Gemeinschaft, wenn man irgendwie gerade mit der Schule fertig ist und vielleicht auch so ein bisschen Zukunftsängste dadurch bekommt. Wo will ich überhaupt hin? Und ich finde, Festivals geben einem immer so eine Utopie, wie kann die Welt auch sein.
2: Rund 15.000 Menschen besuchen das Event an diesem einen Wochenende. Dieses Jahr haben Kira Teige und ihr Team was für den Nachwuchs geplant.
4: In unserem Aufbauzeit wollen wir auch nochmal einen Tag für eher ein bisschen jüngere Leute machen, die noch nicht auf unser Festival kommen können. Wollen auch da Kultur schaffen, einen DJ-Workshop geben, vielleicht noch einen Graffiti-Workshop. Soll aber auch demokratiefördernde Workshops geben.
2: Es ist dieses Anpieksen, das die jungen Leute oft erst brauchen, findet Kurt Langer. Er ist Architekt und Kunstlehrer in Finsterwalde.
5: Ich habe gemerkt, dass da viel Potenzial ist, ja, dass man aber die Jugendlichen dazu bringen muss, das auch aus sich herauszuholen.
2: Für zwei seiner Schülerinnen, Amy und Raffaea, könnte das diesjährige Feel der Schritt aus ihrer ganz persönlichen Kreativität heraus sein.
6: Es gibt viele Optionen im Finsterwalde, aber ich bin vielleicht noch etwas zurückhaltend. Wir müssen uns einfach nur mehr trauen und wir dachten, wir geben jetzt mal einen Schubs da.
2: Mit einer eigenen Installation auf dem Festivalgelände trauen sie sich jetzt, ihre Gedanken zu zeigen.
6: Ich hoffe auf ein bisschen noch mehr Inspiration auch und halt ein bisschen künstlerischen Austausch, den man in der Schule vielleicht nicht hat oder in seinem Umfeld.
2: Die beiden 18-Jährigen sagen mir, ein Ort ohne Kultur sei für sie nicht lebenswert.
6: Ich glaube, da würde schon viel Teil von Kreativität wegfallen.
7: Kunst ist für mich besonders wichtig, weil man kann sich ausdrücken, statt zu sprechen.
6: Ich würde schon sagen, dass man dadurch sehr viel aufarbeiten kann.
2: Für Kira Teige ist es schön zu hören, dass ihr Event den Safe Space dafür bietet. Aber sie fordert, dass es viel mehr feste Plätze und auch Flächen gibt, an denen sich Kollektive und auch junge Künstler austoben können, gerade im Ländlichen.
4: Weil das ist ja auch oft so ein Thema, wenn man gerade als junge Person Partys oder Veranstaltungen oder Konzerte veranstalten möchte, wo geht man überhaupt hin? Wo gibt es überhaupt die Orte? Kann ich mir das leisten? Gehe ich jetzt ein großes Risiko ein? Also das sind ja auch total wichtige Punkte, dass diese Infrastruktur geschaffen werden muss.
2: Dann könne Kultur entstehen und wirken. Über ein wildes Wochenende und auch über die regionalen Grenzen hinaus.
0: Ja, und wie hat es auch gerade eine Teilnehmerin formuliert, Festivals geben einem die Utopie, wie kann die Welt auch sein? Das Feel-Festival bei Finsterwalde. Bis Sonntag. Morgen fängt's an.

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1: Wir haben es 6:30 und Anne Spohr hat die Kulturmeldungen. Wir haben schon darüber berichtet, EU-Förderungen für die Kunstbiennale sind eingestellt worden.
2: Jetzt will die Kunstbiennale in Venedig dagegen vorgehen. Man werde rechtlich gegen die Entscheidung der EU-Kommission vorgehen, heißt es in einer Mitteilung der Stiftung. Und dazu wollen die Organisatoren alle zuständigen Instanzen nutzen. Die Europäische Exekutivagentur für Bildung und Kultur hatte der Biennale-Stiftung Mittel in Höhe von rund 2 Millionen Euro gestrichen. Mit der Begründung, Russland ist dabei. Die Biennale in Venedig zählt ja zu den wichtigsten internationalen Ausstellungen zeitgenössischer Kunst. Sie läuft noch bis November und jetzt wehrt man sich natürlich erstmal gegen die Einstellung der Gelder.
1: Jetzt habe ich eine ganz fruchtbare Nachricht. Im ehemaligen sogenannten Todesstreifen der Berliner Mauer, da wächst jetzt was, das man gar nicht vermuten würde. Roggen.
2: Und zwar wird das Getreide schon zum 21. Mal geerntet. Also offenbar wächst der schon ziemlich lange jedes Jahr wieder.
1: Warum melden wir
2: ich
1: das
2: wusste
1: jetzt
2: das auch nicht. Aus dem Ertrag wird teilweise europäisches Friedensbrot gebacken. Das ist eine richtig schöne Sache, symbolisch, wie ich finde. Und das Mehl für dieses Friedensbrot, das ist wohl eine Mischung aus Getreide aus 11 Ländern Mittel- und Südeuropas. Und eben Roggen aus dem Mauerstreifen ist auch dabei. Zu Weihnachten sollen dann auch Lebkuchen und anderes Gebäck dadurch vorbereitet werden. Aber so weit sind wir jetzt noch nicht. Also man muss sich das mal vorstellen. In diesem Todesstreifen sind rund 2000 Quadratmeter Feld neben der Kapelle der Versöhnung und das bringt jedes Jahr roundabout 300 bis 400 Kilogramm Roggen. Das hat die Stiftung Berliner Mauer heute mitgeteilt. Dieses Jahr allerdings, weil es so heiß war, sind die Körner des Roggen so ein bisschen kleiner ausgefallen als sonst. Das Feld, das muss man auch wissen, das gehört heute zum Areal der Gedenkstätte Berliner Mauer und seit dem Jahr 2006 wird es von Studierenden der HU Berlin betreut. Die gucken dann passend schön auf, dass da auch der Roggen wieder gut wächst.
1: Ja, und wo du Kapelle der Versöhnung gesagt hast, Bernauer Straße, jetzt weiß ich, wo das Roggenfeld ist. Das ist mir aufgefallen, da ist grün, auch Blumenkästen, alles Mögliche, da chill ich manchmal.
2: Ja, aber wusstest du, dass das Roggen ist?
1: Nee, den Roggen hatte ich noch nicht gesehen, ich war glaube ich im Herbst da ist er ja nicht. So, du hast noch einen Tipp für uns, Anne. Eine Ausstellung im Rahmen der Reihe Museum für einen Sommer, und zwar im Schloss Sacro. Die Ausstellung heißt Dystopia, Wolfgang Patrick und Friends oder And Friends im Schloss Sacro.
2: Genau. Der vielseitige Künstler Patrick, der hat als Kind die Gräuel des Krieges erlebt, als der Krieg zu Ende ging. Und später ist er dann als Teenager im eingemauerten Westberlin aufgewachsen. Und das Thema Krieg und Verletzung, das hat Wolfgang Patrick nie mehr losgelassen. Die Verletzlichkeit des Menschen und auch das Thema dystopische Welten, also quasi der verletzliche Mensch in einer dystopischen Welt, das ist wiederkehrendes Motiv in der Kunst von Wolfgang Patrick. Er hat einen kulturpessimistischen Blick und er spiegelt sich auch in den Cyborg-Mischwesen seiner Gemälde und den Mensch-Tier-Maschinen-Installationen in einer transhumanen Zukunft. Also passend zum Thema KI, was wir hier auch heute haben, was wir auch morgen früh noch weiterhin haben werden. Also unbedingt einschalten, morgen wieder ab 6 hier auf Radio 3. Und die Hommage an den Maler, Multimedia-Künstler und Installateur Wolfgang Patrick, die Hommage im Schloss Sacro, die zeigt Gemälde, Skulpturen und das Spätwerk. Und diese Kunst wird auch noch ergänzt von künstlerischen Positionen von ehemaligen Studierenden von Wolfgang Patrick. Der war nämlich ja mal Hochschulprofessor an der heute UdK, damals HDK Berlin. Also Dystopia, Wolfgang Patrick und Friends, eine Ausstellung im Rahmen der Reihe Museum für einen Sommer im Schloss Sacro, geöffnet ist freitags bis sonntags immer von 12 bis 18 Uhr.
1: Danke für die Kulturmeldung, Anne Spohr, und ich werde noch zu diesem Roggenfeld heute. Steht auf dem Plan nach Feierabend.
2: Da freut sich der Roggen.
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Die Singer-Songwriterin Fan Lilly haben Sie hier gehört auf Radio 3. Und jetzt haben wir hier zwei, die standen ja letztes Jahr auf der Longlist beim Preis der deutschen Schallplattenkritik in der Kategorie Weltmusik. Englischen Folkgesang haben wir verbunden mit dem Spiel der Kora. Das ist die westafrikanische Stegharfe. Wirklich eine ganz aparte Mischung und ein wunderbarer Dialog zweier Musiker.

0: Der Folksänger Pius Faccini gemeinsam mit dem Choraspieler Balakés Sissoko. Ein ganzer, ja, aparter musikalischer Dialog war das. Ist noch ziemlich neu in unserer Playlist. Born on the Wind hieß der Titel eben. Und jetzt werden wir klassisch.
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0: Und mit dieser Geschichte träumen wir jetzt ein bisschen. Vielleicht sind Sie ja wirklich das Schönste an heißen Sommertagen, die Nächte. Im Gras liegen, in die Sterne schauen, grillen, lauschen, vielleicht sogar Glück mit Glühwürmchen haben. Wenn dann noch ein bisschen Shakespeare-Stoff im Kopf ist, dann könnte die Fantasie in Bewegung geraten. Und vielleicht war es ja so oder auch ganz anders. Gerade 17 Jahre jung war auf jeden Fall Felix Mendelssohn Bartholdy, als er sein bis heute wahrscheinlich berühmtestes Orchesterstück komponierte, seinen Sommernachtstraum. Von dem erzählt Caroline Pierich im Classic Split.

Ein paar Akkorde. Wie eine Tür, die sich öffnet. Und dann dieses Flirren in den Streichern. Ganz leicht, ganz fein. Wie Mücken im Abendlicht. So beginnt Felix Mendelssohn Bartholdy seine Ouvertüre Ein Sommernachtstraum. Er ist 17 und es ist Sommer. Im Hause Mendelssohn an der Leipziger Straße 3 in Berlin liest man Shakespeare im Original. Das gehört sich so im hochgebildeten Bürgertum im Jahr 1826. Die Kinder, Fanny, Felix, Rebecca und Paul, werden zu Hause unterrichtet. Mathematik, Griechisch, Latein, Zeichnen, Französisch, Englisch, Literatur, Geographie, Geschichte, Philosophie, Geige, Klavier, Musiktheorie, Komposition. Abends die Hausaufgaben, wie der junge Felix in einem Brief schreibt. Am Wochenende die Sonntagskonzerte. Fanny und Felix dirigieren, musizieren, organisieren. Und man fragt sich, wann hat der Junge dann noch komponiert? Ja.

So etwas wie das. Melodien fein wie Spinnweben. Oder lebhaft, sprühend. Man könnte sie, das Buch auf dem Schoß, Figuren zuordnen. Die Feenwelt, König Oberon, Titania, Transparenz, Luft und Bewegung. Und Puck, der Kobold. Seine Energie in plötzlichen, dynamischen Wechseln. Sprüngen, überraschenden Wendungen. Puck ist Bewegung. Die Liebenden, wenn die Holzbläser singen. Ein Hauch Sehnsucht, aber elegant statt pathetisch. Es sind noch keine Leitmotive. So wird das erst später bei Richard Wagner heißen, Leitmotive. Aber es wäre auch nicht das erste Mal, dass sich Wagner von den Mendelssohns, ja, inspirieren ließ. Mendelssohn ist 17, als er die Ouvertüre aufschreibt. Wenn man seine Briefe liest, spricht dort dieselbe geistige Beweglichkeit. In Paris beschreibt er Kollegen mit einer Mischung aus Respekt und Ironie. Über den Komponisten Cherubini schreibt Felix 1825 an die Mutter, Cherubini sei ein ausgebrannter Vulkan. Er sprüht noch zuweilen, aber er ist ganz mit Asche und mit Steinen bedeckt. Beobachtungsgabe des 16-Jährigen. Scharf, aber leichtfüßig. Dabei schweift er nicht aus, verplaudert sich nicht. Auch seine Musik sprüht. Sie ist elegant, nicht schwer. Sie bleibt beweglich, schweift nicht aus, verplaudert sich nicht. Vielleicht bräuchte er Shakespeares Text nicht. Er übersetzt die Nacht in Musik. Man kann sich auch vorstellen, wie er mit seiner Schwester Fanny im Garten spielt, nachts, weil der Tag ja voll ist mit Unterricht. Drinnen die kultivierte Gesellschaft, Bildung, Gespräche, Selbstgewissheit. Und draußen Gras, Schatten, Sommer. Vielleicht schleichen sich die Geschwister hinaus, während die Erwachsenen diskutieren. Ein Glühwürmchen leuchtet auf. Mücken tanzen im Kreis. Oder sind es Elfen? Dieses federnde, nervöse Flimmern, das ist kein Naturlaut, das ist Fantasie, die genau hingehört hat. Und dann springt die Musik los, als hätte man ein Fenster geöffnet.

0: Vielleicht hat der junge Komponist keine Märchenwelt erfunden. Vielleicht erinnert er sich nur daran, wie es war, im Dunkeln zu stehen und nicht genau zu wissen, ob da Mücken tanzen oder etwas anderes.
1: Und auf tanzende Mücken kommt auch nur so eine geniale Musikhörerin und Erklärerin wie Caroline Pierich. Ihre Klassik-Splits, die können Sie auch nachhören, die gibt's als Podcast. Und ebenfalls und passend anzuhören auf unserer Website wäre auch noch unsere schöne Sendung Die Blindverkostung, das heitere Interpretenraten. Da war nämlich gerade Mendelssohns Sommernachtstraum Diskussionsstoff in verschiedenen Aufnahmen und die beste wurde vom Publikum gekürt.

0: Das Berliner New Jazz Quartett Mikaton haben wir hier gehabt. Und ja, Break My Heart, der Titel, die Stimme der Frontsängerin. Ganz unverkennbar. Lisa Bassange. 18 Uhr, ja, bald 54 wird's. Und wir schauen noch mal kurz ins Gesellschaftspolitische. CDU und SPD, die sogenannten Volksparteien, die haben in Ostdeutschland massiv an Vertrauen verloren. Das zeigen die letzten Umfragen wieder deutlich. Ja, wie konnte es dazu kommen und warum reichen die Ursachen zurück bis in die Zeit der Wiedervereinigung? Diesen Fragen geht der Historiker und Dokumentarfilmer Jan Lorenzen nach in seinem gemeinsam mit Ann-Marie Amthor gedrehten neuen Film Volksparteien ohne Volk im Osten gescheitert. Heute Morgen hatten wir Jan Lorenzen im Gespräch auf Radio 3.
1: Ich möchte erstmal darauf eingehen, was Sie sagen mit den Ministerpräsidenten, die lange von CDU und SPD gestellt werden und immer noch gestellt werden. Das ist, glaube ich, eine große Illusion. Die Popularität einzelner Personen, auch Regine Hildebrand hat in Brandenburg ja sehr lange eine enorme Popularität gehabt und für Zuspruch zur SPD gesorgt. Und das täuschte hinweg, dass es eigentlich immer eine massive strukturelle Schwäche gegeben hat. Wenn man sich die Mitgliedszahl der SPD in Ostdeutschland anschaut, die sind bis weit in die 2000er Jahre hinein geringer als die Mitgliedszahlen der SPD allein im Saarland.
0: Ja, also Jan Lorenzen hat sehr anschaulich von den blinden Flecken der Parteien erzählt. Auch der CDU hier im Gespräch auf Radio 3. Das ist auch immer noch anzuhören auf Radio 3 online. Und natürlich ging es auch um die Brüche der Nachwendezeit und darum, was die Geschichte über die politische Gegenwart im Osten verrät. Das Gespräch also hier auf Radio 3 und heute Abend um 20.15 Uhr die Dokumentation Volksparteien ohne Volk im Osten gescheitert von Jan Lorenzen und Ann-Marie Amthor, 20.15 Uhr im RBB Fernsehen.

wenn Jens Schönwegen sich hier so ein bisschen an Bach macht. Oder besser an Scarlatti. So ist es nämlich, Jens Schönwegs Bach. Ich sag tschüss, Ulrike Jährling, mein Name, aber ich habe jetzt noch ganz viel Zeit zum Reden, sagt mir der Computer. So kann man sich verrechnen. Es ist aber auch schon bald 19 Uhr. Ich habe hier um 10 konzentriert angefangen. Da sinkt dann auch mal die Konzentration. Was kann ich Ihnen ans Herz legen? Nach 19 Uhr ist hier Dirk Hühner am Mikrofon mit Afterwork, der Musiksendung, wo es poetische Songs gibt. Und da werde ich dann zuhören, weil die habe ich jetzt wirklich nötig nach diesem Tag. Ich wünsche Ihnen einen schönen Abend. Ulrike Jährling, mein Name. Machen Sie es gut. Ich tanze mich hier raus.

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4: Um 19 Uhr mit Steve Neuwirth. Guten Abend. Bundespräsident Steinmeier hat dazu aufgerufen, jede Spur von volksverhetzendem Rassismus politisch zu bekämpfen. In dieser Frage müsse es, so Steinmeier wörtlich, mehr klare Kante geben. Der Bundespräsident äußerte sich auf der Gedenkfeier zum 10. Jahrestag des rechtsterroristischen Anschlags am Olympia-Einkaufszentrum in München. Damals hatte ein 18-Jähriger aus rassistischen Motiven 9 Menschen getötet und weitere verletzt. Der bisherige Kanzleramtsminister Frei soll neuer Vorsitzender der Unionsfraktion im Bundestag werden. Darüber haben die Vorsitzenden von CDU und CSU, Merz und Söder, den Fraktionsvorstand informiert. Aus dem Hauptstadtstudio Dagmar Pepping.
5: Thorsten Frei habe einen maßgeblichen Anteil am bisherigen Erfolg der Regierungsarbeit und der Stabilität der Koalition, erklärte Merz nach einer Videokonferenz mit dem Fraktionsvorstand der Union. Die Abgeordneten der Unionsfraktion kommen am Mittwoch in Berlin zu einer Sondersitzung zusammen. Dann wird sich der Baden-Württemberger Frei zur Wahl stellen. Er soll Jens Spahn nachfolgen, der am Samstag nach heftiger Kritik zurückgetreten war.
4: Die Bundesregierung hat ihre sogenannte Start-up-Strategie beschlossen. Mit 150 verschiedenen Maßnahmen sollen Unternehmensgründungen und junge Firmen gefördert werden. Unter anderem durch den Abbau von Bürokratie. Aus dem Hauptstadtstudio Philipp Eckstein.
6: Eine Firmengründung soll vollständig digital möglich werden. Und zwar so, dass die Steuernummer und der Eintrag ins Handelsregister in einem Schritt erledigt werden. Neu auch, die Bundesregierung will sich finanziell an Start-ups beteiligen, die Waffen herstellen oder militärische Dienstleistungen entwickeln.
4: US-Präsident Trump hat seine Drohung erneuert, zivile Infrastruktur im Iran anzugreifen. Jedes Mal, wenn die Islamische Republik ein Schiff in der Straße von Hormus beschieße, werde das US-Militär eine Brücke oder ein Kraftwerk im Iran zerstören, so Trump. Auch andere zivile Infrastrukturobjekte im Raum Teheran würden ins Visier genommen. Schon in der vergangenen Woche hatten iranische Medien über US-Angriffe auf mehrere Brücken und einen Flughafen im Land berichtet. Beim Warenhauskonzern Galeria stehen 33 Filialen auf dem Prüfstand. Nach Unternehmensangaben sind auch 5 Standorte in unserer Region betroffen. In Berlin sind das die Häuser am Alexanderplatz, am Hermannplatz, in Spandau und am Kurfürstendamm. Außerdem die Filiale in Potsdam. Man führe mit den Vermietern intensive Verhandlungen über günstigere Konditionen, hieß es. Soweit die Nachrichten. 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Das Wetter. Heute Abend viele Wolken, windig, immer mal wieder nass. Aktuell in Berlin-Steglitz 20 und in Guben 19 Grad. In der Nacht weitere, mitunter kräftige Schauer bei rund 13 Grad. Morgen dann Sonne und Wolken bei 19 bis 23 Grad. 19.03 Uhr.
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1: Der britische Schriftsteller Ian McEwan.
2: Wenn die Kinder ausziehen, zieh nicht in ein kleineres, sondern in ein größeres Haus, damit sie mit ihren Familien bei dir Platz haben.

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3: Um 20 Uhr mit Steve Neuwirth. Guten Abend. Bundespräsident Steinmeier hat mehr Engagement im Kampf gegen Antisemitismus und Rassismus gefordert. Staat und Gesellschaft dürften zu fremdenfeindlichen Taten nicht schweigen, sagte er in München.
4: Wir müssen jede Spur von volksverhetzenden rassistischen Sprechen, Handeln und Posten politisch bekämpfen, aber auch verfolgen und sanktionieren. Wir brauchen hier größere Aufmerksamkeit, mehr Konsequenz, mehr klare Kante, um es so schlicht zu sagen.
3: Bundespräsident Frank-Walter Steinmeier bei der Gedenkfeier zum 10. Jahrestag des rechtsterroristischen Anschlags am Olympia-Einkaufszentrum in München. Damals hat ein 18-Jähriger aus rassistischen Motiven 9 Menschen getötet und weitere verletzt. Der bisherige Kanzleramtsminister Frei soll neuer Vorsitzender der Unionsfraktion im Bundestag werden. Darüber haben die Vorsitzenden von CDU und CSU, Merz und Söder, den Fraktionsvorstand informiert. Aus dem Hauptstadtstudio Dagmar Pepping.
5: Thorsten Frei habe einen maßgeblichen Anteil am bisherigen Erfolg der Regierungsarbeit und der Stabilität der Koalition, erklärte Merz nach einer Videokonferenz mit dem Fraktionsvorstand der Union. Die Abgeordneten der Unionsfraktion kommen am Mittwoch in Berlin zu einer Sondersitzung zusammen. Dann wird sich der Baden-Württemberger Frei zur Wahl stellen. Er soll Jens Spahn nachfolgen, der am Samstag nach heftiger Kritik zurückgetreten war.
3: In einem Apartment-Wohnblock für Senioren in Berlin-Tegel ist es zu einem Legionellenbefall gekommen. Das Haus wird von der landeseigenen Berlinovo GmbH betrieben, die den Befall bestätigt hat. Bestätigt ist auch, dass 5 Bewohner ins Krankenhaus gekommen sind. 2 von ihnen sind verstorben, 3 sind wieder aus dem Krankenhaus entlassen, heißt es. Das Bundeskabinett hat eine neue Start-up-Strategie beschlossen. Unter anderem sollen bürokratische Hürden abgebaut und Gründungen direkt aus der Wissenschaft heraus erleichtert werden. Außerdem will sich die Bundesregierung finanziell an Start-ups beteiligen, die Waffen herstellen oder militärische Dienstleistungen entwickeln. Ziel sei es, zu verhindern, dass erfolgreiche Gründungen ins Ausland abwandern. Beim Warenhauskonzern Galeria stehen 33 Filialen auf dem Prüfstand. Nach Unternehmensangaben sind auch 5 Standorte in unserer Region betroffen. In Berlin sind das die Häuser am Alexanderplatz, am Hermannplatz, in Spandau und am Kurfürstendamm. Außerdem die Filiale in Potsdam. Soweit die Nachrichten. 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Das Wetter: abends wolkenreich, windig, immer mal wieder nass. Aktuell in Berlin Steglitz 20, in Guben 19 Grad. In der Nacht weitere, teils kräftige Schauer bei rund 13 Grad. Morgen mehr Wolken als Sonne, einige Schauer oder Gewitter sind möglich. Abends wird es freundlicher bei 19 bis 23 Grad. Die Zeit 20.03 Uhr.
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7: Einen schönen guten Abend und willkommen zum Konzert im ARD Radio Festival, das heute aus Bremen kommt. Mein Name ist Wilfried Schäper und wir werden heute Abend für knapp 3 Stunden zu Gast im Sendesaal Bremen sein. Der 1952 erbaute ehemalige Sendesaal von Radio Bremen ist seit 36 Jahren Schauplatz des Klavierfestivals auf schwarzen und weißen Tasten. Diese kleine, aber feine Reihe wird von Radio Bremen und dem Sendesaal Bremen gemeinsam veranstaltet. Für viele Klavierfans an der Weser jedes Jahr ein Highlight im Konzertkalender. Heute Abend erwarten Sie hier Ausschnitte aus den Konzerten der Französin Lise de la Salle, Florian Noack aus Belgien und dem in Moskau geborenen André Gougnin. Alle drei sehr prominente Namen der internationalen Klavierszene. Das diesjährige Festival hat am 10. Januar ein echter Star der Klavierwelt eröffnet, die französische Pianistin Lise de la Salle. Die jetzt 37-jährige Künstlerin hatte schon 2011 zum ersten Mal im Bremer Sendesaal gespielt. Eine schöne Geschichte, dass Lise de la Salle genau 15 Jahre nach ihrem Debüt dort zum zweiten Mal aufgetreten ist. Mittlerweile hat sie eine Weltkarriere gemacht, mit bedeutenden Orchestern und Dirigenten rund um den Erdball gespielt. Nach der ersten Musik mehr über Lise de la Salle in einem kleinen Porträt. Für ihr Bremer Konzert hatte Lise de la Salle mit Chopin und Liszt ein rein romantisches Programm mitgebracht. In dieser Klangwelt ist die Französin zu Hause. Diese Musik liegt ihr ganz besonders am Herzen. Sie spielt jetzt zum Einstieg Frédéric Chopins berühmte erste Ballade in G-Moll, Opus 23.

0: Lise de la Salle mit Frédéric Chopins Ballade Nummer 1 in G-Moll, live gespielt am 10. Januar im Sendesaal Bremen. Das Konzert im ARD-Radio-Festival heute mit einem Klavierabend der französischen Pianistin Lise de la Salle beim Radio Bremen Festival auf schwarzen und weißen Tasten. Lise de la Salle ist gerade hier in Bremen eine gute Bekannte. Nach ihrem Debüt im Bremer Sendesaal 2011 hat sie schon viermal zusammen mit den Bremer Philharmonikern in der Glocke gespielt. Außerdem hat sie im akustisch hervorragenden Sendesaal auch drei ihrer Soloalben aufgenommen. Ida Krenzlin stellt Ihnen Lise de la Salle etwas näher vor.
1: Ich werde sowieso Pianistin, hat Lise de la Salle bereits in ihrer zweiten Klavierstunde gesagt. 4 Jahre war sie da alt. Genug Vorbilder hat sie in ihrer eigenen Familie. Ihre mütterlichen Vorfahren haben ihr die Liebe zur Musik mitgegeben. Ihre Mutter sang im Chor des Pariser Orchesters, ihre Großmutter war Klavierlehrerin und ihre Urgroßmutter Konzertpianistin in St. Petersburg.
2: An ein Leben ohne Musik erinnere ich mich gar nicht. Ich habe sehr früh damit angefangen. Es gab zu Hause immer viel Musik und ich bin auch sehr früh in Konzerte gegangen. Musik ist einfach mein Leben, das ist alles.
1: 1988 wird Lise de la Salle im nordfranzösischen Cherbourg geboren. Mit 10 Jahren verlässt sie die öffentliche Schule, um das Konservatorium zu besuchen, wo sie die jüngste Schülerin ist. Sie konzentriert sich auf das Klavierspiel und nimmt Unterricht bei Pascal Nemirovsky. Mit 9 gibt sie ihr erstes Konzert, live übertragen von Radio France. Ihre Lehrer achten auf eine gute und solide Ausbildung. Auch wenn sie als Wunderkind gilt, wird sie nicht auf lange Konzertreisen geschickt. Bis heute spielt sie zwischen 40 und 50 Konzerte im Jahr. Das ist wenig verglichen mit anderen Profimusikern ihrer Generation.
2: Manches funktioniert im Konzert, aber nicht auf der Schallplatte. Man geht mehr in die Tiefe und ins Detail. Das ist überhaupt nicht die gleiche Perspektive. Im Konzert zählt die Stimmung und die Beziehung zwischen Publikum und Musiker, der kleine Funken, der die Stimmung entzündet.
1: Lise de la Salle entscheidet selbst, was, wo und wie oft sie spielt. Ihren Marketing-Experten setzt sie enge Grenzen. Beim Zusammenstellen ihrer Aufnahmen sucht Lise de la Salle ungewöhnliche Kombinationen, Prokofjew und Mozart zum Beispiel, die ihrer Meinung nach eine tiefe Ähnlichkeit verbindet.
2: Musik muss Emotion sein, nicht nur eine unechte, ja, abstrakte Vorstellung, aber die Form muss stimmen, der Text respektiert werden. Was man aber dabei fühlt, macht den Unterschied aus. Wenn man aufgewühlt wird, wenn man alles andere vergisst. Für mich ist die Musik ein Mittel, das uns aus unserer Welt hinausträgt.
1: Wenn Lise de la Salle spielt, dann scheinen ihre Hände über die Tasten zu fliegen. Ihre langen blonden Haare hat sie im Nacken zusammengebunden. Auch wenn sie aussieht wie ein Engelchen, Lise de la Salle ist ein knallharter Profi. Konzentriert und ernst, präzise und mit viel Passion.
2: Natürlich ist es viel Arbeit. Man muss sich wirklich der Sache verschreiben. Aber ich habe immer gewusst, was ich wollte und habe versucht, Mittel und Wege zu finden, meine Ziele zu erreichen. Ich weiß nicht, wer das mal gesagt hat, die Musik sei eine sehr anspruchsvolle Geliebte. Aus meiner Perspektive, ja. Das Klavier ist wirklich ein sehr anspruchsvoller Liebhaber.
0: Ida Krenzlin mit einem Porträt der französischen Pianistin Lise de la Salle. Die ist zwar erst 37 Jahre alt, doch schon seit mehr als 2 Jahrzehnten als professionelle Musikerin weltweit unterwegs. Wirklich eine leidenschaftliche und authentische Künstlerin, für die die Musik ihr Leben bedeutet und umgekehrt. Ihr Konzert im Sendesaal Bremen am 10. Januar geht jetzt weiter mit der wohl bekanntesten Klaviersonate der Romantik, der H-Moll-Sonate von Franz Liszt. Ein fast zu Tode gerittenes Schlachtross des Repertoires und in Klavierabenden und auch auf CD immer wieder gerne gespielt. Oft wird das Stück extrem sportlich angegangen. Liszts grandiose Musik wird dann missbraucht als reine Fingerakrobatik. Bei Lise de la Salle war das anders. Sie spielt die Liszt-Sonate zwar virtuos, aber mit einer großen musikalischen Tiefe. Ihre Tempi sind langsamer als bei so manchem Klavier-Macho, doch sie erreicht hier eine Intensität wie nur wenige andere in diesem Stück. Klavierromantik im besten Sinne. Genau 31 Minuten und 31 Sekunden braucht Lise de la Salle für ihre Live-Version der H-Moll-Sonate von Liszt im Sendesaal Bremen.

0: Lise de la Salle, live im Sendesaal Bremen mit der H-Moll-Sonate von Franz Liszt. Und jetzt habe ich hier ein Problem, denn natürlich gab es einen großen Applaus nach dem Stück. Davor war im ausverkauften Saal aber absolute Stille, genau 83 Sekunden lang. Lise de la Salle hat die Spannung nach dem Stück so lange gehalten und das Publikum hat mitgemacht. Ich möchte aber den Applaus nicht unterschlagen, denn Lise de la Salle hat ihn wirklich verdient. Hier kommt also jetzt noch der Beifall des Bremer Publikums. Also doch noch Applaus für die Pianistin Lise de la Salle im Sendesaal Bremen nach ihrer Interpretation der H-Moll-Sonate von Franz Liszt. Das Konzert im ARD Radio Festival mit Ausschnitten vom Radio Bremen Klavierfestival auf schwarzen und weißen Tasten vom Januar dieses Jahres. Das Programm von Lise de la Salle war extrem anspruchsvoll und anstrengend. Trotzdem hat sie noch eine sehr anrührende Zugabe gegeben, das Nocturne Cis-Moll Opus Posthum von Frédéric Chopin. Das Stück liegt ihr ganz besonders am Herzen und sie hat es in Bremen als Symbol einer besseren Welt und des Friedens in unruhigen Zeiten gedeutet. Hier kommt Lise de la Salle mit ihrer Bühnenmoderation und danach mit Chopins Nocturne in Cis-Moll.
1: Good evening, thank you very much. It's my first concert in 2026 and it's a great way to begin. 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So I dedicate it to a better world and peace everywhere. 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

0: Ja, das kam von Herzen. Chopins berühmtes Nocturne in Cis-Moll, die Zugabe von Lise de la Salle bei ihrem Konzert im Sendesaal Bremen am 10. Januar. Das war das Eröffnungskonzert des diesjährigen Festivals auf schwarzen und weißen Tasten. Genau 15 Jahre nach ihrem Debüt im Bremer Sendesaal ist Lise de la Salle als gefeierte Starpianistin noch einmal nach Bremen zurückgekehrt. Das Konzert im ARD Radio Festival heute mit Ausschnitten vom Radio Bremen Klavierfestival auf schwarzen und weißen Tasten. Schauplatz dieser Konzertreihe ist der 1952 erbaute ehemalige Sendesaal von Radio Bremen. Gerade für Klavierabende ein idealer Ort mit seinen knapp 300 Plätzen, einer wunderbaren Akustik und dem charmanten Ambiente der 50er Jahre. Das zweite Konzert der schwarzen und weißen Tasten hat am 14. Januar der Belgier Florian Noack gespielt. Der jetzt 36-jährige Noack ist der prominenteste Pianist aus Belgien, ein ganz spannender Virtuose mit einem sehr besonderen Repertoire. Seine Spezialität sind eigene Klavierbearbeitungen von Musik aller Besetzungen und Stilrichtungen. Das können Sie nachher eindrucksvoll erleben gegen Ende des Konzerts. Da hat Florian Noack sein eigenes und höchst spektakuläres Arrangement der berühmten Polowetzer-Tänze von Alexander Borodin gespielt. Auch seine drei Zugaben waren eigene Bearbeitungen und die haben das Publikum im Bremer Sendesaal buchstäblich von den Sitzen gerissen. Florian Noack ist ein Virtuose mit enormen Möglichkeiten am Klavier. Leider kann ich heute Abend hier nur Ausschnitte aus seinem Konzert bringen. Ich habe mich für die komplette zweite Konzerthälfte entschieden und die beginnt mit Maurice Ravels berühmt-berüchtigtem Gaspard de la Nuit. Dieser 1908 entstandene Zyklus galt lange als eines der schwierigsten Klavierstücke überhaupt. Für Florian Noack bietet Ravels Stück aber eher klangliche als technische Herausforderungen. Der Standard der Pianistik hat sich aus Noacks Sicht in den letzten Jahrzehnten sehr nach oben verschoben. Für ihn ist Ravels Gaspard kein Virtuosenstück, aber trotzdem tricky, wie er sagt.
1: To be honest, I never considered Gaspard being one of the most difficult pieces. And I remember as a teenager, I was learning at the same time Balakirev, Islamet and Gaspard de la Nuit, and I found Islamet way more difficult. Because simply it was physically really exhausting. I mean, Ravel is very tricky, it's very delicate, you have a lot of traps, so maybe the perfection in that piece is difficult, but it's not a kind of such a physical challenge as to play, I don't know, maybe Petrushka or something like that. And anyway, I mean, with kind of virtuosity, it's also what Schumann said about Liszt, that at that time there were only three or four pianists who could play those transcendental etudes. And now practically everyone can do it. So I guess the level is always, in a certain sense, getting a little bit higher, and what is for one generation impossible becomes the standard for the next. And I mean, we see that also with the transcriptions of Schifra, which were also totally impossible, and now you see some pianists playing them. I mean, maybe not many, but some do it.
0: Der Pianist Florian Noack über Ravels Gaspard de la Nuit und die enorme Entwicklung des technischen Standards beim Klavierspiel. Und jetzt kommt Florian Noack live im Sendesaal Bremen am 14. Januar. Er spielt Maurice Ravels berühmten Zyklus Gaspard de la Nuit mit den drei Sätzen Ondine, Le Gibet und Scarabot.

0: Große Begeisterung im Sendesaal Bremen. Nach Florian Noacks wirklich atemberaubender Version der Polowetzer Tänze von Alexander Borodin. Das war Noacks eigene Bearbeitung dieser berühmten Stücke. Unter seinen Händen hat sich der Flügel im Sendesaal in ein klangmächtiges und vielstimmiges Orchester verwandelt. Das Konzert im ARD-Radio-Festival mit Ausschnitten aus einem Klavierabend des belgischen Pianisten Florian Noack beim Festival auf schwarzen und weißen Tasten am 14. Januar im Bremer Sendesaal. Nach diesem spektakulären Finale war klar, dass es noch Zugaben geben würde. Florian Noack hat gleich drei gespielt und die erste sagt er jetzt selber an.
1: Ganz herzlichen Dank und als Kleinzugabe werde ich zwei Tänze aus der Renaissance spielen. Das ist eine andere Bearbeitung von mir. Das ist von einem Komponist aus Belgien, mehr oder weniger, obwohl Belgien noch nicht überhaupt existierte damals. Er heißt Tilman Suzzato und er hat einen Zyklus komponiert oder arrangiert aus Folktänzen von dieser Zeit. Das heißt La Danserie. Und das war, ich glaube, in 1551 veröffentlicht. Und ich werde davon zwei spielen.

0: Florian Noack mit zwei Tänzen von Tilman Susato in seiner eigenen Klavierbearbeitung. Die erste Zugabe bei seinem Klavierabend am 14. Januar im Sendesaal Bremen. Das Publikum im Saal ließ nicht locker und es gab noch zwei weitere Zugaben. Die nächste kommt von Nikolai Rimsky-Korsakow. Wieder Florian Noack.
1: Eine andere Bearbeitung von mir. Das ist nur ein Teil von Scheherazade von Rimsky-Korsakow.

0: Ein Ausschnitt aus Rimski-Korsakows sinfonischer Dichtung Scheherazade in der Klavierbearbeitung von Florian Noack. Der hat dieses feine Arrangement als zweite Zugabe in seinem Klavierabend am 14. Januar im Sendesaal Bremen gespielt. Das Bremer Publikum wollte den Pianisten immer noch nicht ziehen lassen und Florian Noack hat noch eine dritte Zugabe von Johann Sebastian Bach gespielt. Vorher hat er kurz überlegt, ob er seine eigene Bearbeitung von Bachs Konzert für vier Cembali noch im Kopf hat.
1: Ich kann gerne etwas probieren, aber ich habe gar keine Ahnung, ob ich das noch kenne. Das ist noch eine Bearbeitung von mir, aber das ist von ist das eine schlechte Idee. Okay, ich kann das probieren. Das ist das Klavierkonzert für vier Cembali von Johann Sebastian Bach. Das ich jetzt am Klavier probieren.

0: Der erste Satz aus Johann Sebastian Bachs Konzert für vier Cembali in einer Bearbeitung für ein Klavier von Florian Noack. Verblüffend, wie der Pianist hier die Illusion von vier Soloinstrumenten mit nur 10 Fingern erzeugt. Mit dieser dritten und letzten Zugabe von Florian Noack ging sein Konzert am 14. Januar im Sendesaal Bremen zu Ende. Ein toller Auftritt des sympathischen Könners aus Belgien. Das Konzert im ARD Radio Festival heute mit Ausschnitten vom Radio Bremen Klavierfestival auf schwarzen und weißen Tasten. Dritter Pianist neben Lise de la Salle und Florian Noack war in diesem Jahr der 1987 in Moskau geborene André Gugnin. Der hatte für sein Konzert am 17. Januar ein sehr spezielles Programm mitgebracht. Gugnin hat an diesem Abend kein einziges originales Klavierstück gespielt. Alle Werke des Konzerts waren Bearbeitungen bekannter Ballettmusiken von Peter Tschaikowski und Igor Strawinsky. Ein Klavierabend ohne Klaviermusik, so etwas hatte es in der 36-jährigen Geschichte der schwarzen und weißen Tasten noch nie gegeben. André Gugnin hatte dieses Programm vorgeschlagen, weil ihm alle Stücke persönlich sehr lieb sind und ihn beim Spielen berühren und bewegen.
1: There are a few reasons why I chose to play what I play in this concert. First of all, and probably most importantly, all the music presented in this concert is very dear to me. It genuinely moves me when I listen to it. It genuinely moves me when I perform it. And that is a very important criterion for me when I choose my repertoire.
0: Der Pianist André Gugnin über sein ungewöhnliches Programm im Sendesaal Bremen. Das beginnt gleich mit einer Suite aus Tschaikowskis Nussknacker, die der Pianist Michael Pletnyov wirklich kongenial für das Klavier arrangiert hat. Für André Gugnin ist so eine Bearbeitung keine Vereinfachung oder weniger wertvoll, sondern praktisch neue Musik, die einen ganz eigenen Charme entwickelt.
1: Another reason, perhaps, is my artistic ambition to reveal and demonstrate that the musical essence of these ballet masterpieces transcends its original orchestral framework. Once departed from its original orchestral glory, these brilliant pieces of music do not become lesser or more simplified. Rather, they emerge as new music, full of their own brilliance and charm.
0: Der Pianist André Gugnin über die Bearbeitung russischer Ballettmusiken für Klavier. Gugnin hat sein Konzert im Sendesaal Bremen mit Peter Tschaikowskis berühmtem Nussknacker begonnen, höchst kunstvoll und virtuos arrangiert von Michael Pletnyov. Der hat 7 Sätze daraus bearbeitet, allesamt unsterbliche Ohrwürmer. Die Titel sind Marsch, Tanz der Zuckerfee, Tarantella, Intermezzo, Trepak, russischer Tanz, chinesischer Tanz und Andante Maestoso. Hier kommt André Gugnin live am 17. Januar beim Festival auf schwarzen und weißen Tasten.

0: André Gougnin mit Peter Tschaikowskis Nussknacker-Suite in der Klavierbearbeitung von Michael Pletnyov. Ein Live-Mitschnitt vom 17. Januar aus dem Sendesaal Bremen. Das Konzert im ARD-Radio-Festival heute mit Ausschnitten vom Radio Bremen Festival auf schwarzen und weißen Tasten. Es spielt der 1987 in Moskau geborene Pianist André Gougnin. Der ist mittlerweile ein großer Name der Klavierwelt. Vor 10 Jahren hat er den wichtigen Wettbewerb in Sydney gewonnen und vor 2 Jahren dann auch den hochdotierten internationalen deutschen Pianistenpreis. Das Programm von André Gougnins Konzert im Bremer Sendesaal war extrem virtuos. Trotzdem steht bei Gougnin immer die musikalische Seite im Vordergrund. Dieser Mann ist das Gegenteil eines Showmans, einfach ein toller und authentischer Musiker. Weiter geht's in Gougnins Programm jetzt mit den Trois Mouvements de Petrushka von Igor Strawinsky. Die 3 Sätze daraus hat der Komponist selber für das Klavier bearbeitet. Noch heute eine extreme Herausforderung für Kondition, Treffsicherheit und musikalische Intelligenz eines Pianisten. Für André Gougnin funktioniert nicht jedes Orchesterwerk auf dem Klavier, doch alle Stücke seines Bremer Konzerts sind für ihn meisterhafte Bearbeitungen.
1: Certainly not every orchestral score can survive such a transformation. Fortunately, Tchaikovsky's Sleeping Beauty and the Nutcracker, not least because of the wonderful mastery of Mikhail Pletnyov, who arranged the selected movements most suited to this journey into a pianistic form, as well as Stravinsky's Petrushka, brilliantly arranged by the composer himself, and the Firebird, in an equally fine transcription by Guido Agosti. They all do so beautifully.
0: André Gougnin über Klavierbearbeitungen russischer Orchestermusik. Und jetzt kommt ein wunderbares Beispiel dafür, Igor Strawinskys eigenes Arrangement von 3 Sätzen aus seiner berühmten Ballettmusik zu Petrushka von 1921. Er spielt André Gougnin wieder live im Sendesaal Bremen am 17. Januar.

0: André Gugnin, live im Sendesaal Bremen, mit den Trois Mouvements de Petrushka von Igor Strawinsky. Mitgeschnitten haben wir am 17. Januar beim Festival auf schwarzen und weißen Tasten. Auch André Gugnin wurde im ausverkauften Sendesaal ordentlich gefeiert und er hat noch zwei Zugaben aus dem russischen Repertoire gespielt. Die erste ist eine Etüde von Felix Blumenfeld, der übrigens auch der Lehrer von Wladimir Horowitz war. Und Achtung, André Gugnin spielt diese Etüde nur mit der linken Hand allein. Kaum zu glauben.
1: Felix Blumenfeld, Etude for the left hand.

0: Ob Sie es glauben oder nicht, der Pianist André Gognin hat dieses Stück nur mit der linken Hand allein gespielt. Das war Felix Blumenfelds Etüde für die linke Hand. Die erste Zugabe bei André Gognins Klavierabend am 17. Januar im Sendesaal Bremen. Das Konzert der Reihe auf schwarzen und weißen Tasten war damit immer noch nicht zu Ende, denn das Publikum ließ nicht locker und erklatschte sich noch eine weitere Zugabe. Hier kommt André Gognin jetzt mit dem Prälude G-Dur Opus 32 Nummer 5 seines Landsmanns Sergei Rachmaninow.
1: Prälude in G-Major.

André Gugnin ist nicht nur ein großer Virtuose am Piano, er ist auch ein Poet an den Tasten. Zu hören in seiner zweiten Zugabe, dem Prälude G-Dur Opus 32 Nummer 5 von Sergei Rachmaninow. Damit ging dieser sehr besondere Abend beim Festival auf schwarzen und weißen Tasten am 17. Januar im Sendesaal Bremen zu Ende. André Gugnin hat beim Bremer Publikum einen tiefen Eindruck hinterlassen. Wirklich eine ganz große Persönlichkeit am Klavier. Das war das Konzert im ARD Radio Festival. Heute mit Ausschnitten vom Radio Bremen Klavierfestival auf schwarzen und weißen Tasten. Dabei waren in diesem Jahr die Pianisten Lise de la Salle, Florian Noack und André Gugnin. Ich sage Tschüss aus Bremen und wünsche noch einen schönen Abend. Mein Name ist Wilfried Schäper und zum Schluss spielt jetzt Florian Noack noch einen Ausschnitt aus der Sonate H-Dur, Deutschverzeichnis 575 von Franz Schubert.

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1: Um 23 Uhr mit Felix Sprung. Kanzleramtsminister Frei soll Nachfolger des zurückgetretenen Jens Spahn an der Spitze der Unionsfraktion werden. Das hat CDU-Chef Merz zusammen mit Markus Söder, seinem Kollegen von der CSU, vorgeschlagen. Was der Entscheidung möglicherweise zugrunde lag, erläutert unser Berlin-Korrespondent Markus Preis.
2: Friedrich Merz, der hat jetzt statt eines potenziellen Konkurrenten wie Jens Spahn demnächst einen sehr, sehr loyalen Vertrauten als Fraktionschef im Bundestag. Trotzdem gibt es heute zumindest hinter vorgehaltener Hand auch ein paar Fragezeichen. Einige Unionsabgeordnete meinen, Frei hätte als Kanzleramtschef Konflikte nicht früh genug gesehen und abgeräumt. Und genau das müsse er aber auch als Fraktionschef können. Und manche zweifeln auch, wie gut Thorsten Frei Attacke kann. Attacke auf den politischen Gegner. Und attackieren, das konnte Jens Spahn sehr gut.
1: Die Bundesregierung hat mit Sorge auf den jüngsten Vorfall bei OpenAI reagiert, einem der führenden Unternehmen im Bereich der künstlichen Intelligenz. Ein Sprecher des Digitalministeriums sprach von einem Paradigmenwechsel. Man sehe bereits seit Monaten, dass KI-Agenten immer mehr können. Das verändere auch die Bedrohungslage. Zuvor war bekannt geworden, dass bei OpenAI ein autonom agierendes KI-Modell außer Kontrolle geraten war. Es drang in das Computersystem eines anderen Unternehmens ein, um eine Aufgabe zu erfüllen. Die EU-Kommission hat der milliardenschweren Übernahme des Hollywood-Konzerns Warner Brothers durch den Konkurrenten Paramount zugestimmt, allerdings unter Auflagen. Paramount muss eine Beteiligung am Filmverleiher United International Pictures aufgeben. Denn die EU-Kommission befürchtet, dass das Unternehmen nach der Übernahme schlechtere Konditionen für die Kinobetreiber durchsetzen könnte, zum Nachteil der europäischen Verbraucher. Im Bereich der Filmproduktion sieht die Kommission dagegen keine Gefahr für den Wettbewerb. In München ist am Abend mit einer bewegenden Feier der Opfer des rechtsextremistischen Anschlags vor 10 Jahren gedacht worden. Ein 18-Jähriger hatte damals im Bereich des Olympia-Einkaufszentrums 9 Menschen ausländischer Herkunft und anschließend sich selbst erschossen. Aus München Alisa Marie Schröter.
3: Bundespräsident Frank-Walter Steinmeier sprach den Angehörigen sein Mitgefühl aus und setzte das Münchner Attentat in den Kontext anderer rechtsterroristischer Anschläge, wie jener in Hanau, Halle und Solingen. Eine Spur rechtsextremer Taten ziehe sich durch die Geschichte der Bundesrepublik, sagte Steinmeier. Auch der Täter vom Münchner OEZ-Attentat habe seine Opfer nach rassistischen Zuschreibungen ausgewählt. Daran ändere auch die Tatsache nichts, dass der Täter selbst Migrationshintergrund hatte.
1: Das waren die Nachrichten. Das Wetter in Deutschland, in der Nacht gebietsweise trocken, zum Teil noch Schauer, kaum Gewitter, Tiefstwerte 15 bis 8 Grad. Morgen mehr Wolken, Höchstwerte 18 bis 27 Grad. Es ist 23 Uhr.
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4: Atemholen ist heute unser Thema und Reisen, natürlich auf musikalische Art. Es gibt neue Musik aus Italien, aus der Karibik, aus New York, aus Dresden, Brasilien, Spanien, Island, aus Bonn und Kopenhagen. Ich bin Marita Heinzelmann, herzlich willkommen zu ARD, das Magazin. Carla Köllner ist 33 Jahre alt, Posaunistin und Big Band-Leiterin in Essen. Ihr Debütalbum heißt Not Obsessed, but kind of into it. Und so schwungvoll klingt das auch.

How to Train a Dragon von Carla Kölner mit ihrer Big Band. Und wahrscheinlich ist die Big Band dieser Drache, den sie gezähmt hat. Von dem Debütalbum der 33-jährigen Posaunistin Not Obsessed, but Kind of Into It. Der witzigste Titel auf diesem Album heißt übrigens Bitte nicht schubsen, hab Joghurt im Rucksack. Carla Kölner ist jetzt im Sommer als Posaunistin auf Tour mit Popsängerin Nina Chuba und im Oktober dann mit ihrer Big Band. Wir halten euch auf dem Laufenden. Mit ganz großem Orchester, nämlich mit dem niederländischen Metropole Orchest. Also Big Band plus Streicher hat Gesangswunder Cecile McLaurin-Salvant ihr neues Album aufgenommen. With Every Breath I Take. Die Sängerin kann hier ihre ganzen virtuosen Facetten ausleben, von Blues bis nahezu Oper, muss man sagen. 4 Oktaven beherrscht Cecile McLaurin-Salvant. Und am besten funktioniert das Zusammenspiel mit Orchester bei Kurt Weils Barbara's Song aus der Drei-Groschen-Oper. So ausdrucksstark ist ihr Gesang hier wie ein Schauspiel, wenn sie diese Geschichte erzählt. Naiv, lasziv, hintergründig. Sehr dramatisch und einfach grandios, finde ich.

Die große Cecile McLaurin-Selvern mit Barbara-Song von Kurt Weill, neu arrangiert von Darcy James Argue. Das Metropol Orchest wurde geleitet von Jeff Buckley. Vom neuen Album With Every Breath I Take, jetzt im Juni, erschienen. Im Oktober kommt Cecile McLaurin-Selvern wieder nach Europa mit dem Programm ihres vorangegangenen Albums Oh Snap. Die Sängerin muss ja einen unglaublich langen Atem haben, um solche Töne so glasklar zu halten. Und auch die Sängerin Esther Kaiser, die zur Berliner Szene gehört und in Dresden Professorin ist für Jazzgesang, auch sie hat Atem als Thema ihres neuen Albums. Ihr letztes Album kreiste um das Thema Wasser und dieses nun also um die Luft. Das Album Breathing kommt Ende August heraus, jetzt ist aber schon eine Single da, Learning to Breathe, Esther Kaiser.

Learning to Breathe von Esther Kaiser, der Berliner Sängerin, die in Dresden Professorin für Jazz, Rock, Pop ist. Und sie erklärt zu diesem neuen Album Breathing, das im August dann in voller Länge erscheinen wird, das war jetzt die vorgeschaltete Single, dass der Atem natürlich für sie als Sängerin wichtig ist, aber auch, dass vom Wortstamm her der Atem verwandt ist mit Inspiration, aber auch mit der Seele und mit dem Göttlichen. Alle Sängerinnen heutzutage, die beziehen sich ja irgendwie auf die große Ella Fitzgerald. Ihr Oeuvre ist bekannt. Jetzt sind Live-Aufnahmen von ihr erstmals erschienen. Live at Falconer Theatre Copenhagen, 6th February 1966. So heißt das Album. Also in Kopenhagen ist Ella damals aufgetreten, 1966. Und das war nicht ihr erster Auftritt dort. Seit 1952 ist sie dort regelmäßig gewesen. Sie besaß ein Apartment im nahegelegenen Klampenborg. Denn sie liebte Dänemark. Da erfuhr sie Respekt und Freiheit. Mit bei diesem Konzert war dabei Ellingtons Rhythmusgruppe. Duke Ellington selber war bei diesen Konzerten aber nicht dabei. Jimmy Jones leitete das Ensemble vom Klavier aus. Die Klangqualität dieser lange verschollenen Aufnahmen ist zwar nicht überragend, aber es lohnt sich trotzdem, dieses Album zu hören. Denn wenn Ella Fitzgerald anfängt zu improvisieren, da muss man echt sagen, sie ist einfach ein Leuchtturm gewesen. Wer kann heute noch dermaßen grandios scatten und dabei verschiedene Melodien, auch Zitate, dermaßen sicher mit neuen Tonarten, mit Modulationen verbinden? Total spielerisch.

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1: How High the Moon mit Ella Fitzgerald vom neuen Album Live at Falconer Theater Copenhagen 6th February 1966. Und mit der Komponistenangabe bei diesem Song, da wird's wirklich schwierig. Morgan Lewis hat's geschrieben, aber da waren noch ganz viele andere Songs mit drin, unter anderem sogar die Beatles. Und natürlich allen voran Ella Fitzgerald, die improvisierte, komponierte, während sie sang.
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1: Jazz ist multikulturell und wird überall auf der Welt gespielt. Und das ist eine Sache, die mich am Jazz ganz besonders begeistert. Nämlich diese Musik hat die Fähigkeit, ganz viele unterschiedliche musikalische Sprachen miteinander zu verbinden. Da spielen ja in Bands auch oft Musiker zusammen und Musikerinnen, die sich gar nicht sprachlich verständigen können, aber eben durch die Musik. Und deswegen ist der Jazz ja auch sehr gut geeignet für imaginäre Reisen beim Hören. Und ob ihr jetzt tatsächlich auf Reisen seid oder nicht, hier ist jedenfalls ein Sommertipp für euch und der führt in die Karibik und auch in die USA. Unser Reiseleiter ist mein Kollege vom Bayerischen Rundfunk, Ulrich Habersetzer.
3: Wenn's draußen sunny ist, dann brauche ich Sonny. Seine Töne sind für mich Sonnenschein pur. Ist jetzt nicht unbedingt verwunderlich, Tenorsaxophonist Sonny Rollins hatte karibische Wurzeln. Seine Mutter stammte von der Insel St. Thomas. Und so heißt auch Sonny Rollins berühmtestes Thema. Ein fröhlicher Calypso basierend auf einer traditionellen Melodie. Ein Ohrwurm, den man nicht so schnell wieder los wird. Ein Stück, das auch ein ambitionierter, aber stark limitierter Saxophonbesitzer wie ich auswendig spielen kann. Aber das ist nicht mein Lieblings-Calypso von Sonny Rollins. Mein Favorit ist Hold'em Joe. Schon das kurze Saxophon-Intro ist die absolute Rakete. Achtung, anschnallen, los geht's. Das Thema ist viel weniger eingängig als bei St. Thomas. Rollins abstrahiert, variiert, fantasiert von Beginn an. Dieses Stück zaubert auf jedes Gesicht ein Lächeln, da bin ich mir ganz sicher. Pianist Ray Bryant, Bassist Walter Booker und Schlagzeuger Mickey Roker. Und besonders er, der die Snare offen, also ohne den schnarrenden Teppich an der Unterseite der Trommel spielt, hängen sich bei dieser Calypso-Party mächtig rein. Mein absoluter Sunny, Sonny Sommer-Jazz-Hit. Und jetzt haut rein, Jungs!

0: Hold'em Joe mit Saxophonist Sonny Rollins, die Lieblingssommermusik meines Kollegen Ulrich Habersetzer vom Bayerischen Rundfunk.
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Mit dabei ist dann Miles Davis, Paco de Lucia und die spanische Flötistin Maria Toro, die 2017 ein Album mit Hermeto Pascual aufgenommen hat. Da kommen dann spanische und brasilianische Elemente in einer tollen Mischung zusammen.

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2: Chacareando mit Maria Toro und Ermeto Pascual vom Album Araras. Und weiter geht's hier mit unserer musikalischen Sommerreise. Jazz aus Island habe ich hier dabei. Half Sun heißt das neue Album des jungen Gitarristen Mikael Mani. Er wuchs in einem musikliebenden Haushalt auf. Sein Vater führte einen Plattenladen und auch ein eigenes Label und besaß an die 10.000 LPs, die rauf und runter liefen im Hause Mani. Mikael, der fing zunächst an, Klavier zu lernen, bis ihm sein Onkel eine elektrische Gitarre schenkte. Daraufhin verliebte er sich in dieses Instrument. Seine Musik klingt nach nordischer Weite und ich höre auch irgendwie die Power und den Enthusiasmus des sehr jungen Pat Metheny heraus. Mikael Mani mit July Song.

July Song, Mikael Mani, junger Gitarrist aus Island, vom neuen Album Half Sun. Das war ARD Jazz, das Magazin. Immer mittwochs geben wir euch ein Jazz-Update ab 23.03 Uhr. 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Danke fürs Zuhören. Mein Name ist Mauretta Heinzelmann. Und zum Schluss will ich noch mit euch nach Italien und gleichzeitig nach Griechenland mit dem italienischen Pianisten Stefano Bolani vom neuen Live-Album Tutta Vita Live. Bolanis Motto ist: Musik umarmt Unterschiede, ohne sie zu fürchten, und verwandelt sie in einen einzigen geteilten Herzschlag der Freude. Hier ist Hierakina, ein griechischer Folksong.

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1: Um 24 Uhr mit Andreas Dirschall. Bundespräsident Steinmeier hat zu mehr Einsatz im Kampf gegen Rassismus aufgerufen. Bei der Gedenkfeier anlässlich des rechtsextremen Attentats vor 10 Jahren am Münchner Olympia-Einkaufszentrum sagte er, die Tat betreffe das ganze Land. Ein 18-Jähriger hatte am 22. Juli 2016 9 Menschen und sich selbst erschossen. Die Tat galt mehrere Jahre als Amoklauf, erst danach wurde sie als rechtsextrem eingestuft. Am gleichen Tag, 5 Jahre zuvor, hatte der Rechtsterrorist Breivik 78 Menschen in Norwegen getötet. Auch an diese Tat wurde dort gestern erinnert. Kanzleramtschef Frey soll neuer Chef der Unionsbundestagsfraktion werden. Das haben Kanzler Merz und CSU-Chef Söder vorgeschlagen. Und die Reaktionen sind positiv. Interimsfraktionschef Hoffmann begrüßte die Entscheidung. Der CDU-Politiker Bilger sagte, Frey kenne die Fraktion in- und auswendig. Zustimmung kam auch vom Koalitionspartner. Der parlamentarische Geschäftsführer der SPD-Fraktion Wiese lobte Frey als sehr versierten Kollegen, mit dem man gut verhandeln könne. Der Iran hat auf die Drohungen von US-Präsident Trump reagiert und im Falle eines Angriffs Vergeltung angekündigt. Die Verteidigungsrichtlinie sei klar, und zwar Auge um Auge, hieß es vom iranischen Außenminister Araghchi. Zuvor hatte Trump damit gedroht, zivile Infrastruktur im Iran angreifen zu lassen, auch nahe oder in Teheran. Der Prozess gegen den entmachteten venezolanischen Präsidenten Maduro soll am 1. Juni kommenden Jahres beginnen. Das hat ein Bundesgericht in New York bei einer Anhörung entschieden. Die US-amerikanische Staatsanwaltschaft wirft Maduro und seiner Ehefrau Flores vor, mit Hilfe von Drogenkartellen Kokain in die USA geschmuggelt zu haben. Im Januar waren US-Kräfte in Venezuela eingedrungen und hatten den damaligen Präsidenten gefangen genommen. Die EU-Kommission hat die Übernahme von Warner Brothers durch Paramount Skydance gebilligt. Der milliardenschwere Zusammenschluss war von der EU geprüft worden, weil er auch Auswirkungen auf den Wettbewerb in Europa haben könnte. Die Brüsseler Behörde teilte nun mit, bei der Filmproduktion gäbe es auch nach dem Zusammenschluss noch genügend Konkurrenz, beispielsweise durch Disney und Sony. Auflagen gelten allerdings für den Vertrieb von Filmen. Dort befürchtet die EU-Kommission eine zu hohe Marktkonzentration. Das Wetter in Deutschland. In der Nacht im Nordosten Schauer, auch einzelne Gewitter sind möglich. Es kühlt stellenweise auf unter 10 Grad ab. Tagsüber mal Sonne, mal Wolken. Im Osten ist es windig, gebietsweise mit Regen, teilweise auch Gewitter. An der Ostsee und im Südwesten wird es am ehesten sonnig. 0:03 Uhr.
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3: Carsten Fabian begrüßt Sie ganz herzlich zu dieser Sendung, die im ersten Teil Aufnahmen aus den Archiven des Norddeutschen Rundfunks enthält. Den Anfang macht die NDR-Radiophilharmonie unter Leitung von Howard Griffiths mit der Ouvertüre in D-Dur von Johann Wilhelm Willems.

Howard Griffiths und die NDR Radiophilharmonie zum Auftakt des ARD-Nachtkonzerts. Mit der Ouvertüre in D-Dur von Johann Wilhelm Willms. Das Ensemble NDR Brass spielt jetzt 8 alte französische Tänze von Claude Gervais und Pierre Attignon.

8 alte französische Tänze von Claude Gervais und Pierre Attignon mit NDR Brass. 0 Uhr 25 wurde es damit. Wir haben jetzt die Sopranistin Olga Peretiatko im Programm mit der Arie der Ceres aus der Kantate Le nozze di Tete e di Peleo von Gioachino Rossini.

Olga Peredjatko, begleitet vom NDR-Sinfonieorchester unter Leitung von Enrique Mazzola, mit der Arie der Ceres aus der Kantate Le nozze di Teti e di Peleo von Gioachino Rossini. Weiter geht es bei uns hier im ARD-Nachtkonzert mit dem Klavierkonzert Nummer 2, C-Moll von Sergei Rachmaninow. Eine Aufnahme von 2016 mit Anna Winitskaya und dem NDR-Elbphilharmonieorchester. Die Leitung hat Krzysztof Urbanski.

Anna Winitzkaya war die Solistin im Klavierkonzert Nummer 2 C-Moll, Opus 18 von Sergei Rachmaninow. Krzysztof Orbanski dirigierte das NDR Elbphilharmonieorchester. Es ist 9:09. Von Francis Poulenc hören wir im ARD-Nachtkonzert jetzt das Trio für Oboe, Fagott und Klavier. Die Interpreten sind Kalev Kuljus, Oboe, Jörg Petersen, Fagott und Marco Martin, Klavier.

Kalev Kuljus, Jörg Petersen und Marco Martin mit dem Trio für Oboe, Fagott und Klavier von Francis Poulenc. Zum Abschluss dieser Stunde kommen wir noch zu George Onslow und seiner Sinfonie Nummer 1 in A-Dur. Wir bringen eine Aufnahme mit der NDR Radiophilharmonie. Die Leitung hat Johannes Goritzky.

Die NDR Radiophilharmonie in einer Aufnahme von 2002. Johannes Goritzky dirigierte die Sinfonie Nummer 1 A-Dur von George Onslow. Bis zu den 2 Uhr Nachrichten begleitet uns nun noch das National Philharmonic Orchestra mit einer Canzonetta von Benjamin Britten.

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1: Um 2 Uhr mit Juliette Groß. Kanzleramtsminister Frey soll Nachfolger des zurückgetretenen Jens Spahn an der Spitze der Unionsfraktion werden. Das hat CDU-Chef Merz zusammen mit Markus Söder, seinem Kollegen von der CSU, vorgeschlagen. Was der Entscheidung möglicherweise zugrunde lag, erläutert unser Berlin-Korrespondent Markus Preis.
2: Friedrich Merz, der hat jetzt statt eines potenziellen Konkurrenten wie Jens Spahn demnächst einen sehr, sehr loyalen Vertrauten als Fraktionschef im Bundestag. Trotzdem gibt es heute zumindest hinter vorgehaltener Hand auch ein paar Fragezeichen. Einige Unionsabgeordnete meinen, Frey hätte als Kanzleramtschef Konflikte nicht früh genug gesehen und abgeräumt. Und genau das müsse er aber auch als Fraktionschef können. Und manche zweifeln auch, wie gut Thorsten Frey Attacke kann. Attacke auf den politischen Gegner. Und attackieren, das konnte Jens Spahn sehr gut.
1: Die Bundesregierung hat mit Sorge auf den jüngsten Vorfall bei OpenAI reagiert, einem der führenden Unternehmen im Bereich